0: Organisatoren gaben die Zahl der Teilnehmer mit mehr als 100.000 an. Ein Regierungsvertreter sprach von geschätzt 23.000 Demonstranten. Zu dem Protest aufgerufen hatte der Mieterbund. Nach einer aktuellen Studie hat sich die Durchschnittsmiete in Spanien im Verlauf des vergangenen Jahrzehnts verdoppelt. Die Wohnungsknappheit wird unter anderem durch die Vermietung von Wohnungen an Touristen und die Zuwanderung befördert. Das Wetter in Deutschland. Nachts locker bewölkt bis klar und verbreitet trocken bei 17 bis 7 Grad. Am Tage dann oft sonnig, im Südschwarzwald und an den Alpen später bewölkt. Vereinzelt sind Schauer möglich, Höchstwerte 20 bis maximal 34 Grad. Es ist gleich 2.03 Uhr.
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2: Mit Sven Knappe am Mikrofon, herzlich willkommen. Bis zu den 4 Nachrichten erwarten uns Henryk Mikołaj Górecki mit einer Sinfonie, Claude Debussy mit einem Klavierwerk, Camille Saint-Saëns mit einer Arie, François Couperin mit einem Konzert und zu Beginn, passend zur Jahreszeit, Joachim Raff mit einer Ode an den Frühling. Der Pianist Jean-François Antonioli macht gemeinsame Sache mit dem Orchestre de Chambre de Lausanne.

Der 1959 in der Schweiz geborene Pianist Jean-François Antonioli interpretierte die Ode an den Frühling von Joachim Raff, unterstützt vom Orchestre de Chambre de Lausanne unter Lawrence Foster. Und von der romantischen Schweiz geht es ins barocke Frankreich. François Couperin, auch der Große genannt, war als Organist, Cembalist und Hofkomponist von Ludwig XIV. Einer der größten Musiker seiner Zeit. Seine rund 250 Cembalo-Stücke, Pièces de Clavecin, machten ebenso Schule wie seine Konzerte Pour la Chambre du Roi. Das Konzert Nummer 7 in G-Moll bietet das Ensemble Les Talents Lyriques unter Christophe Rousset.

Das 1991 gegründete Barockensemble Les Talents Lyriques unter Christophe Rousset hörten wir mit dem Konzert Nummer 7 in G-Moll von François Couperin. Und wir bleiben indirekt in Frankreich, befinden uns jetzt in der zweiten Hälfte des 19. Jahrhunderts mit Musik von Camille Saint-Saëns. Dessen Oper Samson und Dalila wurde zum ersten Mal im Dezember 1877 am Weimarer Hoftheater aufgeführt und erst 1890 in Frankreich. Die Arie der Dalila aus dem zweiten Akt singt Elina Garantscher, umrahmt von der Deutschen Radiophilharmonie Saarbrücken-Kaiserslautern.

Wir hörten die Arie der Dalila aus dem zweiten Akt und die Bacchanal aus dem dritten Akt der Oper Samson und Dalila von Camille Saint-Saëns. Die Mezzosopranistin Elina Garantscha wurde begleitet von der Deutschen Radiophilharmonie Saarbrücken-Kaiserslautern 2013 im Festspielhaus Baden-Baden. Hier ist das ARD-Nachtkonzert, präsentiert von BR Klassik mit Musik von Claude Debussy, der musikalisch dem Impressionismus zugeordnet wird. En blanc et noir lautet die Überschrift einer Sammlung von drei Stücken für zwei Klaviere, die 1915 entstanden sind. In die Tasten greifen Andreas Grau und Götz Schumacher.

Das Grau-Schumacher-Piano-Duo interpretierte die drei Klavierstücke En Blanc et Noir, komponiert von Claude Debussy. Ein sehr seltener Gast im ARD-Nachtkonzert, der Pole Henryk Mikołaj-Gorecki, Jahrgang 1933, ein Vorläufer der polnischen Avantgarde, der erste Erfolge beim Warschauer Herbstfestival feierte. Nachdem er den Gewerkschaftspreis polnischer Komponisten erhalten hatte, studierte er Anfang der 60er Jahre in Paris, wo er Messiaen, Boulez und Stockhausen kennenlernte. Goreckis Sinfonie Nummer 3 hören wir in einer Aufnahme mit der Sopranistin Dawn Upshaw und der London Sinfonietta unter David Zinman.

Das war die Sinfonie Nummer 3 von Henryk Mikołaj-Gorecki aus Polen mit der amerikanischen Sopranistin Dawn Upshaw und der London Sinfonietta unter der Leitung von David Zinman. Nach den 4 Uhr Nachrichten sind wir vom ARD-Nachtkonzert wieder für Sie da mit Musik von Arnold Becks, Pauline Viardot-Garcia und Edward Elgar.

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1: Um 4 Uhr mit Olaf Knapp. Internationale Friedensmissionen weltweit stehen zunehmend unter Druck. Das zeigt ein neuer Bericht des Friedensforschungsinstituts SIPRI. Aus Stockholm, Jana Senram.
2: Ende 2025 waren weltweit knapp 79.000 internationale Kräfte in Friedensmissionen im Einsatz, so wenige wie seit rund 25 Jahren nicht mehr. Einer der Hauptgründe für den Rückgang ist demnach die finanzielle Situation bei den Vereinten Nationen. Große Geldgeber wie die USA und China haben ihre Beiträge verspätet oder gar nicht gezahlt. Dazu kommen politische Konflikte. Im UNO-Sicherheitsrat blockieren sich die Vetomächte zunehmend gegenseitig.
1: Ist es nötig, dass Lehrer Beamte sind? Der Wirtschaftsweise Truger hält die hohe Zahl von Beamten in Deutschland für fragwürdig. Aus der Nachrichtenredaktion Inken Henkel.
3: Der Neuen Osnabrücker Zeitung sagte Truger, Lehrer und Universitätsprofessoren wie er müssten seiner Ansicht nach nicht zwingend verbeamtet werden. Vor allem aber spricht sich der Wirtschaftsweise dafür aus, Beamte in die gesetzliche Krankenversicherung einzubeziehen. So würden Staatsdiener stärker in die Solidargemeinschaft eingebunden und die Entstehung eines Klassensystems würde verhindert. Durch die guten Gehälter der Beamten könne die Kassenlage der GKV gestärkt werden.
1: Zehntausende Menschen haben in Madrid gegen hohe Mieten und Wohnungsknappheit demonstriert. Die Organisatoren gaben die Zahl der Teilnehmer mit mehr als 100.000 an. Ein Regierungsvertreter sprach von geschätzt 23.000 Demonstranten. Zu dem Protest aufgerufen hatte der Mieterbund. Nach einer aktuellen Studie hat sich die Durchschnittsmiete in Spanien im Verlauf des vergangenen Jahrzehnts verdoppelt. Die Wohnungsknappheit wird unter anderem durch die Vermietung von Wohnungen an Touristen und die Zuwanderung befördert. Nach 3,5 Stunden Flug sind 3 chinesische Taikonauten an der Weltraumstation Tiangong angekommen. Ihr Raumschiff dockte am Abend deutscher Zeit problemlos an, wie die Nachrichtenagentur Xinhua mitteilte. Nach Angaben der Raumfahrtbehörde sind die 3, die kurz nach 17 Uhr in der Wüste Gobi gestartet waren, in gutem Zustand. Einer der 3 Taikonauten soll im Rahmen der Mission ein ganzes Jahr im All bleiben. Aufgabe der Crew ist es unter anderem, wissenschaftliche Experimente und Weltraumspaziergänge durchzuführen. China will bis 2030 Menschen auf dem Mond landen lassen. Das Wetter in Deutschland. Am Tage oft sonnig, im Südschwarzwald und an den Alpen. Später bewölkt, vereinzelt sind Schauer möglich bei 20 bis 34 Grad. Dienstag meist sonnig und trocken, 24 bis 34 Grad. Und am Mittwoch heiter, nur teilweise wolkig, bei 17 bis maximal 32 Grad. Es ist 4.03 Uhr.
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4: Und dazu begrüßt Sie Sven Knappe. Herzlich willkommen. Wir beginnen.

unsere musikalische Reise in einer kleinen Ortschaft in der englischen Grafschaft Cornwall. Tintagel heißt das Nest. Die nahegelegene Burgruine Tintagel Castle bezeichnete ein Chronist 1136 in der Historia Regum Britanniae als Residenz von König Artus. Und der Komponist Arnold Becks hat diesen sagenumwobenen Ort vertont.

Sir Arnold Bax komponierte in der ersten Hälfte des 20. Jahrhunderts dieses Stück mit dem Titel Tintagel, präsentiert vom Halley Orchestra aus Manchester. Die Leitung hatte Mark Elder. Mit Kammermusik von Pauline Viardot-Garcia machen wir im ARD-Nachtkonzert weiter. Einer Opernsängerin, Pianistin und Komponistin, die 1821 in Paris geboren wurde und einer spanischen Musikerfamilie entstammte. 6 Stücke für Violine und Klavier servieren Thomas Albertus Irnberger und Barbara Moser.

Der Geiger Thomas Albertus Irnberger und die Pianistin Barbara Moser interpretierten die 6 Stücke für Violine und Klavier von Pauline Viardot-Garcia. Auf magische Art und Weise dreht sich das ARD-Nachtkonzert weiter. Sir Edward Elgar hat seinen Zauberstab der Jugend mitgebracht. Sir Neville Mariner dirigiert die Academy of St. Martin in the Fields.

The Wand of Youth, der Zauberstab der Jugend, Suite Nummer 2, komponiert von Sir Edward Elgar, gespielt von der Academy of St. Martin in the Fields unter Sir Neville Marriner. Bis zu den 5 Uhr Nachrichten gibt's noch ein deutsches Tänzchen des französischen Komponisten Jean-Baptiste Lully, gespielt vom Ensemble Buon Tempo.

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1: Um 5 Uhr mit Olaf Knapp. Internationale Friedensmissionen weltweit stehen zunehmend unter Druck. Das zeigt ein neuer Bericht des Friedensforschungsinstituts SIPRI. Aus Stockholm Jana Senram.
2: Ende 2025 waren weltweit knapp 79.000 internationale Kräfte in Friedensmissionen im Einsatz, so wenige wie seit rund 25 Jahren nicht mehr. Einer der Hauptgründe für den Rückgang ist demnach die finanzielle Situation bei den Vereinten Nationen. Große Geldgeber wie die USA und China haben ihre Beiträge verspätet oder gar nicht gezahlt. Dazu kommen politische Konflikte. Im UNO-Sicherheitsrat blockieren sich die Vetomächte zunehmend gegenseitig.
1: Ist es nötig, dass Lehrer Beamte sind? Der Wirtschaftsweise Truger hält die hohe Zahl von Beamten in Deutschland für fragwürdig. Aus der Nachrichtenredaktion Inken Henkel.
3: Der Neuen Osnabrücker Zeitung sagte Truger, Lehrer und Universitätsprofessoren wie er müssten seiner Ansicht nach nicht zwingend verbeamtet werden. Vor allem aber spricht sich der Wirtschaftsweise dafür aus, Beamte in die gesetzliche Krankenversicherung einzubeziehen. So würden Staatsdiener stärker in die Solidargemeinschaft eingebunden und die Entstehung eines Klassensystems würde verhindert. Durch die guten Gehälter der Beamten könne die Kassenlage der GKV gestärkt werden.
1: Zehntausende Menschen haben in Madrid gegen hohe Mieten und Wohnungsknappheit demonstriert. Die Organisatoren gaben die Zahl der Teilnehmer mit mehr als 100.000 an. Ein Regierungsvertreter sprach von 23.000 Demonstranten. Zu dem Protest aufgerufen hatte der Mieterbund. Nach einer aktuellen Studie hat sich die Durchschnittsmiete in Spanien im Verlauf des vergangenen Jahrzehnts verdoppelt. Die Wohnungsknappheit wird unter anderem durch die Vermietung von Wohnungen an Touristen und die Zuwanderung befördert. Mehr als 1,5 Millionen Gläubige aus aller Welt sind zur islamischen Pilgerfahrt Hadsch nach Mekka gereist. Trotz des Krieges im Nahen Osten. Diese Zahl nannten die saudi-arabischen Behörden. Die US-Botschaft in Riad hatte ihren Bürgern geraten, wegen der angespannten Lage nicht an der Pilgerfahrt teilzunehmen. Der Hadsch gehört zu den 5 Säulen des Islam. Gläubige Muslime, die gesund sind und es sich finanziell leisten können, sollen mindestens einmal im Leben daran teilnehmen. Das waren die Nachrichten. Das Wetter in Deutschland. Am Tage oft sonnig, im Südschwarzwald und an den Alpen später bewölkt, vereinzelt sind Schauer möglich. 20 bis maximal 34 Grad. Dienstag meist sonnig und trocken bei maximal 24 bis 34 Grad. Und am Mittwoch wird es heiter und nur teilweise wolkig bei 17 bis maximal 32 Grad. Es ist 5.03 Uhr.
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4: Einen guten Montagmorgen. Am Mikrofon begrüßt Sie noch einmal Sven Knappe. Zu Beginn der letzten Runde Nachtkonzert müsste man eigentlich salutieren. Der Komponist des ersten Stücks, Jean Krah, war ab 1931 im Rang eines Konteradmirals für den Kriegshafen von Brest verantwortlich und ein großer Freund der klassischen Musik. Aus seinem Harfenquintett hören wir den ersten Satz. Es musizieren Marie-Pierre Longlamet, Harfe, Juliette Hurel, Flöte, Philippe Graffin, Violine, Miguel da Silva, Viola und Henri de Marquette, Cello.

Assez animé, der erste Satz des Harfenquintetts von Jean Crin, in einer Aufnahme mit Marie-Pierre Longlamet, Harfe, Juliette Hurel, Flöte, Philippe Graffin, Violine, Miguel da Silva, Viola und Henri de Marquette, Cello. Und es geht nach Italien. Antonio Vivaldis Concerto Grosso in D-Moll, Rührungsverzeichnis 565, entstand spätestens 1711 und stellt ein Musterexemplar der Barockmusik dar. Besonders interessant ist, wie der Venezianer die Stimmen polyphon gegeneinander einsetzt und mit Akkordzäsuren spielt. Hartmut Hähnchen leitet das Kammerorchester Karl Philipp Emanuel Bach.

Wir hörten Antonio Vivaldis Konzert in D-Moll, Riumverzeichnis 565, gespielt vom Kammerorchester Karl Philipp Emanuel Bach unter Hartmut Hähnchen im ARD-Nachtkonzert. Von Italien reisen wir nach Frankreich. Dort erwartet uns Emmanuel Chabrier mit einem Klavierwerk aus seiner Jugendzeit. Julia lautet der Titel, entstanden 1857. In die Tasten greifen Alexandre Tarot und Alexander Manjar.

Der französische Pianist Alexandre Tarot und sein serbischer Kollege Alexander Madjar interpretierten das Klavierstück Julia von Emmanuel Chabrier. Hier ist das ARD-Nachtkonzert, präsentiert von BR Klassik mit Herzschmerz im Dreivierteltakt von Paul Linke. Den Walzer Verschmähte Liebe serviert das Brandenburgische Staatsorchester Frankfurt unter Ernst Theiss.

Verschmähte Liebe, ein Walzer von Paul Linke, zum Dahinschmelzen dargeboten vom Brandenburgischen Staatsorchester Frankfurt unter der Leitung von Ernst Theiss. Und nochmal zurück in den Spätbarock, diesmal treffen wir auf Georg Philipp Telemann, der zu Lebzeiten als einer der produktivsten und angesehensten Musiker galt, später aber völlig zu Unrecht als einfallsloser Vielschreiber abgetan wurde. Telemanns Violinkonzert in G-Dur intonieren Elizabeth Wallfisch und das L'Orfeo Barockorchester.

Georg Philipp Telemann schrieb dieses Violinkonzert in G-Dur, vorgestellt vom L'Orfeo Barockorchester, Violine und Leitung Elizabeth Wallfisch. Kurz vor Schluss wird die Stimmung ausgelassen mit der Polonaise aus den Ballszenen von Robert Schumann. Am Klavier Eric Lesage und Denis Pascal.

Die Pianisten Eric Le Sage und Denis Pascal, beide aus Frankreich, spielten die Polonaise aus den Ballszenen Opus 109 von Robert Schumann. 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Sven Knappe war für Sie am Mikrofon. Herzlichen Dank fürs Einschalten. Ich wünsche Ihnen einen angenehmen Feiertag.

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1: Sechs Uhr. Forscher sehen Friedensmissionen weltweit in Gefahr. Unionspolitiker wollen Einbürgerung erschweren. Kimi Antonelli gewinnt auch das Formel-1-Rennen in Montreal. Das Wetter sonnig und trocken bei 26 bis 32 Grad. Mein Name ist Stefan Schiebelhut. Guten Morgen. Für Friedensmissionen waren Ende letzten Jahres so wenige Soldaten im Einsatz wie seit einem Vierteljahrhundert nicht mehr. Die Friedensforscher des SIPRI-Instituts sprechen von weltweit 79.000 internationalen Kräften. Aus Stockholm ARD-Korrespondentin Jana Sinram.
2: Allein in den letzten 10 Jahren hat sich die Zahl laut dem SIPRI-Bericht fast halbiert. Einer der Hauptgründe für den Rückgang ist demnach die finanzielle Situation bei den Vereinten Nationen. Große Geldgeber wie die USA und China haben ihre Beiträge verspätet oder gar nicht gezahlt. Dazu kommen politische Konflikte. Im UNO-Sicherheitsrat blockieren sich die Vetomächte zunehmend gegenseitig. Dadurch wird es schwerer, Mandate zu verlängern oder neue Missionen zu beschließen.
1: Unionspolitiker wollen die Regeln zur Einbürgerung wieder verschärfen. Der innenpolitische Sprecher der Bundestagsfraktion Trom sprach sich in der Zeitung Welt unter anderem für längere Fristen aus. Aus der Nachrichtenredaktion Christine Schumann.
3: Trom sagte, die Turbo-Einbürgerung nach 3 Jahren sei ja schon abgeschafft. Jetzt müsse man die Einbürgerungsfrist wieder auf 8 Jahre verlängern. Hessens Innenminister Posig ist dafür, dass eine doppelte Staatsbürgerschaft nur in Ausnahmefällen vergeben werden darf. Wichtiger wäre ein Bekenntnis zur deutschen Staatsbürgerschaft. Nach noch unvollständigen Zahlen haben letztes Jahr 309.000 Menschen den deutschen Pass erhalten, so viele wie nie.
1: Für hunderttausende muslimische Gläubige beginnt heute wieder der Hadsch, die Pilgerfahrt in Mekka. Das große Ereignis in der saudi-arabischen Stadt dauert mehrere Tage und ist eine der 5 religiösen Pflichten des Islam. Trotz des Iran-Kriegs sind nach Angaben der Behörden in diesem Jahr mehr als 1,5 Millionen Pilger angereist. Auf der A3 hat die Polizei gestern Nachmittag bei Limburg einen türkischen Autokorso gestoppt. Etwa 30 Fahrzeuge haben demnach alle 3 Fahrstreifen Richtung Frankfurt genutzt und mit Tempo 80 den Verkehr behindert. Anlass war wahrscheinlich eine Hochzeit. Den Fahrern drohen nun Verfahren wegen Nötigung im Straßenverkehr. Formel-1-Pilot Kimi Antonelli hat auch das Formel-1-Rennen um den Großen Preis von Kanada in Montreal gewonnen. Er war der 4. Sieg in Serie für den 19-jährigen Italiener. Sein Mercedes-Teamkollege George Russell war mit einem Motordefekt ausgeschieden, ARD-Sportreporter Lena Bergmann.
4: In einem chaotischen Rennen, geprägt von unsicheren Wetterbedingungen, einer defekten Ampel am Start und zahlreichen technischen Ausfällen, bewies Antonelli, warum er zu Recht die Fahrer-WM anführt. Mit Lewis Hamilton im Ferrari und Max Verstappen im Red Bull kehrten in Kanada 2 Weltmeister zurück aufs Podium. Die Konkurrenz bei McLaren hingegen verzockte sich bei der Reifenauswahl und ging leer aus.
1: Bei den French Open in Paris ist die deutsche Nummer 2 Jannik Hanfmann in der ersten Runde ausgeschieden. Er musste sich dem Serben Hamad Medjedovic in 4 Sätzen geschlagen geben. Das waren die Nachrichten. Das Wetter. Heute gibt es in Hessen nach örtlichem Nebel meist ungestörten Sonnenschein, am ehesten über den Bergen mal ein paar flache Quellwolken. Die Temperaturen steigen bis zum Nachmittag auf Höchstwerte zwischen 26 und 32 Grad. Kommende Nacht kühlt es ab auf 17 bis 8 Grad. Doch morgen wird es sonnig und sommerlich warm bis heiß, mit dann sogar 27 bis 34 Grad. Die Aussichten am Mittwoch: neben Sonne ein paar Wolken, in Nordhessen kühler bis 20, im Süden nochmal bis 31 Grad. Es ist 6.04 Uhr.
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5: Schönen guten Morgen und herzlich willkommen zur geistlichen Musik am Pfingstmontag. Ich bin Elisabeth Verhoeven. In Großbritannien ist der Pfingstmontag seit 1972 kein gesetzlicher Feiertag mehr. Bis dahin war das englische Wort für das Pfingstfest auch nicht wie heute Pentecost, sondern Whitsuntide. Die Bezeichnung stammt aus dem Spätmittelalter. Whit steht für white, also weiß. Damals waren hohe Feiertage, und zwar besonders Pfingsten, für Taufen sehr beliebt. Und weil die Täuflinge weiß gekleidet waren, ist der Name Whitsuntide entstanden. Unsere ersten beiden Stücke stammen aus einer Zeit, als man noch Whitsuntide gesagt hat. Komponiert haben sie die zwei englischen Renaissance-Meister Thomas Tallis und William Byrd. Beide haben in bewegten Zeiten gelebt. Als England zerrissen wurde vom Machtkampf der katholischen und der anglikanischen Kirche. Tallis komponiert damals für die Liturgie beider Konfessionen und passt seine Musik immer entsprechend an. Byrd bleibt zeitlebens ein bekennender Katholik, auch als Elisabeth die erste Königin wird und Katholiken wie Katholikinnen vehement verfolgen lässt. Über ihren Lieblingskomponisten Byrd hält sie allerdings ihre schützende Hand. Unsere Autorin Gela Birkenstedt hat von Tallis einen kurzen englischen Hymnus aus der anglikanischen Pfingstliturgie ausgesucht. Come Holy Ghost, komm Heiliger Geist. Und von Byrd eine lateinische Pfingstmotette für den katholischen Ritus. Spiritus Domini, der Geist des Herrn hat die Erde erfüllt.

Pfingstmusiken aus England mit dem Ensemble Stile Antico, Thomas Tallis Hymnus Come Holy Ghost und zuletzt William Byrds Motette Spiritus Domini. Wir bleiben in England, machen aber einen Sprung ins 20. Jahrhundert zu Colin Moby. Er hat bis in die 2010er Jahre hinein die britische Kirchenmusikszene geprägt, als Organist und Chordirigent in Westminster Abbey in London. Außerdem hat er mit den BBC Singers und den London Mozart Players gearbeitet. Nicht zuletzt war er auch Chordirektor beim RTE in Dublin, dem irischen öffentlich-rechtlichen Rundfunk. 2019 ist Colin Moby gestorben. In der geistlichen Musik stellen wir Ihnen hier den Komponisten Moby vor. Mit der Missa Brevis in D-Dur für Chor, begleitet von einem Bläserensemble oder alternativ einer Orgel. Der Dresdner Motettenchor unter Matthias Jung sind sie, Holger Gehring spielt Orgel. Moby hat fast ausschließlich geistliche Chormusik geschrieben. Viele Stücke sind in Deutschland uraufgeführt worden. Moby knüpft darin an die englische Chortradition der Spätromantik an und setzt vor allem auf Klang, wobei er immer wieder mit kleinen rhythmischen und harmonischen Einfällen überrascht. Vor allem aber ist seine Musik sehr gesanglich und entspricht ganz den Möglichkeiten guter Sängerinnen und Sänger eines Laienchores. Für sie zu komponieren, hat Colin Moby besonders am Herzen gelegen.

Englische Chormusik aus dem 21. Jahrhundert. Die Missa Brevis D-Dur von Colin Mooby mit dem Dresdner Motettenchor unter Matthias Jung und Holger Gehring an der Orgel. In der geistlichen Musik wird es gleich noch einmal pfingstlich mit einer Festtagskantate von Karl Philipp Emanuel Bach. Vorher spielt Concerto Köln aber noch ein Instrumentalstück seines Bruders Wilhelm Friedemann. Einen Ausschnitt aus der Sinfonia zur Kantate »Dies ist der Tag«. Wilhelm Friedemann Bach hat sie als Musikdirektor in Halle für das Pfingstfest 1755 komponiert. Die rund 10-minütige Sinfonia ist allerdings ein gutes Stück älter als die Kantate. Warum Bach sie nachträglich als Einleitungssatz verwendet hat, wissen wir nicht. Orchestermusikfans unter den Gottesdienstbesuchern in Halle damals werden sich aber bestimmt darüber gefreut haben. Hier der erste Satz daraus.

Der erste Satz aus der Sinfonia D-Dur, Falk-Verzeichnis 64 von Wilhelm Friedemann Bach, gespielt von Concerto Köln. Von Wilhelm Friedemann zu seinem Bruder Karl Philipp Emanuel. Der wird 1768 Musikdirektor in Hamburg und ist damit für alle musikalischen Angelegenheiten der fünf Hamburger Hauptkirchen zuständig. Für die Aufführungen dort steuert Bach im Laufe der Zeit etliche eigene Werke bei. Besondere Highlights sind seine sogenannten Quartalsmusiken. Das sind Festkantaten für hohe Feiertage, die damals immer zuerst in der ältesten Kirche, St. Petri, musiziert werden. In den Tagen und Wochen danach folgen dann Aufführungen in den anderen Kirchen. Bachs Quartalsmusiken sind klangprächtig besetzt. Bei den Aufführungen damals spielen immer Hamburgs Turmtrompeter mit. Sie werden pro Quartal bezahlt, was den Festtagskantaten wahrscheinlich die Bezeichnung Quartalsmusiken eingebracht hat. Für die geistliche Musik haben wir eine Quartalsmusik ausgesucht, die Bach für Pfingsten 1769 komponiert hat. Herr, lehre uns zu tun nach deinem Wohlgefallen. Sie wird jetzt musiziert von der Himmlischen Kantorei und dem Ensemble Les Amis de Philippe unter Ludger Remy. Ihr Text handelt von der Kraft Gottes, der die Menschen durch den Heiligen Geist stärkt und auf den rechten Weg führt.

sich die Schwachheit unterstehen, mit ihrem Leiden auch vor den Thron des Herrn der Herren zu gehen.

Eine Festtagsmusik für Pfingsten 1769 in Hamburg von Carl Philipp Emanuel Bach. Die Kantate »Herr, lehre uns zu tun nach deinem Wohlgefallen« mit der himmlischen Kantorei und dem Ensemble »Les Amis de Philippe«. Die Leitung hatte Ludger Remy. Carl Philipp Emanuel wird 1714 als drittes Kind von Johann Sebastian Bach in Weimar geboren. Vater Bach ist dort Hoforganist und Kammermusiker von Herzog Wilhelm Ernst. Fast 10 Jahre verbringt Familie Bach in Weimar. Johann Sebastian komponiert in dieser Zeit den größten Teil seiner Orgelwerke. Auf sie greift er später in Leipzig immer wieder zurück. Noch in den 1740er Jahren überarbeitet er unter anderem etliche Weimarer Choralbearbeitungen und stellt sie zu einer Sammlung zusammen. Die ist heute unter dem Namen 18 Leipziger Orgelchoräle bekannt. Bach eröffnet diese Sammlung mit einer eindrucksvollen Fantasia über den Choral »Komm, Heiliger Geist, Herre Gott«.

Das war Peter Kofler an der Orgel der St. Michaeliskirche in München mit der Orgelfantasie »Komm, Heiliger Geist, Herre Gott«, Werkverzeichnis 651 aus Johann Sebastian Bachs 18 Leipziger Orgelchorälen. Mit der nächsten Musik laden wir Sie ein nach Schloss Gottorf in Schleswig. Im 17. Jahrhundert regiert dort der kultur- und musikbegeisterte Herzog Christian Albrecht von Holstein. Er holt damals namhafte Künstler und Musiker nach Gottorf, darunter Augustin Pfleger, der dort in den 1660er und 70er Jahren Kapellmeister ist. Pflegers Werke für die sonntäglichen Gottesdienste am Gottorfer Hof sind eher kleinformatig, dafür aber sehr kunstvoll komponiert im damals neuen italienischen Stil. Aufgeführt werden sie in der Schlosskirche, einem Bau aus dem Jahr 1590, der bis heute fast original erhalten ist. Die Kirche hat eine außergewöhnlich gute Akustik. Wie sehr man sie früher schon zu schätzen wusste, belegt dieses kurze Statement aus der Mitte des 17. Jahrhunderts. Eine schöne kleine Kirche mit sehr gutem Schall. Diesen guten Schall erleben wir in unserer geistlichen Musik jetzt mit dem Ensemble Weser Renaissance Bremen. Das hat eine ganze CD mit Musik von Pfleger in eben dieser Kirche aufgenommen. Darunter ein Konzert für den zweiten Pfingsttag. Schauet an den Liebesgeist. Pfleger verwendet dafür Bibelzitate und eine freie Dichtung, die er im Wechsel von zwei Sopranen, einem Tenor und einem Bass singen lässt, wobei der Bass immer die Bibelworte vorträgt.

Musik für die Kirche von Schloss Gottorf in Schleswig. Das Pfingstkonzert Schauet an den Liebesgeist von Augustin Pfleger. Mit Weserrenaissance Bremen unter Leitung von Manfred Cordes. Und damit zur Bach-Kantate in der geistlichen Musik. Ich liebe den Höchsten von ganzem Gemüte, Werkverzeichnis 174. Bach komponiert sie für den Pfingstmontag 1729 in Leipzig. Aufgeführt wird sie im Frühgottesdienst der Thomaskirche und später noch einmal im Gottesdienst der Nikolaikirche. Das Notenmaterial wird erst einen Tag vorher fertig. Grund ist Bachs Arbeitsbelastung, wie immer vor Feiertagen. Weil es damals noch 3 Pfingstfeiertage gibt, muss er 3 Pfingstkantaten komponieren und die auch noch mit Chor und Orchester proben. Was vielleicht auch der Grund ist, weshalb er die Kantate für Pfingstmontag nicht mit einem Eingangschor eröffnet, sondern mit einem Instrumentalsatz. Dafür arbeitet er den ersten Satz des 3. Brandenburger

nächtlichen Konzerts ein bisschen um, indem er ihn mit 2 zusätzlichen Hörnern und 3 Oboen besetzt. Was den Festtagscharakter der Kantate unterstreicht, allerdings braucht Bach für die Aufführung jetzt mindestens 21 Instrumentalisten. Eine Besetzungsstärke, die für Masaaki Suzukis Bach-Kollegium in der Aufnahme gleich kein Problem ist. Bach holt sich die nötige Verstärkung aus seinem Leipziger Collegium Musicum. Einer klangprächtigen Kantatenaufführung am Pfingstmontag in der Leipziger Thomas- und Nikolaikirche steht also nichts mehr im Wege.

Johann Sebastian Bachs Pfingstkantate »Ich liebe den Höchsten von ganzem Gemüte«, musiziert vom Bach-Kollegium Japan unter Masaaki Suzuki. Die Solisten waren Robin Blaise, Gerd Türk und Peter Coy. In der nächsten Ausgabe der Geistlichen Musik am kommenden Sonntag haben wir für Sie unter anderem eine Messe von Jan Dismas Selenka und eine Bach-Kantate für den Dreifaltigkeitstag, höchst erwünschtes Freudenfest. Autorin der heutigen Sendung war Gela Birkenstedt. Die Redaktion hatte Susanne Rump. Zum Nachhören oder Weiterempfehlen der Sendung, wie immer unser Hinweis auf wdr3.de oder die ARD Sounds App. Ich bin Elisabeth Verhoeven und wünsche Ihnen im Namen des ganzen Teams noch einen schönen

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1: Heute zum Pfingstmontag hören Sie die evangelische Morgenfeier zur Kraft der Begeisterung. Begeisterung steckt an, sie inspiriert und sie verändert Menschen von innen heraus. Pfarrer Fabian Vogt aus Frankfurt geht der Frage nach, was uns wirklich antreibt und wofür es sich zu leben lohnt.
2: Ich mag begeisterte Menschen. Einer meiner Freunde ist Fotograf und liebt seine Arbeit total. Der hat eine unglaublich positive Energie und Ausstrahlung. Seine Augen leuchten, bevor er durch die Linse schaut. Und ich spüre, er brennt nicht nur selbst für bestimmte Motive und Aufgaben. Seine Begeisterung steckt auch an. Sie inspiriert mich. Die Theologin Dorothee Sölle war deshalb überzeugt, ohne Begeisterung

Ohne Enthusiasmus ist nichts Großes je entstanden. Aber stimmt das? Braucht es wirklich immer Begeisterung, damit Großes entsteht? Nun, zumindest sind manche Neurobiologen der Meinung, dass Begeisterung ein entscheidender, ja womöglich der ausschlaggebende Faktor dafür ist, dass wir unser Gehirn zum Lernen aktivieren und uns mental weiterentwickeln. Sprich, persönlicher Fortschritt gelingt am besten mit Begeisterung. Eine Beobachtung, die der schottische Autor Samuel Smiles mal so umschrieben hat. Begeisterung ist so kostbar, weil sie der Seele die Kraft gibt, ihre schönsten Anstrengungen zu machen. Aber was ist eigentlich Begeisterung? Ursprünglich wurde die Begeisterung nach dem Heiligen Geist benannt, einer Kraft, die an Pfingsten auf die Jünger Jesu ausgeschüttet wurde. Das war wie ein Brausen vom Himmel und Feuerzungen, heißt es in der Bibel. Vielleicht sagt man deshalb auch, begeisterte Menschen sind Feuer und Flamme. Sie brennen für ihre Sache. Gefällt mir die Formulierung. Der Duden kommt da deutlich prosaischer daher. Für ihn ist Begeisterung ein Zustand freudiger Erregung, ein von leidenschaftlicher Anteilnahme getragener Tatendrang, Hochstimmung, Enthusiasmus. Es scheint klar zu sein, wer begeistert ist von seinen Zielen, also wer zum Beispiel überzeugt ist, dass es sich lohnt, sich ehrenamtlich zu engagieren oder sich für Klimaschutz einzusetzen, der kennt wenig Langeweile und keinen Stillstand. Und der hat auch deutlich weniger Angst, Neues auszuprobieren. Warum? Weil so jemand etwas hat, das ihn antreibt. Menschen verlassen gewohnte Pfade eher, wenn sie wissen, wofür sie das tun. Ich will dem Phänomen der Begeisterung auf den Grund gehen und mache mich dafür auf die Suche nach der Motivation für unser Handeln. Warum tun wir das, was wir tun? Was spornt uns an, weiterzumachen? Denn letztlich geht es bei Begeisterung auch um die Frage nach dem Sinn des Lebens. Klar, ein Mensch, der weiß, wofür er lebt, ist motivierter und begeisterter. Begeistert von dem, was er ist und was er tut. Der französische Schriftsteller Nicolas Chamfort meint deshalb, die Vernünftigen halten bloß durch. Die Leidenschaftlichen leben. Stellt sich die Frage, kann man Leidenschaft und Begeisterung lernen? Vielleicht ganz neu lernen? Darum geht es heute am Pfingstmontag in dieser Morgenfeier. Und wer schon mal für etwas begeistert war, weiß, Begeisterung lohnt sich. Mein Eindruck ist allerdings, viele Menschen äußern zurzeit allzu gerne laut, was sie alles nicht wollen. Immer weniger Leute erzählen, wofür sie sind. Begeisterung ist da eine großartige Gegenkraft, eine positive Grundeinstellung zum Dasein, die neu Lust macht, zu leben.

Der Dichter Josef Eichendorff glaubte, wo ein Begeisterter steht, da ist der Gipfel der Welt. Weil Begeisterte das Gefühl haben, das, was ich hier mache, ist bedeutend, es ist wichtig und richtig. Kein Wunder, Begeisterung beschreibt einen einzigartigen Zustand freudiger Erregung, der manchmal sogar etwas Rauschhaftes annehmen kann. Entscheidend ist, begeisterungsfähige Menschen gehen an ihre Aufgaben mit großer Lust heran. Sie lassen sich mitreißen von neuen Ideen und Projekten. Sie setzen viel Energie ein für ihre Ideale und verlieren auch bei Rückschlägen nicht so schnell den Mut. Und sie zeigen oftmals ein Engagement, das weit über das normale Maß hinausgeht. Vielleicht ist das einer der Gründe dafür, dass das Wesen der Begeisterung seit Jahrtausenden beschrieben wird mit spirituellen Begriffen wie Hingabe, Faszination oder Glückseligkeit. Weil Begeisterung Menschen über sich hinauswachsen lässt. Weil verzückte Menschen das Gefühl haben, da gibt es etwas Größeres, das mich antreibt. Die Verbindung zwischen Begeisterung und Glauben wird schon in der Sprache deutlich. Das Wort Begeisterung kommt, wie schon erwähnt, aus der Bibel, vom Heiligen Geist. Lateinisch Spiritus, daher stammt die Inspiration. Und Enthusiasmus kommt vom Griechischen entheos und bedeutet in Gott sein oder von Gott erfüllt sein. So wie Glaube Berge versetzen kann, kann auch Begeisterung Berge versetzen. Offensichtlich hatten Menschen schon früh den Eindruck, wer mit großer Hingabe kreativ ist oder sich voller Idealismus für ein Projekt einsetzt, der wirkt wie verwandelt. Der nimmt die Welt anders wahr und verhält sich anders als jemand, der so einen inneren Antrieb nicht hat. So entstand die Idee, da muss doch ein göttlicher Einfluss dahinter stecken. Das kann man nicht nur rational erklären. Schon in der Antike gab es deshalb die Vorstellung, Künstler und Seher sind ganz eng verbunden mit Priestern, Geistlichen. Alle drei sind auf unterschiedliche Art ein Sprachrohr und Werkzeug der Götter. Weil das, was sie tun oder sagen, von einem göttlichen Enthusiasmus geprägt ist. Ja, ganz gleich, ob Künstler, Aktivisten oder Fußballmannschaft. Wer Begeisterung lebt, die oder der übertrifft sich manchmal selbst. Auf eine Weise, dass dahinter irgendwie eine himmlische Kraftquelle stecken könnte. So zumindest hat man sich das viele Jahrhunderte lang vorgestellt. Wen so eine himmlische Kraftquelle erfüllt, der hat ein betörendes Erlebnis, eine Inspiration. Inspiration stand dafür, dass eine unerklärliche Energie und Kreativität das Leben eines Menschen erfüllt. Erst im 17. Jahrhundert hat man dann die passende Übersetzung für das lateinische Wort Inspiration gefunden. Begeisterung. Insofern müssten religiöse Menschen eigentlich per se begeisterte Menschen sein. Schließlich vertrauen sie ja auf die Kraft Gottes und wollen an einer besseren Welt mitwirken. Im Glaubensbekenntnis sagen Christinnen und Christen jedenfalls regelmäßig, ich glaube an den Heiligen Geist. Aber gelegentlich hat Begeisterung auch etwas Rauschhaftes, ist unkontrollierbar und revoluzzerhaft. Genau das ist manchen Menschen suspekt und passt für sie nicht zur Kirche. Schade eigentlich, denn möglicherweise ist die innigliche Hingabe das, was die frühen Christinnen und Christen attraktiv gemacht hat. Oder, wie es der Kirchenvater Augustinus einmal umschrieb, in dir muss brennen, was du in anderen entzünden willst.

Was wir unter Begeisterung verstehen, geht im Wesentlichen zurück auf eine Geschichte aus der Bibel. Sie passiert, nachdem der auferstandene Jesus in den Himmel entrückt wurde. Und sie zeigt sehr anschaulich, wie Begeisterung die Lebenseinstellung von Menschen verändern kann. Die Jüngerschar sitzt zu Beginn der Ereignisse gemeinsam in einem Haus. Sie ist ratlos und verunsichert. Kein Wunder, Jesus, der die Gruppe aufgebaut und lange Zeit angeleitet hat, fehlt. Er wurde als vermeintlicher Verbrecher hingerichtet, tauchte dann überraschenderweise wieder auf als Auferstandener, nur um sich anschließend endgültig zu verabschieden und in den Himmel zu fahren. Nun bleiben die Jünger wirklich allein zurück. Sie fragen sich, wie soll es denn jetzt eigentlich weitergehen? In dieser bedrückten Situation passieren gleich mehrere skurrile Dinge. Zuerst weht ein stürmischer Wind durchs Haus. Ein Sturm, stark und rauschend, der das ganze Haus erfüllt. Was für ein mitreißendes Symbol. Das erste Kennzeichen von Begeisterung ist, da weht ein frischer Wind. Das war schon damals ein Sinnbild für einen grundlegenden Stimmungswechsel, einen Aufbruch, einen Neuanfang. Plötzlich tauchen dann mitten im Raum kleine züngelnde Flammen auf. Nach und nach lassen sie sich auf die Köpfe der Anwesenden nieder. Eigentlich ziemlich unheimlich, aber ebenfalls ein starkes Zeichen für Begeisterung. Wenn wir mit Feuereifer ans Werk gehen, vor Begeisterung glühen oder ganz heiß auf etwas sind, dann ahnen wir, da lodert es in uns und treibt uns an. Das fühlt sich an wie die Energie eines großen Feuers. Eine Energie, die glüht und prasselt. Und noch etwas Drittes passiert der Pfingstgemeinschaft. Die versammelten Frauen und Männer fangen plötzlich an, in fremden Sprachen zu reden. Sprachen, die sie vorher gar nicht kannten. Man mag das für einen märchenhaften Zug dieser Geschichte halten, aber sie macht eines deutlich. Wer begeistert ist, dem gelingen bisweilen Dinge, die ihm vorher nicht gelungen sind, weil innere Motivation ungeahnte Kräfte freisetzt und verborgene Begabung. All das, der frische Wind, das innere Feuer und die Energie, Dinge zu wagen, die man sich vorher nicht zugetraut hat, all das sind bis heute Bilder, die helfen zu verstehen, was mit Begeisterung gemeint ist. Und für diejenigen, die die Pfingstgeschichte damals aufgeschrieben haben, war klar, dieser verblüffende Lebensmut, die mitreißende Kraft, die Menschen voranbringt, ist eine Ausdrucksform Gottes, eben der Heilige Geist. Das, was Menschen bekommen, wenn sie einen starken Glauben entwickeln. Kurz vorher haben die Jünger noch bedrückt und ängstlich zusammengesessen. Nun sind sie regelrecht begeistert nach dem Pfingsterlebnis. Unbeschwert und fröhlich strömen sie nach draußen, um dort allen zu erzählen, was ihnen Großartiges widerfahren ist. Dieser Moment gilt bis heute als Geburtsstunde der Kirche. Menschen, die von der Schönheit des Glaubens schwärmen, weil sie selbst davon ergriffen sind. Das ist Kirche.

Der Autor André Stern hat ein Buch über die Begeisterung geschrieben. Er ist der Überzeugung, Begeisterung ist angeboren. Sie muss weder trainiert noch entwickelt werden. Sie ist wie ein innerer See. Doch ist sie meistens überdeckt von Wolken und Vorhängen, die es zu entfernen genügen würde. Eine schöne Vorstellung. Eigentlich steckt Begeisterung in jeder und jedem von uns. Und wenn sie verschüttet ist, können wir sie wieder freilegen. Und das lohnt sich allemal. Denn die Leistungen, zu denen begeisterte Menschen angespornt werden, sind faszinierend. Also, wie kann man sich neu begeistern? Ratgeber, die sich mit dieser Frage beschäftigen, empfehlen vor allem Folgendes. Wer leidenschaftlicher leben will, sollte sich zuallererst auf das konzentrieren, was positiv ist in seinem Leben. Auf die Dinge, die richtig Freude bereiten und wirklich wichtig sind. Und schon dieser Prozess ist ungemein inspirierend. Sich fragen, was ist mir eigentlich wichtig im Leben? Welche Werte und Ideale bedeuten mir so viel, dass ich bereit bin, mich dafür einzusetzen? Was glaube ich? Wofür lohnt es sich zu leben? Wer das für sich geklärt hat, braucht Mut, die eigene Komfortzone zu verlassen und unbekannte Dinge auszuprobieren. Also, etwas wagen, das man bislang noch nicht gewagt hat. Oder die Dinge, die man bislang getan hat, einfach mal anders machen. Motivierter, kreativer oder zielgerichteter. Denn wer erkannt hat, was ihm wirklich wichtig ist, der entwickelt auch leichter persönliche Ziele, mit denen er seine Werte in der Welt voranbringen kann. Und es lohnt sich, Menschen zu suchen, die einen inspirieren, weil sie ähnliche Ziele anstreben wie ich und mir zeigen, wie es gelingen kann, zusammen mit anderen in dieser Welt einen Unterschied zu machen. Denn auch das ist ein Kennzeichen von echter Begeisterung. Sie wird nicht von egoistischen Motiven getrieben, sondern von dem Wunsch, diese Welt für alle besser zu machen. Heller, fröhlicher, stärker und friedlicher. Und von der Überzeugung, ja, so eine Veränderung ist möglich. So passiert es auch in der biblischen Überlieferung. Die Begeisterung, also das Erfülltsein vom Heiligen Geist, führt dazu, dass Menschen sich für andere einsetzen.

Für den Philosophen Christoph Quarch ist Begeisterung gesteigerte Lebendigkeit. Ein Lebensgefühl, das immer damit verbunden ist, dass Menschen sich als Teil von etwas Größerem empfinden und dass sie ein Ziel vor Augen haben, das wichtiger ist als sie selbst. Deshalb ist Begeisterung für ihn ein Gruppenphänomen. Er sagt, Begeisterung ist immer kollektiv. Man ist nie allein begeistert. Genau dieses Verbundenfühlen mit anderen und mit einem großen Ganzen zeigt, warum Begeisterung für viele ein spirituelles Phänomen ist. Menschen glauben an etwas und verbinden sich mit Gleichgesinnten, um mit diesem Glauben die Welt zu verändern. Ihre Hingabe wird für sie zu einem mitreißenden Antrieb, der Motivation, Freude und Kraft in ihr Leben bringt.

nicht nur das. Begeisterung wirkt wie ein natürlicher Glücksbringer, der die Gesundheit fördert, Stress reduziert und hilft, Hindernisse zu überwinden. Zum Beispiel, weil ich bereit bin, für ein lohnenswertes Ziel etwas zu wagen, das ich mich sonst nicht getraut hätte. Aber wie schon angedeutet, Begeisterung kann auch ihre Schattenseiten haben. Sie kann zu Selbstausbeutung führen, zu Kontrollverlust oder zum Nachlassen des Urteilsvermögens. Immer wieder hört man von ekstatischen Gruppierungen, die alle geregelten Bahnen hinter sich lassen wollen. Und ich denke auch an die NS-Zeit. Damals gelang es geschickten Demagogen, die Begeisterungsfähigkeit der Massen auszunutzen und Menschen eiskalt für ihre Zwecke zu manipulieren. Eine gesunde Skepsis gegenüber ungebremster Begeisterung ist also angebracht. Nur sollte man deshalb nicht das Kind mit dem Bade ausschütten. Begeisterung vermeiden, nur weil sie von Fanatikern missbraucht wurde, kann nicht die Lösung sein. Vielleicht heißt es deshalb in der Bibel: Alles, was ihr tut, das tut von Herzen. Was ja auch eine poetische Umschreibung für Begeisterung ist. Aber der Vers geht noch weiter. Alles, was ihr tut, das tut von Herzen, aber macht es für Gott, nicht für Menschen. Das Neue Testament, in dem die Begeisterung als geistliches Phänomen erstmals beschrieben wird, weist also selbst schon darauf hin, dass es verschiedene Formen der Begeisterung gibt. Solche, in denen Menschen ihre persönlichen Interessen durchsetzen wollen, und solche, in denen es um die Verbundenheit mit höheren Werten, in diesem Fall sogar mit göttlichen Werten geht. Es könnte sein, dass es der Gesellschaft, den Kirchen und uns selbst gut täte, mal wieder ein bisschen begeisterter zu sein. Ich jedenfalls liebe begeisterte Menschen.

Das war die evangelische Morgenfeier von Pfarrer Fabian Vogt aus Frankfurt. Die musikalische Gestaltung hatte Kantor Uwe Krause aus Butzbach. 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
1: 8 Uhr. Forscher sehen Friedensmissionen weltweit in Gefahr. Ukraine beantragt Sondersitzung des Weltsicherheitsrats. Formel-1-Pilot Kimi Antonelli gewinnt auch in Montreal. Das Wetter sonnig und trocken bis 32 Grad. Mein Name ist Stefan Schiebelhut. Guten Morgen. Für Friedensmissionen waren Ende letzten Jahres so wenige Soldaten im Einsatz wie seit einem Vierteljahrhundert nicht mehr. Die Friedensforscher des SIPRI-Instituts sprechen von weltweit 79.000 internationalen Kräften. Aus Stockholm ARD-Korrespondentin Jana Sinram.
2: Allein in den letzten 10 Jahren hat sich die Zahl laut dem SIPRI-Bericht fast halbiert. Einer der Hauptgründe für den Rückgang ist demnach die finanzielle Situation bei den Vereinten Nationen. Große Geldgeber wie die USA und China haben ihre Beiträge verspätet oder gar nicht gezahlt. Dazu kommen politische Konflikte. Im UNO-Sicherheitsrat blockieren sich die Vetomächte zunehmend gegenseitig. Dadurch wird es schwerer, Mandate zu verlängern oder neue Missionen zu beschließen.
1: Die Ukraine hat nach den massiven russischen Luftangriffen auf Kiew eine Dringlichkeitssitzung des Weltsicherheitsrats beantragt. Außenminister Sibiha sagte, mit den Attacken versuche Russland, seine ausbleibenden Fortschritte auf dem Schlachtfeld zu kompensieren. Bei den Angriffen in der Nacht zum Sonntag waren mindestens 4 Menschen ums Leben gekommen und Dutzende verletzt worden. Der Wirtschaftsweise Truger ist dafür, Beamte in die gesetzliche Krankenversicherung einzugliedern. Er sagte der Neuen Osnabrücker Zeitung, sie könnten mit ihrem guten Gehalt die Kassen stärken. Langfristig wäre das ein guter Weg, Staatsdiener stärker in die Solidargemeinschaft einzubinden. Sonst habe man irgendwann eine Art Zweiklassensystem. Bei Los Angeles im US-Bundesstaat Kalifornien beschäftigt seit Tagen ein undichter Chemiegroßtank die Einsatzkräfte. Er droht zu explodieren, aber jetzt gibt es Hoffnung, dass es nicht dazu kommen wird. Aus Los Angeles ARD-Korrespondentin Antje Sieb.
3: Bei einer Inspektion hatten sich Hinweise auf einen Riss ergeben. Jetzt sollen Einsatzkräfte vor Ort feststellen, ob sich der Druck im Tank dadurch ausreichend verringert hat. Kaliforniens Gouverneur Gavin Newsom hatte am Wochenende wegen des Vorfalls einen Notstand erklärt. Im Umkreis des gefährdeten Tanks können weiter zehntausende Menschen nicht zurück in ihre Häuser.
1: Auf der A3 hat die Polizei gestern Nachmittag bei Limburg einen türkischen Autokorso gestoppt. Etwa 30 Fahrzeuge haben demnach alle 3 Fahrstreifen Richtung Frankfurt genutzt und mit Tempo 80 den Verkehr behindert. Anlass war wahrscheinlich eine Hochzeit. Den Fahrern drohen nun Verfahren wegen Nötigung im Straßenverkehr. Formel-1-Pilot Kimi Antonelli hat auch das Rennen um den Großen Preis von Kanada in Montreal gewonnen. Es war der 4. Sieg in Serie für den 19-jährigen Italiener. Sein Mercedes-Teamkollege George Russell war mit einem Motordefekt ausgeschieden. ARD-Sportreporterin Lena Bergmann.
4: In einem chaotischen Rennen, geprägt von unsicheren Wetterbedingungen, einer defekten Ampel am Start und zahlreichen technischen Ausfällen, bewies Antonelli, warum er zu Recht die Fahrer-WM anführt. Mit Lewis Hamilton im Ferrari und Max Verstappen im Red Bull kehrten in Kanada 2 Weltmeister zurück aufs Podium. Die Konkurrenz bei McLaren hingegen verzockte sich bei der Reifenauswahl und ging leer aus.
1: Das waren die Nachrichten. Das Wetter. Heute gibt es in Hessen wieder meist ungestörten Sonnenschein, am ehesten über den Bergen mal ein paar flache Quellwolken. Die Temperaturen steigen bis zum Nachmittag auf Höchstwerte zwischen 26 und 32 Grad. Auch morgen wird es sonnig und sommerlich warm bis heiß, mit dann sogar 27 bis 34 Grad. Und am Mittwoch dann neben Sonne ein paar Wolken, in Nordhessen kühler bis 20 Grad. Die Zeit 8.04 Uhr.
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5: Heute mit Maria Hertweg. Hallo. 1 + 1 = 2. Oder nein, falsch. Denn manchmal gibt 1 + 1 mehr als 2. Zum Beispiel in der Musik. Verstehst du, was ich meine? Also, es ist mit der Musik ein bisschen so wie mit dem Essen. Stell dir vor, du hast eine rohe Kartoffel und dann noch eine Packung Frittierfett. So ein Stück weißes, hartes Fett. Das kannst du dir jetzt auf den Teller legen, die Kartoffeln nehmen das Fett und das versuchen zu essen. Nicht so lecker. Aber wenn man aus Kartoffeln und Frittierfett Pommes frites macht, dann sieht das schon anders aus, dann schmeckt das köstlich. Und das meine ich. Manchmal kommt eben, wenn man zwei Dinge zusammenfügt, etwas raus, was noch viel, viel besser ist als die Dinge einzeln. 1 plus 1 ist manchmal mehr als 2.

0: Ein König.
1: Im Kanon funktioniert das ganz gut. Es ist immer die gleiche Melodie, aber wenn man sie als Kanon singt, klingt sie auf einmal viel besser. Wieder ein Argument für unsere Behauptung, dass 1 plus 1 manchmal mehr ist als 2. Oder anders gesagt, manchmal braucht die Musik mehrere Menschen, um gut zu klingen. Zum Beispiel einen Kanon kann man gar nicht ganz alleine singen. Da braucht man mindestens 2 dazu. Wenn man

Das klingt so richtig schön rund und voll. Dieses Stück heißt The Young Person's Guide to the Orchestra. Komponiert hat es der Engländer Benjamin Britten. Komm, wir hören noch ein bisschen weiter. Jetzt sind gerade die Holzbläser alleine dran. Flöten, Klarinetten und Oboen.

0: Jetzt waren es wieder alle, das ganze Orchester, bei The Young Person's Guide to the Orchestra von Benjamin Britten. Was glaubst du, wie viele Musikerinnen und Musiker haben da eben mitgespielt? Mindestens 80. So viele Leute braucht man für ein normales Orchester. Im Orchester des HR spielen sogar 110 Leute. Was ist eigentlich das Tolle daran, in einer so großen Gruppe zu spielen? Ich habe mich mit einigen verabredet, die im HR-Sinfonieorchester festes Mitglied sind, und habe sie das einfach mal gefragt. Zum Beispiel Ulrike Mäding. Sie spielt Geige.
1: Ich finde es ein total schönes Gefühl, deswegen wollte ich auch ins Orchester gehen und nicht alleine geigen mein ganzes Leben. Man fühlt sich auch so ein bisschen aufgehoben. Es ist eben wie unter Freunden oder sowas. Da mag man es auch, wenn es nicht nur einer ist, sondern vielleicht auch mal 5 oder 10 oder also es sind viele um einen rum.
2: Auch selbst im Sinfonieorchester, das ist schon toll, was das für Kraft gibt auch. Das gefällt mir sehr.
3: Das ist schon auch der Klang um einen herum. Also wir Bratsche sitzen meistens in der Mitte und ich sitze gerne wirklich ganz in der Mitte des Orchesters. Und dann hört man Klänge von allen Seiten und man kommt tatsächlich manchmal so in einen Spielrausch oder in so einen Flow. Ja, das ist toll, das ist wirklich schön.
0: Gibt es auch Dinge, die dir nicht so gut gefallen?
3: Also manchmal ist es schon auch laut, manchmal ist es auch zu laut. Manchmal ist es so laut, dass wir uns Ohrstöpsel reinstecken, je nachdem auch, welches Instrument hinter einem sitzt. Zum Beispiel die Piccolo-Flöte, das kann richtig wehtun.
0: Kann das nicht auch langweilig sein, wenn man immer nur schrumm-schrumm andere begleitet und nie selbst mal das Solo spielt?
4: Ich spiele gerne im Orchester. Der Bass ist ja auch ein Orchesterinstrument. Ich begleite auch gerne andere. Wir haben ja meistens im Orchester nicht die Melodie. Und das macht mir einfach Spaß. Das Tolle ist, finde ich, dass man doch mit vielen anderen zusammen diese Musik zum Klingen bringt. Irgendwie und sie auch gemeinsam erlebt. Ja, diese Gefühle, die in der Musik dargestellt werden, also zum einen braucht man ein Orchester für manche Musik, ganz einfach, es geht nicht anders. Und es ist einfach toll, das gemeinsam zum Klingen zu bringen, macht Spaß.

0: Warum macht es denn so viel Spaß?
1: Das gefällt mir deswegen besonders gut, weil das die Posaune zu einem Teaminstrument macht. Man spielt immer gemeinsam und man muss immer versuchen, möglichst beisammen zu sein und zusammen zu spielen. Wenn einer anfängt, aus der Reihe zu fallen, dann funktioniert das nicht mehr so gut und es klingt auch nicht mehr so gut, sondern alle sind gleichberechtigt und alle versuchen zusammen schöne Musik zu machen.

0: es ist trotzdem so, dass man immer weiß, der Nachbar hört ganz genau. Und die hinten dran merken schon auch, wenn ich einen Ton falsch aus Versehen gespielt habe. Oder wenn ich zu früh gespielt habe oder wenn ich vergessen habe zu spielen. Also die drumherum merken schon alles. Man hört alles und man merkt ja auch, man sieht die Leute, aber man fühlt sich dadurch auch irgendwie eingebettet. Und man weiß, wenn die jetzt da mitspielen, dann spiele ich da mit und bin mitmutig oder bin mit in der Stimmung wie die anderen. Und da lässt man sich auch ein bisschen anstecken. Also man ist eben nicht alleine. Und ich finde es schön, in der Gruppe zu musizieren.
1: Natürlich hilft es, wenn man sich jetzt besonders gut kennt. Und auch im Orchester ist es natürlich schön. Man lernt mit der Zeit und mit den Jahren die Kollegen immer besser kennen, wie man auf die verschiedenen Musiker eingeht. Und da entsteht genauso, wie wenn man Menschen im echten Leben kennenlernt. Und man befreundet sich und lernt sich immer besser kennen. Das geht auch musikalisch.

0: Im Orchester ist es wie in einer Schulklasse. Es gibt welche, die die Klappe aufreißen und andere, die lieber zuhören. Norwin und Robert spielen beide Posaune. Die Posaunen sind Blechbläser, genau wie die Trompete. Nur ist die Trompete höher und heller im Klang. Meistens hat sie die Melodie. Man hört sie überall raus. Finden Norwin und Robert das doof? Im Gegenteil.
1: Wir sind das Fundament zusammen mit der Tuba. Wir bilden sozusagen die Grundlage von dem, was die Trompeten dann nutzen, um drüber zu strahlen. Und jemand hat mal das Bild gegeben, die Trompeten oder der Solotrompeter ist wie der kreisende Adler, der über dem Orchester schwebt. Und wir sind sozusagen die Erde oder das Fundament, was es dem Adler überhaupt ermöglicht, da oben rumzukreisen. Das gefällt mir immer ganz gut.

Ich finde, dass die Trompete auch nur so gut klingt, weil Posaunen dabei sind. Und ich glaube, das trifft für die Big Band wie für das Orchester zu, weil wir für den tollen, warmen Klang sorgen. Und da kann sich dann eine Trompete ja obendrauf setzen und darüber strahlen. Aber die Wärme, das bringt die Posaune mit.

0: Es ist einfach so. Gemeinsam klingt das Orchester am besten. Die Geigerin Ulrike nennt es das Baden im Klang oder das Meergefühl.
1: Das bildet sich dann zusammen sozusagen zu so einem warmen Bad, einem warmen Meergefühl. Und wenn man da anfängt zu spielen, dann merkt man, wie alle gemeinsam irgendwie so eintauchen in diese Musik. Und eben alleine, wenn ich alleine zu Hause stehe und nur diese Noten übe, dann denkt man so, ja, ganz nett, fehlt aber was. Und genau das macht dann das Orchesterspielen aus. Dann wird's komplett und man merkt auch gar nicht mehr, spiele ich jetzt die Note oder spielen es jetzt die ersten Geigen oder doch schon ein Cello oder eine Flöte. Also man spielt dann alles irgendwie gedanklich und das finde ich das Schöne beim Orchesterspielen.

Das waren ein paar Musikerinnen und Musiker des hr-Sinfonieorchesters und der hr-Big Band. Robert Hedemann spielt Posaune in der hr-Big Band. Die anderen sind im Orchester. Ulrike Mäding Geige, Norwin Hahn Posaune, Simon Backhaus Kontrabass, Theo Plath Fagott und Kerstin Hüllemann Bratsche. Sie alle haben uns gerade erzählt, was es für sie bedeutet, in einer großen Gruppe zu spielen. Wir hätten auch noch andere fragen können. Im hr-Sinfonieorchester sitzen über 100 Leute. Eine Person übrigens gibt es in jedem Orchester, die spielt überhaupt kein Instrument. Aber sie gehört trotzdem dazu. Und zwar nicht irgendwie am Rand oder im Hintergrund, sondern sie steht vor dem ganzen Orchester, damit alle sie sehen können. Das ist die Dirigentin oder der Dirigent. Seine oder ihre Aufgabe ist es, den ganzen Laden zusammenzuhalten. Sie sind die Spezialisten fürs Zusammenspiel. Sie müssen dafür sorgen, dass das Orchester klingt wie ein großes, vielstimmiges und vielfältiges Riesenwesen und nicht wie ein Haufen bunt zusammengewürfelter Krachmacher. Aber was passiert, wenn ein Orchester seinen Dirigenten gar nicht mag?

0: Der Dirigent stürzt zu Boden. Tumult im Saal. Die Orchestermusikerinnen und Musiker springen von den Stühlen, umringen den Dirigenten. Dessen Wange und Hals sind rot und geschwollen. Der Dirigent ringt nach Luft. Gift, keucht er. Ich bin... Dann fällt er in Ohnmacht. Schnell hat der Rettungswagen den Dirigenten abgeholt. Die Polizei ist ebenfalls sofort gekommen und bittet nun das Publikum, den Saal zu verlassen. Es gibt einen furchtbaren Verdacht. Hat jemand den Dirigenten vergiftet? Er pflegt vor jedem Konzert einen Pfefferminztee zu trinken. Leider ist das Glas leer und bereits vom Orchesterwart gespült. Bald kommt eine Nachricht aus dem Krankenhaus. Der Dirigent hat überlebt, aber er ist immer noch bewusstlos.
1: Meine Damen und Herren Musiker, sagt Kommissar Bobeck von der Kripo, wir müssen Sie nun alle befragen. Wie standen Sie zu diesem Dirigenten?
0: Alle Musikerinnen und Musiker behaupten einstimmig, er sei einer der besten, begabtesten, wunderbarsten Dirigenten gewesen, die sie je gehabt hätten. Sagt der Kriminalkommissar und fragt dann den Orchesterwart, wieso haben Sie eigentlich das Glas mit dem Pfefferminztee so schnell gespült?
1: Was? Sie verdächtigen mich? Mich?
0: Der ich unserem hochverehrten Maestro jeden Wunsch von den Lippen ablese, das ist doch bekannt. Ohne mich kann er doch gar nicht. Er kann sich ja noch nicht mal einen Tee selber kochen.
1: Eben, sagt der Kriminalkommissar.
0: Nein, so habe ich das doch nicht gemeint, jammert der Orchesterwart. Aber wissen Sie was, Herr Kriminalkommissar? Der Dirigent hat mich beauftragt, die Generalprobe aufzunehmen. Auch die Pausengespräche der Musikerinnen und Musiker übrigens. Diese Aufnahme ist sicher für Aufklärungszwecke ganz interessant. Oh ja, das ist sie.
1: Also diese Pause, die habe ich gebraucht. Wirklich gebraucht.
0: Wie der immer rumrudert vor den lauten Stellen, als ob wir das nicht selber wüssten, dass es jetzt laut wird. Da steht doch alles in den Noten. Und dazu dieser Schweißgeruch.
1: Ja, das ist wirklich hart an der Grenze.
0: Aber noch unerträglicher ist das ständige Abbrechen.
1: Bitte nochmal von Takt 5. Und bitte nochmal von Takt 5. Ich kann's nicht mehr hören.
0: Er kann auch nicht richtig Einsätze geben. Der zählt einfach nicht mit. Ich glaube, der steht zu Hause nur vor dem Spiegel und kontrolliert seine Stirnlocke, statt an die Noten zu schauen.
1: Ja, wir spielen definitiv besser, wenn wir möglichst wenig zu ihm hinschauen.
0: Und wisst ihr, was er nach der letzten Probe zu mir gesagt hat? Bei mir wäre ja wohl eine Klappe locker.
1: Also, das geht gar nicht.
0: Immerhin, nicht so schlimm wie das, was er zu unserem Bratschen sagt.
2: Wo Bratsch ist, ist Knatsch.
1: Genau. Schief die Töne, lahm das Spiel, Bratschen können halt nicht viel.
0: Oh, das Letzte ist das.
1: Wo sind eigentlich unsere Bratscher?
0: Wahrscheinlich wieder auf Toilette.
1: Jedenfalls, ich hasse ihn.
0: Wie lange müssen wir diesen Kerl noch aushalten? Er klingelt.
1: Die Pause ist vorbei. Los, wir müssen wieder.
0: Kriminalkommissar Bobeck runzelt die Stirn.
1: Naja, besonders beliebt ist dieser Dirigent wohl doch nicht.
0: Aber ihn deshalb gleich zu vergiften. Wissen Sie, Herr Kriminalkommissar, sagt sein Assistent Schmidt, wer überhaupt nichts über den Dirigenten gesagt hat, das waren die Bratschen. Merkwürdig, oder?
3: Der Kriminalkommissar befragt die Musikerinnen und Musiker noch einmal.
4: Wo waren Sie alle kurz vor dem Konzert?
0: Bevor wir reingegangen sind, ja, im

Jedenfalls finde ich, wenn die Bratsche eine Person in einem Theaterstück wäre, dann wäre sie ideal für die Rolle der Mörderin. Denn sie ist so unauffällig, meistens jedenfalls. Man sieht sie nicht so gut vom Publikum aus. Die Bratschen sitzen meistens direkt hinter dem Dirigentenpult. Man hört sie nicht raus, denn sie haben meistens Begleitung. Und bei guten Krimis ist es meistens so, die Person war's, die man zuerst überhaupt nicht im Verdacht hatte. In unserer Geschichte ging alles nochmal gut aus. Die Bratschistin war es dann doch nicht. Es stellte sich heraus, dass der Dirigent von einer Wespe in die Wange gestochen worden war. Wahrscheinlich war sie durch die Bewegungen des Taktstocks gereizt worden. Der Dirigent aber hatte leider eine Wespenallergie und war dann eben zusammengeklappt.

Zusammenspielen ist eine tolle Sache, aber nicht immer einfach. Trotzdem, die Welt der Musik wäre ohne Zusammenspiel undenkbar. Musik ist ein Spiel, das dann am schönsten ist, wenn mehr dabei sind als nur einer oder eine. Auf der Lauschinsel in HR2 Kultur war heute Maria Hertweg. Ich wünsche dir eine Woche mit ganz viel Spiele, Spaß mit deinen Freunden und Freundinnen, alten und vielleicht auch neuen. Mach's gut!

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1: Mit Martin Grunenberg und ich begrüße Sie herzlich zu einer halben Stunde mit Musik am Pfingstmontag. Das HR-Sinfonieorchester geleitet uns jetzt mit fröhlicher und humorvoller Musik in den Morgen. Hier ist die Ouvertüre zur Operette Die Fledermaus. Das HR-Sinfonieorchester spielt unter der Leitung von Christian Arming.

Schwung und Walzerklänge, aber auch nachdenkliche Passagen. Was Johann Strauss in seiner Operette verhandelt, findet sich auch in der Ouvertüre wieder. Das war die Ouvertüre zur Operette Die Fledermaus. Sie haben das hr-Sinfonieorchester unter der Leitung von Christian Arming gehört. H2 Kultur. Und wir bleiben noch in Wien und haben jetzt aber doch ganz andere Klänge für Sie. Hier ist die Klaviersonate F-Dur, Opus 54 von Ludwig van Beethoven. Sie hören eine Aufnahme mit Alfred Brendel.

Das war die Klaviersonate F-Dur Opus 54 von Ludwig van Beethoven. Sie haben eine Aufnahme mit Alfred Brendel gehört. Musik, die von Gemälden inspiriert ist, folgt jetzt in H2 Kultur. Aber keine Bilder einer Ausstellung, sondern Musik, die Max Reger nach einem Bild von Arnold Böcklin komponiert hat. Es geht um antiken Tanz und ausgelassene Stimmung, die Max Reger in ein wildes Bacchanal verwandelt hat. Neeme Järvi leitet das Konzertgebäudeorchester Amsterdam.

Das war das Bacchanal aus den vier Tondichtungen nach Arnold Böcklin. Musik von Max Reger nach einem Bild des Malers Arnold Böcklin. Das war eine Aufnahme mit dem Konzertgebauorchester, der Dirigent war Neeme Järvi. Und das war die Musik am Morgen. Bis zu den Nachrichten tanzen jetzt noch die Glühwürmchen und anschließend geht es weiter im Pfingstprogramm von HR2 Kultur. Und da heißt es dann, gleich und gleich gesellt sich gern. Mein Name ist Martin Grunberg und ich wünsche Ihnen einen schönen Feiertag.

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2: 9 Uhr. Forscher sehen Friedensmissionen weltweit in Gefahr. Wirtschaftsweiser kritisiert Zahl der Beamten. Deutscher Mühlentag wird in Bad Nauheim eröffnet. Das Wetter sonnig und trocken bei 26 bis 32 Grad. Mein Name ist Stefan Schiebelhut. Guten Morgen. Für Friedensmissionen waren Ende letzten Jahres so wenige Soldaten im Einsatz wie seit einem Vierteljahrhundert nicht mehr. Die Friedensforscher des SIPRI-Instituts sprechen von weltweit 79.000 internationalen Kräften. Aus Stockholm, ARD-Korrespondentin Jana Sinram.
3: Allein in den letzten 10 Jahren hat sich die Zahl laut dem SIPRI-Bericht fast halbiert. Einer der Hauptgründe für den Rückgang ist demnach die finanzielle Situation bei den Vereinten Nationen. Große Geldgeber wie die USA und China haben ihre Beiträge verspätet oder gar nicht gezahlt. Wenn es so weitergeht, könnte die Zahl der Konflikte laut SIPRI weiter zunehmen und sie hätten noch schwerere Folgen für die Zivilbevölkerung.
2: Der Wirtschaftsweise Truger ist dafür, Beamte in die gesetzliche Krankenversicherung einzugliedern. Er sagte der Neuen Osnabrücker Zeitung, sie könnten mit ihrem guten Gehalt die Kassen stärken. Langfristig wäre das ein guter Weg, Staatsdiener stärker in die Solidargemeinschaft einzubinden. Sonst habe man irgendwann eine Art Zweiklassensystem. Bei Los Angeles im US-Bundesstaat Kalifornien beschäftigt sich seit Tagen ein undichter Chemie-Großtank die Einsatzkräfte.

0: Er droht zu explodieren, aber jetzt gibt es Hoffnung, dass es nicht dazu kommen wird. Aus Los Angeles ARD-Korrespondentin Antje Sieb.
1: Bei einer Inspektion hatten sich Hinweise auf einen Riss ergeben. Jetzt sollen Einsatzkräfte vor Ort feststellen, ob sich der Druck im Tank dadurch ausreichend verringert hat. Kaliforniens Gouverneur Gavin Newsom hatte am Wochenende wegen des Vorfalls einen Notstand erklärt. Im Umkreis des gefährdeten Tanks können weiter Zehntausende Menschen nicht zurück in ihre Häuser.
0: Drei chinesische Raumfahrer sind an der Station Tiangong im All angekommen. Chinas Behörde für Raumfahrt teilte mit, der 3,5-stündige Flug der Frau und der 2 Männer sei ohne Probleme gelaufen. Im Rahmen der Mission soll einer der 3 Taikonauten ein ganzes Jahr lang im All bleiben. Deutscher Mühlentag beginnt. Bundesweit können heute mehr als 600 historische Bauwerke dieser Art besucht werden. Eine davon ist die alte Windmühle in Bad Nauheim in der Wetterau, die nach 200 Jahren wieder Flügel bekommen hat. HR-Reporter Mike Nowak.
2: Mit einem Festumzug zum Mühlenturm werden die rekonstruierten Windflügel eingeweiht. Zusammen mit dem hessischen Landwirtschaftsminister Jung wird die wieder instandgesetzte Mühle eröffnet. In Hessen öffnen heute zum Deutschen Mühlentag mehr als 30 Mühlen ihre Pforten für die Besucher. Es gibt vielerorts Feste mit der Gelegenheit, die historischen Gebäude zu besichtigen und Vorführungen zu sehen. Unter anderem in Fuldatal, Zierenberg oder auch Mülheim am Main.
0: In der Formel 1 hat Mercedes-Pilot Kimi Antonelli auch das Rennen um den Großen Preis von Kanada gewonnen. Es war der 4. Sieg in Serie für den 19-jährigen Italiener. Als 2. kam Lewis Hamilton im Ferrari durchs Ziel. 3. wurde Red Bull-Pilot Max Verstappen. Das waren die Nachrichten.
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4: Mit Klaus Hofmeister. Ich wünsche Ihnen frohe Pfingsten. Am Ursprung dieses Festes, das uns dieses lange Maiwochenende beschert, steht ja bekanntlich ein Wunder der Verständigung. Menschen aller Herren Länder waren damals in Jerusalem versammelt, als der Heilige Geist in Sturm- und Feuerzungen auf die ersten Christen herabkam und sie zu predigen begannen. Da konnte sie jeder in seiner eigenen Sprache verstehen. Die Sprachverwirrung der Menschheit hatte endlich ein Ende. Ein Geist der Verständigung über die Gräben von Sprachen und Nationen hinweg hatte die Menschen erfasst. Eine schöne Utopie. Sie wurde Grundlage für eine weltweite Glaubensgemeinschaft, die davon überzeugt ist, dass vor Gott alle Menschen gleich sind und dass es keinen Grund gibt für ein besser oder schlechter, ein wertvoller oder minderwertiger unter Menschen. Dennoch mischen auch Christen heute mit, wenn in den USA die Ideologie der Vormacht weißer Christen gepredigt wird, wenn die eigene Nation an die erste Stelle tritt. Und ohnehin ist die Idee der Gleichheit aller Menschen eine Utopie geblieben. In Deutschland lebt 1/5 der Menschen unter der Armutsgrenze und die 10% Reichen verfügen über 60% des gesamten Vermögens in Deutschland. Die soziale Herkunft entscheidet in Deutschland immer noch wesentlich über Bildungserfolg und berufliche Chancen. Gleich und gleich gesellt sich gerne. Wie geht mehr gemeinsam? So haben wir diesen Pfingstmontagmorgen überschrieben. Wir sprechen heute über die Rolle der Religion im neuen Nationalismus und was die Kirchen dem entgegensetzen. Wir erfahren, was es bedeutet, in Armut aufzuwachsen. Und wir machen uns Mut, wenn wir erkunden, warum Kooperation und Vertrauen die weitaus besten Motoren für menschliche Entwicklung sind. Und wir schließen uns dabei dem Appell des Komponisten Hans-Jürgen Buchner von der Volksmusikgruppe Heindling an, der einen Wunsch hat: Leit heut zusammen, Leute, haltet zusammen. Es geht nur zusammen, sonst wird's schwierig. Musik.

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Natalie Merchant mit dem Titel The Tower of Babel, der Turm zu Babel. Tja, so war das damals, als die Menschen ganz hoch hinaus wollten, sein wollten wie Gott und dann plötzlich niemand mehr den anderen verstand, weil Gott die Sprachen verwirrte. Pfingsten ist das Gegenbild zur großen Verwirrung, die entsteht, wenn jeder der Größte sein will. Das Pfingstwunder, von dem die Bibel spricht, besteht darin, dass sich Menschen unterschiedlicher Sprachen und Nationen plötzlich verstehen. Pfingsten ist das Fest der Verständigung über die Grenzen von Sprachen, Rassen und Nationen.

0: hinweg. Eine schöne Utopie, denn wir leben gerade wieder ja mehr in Zeiten von Babel, in einer Welt des gegenseitigen Unverständnisses, wo jeder daran arbeitet, möglichst selbst den höchsten Turm zu haben und diesen Turm auch noch durch Grenzen und Mauern abzusichern. Und bei all dem Mauerbauen, sich abgrenzen, spielt die Religion eine teils unrühmliche ideologische Rolle, obwohl sie doch zuerst eine Kraft des Friedens und der Verständigung sein sollte. Darüber möchte ich mit dem evangelischen Theologen Thorsten Dietz sprechen. Er ist ein profunder Kenner der christlich grundierten politischen Bewegungen und symptomatisch für den Geist des Gegeneinanders, Entschuldigung, ist ja vor allen Dingen zurzeit die USA. Herr Dietz, in den USA sind Staat und Kirche offiziell getrennt, aber zurzeit werden Gruppen immer stärker, die die USA dezidiert wieder zu einer christlichen Nation machen wollen. Wo hat der christliche Nationalismus eigentlich seine Wurzeln?
1: Dieser christliche Nationalismus ist in den USA zunächst mal ganz alt. Viele religiöse Gruppen sind ausgewandert in die USA. Für sie war Religion das große verbindende Band. Das ist ja die alte Aufgabe auch der Religion, Menschen zu verbinden, zu vereinen, über alle soziale Spaltung hinweg. Wir leben heute in einer Zeit, wo Säkularisierung sich ausgebreitet haben, verschiedene Religionen nebeneinander bestehen, wo Religion leider nicht mehr für die gesamte Gesellschaft Vereinigung leistet, sondern Spaltung sogar befördern kann. In den USA ist das leider besonders stark zu beobachten.
0: Wie viel Einfluss haben solche Gedanken der eher Spaltung aus christlichem Hintergrund zurzeit auf die Politik in den USA?
1: Dieser Einfluss ist im Moment sehr erheblich. Es gibt einen höheren radikal-religiösen Anteil in der Bevölkerung, die es als ungeheure Niederlage empfinden, dass sich auch in den USA immer mehr Menschen vom Christentum abwenden. Es ist bei vielen eine verzweifelte Sehnsucht, wieder eine Nation unter Gott zu sein, ein auf christliche Grundlagen gebautes Staatswesen. Und der christliche Nationalismus verbindet sich hier mit rechtsgerichteten Ideologien, die insgesamt mehr Hierarchie, Autorität und Homogenität für die Gesellschaft wollen und das Christentum teilweise auch als Vorwand dafür benutzen, die Vereinheitlichung der Gesellschaft voranzutreiben.
0: Sie haben schon ein paar Aspekte genannt, aber welche so Vorstellungen verbinden sich denn damit? Also wie konkret wäre denn USA als eine christliche Nation vorstellbar?
1: Das hat sich oft an moralischen Fragen festgemacht. Die USA sind ein sehr pluralistisches Land. Bei vielen ist die Sehnsucht da, können wir nicht eine gemeinsame Wertebasis teilen? So, und für manche sind es dann ganz bestimmte Anliegen, an denen sich das zeigt. Keine Abtreibung, Lebensschutz, aber vor allem für Ungeborene, nicht zum Beispiel für Geflüchtete. Eindeutige Geschlechterverhältnisse, nur Mann und Frau, möglichst keine Scheidung, keine queeren Bewegungen. Solche Ideale werden von vielen sehr religiösen Menschen verfochten und sie wünschen sich das wieder als verbindlich anerkannt zu sehen, auch vom Staat und der Gesellschaft.
0: Nun sind ja maßgebliche Player in der Administration in den USA gerade auf dieser Spur. US-Verteidigungsminister Pete Hegseth, der sich auch Kriegsminister nennt, ist ein exponierter Vertreter. Er hat sogar ein Buch dazu geschrieben. Welche Position vertritt er?
1: Er versteht sich ganz bewusst als Kulturkrieger, das beschreibt er auch in seinen Büchern. In seiner Wahrnehmung werden die USA von linken, progressiven und säkularen Wellen ihrer Geschichte entfremdet. Und er wünscht sich, dass die Christen und Christinnen in den USA aufstehen und sich ihr Land zurückholen mit fast allen Mitteln. Und er sieht, wie viele andere auch, in Donald Trump einen geeigneten Führer, das Land wieder zu einem auf christlichen Basis und die USA wieder neu Gott und dem Christentum zu unterstellen.
0: Welche Rolle, Sie haben das gerade angesprochen, Herr Dietz, spielt denn so diese Führerposition, diese Führerfigur? Manche Gruppen fordern das, der Pete Hegseth auch, haben Sie gerade gesagt. Was steckt hinter diesem autoritären Führergedanken?
1: Das ist ja ein uralter Gedanke. Man sehnt sich nach Einheit und Gemeinschaft und hofft, dass eine Person das verkörpern kann. Eine Person, die vorangeht, hinter der die Menschen sich vereinen und deren Wille so stark ist, dass andere sich darin ausrichten und aufrichten können. Donald Trump ist ganz offensichtlich eine sehr charismatische Figur, die viele Menschen fasziniert und in ihren Bann zieht.

0: Und sie ist eine polarisierende Figur. Die USA sind ja tiefer gespalten denn je. Erreicht wird das Gegenteil von dem, was angestrebt wird. Mhm.
1: Welche Rolle spielt eigentlich bei dieser Führerfigur Trump die Tatsache, dass er überhaupt kein frommer Christ ist, obwohl er ja doch im Grunde fast sich selbst und auch durch andere als Messias stilisiert wird? Das ist ja derartig widersprüchlich.
0: Das ist widersprüchlich und seine religiösen Anhänger sind da aber sehr geschmeidig. Sie sagen, der muss nicht sehr religiös sein. In der Politik hat er einen anderen Job. Es reicht, wenn er Ziele verfolgt, die aus unserer Sicht dem Glauben und Gottes Willen gerecht werden. Gott gebraucht ihn als Werkzeug, auch wenn er persönlich gar nicht gläubig ist. Da hilft eine ganz bestimmte Theologie von der Souveränität Gottes, die auch durch ungläubige Menschen Großes bewirken kann.
1: Also starke Kräfte des christlichen Nationalismus, starke Kräfte, die dann eben auf eine Profilierung dieses Landes hin sind. Und das hat natürlich auch damit zu tun, dass dann eben auch nicht integrierend gewirkt wird, einschließend, sondern eher spaltend. Gibt es denn eigentlich auch christliche Kräfte, die daran erinnern, dass das Christentum ja eigentlich andere Werte hat, also die dagegenhalten?
0: Das gibt es in den USA sehr stark. Die Bürgerrechtsbewegung, Martin Luther King, war ja auch stark vom Christentum bewegt und getragen. Die sogenannten Mainline-Churches, die den Volkskirchen in Europa ähneln, stehen für eine Version des Christentums, die auf Ökumene setzt, auf Frieden, auf soziale Gerechtigkeit und Ausgleich in der Gesellschaft. Man muss aber auch sagen, diese Kirchen schrumpfen sehr viel stärker als die Radikalen, die Evangelikalen und konservativen Kirchen. Das sind Kirchen, die stehen für Gemeinschaft und Universalität. Es gelingt ihnen viel weniger, Beheimatung und Geborgenheit für Gläubige bereitzuhalten, sodass sie viele Menschen verlieren.
1: Haben Sie eigentlich eine Idee, woher das kommt, dass diese Mainstream, Mainline-Churches, die sich so ein bisschen um die Gemeinschaft, um das Gemeinsame mehr kümmern, dass die schwächeln und gerade diese Polarisierenden gestärkt werden?
0: Das hat ganz unterschiedliche Komponenten. Ein Punkt ist ganz sicherlich, es gibt eine Nachfrage nach Orientierung, nach Identität, nach Klarheit. So, und die Mainline-Churches, die liberalen Kirchen, bieten das nicht sehr stark. Sie haben ihre Geschichte, die sie sich irgendwo auch aneignen, und sie sind immer offen für interreligiösen Dialog, für innerchristlichen, ökumenischen Dialog. Das heißt, sie profilieren nicht so stark, sie verbinden mehr. Die Nachfrage aber ist offensichtlich nach stärkerer Geborgenheit und Beheimatung in einem robusten Glauben. Und den glauben viele bei radikalen religiösen Gruppen stärker zu finden als bei diesen klassisch gesellschaftlich integrierenden Kirchen.
1: Also Sehnsucht nach einem robusten, profilierenden Glauben, das beobachtet der Theologe Thorsten Dietz zurzeit in den USA. Nun schwappt ja vieles, was in den USA kulturell en vogue ist, gerne mal auch über den Atlantik nach Europa. Und wie ist das in dieser Frage in religiöser Hinsicht? Darüber spreche ich gleich noch mit Thorsten Dietz. Musikalisch bleiben wir einen Moment in Amerika. Eric Bibb, der amerikanische Bluesmusiker mit Gitarre und Hut, der schon lange in Schweden lebt, schickt 2019 seiner Heimat einen sorgenvollen Liebesbrief. Dear America, was in aller Welt sollen wir bloß tun? Die Temperaturen steigen immer weiter. Lass nicht zu, dass das Feuer des Hasses dich und mich verbrennt.
2: Dr. King once said, history will have to record that the greatest tragedy of this period of social transition was not the strident clamor of the bad people, but the appalling silence of the good people.

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1: Eric Bibb, Dear America. Das Oval Office des amerikanischen Präsidenten ist ein Ort, an dem Geschichte geschrieben wird. Und unter Donald Trump geschieht das meiste davon auch unter den Augen der Welt. Und da reibt man sich dann gelegentlich die Augen. Denn regelmäßig lädt Trump zu Gebetstreffen ins Oval Office. Dann sieht man religiöse Führer, meist evangelikaler Prägung, wie sie um den Segen für den Präsidenten bitten. Inbrünstig, mit geschlossenen Augen, die Hände auf seiner Schulter, damit der Segen in ihn fließe. Für deutsche Beobachter, noch dazu jene, die mit Trumps Politik nicht gerade einverstanden sind, ist das schwer auszuhalten. Aber der buchstäbliche Schulterschluss zwischen Politik und nationalistisch geprägten Christen in den USA ist eine machtvolle Realität. Darüber habe ich eben mit dem Theologen Thorsten Dietz bereits gesprochen. Und weil ja die USA für den gesamten Westen zumindest lange Zeit die zentrale Leitkultur waren und ja überwiegend auch noch sind, stellt sich ja hier auch die Frage, die ich jetzt an Thorsten Dietz weiterreiche: Sind diese Tendenzen auch in unseren Breiten schon zu erkennen? Schwappt davon einiges bereits über den Atlantik?
2: Die Tendenz kann man in ganz Europa verfolgen, in Russland durchaus sehr vergleichbar, wo die russisch-orthodoxe Kirche im Grunde einen Kurs fährt, der den radikalen Evangelikalen und Konservativen in den USA ähnlich ist. In keinem europäischen Land sind so konservativ-christliche Kirchen und Gruppierungen eine Mehrheitserscheinung. Überall sind es Minderheiten. In diesen Minderheitsgruppierungen gibt es durchaus aber auch die Sehnsucht, ähnlich wie in den USA, eine offensive und aggressive Rolle zu spielen, auch dadurch, dass man sich mit rechten Ideen und Kräften verbündet.
1: Also Minderheitenphänomene. Gibt es da Namen, die sich besonders aufgedrängt haben bis jetzt oder, sagen wir mal, Zentrum solcher eher dann wieder nationalistischen Strömungen innerhalb des Christentums in Deutschland?
2: Da gibt es eine ganze Reihe von InfluencerInnen im Internet. Das Interessante ist, im Milieu, wo so etwas stark wird, die großen Freikirchen und missionarischen Gemeinschaften, da halten die leitenden Persönlichkeiten und die Gremien eigentlich Abstand.
1: Ja.
2: So, und dann sind es eben Menschen, die oft gar nicht so etabliert sind in den Religionen.

0: ist natürlich Islam und Migration. Das ist in Europa sehr stark, dass Migrationsängste geschürt werden, immer mit der Erzählung, Muslime sind nicht demokratiefähig, Muslime sind gewaltbereit, Muslime sind eine Bedrohung für Europa, das christliche Europa muss gegen die Islamisierung des Abendlandes verteilt werden. Das ist eine sehr, sehr starke und anschlussfähige Erzählung. Die nächste konzentriert sich auf Themen wie Gender und Homosexualität. Da sagt man, wir müssen die christliche Ehe verteidigen. Wir kriegen ja kaum noch Kinder. Es ist zu viel Queeres und zu viel Trans. Und wir brauchen wieder Klarheit. Nur zwei Geschlechter, die Ehe von Mann und Frau, das Leitmodell für alle. Das ist eine ganz klare Überschneidung etwa von offiziellen AfD-Programmen und sehr konservativen christlichen Gruppierungen.
1: Wo sind denn da die Grenzen? Also wo funktioniert dieser Brückenschlag dann auf keinen Fall mehr von der Sache her? Also was steht letztlich im Weg zwischen so einem Brückenschlag?
0: Jetzt würde ich sagen, das Christentum steht da letztlich schon im Weg. Die allermeisten, auch wirklich konservativ-Evangelikale, sind zum Beispiel nicht geneigt, grundsätzlich nationalistisch oder rassistisch zu denken. Das ist so tief im Christentum drin, dass es ein Glaube ist, der Menschen verbindet, über die Grenzen, über die Sprachen, über die Kulturen hinweg. Da gibt es, glaube ich, eine ziemlich starke Resilienz christlicher Gruppierung. Das ist anders bei den Gegensätzen zur fremden Religion oder eben zu solchen moralischen Fragen wie Lebensschutz und Gender-Themen.
1: Was ist Ihr Eindruck, Herr Professor Dietz? Übernehmen die Kirchen in Deutschland ausreichend Verantwortung für die Stärkung des Zusammenhaltes oder wehren sie sich genug gegen Gedanken, die sozusagen auch aus christlicher Sicht, aus christlichem Hintergrund eher zur Spaltung unserer Gesellschaft beitragen?
0: Ich persönlich bin erstmal dankbar, dass die Kirchen insgesamt, katholisch wie evangelisch und auch Freikirchen, muss man wirklich sagen, klar formulieren, Nationalismus, Spaltung, Populismus ist aus Sicht des christlichen Glaubens sehr problematisch und auch sehr konkret. Die AfD ist keine Alternative für Deutschland. Ihre Ideale stehen in tiefer Spannung zum Christentum. Das tut dem Land nicht gut. So, und dann muss man sagen, ich glaube, Kirchen positionieren sich in diesen Fragen wirklich gut. Es gelingt ihnen nicht so gut, die eigenen Mitglieder mit dieser Botschaft zu erreichen. Die Kirchen haben tatsächlich ein Problem in Deutschland. Menschen, die religiös auf der Suche sind, hinreichend Gemeinschaft und Beheimatung anzubieten, auch Glaube als Geborgenheit erfahrbar zu machen, das gelingt radikalen Gruppierungen oft besser als den großen integrierenden Volkskirchen, die sich für viele zu sehr nach Behörde anfühlen und eigentlich nicht mehr so als Gemeinschaftsraum, in dem ich auch zu Hause bin.
1: Was müsste Ihrer Ansicht nach geschehen in einer Gesellschaft, dass diese Gedanken, die eher auf Spaltung, auf Abgrenzung zielen, geschwächt werden, dass der Gedanke des Miteinanders wieder stärker wird? Haben Sie den Lösungsweg aus Ihrer Sicht, Herr Professor Dietz?
0: Den Lösungsweg, den gibt es nicht mehr. Das war früher so, da hat die Nation, der König oder auch die Religion immer das Einheitsband dargestellt. Wir leben in einer pluralen Welt. So, aber alle Gruppen, die so etwas anbieten wie Zusammenhalt, könnten hier stärker zusammenwirken. Der Sport leistet viel. Sport kann integrieren. Kulturelle, musikalische Großveranstaltungen, auch sie verbinden ja ganz unterschiedliche Menschen. Die Kirchen auch. Die Kirchen sind ja immer noch eine ganz starke Kraft. Es besuchen mehr Menschen den Gottesdienst am Sonntagmorgen als die Fußball-Bundesliga in der Woche. So, und hier dieses Bewusstsein zu schaffen, es gibt unterschiedliche Gruppen, die Verbindung schaffen. Kein Bereich kann die Gesellschaft insgesamt integrieren, aber unterschiedliche Gruppierungen können einfach sehen, wo wird gespalten und wo wird verbunden. Und das sollte man insgesamt fördern, gesamtgesellschaftlich. Und die Kirchen müssen da auch an ihrem Angebot arbeiten, dass sie sich da noch ein bisschen stärker einbringen können.
1: Was Gesellschaften spaltet und was sie zusammenführt über die Rolle der Kirchen, dabei habe ich mit dem evangelischen Theologen Professor Thorsten Dietz vom Fokus Theologie gesprochen. Das ist eine Einrichtung für theologische Erwachsenenbildung der reformierten Kirche im Kanton Zürich. Ganz herzlichen Dank für das Gespräch, Herr Dietz. Ja, wenn man sieht, wie schamlos sich manche amerikanische Politiker die Religion für nationalistische Aktivitäten in Anspruch nehmen,

nehmen, von Pakistan über den Iran, Russland bis zu den USA, dann könnte man aus der Haut fahren und seinen Glauben verlieren. Und ein alter amerikanischer Südstaaten-Ausdruck dafür, sich richtig aufzuregen, ist dieses englische Losing My Religion. Einer der erfolgreichsten Songs der Rockband R.E.M. kommt jetzt in einer Coverversion, und zwar des deutschen Trios Wildes Holz. Mit Gitarre, Mandoline und Blockflöte ist aber nichts wild daran, sondern alles eher mild.

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1: Um 9.37 Uhr. Und wenn Sie Freunde von und Freundinnen von HR2 Kultur sind und das Pfingstprogramm kennen, dann wissen Sie, das ist nur echt mit dem Pfingsträtsel. Und in unseren Rätseln an diesen Pfingsttagen geht es diesmal literarisch zu. Wir suchen nach dem Titel eines bekannten Romans. Und dabei geht es um Gesellschaftsromane im weitesten Sinn. Es kann sich auch um Geschichten und Gesellschaften aus längst vergangenen Zeiten handeln oder auch um sehr gegenwärtige. Und Sie hören dazu Ausschnitte aus Lesungen des Buches und aus Hörspielen oder Verfilmungen. Also, jetzt die Ohren spitzen, jetzt gilt es, welchen Roman suchen wir heute Morgen?
2: Das heißt immer, alte Jungfern hätten eine Manie für das Ehestiften. Ich verspüre diese Schwäche noch nicht an mir, aber ich habe da ein junges Mädchen, das sich bei ihrem Vater sehr unglücklich fühlt.
3: Und möchten Sie in mondhellen Nächten noch immer davonfliegen von der Erde, weiter als der Himmel ist?
4: Haben Sie gelauscht? Woher wissen Sie das?
2: Arrangieren Sie mir diese Sache und ich werde für alle Zeiten Ihr treuester Sklave sein.
3: Ich konnte nichts dafür. Mein Fenster lag direkt unter Ihrem Fenster.
4: Dann haben Sie ja alles mit angehört.
3: Nein, leider ging das Fenster zu früh zu.
5: Zur Attacke!
3: Es gibt nichts Ernsteres als den Krieg. Wenn es nach mir ginge, ich würde nicht einen Gefangenen machen.
5: Wieder heiraten, was für ein Unsinn. Als ob das Leben nicht schon kompliziert genug wäre. Du bist bedeutend älter als sie. Du hast die Pflicht, einen Erben zu erziehen. Wer soll die Verantwortung übernehmen? Sie ist ja selbst noch ein Kind.
6: 50 Rubel, dass ich eine Flasche Rum in einem Zuge austrinke, und zwar freistehend, draußen auf dem Fensterbrett, ohne dass ich mich irgendwo festhalte.
5: Feuer! Feuer! Feuer! Feuer! Feuer!
7: Die Stadt der Kirchen mit den goldenen Kuppeln, die heilige Stadt, liegt mir zu Füßen.
2: Auf dem Hof standen dicht gedrängt Bauernwagen, teils bereits hochbeladen und verschnürt, teils noch leer.
8: Das sind Verwundete von der Schlacht bei Borodino.
4: Papa, wir laden die Möbel ab, die ganzen Möbel, und nehmen dafür lieber Verwundete mit.
7: Ja, mein Kind, so machen wir es auch. Was ist? Wo sind die Abgesandten der Stadt? Wo bleibt die Abordnung des Adels?
9: Es ist niemand gekommen, Sir. Die Einwohner haben die Stadt verlassen.
2: Es brannten gleichzeitig die Wagenmagazine, der Bazar und der Holzmarkt bei der Dorogomilowski-Brücke.
8: Sie war sehr krank. Sie geht kaum aus ihrem Zimmer. Aber als sie hörte, dass Sie kommen, ist sie sofort aufgestanden. Sie hat sich angezogen und erwartet Sie.
1: Tja, aus welchem Roman haben wir gerade Ausschnitte gehört? Welchen weltbekannten Roman suchen wir heute Morgen? Wenn Sie wissen, wenn Sie den Titel schon herausbekommen haben, dann können Sie uns die Lösung bis 11.15 Uhr auf den folgenden Wegen übermitteln. Am einfachsten per Mail an die Adresse hr2@hr.de. Das Stichwort wäre jetzt diesmal das Pfingsträtsel Nummer 5 und geben Sie bitte auch Ihre Telefonnummer an, dann können wir Sie später anrufen, wenn Sie zu den Glücklichen gehören. Sie können auch anrufen unter der kostenfreien Nummer 0800 022 022 1. Ich gebe nochmal die Nummer durch, 0800 022 022 1. Bis 11.15 Uhr, wie gesagt, nehmen wir all Ihre Antworten entgegen. Dann wird ausgelöst. Sie können mit etwas Glück heute ein DAB Plus Radio gewinnen und Überraschungspakete mit Büchern und CDs sind auch noch dabei. Und dann wandern alle richtigen Antworten auch in die Lostrommel. Heute Nachmittag gibt es dann die Ziehung des Gewinners, der Gewinnerin des Hauptpreises. Das ist in diesem Jahr die Teilnahme für zwei Personen an der ADAC Youngtimer Rally durch Hessen. Das findet am Samstag, am 29. August statt. Und da gibt es rundherum auch noch zwei Übernachtungen. Gleichzeitig im Doppelzimmer inklusive Frühstück im Falkenstein Grand Hotel Königstein. Der Preis wird zur Verfügung gestellt von den ADAC Reisebüros und Sie akzeptieren auch mit Ihrer Teilnahme. Die Teilnahmebedingungen können Sie da nochmal nachschauen auf der Seite hr2.de und Sie brauchen natürlich auch einen gültigen Führerschein, wenn Sie da mitfahren wollen bei der Youngtimer Rally, unserem diesjährigen Hauptpreis. Viel Glück beim Miträtseln wünsche ich. Und es bleibt jetzt musikalisch auch noch so ein bisschen rätselhaft, denn die Musik von Jörg Ligeti, die wir jetzt hören, klingt gar nicht unbedingt nach Ligeti, war auch quasi eine Studentenarbeit. Teil seiner Abschlussprüfung an der Franz Liszt Musikakademie in Budapest, da arrangierte er alte ungarische Gesellschaftstänze. Und hier ist einer davon.

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0: 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In bester Gesellschaft befinden Sie sich, wenn Sie eingeschaltet haben. Und das ist das Thema unseres Pfingstprogramms. Die Kraft der Gemeinschaft und die Frage, wie wir aus Spaltungen und Gegeneinander herauskommen. Denn erstmal ist ja dieses archaische Gleich und Gleich gesellt sich gerne sehr stark, dieses unter sich bleiben wollen. Aber wenn man offen ist, kann man ja bekanntlich auch die Lust an der Vielfalt entdecken. Ungleich gesellt sich eben auch gern. Und dafür gibt es ein Beispiel, das wir jetzt kennenlernen. Die Musik von Tobias Panwitz eben mit dem Titel Singapur hat uns schon mit dem Schiff genau dahin gebracht. Singapur ist ja eines der vielfältigsten Länder der Welt. Buddhisten, Christen, Muslime, Menschen mit Wurzeln in China, Malaysia, Indien und vielen anderen Kulturen leben hier auf engem Raum friedlich zusammen. Beim Tag der offenen Tür im Präsidentenpalast wird dieses Miteinander sichtbar.
1: Es ist Tag der offenen Tür im Istana, dem Präsidentenpalast in Singapur. Allein der Begriff Istana steht schon für Singapurs multikulturelle Gesellschaft.
2: Istana means palace, so it is a Malay word.
1: Istana komme aus dem Malaysischen und heiße übersetzt Palast, erklärt Tek Chai, der eine Gruppe Besucher durch den Garten führt. Malaien, Inder, Chinesen, sie alle leben in Singapur friedlich zusammen, betont der Präsident Tharman Shanmugaratnam regelmäßig auf öffentlichen Veranstaltungen.
3: We are a multiracial, multireligious and multicultural society.
4: Wir sind eine multiethnische, multireligiöse und multikulturelle Gesellschaft. Vielfalt wird in Singapur toleriert, aber noch mehr als das. Sie wird begrüßt und als Bereicherung angesehen. Sie definiert unsere Identität als Nation und macht uns stolz, Singapurer zu sein.
1: Auf einer großen grünen Wiese vor dem Präsidentenpalast ist ein Zelt aufgebaut. Eine Gruppe junger Frauen und Männer führt einen malaysischen Tanz auf. Sie sind aufwendig geschminkt und kostümiert. Für die 18-jährige Putri ist es eine große Ehre, hier auftreten zu dürfen.
5: Everyone has been very together and connected. Like,
6: alle hier fühlen sich sehr verbunden. Ich habe nicht das Gefühl, dass es eine Art Trennung zwischen Menschen aus verschiedenen Kulturen, Religionen oder Ethnien gibt. Bei jeder Veranstaltung, auf der ich war, gibt es einen Teil, der die Malaien, die Chinesen, die Inder und die Europäer zusammen präsentiert.
1: So auch heute. Nach ihrer malaysischen Tanzeinlage betreten indische Tänzerinnen die Bühne. Putri und ihre Freundin Andrea sehen den Hauptgrund für die Toleranz für andere Kulturen in ihrer Schulzeit.
6: Seit der Grundschule lernen wir etwas über die anderen Kulturen und feiern gemeinsam alle Feste. Zum Beispiel das muslimische Hari Raya, das chinesische Neujahr oder indische Deepavali. Wir feiern gemeinsam und ganz nebenbei lernen wir auch die Lieder zu diesen Festen. Ich denke, das prägt einen von Anfang an. Die Menschen entwickeln so ganz selbstverständlich Respekt für die anderen Kulturen.
1: Doch so harmonisch war es nicht immer in Singapur. In den 60er Jahren gab es massive Zusammenstöße zwischen chinesischen und malaysischen Bevölkerungsgruppen. Daran erinnert auch Singapurs Präsident.
3: There was a time in our history.
4: Es gab eine Zeit in unserer Geschichte, in der Vielfalt zu Spannungen geführt hat. Für uns sind Solidarität und Harmonie daher von zentraler Bedeutung.
1: Am religiösen Frieden habe Singapur über Jahrzehnte hart gearbeitet. So wurden etwa sogenannte Harmony Circles gegründet. 93 gibt es davon in ganz Singapur, gefördert von der Regierung. Sie sollen Gesprächsrunden organisieren, Besuche anderer Gotteshäuser, das Verständnis fördern zwischen den Kulturen und Religionen. Es habe sich viel verbessert, sagt der Istana-Gruppenführer Tek Chai. Bei seinem Sohn beobachtet er, dass es viel mehr Verständnis für die anderen Religionen und Kulturen gibt als noch zu seiner Zeit.
2: Oh, their awareness is much better than me. They know more to how to respect others.
1: Gleichzeitig fördert die Regierung, dass Familien mit unterschiedlichen Nationalitäten und Glaubensrichtungen eng zusammenleben. Dafür gibt es feste Quoten im öffentlich geförderten Wohnraum, in dem die meisten Singapurer leben.
7: Ich bin einfach raus auf den Flur gegangen, habe bei den Nachbarn an die Tür geklopft und wir sind raus, hatten Spaß auf dem Spielplatz. Das war ganz gemischt. Chinesen, Malaien, Inder. Ich fand das cool.
1: Erzählt der Anfang 20-jährige Ryan, der gerade vor Musikzelt auf dem Palastgelände auf seine Familie wartet.
8: Musik
1: Singapur stehen die Religionen und Kulturen also nicht nur symbolisch eng zusammen, wenn der Präsident zum Tag der offenen Tür einlädt, sondern auch im Alltag.
0: Zusammenleben in Harmonie, Jennifer Johnston hat das in Singapur gefunden. Und wir bleiben noch ein bisschen fröhlich vor Ort. Seit 1979 gibt es das Singapore Symphony Orchestra. Hier hören wir es mit dem Singapore Dance von Cao Chi.

0: Who Wants to be a Millionaire von Cole Porter aus dem Film High Society. Frank Sinatra und Celeste Holmes sind dabei im heiter liebevollen Duett. Nein, Millionärin will sie nicht sein. All I want is you. H2 Kultur ist hier gleich und gleich gesellt sich gern, so haben wir den Morgen überschrieben. Und das sagt man ja sprichwörtlich. Und aus Lebenserfahrung wissen wir ja, dass man gerne unter seinesgleichen bleibt. Und es gilt allemal für die High Society. Schon in den alten ständischen Gesellschaften war das so. Und auch wenn wir heute das Ideal der Gleichheit in unseren Verfassungen haben und die Grenzen von Klassen und Schichten durchlässiger sind als früher, es gibt sie ja weiter. Jene High Society, jene beste Gesellschaft, die sich mit ihren Symbolen von Macht und Reichtum vom ganzen Rest der Bevölkerung absetzt. Und seit jeher hat es einen ganz besonderen Reiz, in jene Welt irgendwie mal reinzuschnuppern. Die Literatur ist voll von Schilderungen, die uns wenigstens in der Fiktion teilhaben lassen am Leben derer, die qua Geburt auf geraden oder krummen Wegen ganz oben gelandet sind. Mario Scala hat einige Beispiele dafür aus den letzten 100 Jahren zusammengetragen.
1: Das Problem beginnt mit der Benennung. Wie soll man sie bezeichnen? Die feine Gesellschaft? Die Superreichen? Die Upper Class? Oder vielleicht besser die High Society? 1920 erschien Zeit der Unschuld von Edith Wharton, ein Roman über die Elite, die an der US-amerikanischen Ostküste lebte und häufig eine Ahnenreihe bis hin zur Generation der europäischen Auswanderer vorweisen konnte. Selber aus vermögender Familie

0: kannte Wharton, die als erste Frau den Pulitzerpreis gewann, diese Gesellschaft sehr genau.
1: Obwohl bereits die Rede davon war, ein neues Opernhaus zu errichten, das sich an Kostbarkeit und Glanz mit den Opern der bedeutendsten europäischen Hauptstädte messen konnte, versammelte sich die vornehme Welt noch immer, Winter für Winter, bescheiden in den abgewetzten Logen der gemütlichen alten Academy. Die Konservativen schätzten sie, weil sie klein war und dadurch die Neureichen fernhielt, die New York allmählich so ängstigten wie faszinierten.
0: In diesem Drang nach sozialer Abschottung ähnelt die Geldelite der neuen Welt noch stark dem europäischen Adel. Auf Komfort und Luxus kann verzichtet werden. Das Primärinteresse besteht darin, unter sich zu bleiben. Die Konventionen, Heiratsregeln, Umgangsformen werden streng kontrolliert. Aber am Horizont lauert schon die Gefahr. Die Neureichen, die auf benachbarten Grundstücken ihre Villen bauen und dann, Gipfel der Unverschämtheit, den Töchtern der alten Geldelite nachstellen. In den 20er Jahren werden die Karten neu gemischt. Das neue Geld wird mehr und es wird aufdringlicher. F. Scott Fitzgerald beschreibt die neuen Reichen, die Aufsteiger, die nun die Konventionen bestimmen. Zum Beispiel der große Gatsby.
2: Als ich Gatsbys Haus zum ersten Mal betrat, war ich vermutlich einer der wenigen Gäste, die wirklich eingeladen waren. Man wurde nicht eingeladen, man ging einfach hin. Die Leute packten sich in Autos, die sie nach Long Island herausfuhren, und irgendwie endete die Fahrt immer vor Gatsbys Tür. War man erst einmal da, so wurde man von jemand, der Gatsby kannte, eingeführt und benahm sich von da an nach den gleichen Verkehrsregeln, die auch für einen Vergnügungspark gelten.
0: Die Grenzen sind zwar durchlässiger geworden, aber sie werden streng bewacht. An Jay Gatsbys marmornem Pool tummeln sich New Yorker Millionäre neben mittellosen Schnorrern. Und am Ende liegt der große Gatsby erschossen am Boden und man erfährt einiges von seinen dubiosen Geschäften. Ähnlich ergeht es Barry Lyndon in William Thackerays gleichnamigen Roman wie in Stanley Kubricks kongenialer Verfilmung von 1975. Man kann mal kurz hineinschnuppern in die Welt der Mächtigen und der Reichen, aber dauerhaft etablieren, ausgeschlossen. Was allerdings möglich war, war die Etablierung einer eigenen Klasse unterhalb der des alten Geldes. In den 70er Jahren setzte der Boom der Finanzwirtschaft ein, später der der New Economy. Wenige haben die Mitglieder der neuen Elite so treffend beschrieben wie Tom Wolfe in seinem Klassiker »Fegefeuer der Eitelkeiten« von 1987.
2: Eines schönen Tages war ihm, nachdem er zum Telefon gegriffen und eine Order über Zero-Bonds angenommen hatte, die ihm eine Provision von $50.000 einbrachte, diese Bezeichnung in den Sinn gekommen. In der Wall Street waren er und noch ein paar andere, wie viele, 300, 400, 500, genau das geworden. Masters of the Universe. Sie kannten keine, wie auch immer gearteten, Beschränkungen.
0: Tom Wolfe, wie auch Don DeLillo in Cosmopolis, beschreiben diese neue Geldelite distanziert ironisch. Ihren Versuch, eine soziale Abschließung zu praktizieren, eigene Clubs oder eigene Restaurants zu frequentieren und durch für Normalbürger unbezahlbare Preise Exklusivität zu garantieren. Sie wollen sich absetzen, aber es gelingt ihnen nicht wirklich. Die Grenze ist nicht so undurchlässig wie bei der an der alten Aristokratie orientierten Geldelite, und dann sind da noch der Börsencrash und ein drohender Absturz. Aber sind sie wirklich die Elite? Sie dominieren die Klatschspalten und den Boulevard, protzen herum und stellen ihr Geld zur Schau. Aber ist über ihnen wirklich niemand mehr? Der in Singapur geborene US-amerikanische Autor Kevin Kwan erzählte in seinen Romanen über die Crazy Rich Asians von einer mittlerweile internationalen Geldelite, die zwischen Hongkong, Singapur und New York hin und her pendelt. Sie jongliert mit ungeheuren Geldsummen, präsentiert sich sichtbar mit ihrem Luxus einer interessierten Öffentlichkeit. Aber einmal darf die Singapurer Milliardärin Paik Lin, deren Familie im Immobiliengeschäft ist und die jeden Stein der Stadt kennt, eine Freundin zu einem Ort in Singapur begleiten, von dem sie noch nie gehört hat, den die Navi nicht kennt und den Google Earth als weißen Fleck aufweist.
2: Kurz darauf fuhren sie auf der Suche nach Tyersall Park durch die baumgesäumten Nebenstraßen hinter dem Botanischen Garten. Der Fahrer verlangsamte plötzlich und bog nach links in eine noch kleinere Straße ab. Links und rechts der Straße ragten hohe Bäume auf, darunter drängte sich ein dichtes Buschwerk aus Farn. Überbleibsel des Urregenwalds, der einst die gesamte Insel bedeckt hat.

0: Zum ersten Mal in ihrem Leben war Pike Lynn einen Moment sprachlos. Ich habe keine Ahnung, wer diese Leute sind, aber eins kann ich dir sagen. Sie sind reicher als Gott persönlich.
1: Für einen kurzen Moment darf sie einen Blick werfen in einen Ort, der nicht von dieser Welt ist. Aus dem Auto aussteigen und die Freundin begleiten ist nicht vorgesehen. Selbst wenn die sozialen Grenzen durchlässiger geworden sind und ein glücklicher Investmentbanker sich schon mal zu den Masters of the Universe zählen kann, dann sind sie allenfalls im Unterhimmel, über dem noch ein ganz anderes Firmament thront. Die Romane von Kevin Kwan sind Weltbestseller geworden und wurden verfilmt. Denn wenn schon der Normalsterbliche nicht einmal weiß, wo diese Götter sind, einmal über den Zaun schauen und drüber reden, möchte man schon mal.
2: Durchs literarische und cineastische Schlüsselloch in die Welt der Superreichen hat Marius Kaller für uns geschaut. Alle sind hinter dem großen Geld her, aber John Batiste weiß, lebe lieber für was Echtes, etwas, was du fühlen kannst. Big Money, John Batiste.

0: Heute fühle ich der Armut Schwere, die Arie der Baucis aus Joseph Haydns Marionettenoper Philemon und Baucis. Ja, eben haben wir noch ein paar Beispiele aus der Literatur und des Films da gehabt, mit dem wir durch das Schlüsselloch der Superreichen geschaut haben. Und jetzt sind wir im Grunde schon auf der anderen Seite des sozialen Spektrums angelangt. Und da haben wir jetzt die Gelegenheit, ein bisschen mehr darüber zu erfahren, wie sich das anfühlt, in Armut zu leben. Und dabei hilft uns Miriam Davutwandi. Sie ist in Bukarest geboren, in Armut aufgewachsen. Sie ist heute Journalistin, Podcasterin und sie hat ein Buch geschrieben mit dem Titel »Das können wir uns nicht leisten«, was es bedeutet, in Deutschland arm zu sein. Mit ihr bin ich zum Gespräch verabredet. Guten Morgen, Frau Davutwandi.
1: Guten Morgen.
0: Frau Davutwandi, in Ihrem Buch erzählen Sie die Geschichte Ihrer Kindheit in Armut. Haben Sie eigentlich als Kind schon in diesem Bewusstsein gelebt, arm zu sein?
1: Ja, das habe ich. Also man hat das natürlich eher subtiler gespürt. Ich beschreibe auch im Buch vier verschiedene Situationen. Einmal, als ich 4 war im Kindergarten und ich gemerkt habe, meine Kleidung sieht ganz, ganz anders aus. Ich habe Kleidung vom Nachbarsjungen geerbt. Später dann in der Schule mit 6, in der Einschulung, das war so der, beziehungsweise mit 7 bei mir, das ist ja der erste Ort des Vergleichs schlechthin, die Schule. Und da zu merken, okay, die Schulsachen sehen anders aus, die anderen kommen mit dem Auto, ich komme zu Fuß. Und dann natürlich später, ich kann hier nicht teilhaben, ich spreche vielleicht anders, bei uns sieht es anders aus, wenn mal mit Schülerinnen zu Besuch kommen wollen. Und dann so richtig dieses Verinnerlichte, dass da auch eine Systematik hintersteckt, das habe ich dann tatsächlich erst später mit Anfang 20 in meinem Studium festgestellt. Aber man merkt schon als Kind auf jeden Fall, dass man anders ist als andere.
0: Wenn Sie sich zurückerinnern, wie war das mit Freundschaften? Vielleicht auch so, ja, die erste Liebe oder so. Was bedeutete da Armut im Elternhaus für diese Themen?
1: Scham vor allem, also generelle Scham, würde ich sagen, das Gefühl, das sich über allem legt, aber eben das verkennen Menschen oft, dass Armut eben auch in die zwischenmenschlichen Beziehungen reingeht. Das wird ja ganz oft romantisiert, ja, arme Menschen, obwohl die nichts haben, die sind ja trotzdem immer so nett und offen. Und genau da wird eben verkannt, dass aber die persönlichen Beziehungen extrem belastet werden davon, dass zum Beispiel eine Person sich Dinge eher leisten kann als die andere. Und gerade im Kindheits- und Jugendalter, wo das ja noch komplett abhängig auch ist von den Eltern und man sein eigenes Schicksal sehr wenig noch in der Hand hat, ist natürlich dann sichtbar, spätestens wenn man Menschen mal besuchen möchte, dass man ganz anders lebt. Man kann nach außen, und das macht man ganz oft, so eine Art Cosplay hinlegen, ein Schauspiel hinlegen, auf seine Sprache, auf seine Kleidung vielleicht achten. Aber sobald es in die Wohnung reinging, gerade als Jugendliche, dann wurde halt schnell klar, zu welcher sozialen Schicht man gehört. Und dementsprechend habe ich ganz oft Freundschaften und vor allem auch erste Beziehungen, erste Annäherung zu Jungs damals auch gemieden, weil ich mich eben nicht offenbaren wollte, dass wir eben ärmer sind als alle anderen. Und natürlich gehen auch ganz viele Komplexe mit einher, Selbstwertprobleme mit einher. Man fühlt sich einfach immer, als wäre man weniger wert. Und das ist für eine zwischenmenschliche Beziehung nie eine gute Basis.
0: Wenn Sie sich zurückerinnern, wie war das Verhältnis zu den Eltern, als Sie gemerkt haben, ja, das ist bei uns vielleicht etwas anders als bei manchen anderen. Ihnen wurde mehr bewusst, dass das Geld knapp ist. Wie gestaltet sich dann das Verhältnis zu den Eltern?
1: Ja, das beeinflusst das Verhältnis zu den Eltern natürlich sehr im Sinne von, zum einen gibt es da ganz viele Abhängigkeiten zueinander und Erwartungshaltung. Meine Eltern haben von mir erwartet, als die erst Person, die die Chance überhaupt hat auf einen akademischen Abschluss, dass ich sehr viel leiste. Meine Eltern glauben bis heute immer noch stark an das Bildungsversprechen, trotz all der Bildungsungleichheiten, die wir im Land haben, wurde ihnen eben eingetrichtert und sie haben das an mich weitergegeben, lerne, lerne, lerne und das holt uns da raus. Mhm. Und dadurch wurde dann natürlich sehr viel Druck auf meine noch sehr kleinen Schultern gelegt. Ich wiederum habe ihnen sehr viele Vorwürfe gemacht, für die ich mich heute total schäme und mich immer gefragt, warum ist es bei uns denn so? Warum kann es hier denn nicht anders aussehen? Und das ist halt das Ding, die haben schon in 2, 3 Jobs gearbeitet. Auch das ist so dieses Versprechen, in Deutschland muss niemand arm sein, der arbeitet. Das stimmt so nicht. Ich habe es ja selber mit eigenen Augen gesehen, wie viel gearbeitet wurde und wie wenig monetär dafür dann im Umkehrschluss bei rumkam. Weil da wurde auf nichts aufgebaut. Also Geld kam rein und es wurde sofort wieder aufgegeben. Da war keine Basis für Sparen, für Anlagen, für generationales Erbe in jeglicher Form. Und das habe ich damals natürlich so nicht verstanden und ja, war oft sauer darüber, dass es bei uns eben anders ist. Genau, deswegen war das ein großes Spannungsverhältnis. Und da, wo Geld so abwesend ist, da wird interessanterweise, finde ich, oft mehr über Geld gesprochen als da, wo es da ist, weil es eben so ein Problem darstellt. Und dementsprechend war es eigentlich fast unmöglich, auch für mich schon sehr, sehr früh zu spüren, auch was meine Eltern für Probleme haben, eben weil auch alles auf engstem Raum stattgefunden hat. Also auf ein paar Quadratmetern kann man halt nicht viel voneinander verstecken. Und dementsprechend habe ich sehr, sehr viel Last, auch wenn es erstmal nur gedankliche war, über unsere finanzielle Situation mitgenommen und immer mitgedacht und viel zu früh auch schon mitgedacht.
0: Frau Davutandi, Sie sind 1992 in Rumänien geboren und Sie sind dann in Süddeutschland aufgewachsen. Ihre Eltern sind aus Rumänien und aus dem Iran. Welche Bedeutung hatte diese spezielle Konstellation dann nochmal für Ihr Aufwachsen?
1: Ja, also mir ist immer wichtig zu sagen, dass meine Armutsgeschichte auch unabhängig von Migration stattfindet und generell viele, viele Menschen in Deutschland komplett frei von Migrationsbiografien sind, aber dennoch Armut kennen. Aber natürlich verstärkt es das. Also das wissen wir auch, rein statistisch kann eine Migrationsgeschichte nochmal ein Risikofaktor für Armut sein. Und das hat verschiedenste Gründe. Im Fall meiner Eltern waren es wirklich die klassischen Geschichten von den nicht anerkannten Bildungsabschlüssen, von Jobs, die es quasi so nicht zu übersetzen gab ins Deutsche. Und ja, dementsprechend konnten sie natürlich nicht das machen, was sie zuvor getan haben. Natürlich die sprachliche Barriere, aber auch die existiert auch da. Ne? Zum Beispiel Beamtendeutsch ist, finde ich, unverständlich auch für Menschen, die sehr, sehr gut Deutsch sprechen, sich da durchzunavigieren. Das hat natürlich alles nochmal verstärkt, auch auf seine eigenen Rechte beharren zu können beispielsweise. Sich dann doch mal durchzuwursteln durch dieses System, mal Schlupflöcher zu finden. Das ist sehr, sehr schwer, wenn man das System an sich nicht kennt und sprachlich eben nicht versteht.
0: Kamen da auch noch Sonderaufgaben, sag ich mal, für Sie als junge Erwachsene, als Kind, als jemand zu, der vielleicht dann doch in dieser neuen Welt noch ein bisschen besser vernetzt war, auch sprachlich?
1: Total. Also ich glaube, auch das kennen sehr viele Kinder und Jugendliche mit Migrationsgeschichten, aber eben auch Kinder aus armen Familien. Man ist einfach der Übersetzer, also der Übersetzer in die andere Welt. Wie gesagt, nicht nur in das rein Sprachliche, sondern einfach in eine andere Welt. Man ist oft die erste Person, die anders in bestimmte Räumlichkeiten geht. Ich bin zum Beispiel die erste, die sowas wie ein Theater mal besucht hat in Deutschland. Also man übersetzt einfach zwischen den Welten und das macht schon was mit so einem Jugendlichen, der eh gerade in der Identitätsfindung ist.
0: Sie haben von Ihren Eltern gehört, lern was, lern was. Sie haben dann die Schule gemeistert, Sie haben studiert, Sie haben diesen Auftrag angenommen. Und war das für Sie selbst so ein klares Ziel dann schon?
1: Ja, total. Also das hat bei mir natürlich auch funktioniert, dieses Bildungsversprechen, dass das alle Probleme lösen würde. Daran habe ich sehr lange geglaubt und festgehalten und bin dann eben damit geclasht, als ich gemerkt habe, okay, jetzt sitze ich hier in der Uni, jetzt bin ich die Erste, die die Chancen auch bekommen hat, aber ich musste mir das querfinanzieren. Ich musste schon sehr, sehr früh anfangen zu arbeiten, arbeite eigentlich seit ich 14 Jahre alt bin durch. Und musste auch mein Studium mit zwei, drei Jobs querfinanzieren. Und man sagt ja immer, es ist ein Vollzeitstudium. Da kamen bei mir quasi noch mehr Vollzeiten obendrauf, weil so viel parallel gemacht wurde, um das irgendwie möglich zu machen. Und da ist dieses romantische Bild, was ich vom Studieren hatte, dass man da sitzt und liest und Kommilitonen diskutiert, das war leider nur ein kleiner Teil davon. Ein großer Teil war wirklich schauen, wie man sich das überhaupt finanzieren kann. Und da ja, wurde ich schon ein bisschen desillusioniert.
0: Wie kam das denn bei Ihren Eltern an? Waren Sie stolz auf sie? Waren Sie hoffnungsvoll?
1: Ja, klar. Also generell jegliche Bildungsschritte in meinem Leben waren immer große Momente. Also bei meiner Einschulung wurde schon sehr doll geweint und natürlich später auch, als ich mich immatrikuliert habe, genauso. Klar, bis heute spielt natürlich Bildungserfolg und Leistung eine große Rolle. Ich glaube, das ist etwas, was man sehr, sehr schwer ablegen kann, wenn man, wie gesagt, versprochen bekommen hat, dass das Ticket raus ist.
0: Frau Davutwandi, würden Sie sagen, Armut hat Sie geprägt jetzt in der Kindheit, ja, mit dem, was Sie eben geschildert haben, aber einfach auch für Ihr Leben und vielleicht bis heute?
1: Total. Also Armut, wenn man es einmal erlebt hat, das bleibt an einem kleben, das bleibt vor allem im Kopf kleben. Sparen jeglicher Art beispielsweise, sich Dinge nicht erlauben wollen, obwohl man es theoretisch könnte. Die Art, wie man auf sich selber blickt, das Selbstwertgefühl wird beeinflusst. Die Selbstsicherheit, in bestimmte Räumlichkeiten zu gehen. Ich habe gerade beispielsweise das Theater genannt. Das ist bis heute so ein Raum, wo ich denke, oh Gott, wie benehme ich mich hier? Wie spreche ich? Wie sehe ich aus? Wenn ich zum Arzt gehe oder generell zu Institutionen, Behörden, dass ich mir da besondere Mühe gebe, wie ich spreche, wie ich aussehe, um eben nicht aufzufliegen. Bis heute im Vergleich zu Freunden, Freundinnen, die anders aufgewachsen sind, das Gefühl zu haben, man hätte einfach weniger Ahnung davon, wie diese Welt funktioniert. Und generell, also ich weiß, wie ich ganz gut mit wenig Geld wirtschafte, aber mit viel oder mit mehr zumindest, also reich wird man als Journalistin ja auch nicht, aber zumindest mit einem guten, okayen Gehalt, wie man damit dann wirtschaftet, davon habe ich auch keine Ahnung. Also so Sachen, wie funktioniert Geld, wie funktionieren Finanzen, Steuern, das sind alles Dinge, die muss man erstmal lernen, weil ich aus einem Haushalt komme, wo das Geld halt direkt wieder weg war und man fürs Überleben eigentlich gewirtschaftet hat. Und wenn man arm aufwächst, dann traut man sich eigentlich nie von der Zukunft so richtig zu träumen. Man denkt dann meistens an den nächsten Tag. Und das ist so eine Sache, die ich jetzt gerade neu für mich auch lerne, mal in die Zukunft zu denken, mir mal Dinge zu wünschen, weil die jetzt auch zum ersten Mal realistisch sind.
0: Also Prägungen für ein ganzes Leben, die den Horizont grundlegend bestimmen. Miriam Darudwandi hat ein Buch darüber geschrieben. Das können wir uns nicht leisten, heißt der Titel, Untertitel, was es bedeutet, in Deutschland arm zu sein. Und vor allen Dingen geht es da auch um die psychische Belastung eines Lebens in Armut und wie das gesamte Wohlbefinden beeinträchtigt. Und dazu habe ich gleich noch ein paar Fragen an Sie. Jetzt hören wir erstmal einen Erfahrungsbericht des französischen Sängers Raphael. Er schildert rückblickend von einem Leben auf der Straße, vom Schlafen unter der Brücke mit nichts, als was er anhat. La Ballade du Pauvre.

0: In der vergangenen Woche ist eine Studie des UN-Kinderhilfswerkes erschienen, die belegt, dass es in Deutschland einen Teufelskreis der Armut gibt, der einem wohlhabenden Land eigentlich nicht gut zu Gesicht steht. Deutschland belegt in der Vergleichsstudie zum Wohlbefinden von Kindern nur Platz 25 von 37 bewerteten Ländern. Selbst in Rumänien auf Platz 9, Ungarn Platz 10 und der Slowakei Platz 19, also Länder mit deutlich geringerer Wirtschaftskraft, wachsen Kinder demnach insgesamt unter besseren Bedingungen auf. Alarmierend sei Deutschlands Abschneiden im Bereich Bildung, heißt es in dem Bericht. Nur 60% der 15-Jährigen erreichen die Mindestkompetenz in Lesen und Mathematik. Und in Sachen Wohlbefinden gibt es ebenfalls eine deutliche Diskrepanz zwischen Kindern aus wohlhabendem und prekären Haushalten. Für die Journalistin und Autorin Miriam Davutwandi sind das allerdings mehr als Zahlen. Sie hat das in ihrem autobiografischen Buch »Das können wir uns nicht leisten«, was es bedeutet, in Deutschland arm zu sein, genau beschrieben. Frau Davutwandi, welche Folgen hat das Aufwachsen in Armut für Sie persönlich, auch psychisch, für Ihr Wohlbefinden gehabt?
1: Ja, total viele. Also ich spreche ja viel in meinen Projekten über mentale Gesundheit. Und
0: in Ihrem Podcast im WDR, ne?
1: Genau, meinem Podcast Danke gut, genau, der läuft beim WDR. Da spreche ich mit Menschen aus der Öffentlichkeit über Themen der Psyche. Und ich bin selber betroffen. Also ich habe immer mal wieder in meinem Leben depressive Episoden, schon seit Jugendzeit. Und ich bin sicher, dass das damit zusammenhängt auch. Natürlich nicht nur, aber vor allem auch mit dieser Art aufzuwachsen, mit dem Druck, den ich immer hatte, mit Existenzängsten. Also dieser Dauerstress, diese Dauerbeschallung, diese innerliche, aber auch Dauerbeschallung, nicht nur die äußerliche, das kann nicht gut sein für die Psyche. Und ich merke, wie mich das total beeinflusst hat, wenn man nicht wirklich träumt, keine Zukunftsperspektiven für einen sieht. Das zieht einen extrem runter und das macht was mit einem. Und natürlich geht es dann auch in die Frage, wie kann man präventiv gegen vorgehen und wie kann man später kurativ, wenn man wirklich erkrankt ist, gegen vorgehen. Und da spielt Geld eine massive Rolle. Also es fängt an bei, wie kann man sich selbst entlasten, was kann man für die eigene Entspannung tun, Dinge tun, die einem gut tun. Das spielt Geld leider oft eine Rolle. Und dann später natürlich, zum Beispiel Therapieplätze sind sehr rar. Viele Menschen können da den Shortcut gehen und sagen, okay, dann zahle ich das halt privat aus der Tasche. Oder dann mache ich mal einen Urlaub, dann entlaste ich mich mal irgendwie und gebe etwas ab oder so. Und das hat schon sehr viel mit Geld zu tun. Und viele, viele Menschen, die haben dann nicht viel als Coping. Also dann gibt es auch beispielsweise Menschen, die zum Beispiel durch ihre Armutssituation in eine Suchterkrankung kommen, noch stärker psychisch erkranken. Und da blicken wir gesellschaftlich immer so da herab. Und das sind immer diese Klischees von, ach, die rauchende Pennykassiererin oder der Alki-Typ von der Baustelle. Und dann statt sich mal darüber Gedanken zu machen, woher kommt das überhaupt, dass diese Klischees überhaupt auch wirklich teilweise existieren? Und wie hängt das mit dem finanziellen Hintergrund zusammen? Das fehlt mir ganz doll in unserer öffentlichen Debatte über mentale Gesundheit. Denn die wird ganz oft vor allem eben, da wird auf Menschen herabgeblickt, wenn Armut und mentale Gesundheit aufeinander trifft. Oder aber es sind oft Geschichten von Menschen, die sich eh trauen zu sprechen. Also Menschen wie zum Beispiel der Manager, der halt Burnout hat. Und auch das ist wichtig, darüber zu sprechen. Aber die haben natürlich eine ganz andere Sichtbarkeit und werden ganz anders schambehaftet und stigmatisiert behandelt.
0: Sie haben jetzt über Ihre individuelle Geschichte gesprochen und haben jetzt aber auch schon angedeutet, dass das natürlich auch eine gesellschaftliche Dimension hat. Irgendwie scheint doch auch, wenn Menschen in Armut aufwachsen, dass auch eine Bedeutung und auch eine gesellschaftliche Dimension für Sie zu haben. Worin bestünde die?
1: Also es hat natürlich vor allem eine gesellschaftliche Dimension. Also dass Menschen arm sind in einer Gesellschaft, das kommt ja nicht von ungefähr. Das beinhaltet natürlich auch immer eine Ungerechtigkeit. Das beinhaltet auch immer Menschen, die sehr reich sind, wenn es sehr viele Menschen gibt, die sehr arm sind. Und ja, ich glaube, was

0: du diesen Wohlstand, aber es ist viel, viel leichter, und da wünsche ich mir viel mehr Verständnis untereinander. Es ist viel leichter, in Armut abzurutschen, eine falsche Beziehung, eine blöde finanzielle Entscheidung, eine Erkrankung. Es ist sehr, sehr, sehr leicht abzurutschen, und die Sozialsysteme, die sind zwar vorhanden, aber auch die sind mit sehr vielen Schwierigkeiten, mit sehr vielen Sanktionierungen auch bis heute verbunden. Genau, und dass da dieses Verständnis da ist und dementsprechend auch politische Forderungen nach sich zieht, wie zum Beispiel, wie gehen wir mit den Allerreichsten der Gesellschaft eigentlich um? Das sind für mich so ganz große Fragen, die ich mir stelle und die ich ganz wichtig finde, wenn wir über Themen wie Armut, Geld, Gerechtigkeit sprechen.
1: Da kommt man in den politischen Bereich. Was kann denn aus Ihrer Sicht vordringlich helfen, damit die Schere zwischen Arm und Reich nicht weiter auseinandergeht, damit Lebensbedingungen von Menschen nicht immer unterschiedlicher werden? Was sind so Ihre, sag ich mal, die zwei, drei wichtigsten Forderungen, die aus Ihrer eigenen Geschichte und Ihrer Beschäftigung damit entstehen?
0: Ja, also es sind sehr, sehr viele, deswegen versuche ich mich irgendwie kurz zu fassen. Also ich finde, das fängt natürlich ganz früh an bei der Bildungsgerechtigkeit und vor allem der Gerechtigkeit bei den Allerkleinsten. Und da fängt schon mal an, wer macht zum Beispiel seine Hausaufgaben, wo hat man seinen eigenen Platz und die Ruhe dafür, Eltern, die einem das beibringen können oder nicht, ist man umgeben von Lautstärke, von man hat nicht mal seine eigenen Utensilien, man muss sich Gedanken machen über, was machen die Eltern gerade eigentlich, es ist kein Geld da. Da fängt es ja schon mal an. So, also da Bildungsgerechtigkeit ist für mich ein Riesenthema. Und auch eine Kindergrundsicherung beispielsweise, die ja seit Jahren immer wieder debattiert wird, dass den Kleinsten zumindest diese Basics ermöglicht werden. Das wäre mir total wichtig. Und dann, ja, wie gesagt, das sind so, so viele Dinge, die ich an sich fordere. Ich bin großer Fan von einer anderen, faireren Besteuerung, in der vor allem sehr Reiche und Menschen, die erben, eher besteuert werden. Da gibt es ja auch ganz viele Vorrechnungen, warum das helfen könnte. Aber auch eine Sanktionierung von armen Menschen, das ist eine Sache, die mich sehr stört. Wir leben in einem Land, in dem Leute für meistens gesellschaftliches und selten individuelles Versagen bestraft werden. Das fängt an bei so kleineren Vergehen, wie beispielsweise, wenn Menschen sich ein ÖPNV-Ticket nicht leisten können. Und das finde ich jetzt fatal. Menschen wollen ja von A nach B kommen. Menschen wollen vielleicht sogar eben zu einem Bewerbungsgespräch kommen und können sich halt ein Ticket, was mittlerweile gar nicht mehr so günstig ist, nicht leisten. Und das landet in der Sanktionierung bis hin sogar zu einer Inhaftierung. Und das finde ich total verrückt, dass sowas gibt. Und diese Sanktionierung, diese Bestrafung, die finden auf so vielen Ebenen statt. Sanktionierung bei den Bürgergeldempfängerinnen beispielsweise. Und ich glaube, das ist so ein Wunsch von mir, dass die Art, wie wir blicken auf diese Menschen, die eben beispielsweise kleinkriminell werden, weil es nicht anders ging, dass wir da eher schauen, wie können wir denen eigentlich helfen, anstatt die zu bestrafen. Das wäre für mich auch ein sehr großes Anliegen.
1: Frau Davutwandi, wenn Sie in Ihre Kindheit zurückblicken, in die Prägung, die Sie mitbekommen haben in dieser Familie in Armut, was würden Sie sagen, hat Sie aus dieser Zeit, aus dieser Erfahrung für das Leben so richtig stark gemacht? Gibt es da was? Sind Sie bereit, diese Seite Ihrer Armutsgeschichte auch zu sehen? Und gibt es
0: Ja,
1: die?
0: bin ich. Bin ich. Wie gesagt, ich tue mich da immer schwer, auch mit so Aufstiegsgeschichten, weil ich finde, davon gibt es eigentlich schon sehr viele. Und da wird aber ganz oft weggelassen, zu welchem Preis es passiert und die ganzen Zufälle, die vor allem auch damit einhergehen und die Privilegien und das Glück, die überhaupt so einen Aufstieg ermöglichen. Und deswegen möchte ich immer das ungern romantisieren. Aber natürlich, was das mit einem macht, ist natürlich also ich finde, Menschen in Armut sind krasse Überlebenskünstler und Künstlerinnen. Weniger ich als jetzt beispielsweise meine Eltern und mein Umfeld. Also die Art, trotzdem so weich und offen und dem Leben offen gegenüber, Menschen offen gegenüber zu bleiben, das ist für mich eine große Kunst, dass man nicht verbittert beispielsweise, dass man schafft, sich durch dieses Leben zu navigieren. Na, man sagt immer, diese Menschen seien sozial schwach. Ich finde, das ist der absolut falsche Begriff dafür. Ich finde, das sind sozial extrem starke Menschen, die navigieren und sich durch eine Welt, auf sie die ganze Zeit herabblickt, die ihnen Steine in den Weg legt. Und ich finde schon, dass damit eine Resilienz einhergeht, eine Stärke einhergeht, ein Überlebenswille mit einhergeht, der auf jeden Fall aus dieser Armutserfahrung heraus entstanden ist. Und ja, das hat natürlich auch eine Stärke und was Gutes mitgebracht, aber ich tue mich da, wie gesagt, sehr schwer, das zu romantisieren, weil ich wünschte mir, es sei nicht nötig gewesen.
1: Aber die Stärke, die Sie ausstrahlen, Frau Davutwandi, die nutzen Sie ja, um Ihre Themen an den Mann zu bringen. Und das war jetzt hier in diesem Gespräch auch sehr stark spürbar. Miriam Davutwandi, vielen Dank für das Gespräch. Sie ist Buchautorin. Der Titel heißt »Das können wir uns nicht leisten, was es bedeutet, in Deutschland arm zu sein« im BTB Verlag erschienen. Und sie ist auch Journalistin und Host des WDR-Podcasts »Danke, gut«.

Die Gruppe Blechlawine war das mit einem Cover des berühmten Beatles-Songs With a Little Help from My Friends. Der Song feiert den Trost und die Hilfe der Freunde in der Einsamkeit. Gesellschaft und Miteinander tun uns einfach gut, sie sind ein Gesundheitsfaktor. Die Heidelberger Formation DFS von Pitt Baumgartner findet das auch. My Society.

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1: Um 10 Uhr und 40 Minuten gibt es jetzt wieder was für unsere Rätselfreunde. Sie können jetzt wieder mitraten. Im Pfingsträtsel geht es diesmal literarisch zu. Wir suchen nach Titeln bekannter Romane. Es geht um Gesellschaftsromane im weitesten Sinn. Kann sich um Geschichten und Gesellschaften aus längst vergangenen Zeiten handeln oder auch um sehr gegenwärtige. Sie hören Ausschnitte aus Lesungen des Buches und aus Hörspielen oder Verfilmungen. Und jetzt also Ohrenspitzen, es geht nochmal los. Welchen Roman suchen wir?
2: Das heißt immer, alte Jungfern hätten eine Manie für das Ehestiften. Ich verspüre diese Schwäche noch nicht an mir, aber ich habe da ein junges Mädchen, das sich bei ihrem Vater sehr unglücklich fühlt.
3: Und möchten Sie in mondhellen Nächten noch immer davonfliegen von der Erde, weiter als der Himmel ist?
4: Haben Sie gelauscht? Woher wissen Sie das?
2: Arrangieren Sie mir diese Sache und ich werde für alle Zeiten Ihr treuester Sklave sein.
3: Ich konnte nichts dafür. Mein Fenster lag direkt unter Ihrem Fenster.
4: Dann haben Sie ja alles mit angehört.
3: Nein, leider ging das Fenster zu früh zu.
5: Zur Attacke!
3: Es gibt nichts Ernsteres als den Krieg. Wenn es nach mir ginge, ich würde nicht einen Gefangenen machen.
5: Wieder heiraten? Was für ein Unsinn! Als ob das Leben nicht schon kompliziert genug wäre. Du bist bedeutend älter als sie. Du hast die Pflicht, einen Erben zu erziehen. Wer soll die Verantwortung übernehmen? Sie ist ja selbst noch ein Kind.
6: 50 Rubel, dass ich eine Flasche Rum in einem Zuge austrinke, und zwar freistehend, draußen auf dem Fensterbrett, ohne dass ich mich irgendwo festhalte.
7: Feuer! Feuer! Feuer! Feuer!
8: Stadt der Kirchen mit den goldenen Kuppeln, die heilige Stadt, liegt mir zu Füßen.
2: Auf dem Hof standen dicht gedrängt Bauernwagen, teils bereits hoch beladen und verschnürt, teils noch leer.
9: Das sind Verwundete von der Schlacht bei Borodino.
4: Papa, wir laden die Möbel ab, die ganzen Möbel, und nehmen dafür lieber Verwundete mit.
8: Ja, mein Kind, so machen wir es auch. Das ist, wo sind die Abgesandten der Stadt? Wo bleibt die Abordnung des Adels?
10: Es ist niemand gekommen hier. Die Einwohner haben die Stadt verlassen.
2: Es brannten gleichzeitig die Wagenmagazine, der Bazar und der Holzmarkt bei der Dorogomilowski-Brücke.
9: Sie war sehr krank. Sie geht kaum aus ihrem Zimmer. Aber als sie hörte, dass Sie kommen, ist sie sofort aufgestanden. Sie hat sich angezogen und erwartet Sie.
1: Ausschnitte aus einem berühmten Roman. Nur welchen Titel suchen wir diesmal? Wenn Sie die Lösung haben, dann können Sie uns das auf folgenden Wegen übermitteln. Wenn Sie Lust haben mitzuspielen, am einfachsten per Mail hr2@hr.de. Schreiben Sie oben das Stichwort Pfingsträtsel Nummer 5 und geben Sie uns auch Ihre Telefonnummer an, damit wir Sie im Fall eines Gewinns dann anrufen können. Die zweite Möglichkeit ist per Telefon unter der kostenfreien Nummer 0800 022 022 1. Ich wiederhole nochmal 0800. 022 022 1. Noch eine gute halbe Stunde nehmen wir Ihre Lösungsvorschläge.

Vorschläge entgegen. Dann wird ausgelost. 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Wie gesagt, bis 11:15 sind die Telefone noch geschaltet und Sie können noch Ihre Lösungen reingeben. Und jetzt bewegen wir uns noch ein bisschen in der besseren Gesellschaft mit Musik aus dem Film Cyrano de Bergerac von 1990 mit Gérard Depardieu in der Titelrolle. Hier sind die Damen der Gesellschaft musikalisch porträtiert.

wir haben gleich noch eine Filmmusik für Sie, die uns jetzt aber gleich auf den indischen Subkontinent begleitet. Es ist Musik aus dem indischen Roadmovie Gypsy von 2020, das vor dem Hintergrund religiöser Unruhen zwischen Hindus und Muslimen spielt. Die indisch-britische Sängerin Sushila Raman übernahm auch eine kleine Rolle in dem Spiel und über den Film und schrieb zwei Songs dafür. Hier einer davon, Mein Herz schmilzt, heißt der Titel übersetzt, ein Andachtslied für den Hindu-Gott Murugan.

0: Gleich und gleich gesellt sich gern. Das ist die Überschrift unter der Pfingstmontagsausgabe unseres Pfingstprogramms in HR2 Kultur. Und da sind wir jetzt nach Indien gelangt. Indien gilt ja als aufstrebende Wirtschaftsmacht, digital, jung, global, mit weit über 1 Milliarde Einwohnern. Doch kaum ein Thema wird so eng mit diesem Subkontinent verbunden wie das Kastensystem. Weltweit ist dieses Land für dieses System bekannt, das zur sozialen Spaltung führt. Offiziell abgeschafft, prägt es das Leben vieler Menschen aber bis heute von Geburt an.
1: Wer am Wochenende die Zeitung aufschlägt, dem sticht sofort eins ins Auge: die unzähligen Anzeigen junger, heiratswilliger Inderinnen und Inder. Und die lesen sich erstmal ganz normal. Gut aussehend, gebildet, 26 Jahre alt. Und dann ein entscheidendes Detail, das hier in Indien extrem wichtig ist: hochgebildeter Brahmane. Der junge Mann gehört also zur höchsten Kaste. Und das soll auch gleich jeder wissen, erklärt der Soziologe Vivek Kumar.
2: Kaste und traditionelle Geschlechterrollen spielen selbst bei gut ausgebildeten, beruflich erfolgreichen jungen Menschen eine sehr prägende Rolle bei der Heirat. Die Kaste ist auch heute noch ein entscheidender Faktor, wenn es um die Ehe geht.
1: Dabei präsentiert sich Indien mit seinen mehr als 1,4 Milliarden Menschen gern als modern, digital und aufstrebend. Doch auch abseits des Heiratsmarkts zeigt sich immer wieder: Kaste ist kein Relikt, sie strukturiert die Gesellschaft bis heute, sagt der renommierte Menschenrechtsaktivist Beswada Wilson.
3: It is in a caste system, it get changes, emerges in the new form, but it continues.
4: Das Kastensystem verändert sich zwar, nimmt neue Formen an, aber es besteht weiterhin. Es ist wie ein Gebäude mit vielen Stockwerken, aber ohne Treppe. Wer in eine Kaste hineingeboren wird,

0: bleibt in dieser Kaste.
1: So once you born into the one caste, you will remain in the same caste.
2: Über Jahrhunderte, nahezu Jahrtausende hinweg, hat sich in Indien ein soziales System entwickelt, das die Gesellschaft von Geburt an in vier Hauptgruppen einteilt. Von den edlen Brahmanen, also den Priestern und Gelehrten, bis zu den Shudras, den Landarbeitern und Handwerkern. Und außerhalb dieses Systems steht eine Gruppe, die nicht dazugehört, die Dalits, die Unberührbaren. Sie gelten traditionell als unrein und sind bis heute besonders von Diskriminierung betroffen, sagt Wilson, der selbst aus einer Dalit-Familie stammt.
0: Und sie wurden auch räumlich getrennt. Sie durften nicht in das Dorf hineingehen. Vielleicht hat sich das heute etwas geändert. Sie können hineingehen, aber sie dürfen bis heute nicht die Häuser der dominierenden Kasten betreten. In Indien gibt es etwa 650.000 Dörfer und kein einziges Dorf, in dem alle gemeinsam leben.
1: Not even a single village where we are all living together like.
2: Und das, obwohl das Kastensystem seit Jahrzehnten eigentlich verboten ist, zumindest auf dem Papier. Die indische Verfassung untersagt Diskriminierung und verpflichtet den Staat sogar, für Chancengleichheit zu sorgen. Deshalb gibt es Quoten im öffentlichen Dienst, an Universitäten, im Parlament. Doch im Alltag bleibt davon oft wenig sichtbar. Dalits müssen auch heute noch Tätigkeiten ausüben, die als unrein gelten. Noch immer reinigen in Indien tausende Menschen von Handtoiletten und Abwasserkanäle, obwohl auch das eigentlich verboten ist. Biswada Wilson setzt sich seit Jahrzehnten für die Rechte der Dalits ein. Für seine Arbeit wurde er vielfach ausgezeichnet und einige Gesetze wurden durch sein Engagement sogar verschärft. Dennoch blickt er skeptisch auf die Zukunft des Kastensystems in Indien.
0: Es braucht eine Art revolutionäre Veränderung, einen umfassenden gesellschaftlichen Wandel. Wenn das, was die Verfassung festlegt, zu 100% umgesetzt würde, gäbe es gewisse Chancen auf Veränderung. Denn das Ganze ist im Denken der Menschen verwurzelt, in ihrer Psyche.
2: Und genau das macht das Kastensystem so schwer zu überwinden.
3: Sagt Franziska Amla, prägend bis heute ist es das indische Kastensystem. Mit dem nächsten Musikstück gehen wir jetzt mal ganz auf die positive Seite des Zusammenlebens. Felix Meyer und sein Projekt IL feiern die Gemeinschaft, das Verbindende, und sie fordern auf, dafür aufzustehen. Wir gehen den Weg niemals allein, geh ruhig weiter.

0: Der Mensch ist ein soziales Wesen, keine Frage. Aber er hat auch eine andere Seite. Zum Beispiel zeigt sich in den sogenannten sozialen Medien paradoxerweise ja die eher asoziale Seite des Menschen ziemlich deutlich. Und die Frage stellt sich, nach welchem Betriebssystem funktionieren wir Menschen eigentlich? Gilt dieses Survival of the Fittest, das Konkurrenzprinzip, oder bringt uns die Kooperation, die Zusammenarbeit am stärksten nach vorne? Dieser Grundfrage des Menschen widmet sich Professor Matthias Sutter. Er ist Direktor am Max-Planck-Institut für Verhaltensökonomik und Mitautor eines Buches, das schon eine Antwort auf diese Frage gibt. Es lautet nämlich im Titel »Gemeinsam stark – Kooperation und Vertrauen – der Schlüssel zum Erfolg«. Guten Morgen, Herr Professor Sutter.
1: Guten Morgen, Herr Hofmeister.
0: Herr Professor Sutter, warum dieses Buch gerade jetzt? Wie steht es denn aktuell um das gegenseitige Vertrauen und die Kooperationsbereitschaft?
1: Also grundsätzlich eigentlich sehr gut. Nur kriegt man jeden Tag in den Nachrichten den Eindruck, dass ein paar Spitzenpolitiker auf der Welt im Moment gerade so auf dem Ego-Trip sich befinden. Ich glaube aber generell funktioniert unsere Gesellschaft und unsere Wirtschaft nur deswegen, weil wir ein hohes Kooperationsniveau haben, weil wir uns großteils vertrauen können und vertrauenswürdig sind. Also es sieht viel besser aus, als es vielleicht nach außen hin aussieht.
0: In der Tat, denn ich würde zunächst mal eigentlich ein Krisenindikator sein und sagen, nein, es gibt im Moment sehr, sehr viele Grenzen, sehr, sehr viele Mauern, sehr, sehr viele gebrochene Kooperationen, sehr, sehr viele soziale Medien, die im Grunde gegeneinander arbeiten. Also für mich wäre Ihr Buch eigentlich so richtig an der Zeit als Gegenmittel.
1: Das freut mich sehr. Ich muss Ihnen ja leider in allem dem, was Sie beobachten, recht geben. So ist es ja nicht. Ja, einseitig werden Zollverträge aufgekündigt, Zusammenarbeit, andere internationale Verträge werden praktisch nicht mehr befolgt, ganz einfach. Das ist ein sehr schlechtes Zeichen, ist gar keine Frage. Und im Grunde versuchen wir mit unserem Buch zu zeigen, dass es uns allen besser ginge, wenn wir das nicht tun. Heißt, wenn wir miteinander zusammenarbeiten würden und auch ein Grundniveau an Vertrauen einander gegenüberbringen könnten.
0: Sie sprechen über Kooperation und Vertrauen. Welche Form des Vertrauens und der Kooperation meinen Sie eigentlich? Also es geht Ihnen sicherlich nicht um blindes Vertrauen und es geht Ihnen sicherlich nicht um bedingungslose Kooperation.
1: Nein, also fangen wir beim Vertrauen an. Einer der wichtigsten Sätze von Martin Kocher und mir, seit wir Forschungsteams führen, geht so: Wir vertrauen unseren Mitarbeitern bedingungslos, bis sie uns erfolgreich das Gegenteil bewiesen haben. Also, was meinen wir damit? Jetzt möchte ich aufs Vertrauen eingehen und danach auf die Kooperation. Wir meinen damit, dass wir einen ganz, ganz großen Vertrauensvorschuss Leuten gegenüberbringen und die ganze Forschung, als auch das tägliche Leben von uns, zeigt, dass die meisten Menschen einen Vertrauensvorschuss mit voller Energie zurückzahlen wollen. Weil da gibt einem jemand so einen Vertrauensvorschuss und dann lässt man die Person hängen. Das ist auch für das eigene Image nicht besonders förderlich insgesamt. Aber der zweite Teil, das ist genauso wichtig. Bis wir uns erfolgreich das Gegenteil bewiesen haben, bedeutet ja, natürlich schauen wir hin, das ist ja klar. Aber nicht im Sinne von, dass wir ständig über die Schulter schauen und Mikromanagement und Kontrollmanagement machen bis zum Umfallen, sondern dass wir sagen, wir haben Ziele, die definieren wir gemeinsam, wir schauen, wie die vorankommen, spätestens einmal im Jahr, würde ich mal sagen, aber in der Zusammenarbeit sehr viel häufiger. Und dann muss man auch gegensteuern, wenn es mal schief laufen würde. Unsere Erfahrung ist allerdings, dass die Motivation der Leute, wenn man sie laufen lässt und sagt, du kannst es, wir vertrauen vollkommen auf dich, so groß ist, dass wir nur sehr, sehr selten gegensteuern mussten und eigentlich damit wahnsinnig motivierte und auch sehr, sehr vertrauenswürdige Personen um uns herum gehabt haben. Aber naiv, einfach blind vertrauen und sein Schicksal vollständig in die Leute von anderen legen, sollte man so oder so nicht.
0: Sagt schon auch der gesunde Menschenverstand. Und die Vorstellung von Kooperation, Sie haben das eben sehr anschaulich beschrieben, also Vertrauensvorschuss ja, aber doch hinschauen, und für die Kooperation bedeutet Ihre Vorstellung wie?
1: Also das Schönste auf der Welt wäre ja, wenn wir alle Mutter Teresas wären. Der würde man ja im Volksmund nachschreiben, die ist bedingungslos kooperativ. Was auch immer die anderen tun, ich kooperiere, tue das Beste für alle. So sind die aller wenigsten Menschen, aber ganz spannend ist, und auch das beschreiben wir im Buch sehr ausführlich, der Großteil der Menschen hat das, was wir bedingte Kooperationsbereitschaft nennen. Das heißt, Menschen sind gewillt, die Ärmel hochzukrempeln, Schweiß in Kauf zu nehmen und am gemeinsamen Gruppenziel zu arbeiten, wenn sie sehen, dass es andere auch tun, oder sogar, wenn sie erwarten, dass es andere auch tun. Bereits die Erwartung reicht. Und das ist sehr, sehr gut, weil das zeigt, es kann ein positiver Zirkel ausgelöst werden. Wenn ich in einer Kooperation, jetzt zum Beispiel das schöne Interview mit Ihnen, hineingehe und sage, der Herr Hofmeister tut alles, dass das gut vorbereitet ist. Und dann muss ich auch alles tun, dass es eine vernünftige Struktur hat, dass ich all mein Wissen irgendwie versuche, da irgendwie beizusteuern. Diese Erwartung reicht bereits, dass wir beide kooperativ sind. Aber bedingte Kooperation ist gleichzeitig ein Schutzmechanismus. Wenn jemand sieht, dass die anderen in der Gruppe eben nichts mehr tun, dann passt man sich halt an, um nicht ständig ausgenützt zu werden. Und das ist sehr, sehr wichtig, weil konditionale Kooperation im Grunde eigentlich gleichzeitig der Erfolgsfaktor für Gruppen ist, wie Kooperation gelingen kann. Man muss vorangehen, ähnlich wie beim Vertrauen, und dann ziehen die anderen gerne mit aufgrund dieser bedingten Kooperation. Aber gleichzeitig ist das ein Schutzmechanismus, dass nicht einzelne Leute systematisch ausgebeutet werden.
0: Also das heißt, wir sind im Grunde schon bereit, aber die Rahmenbedingungen müssen stimmen. Sie haben eine wunderbare Geschichte in Ihrem Buch erzählt. Das Buch heißt Gemeinsam stark, und da gibt es ein Paar, das bittet die Gäste, dass jeder zur Hochzeit eine Flasche Wein mitbringt, die dann am Eingang in ein Fass gegossen wird. Und am Ende ist der Schreck groß, es ist nur Wasser drin. Jeder hatte drauf gesetzt, dass seine Flasche Wasser dann am Ende in dem Wein der anderen nicht auffallen würde. Ist das nicht doch auch eine Geschichte, die zeigt, wie wenig, wie klein unsere persönliche Neigung zu einer ehrlichen Kooperation erstmal ist?
1: Wir verwenden die Geschichte gerne in unseren Vorlesungen als auch in öffentlichen Vorträgen, um zu zeigen, was alles schiefgehen kann bei Kooperation. Und weil jeder sofort weiß, Moment, da gibt es diesen Zwiespalt. Selber möchte ich mir den Wein sparen, schütte nur das Wasser in das Fass hinein und hoffe, dass es alle anderen aber nicht merken und so weiter. Also das ja, aber wir verwenden das nicht, diese Geschichte, um zu zeigen, wie schlecht es in unserer Gesellschaft läuft. Also Zusammenarbeit in Forschungsteams, jede Zusammenarbeit in Unternehmen, auch in Rundfunkanstalten. Wir haben nur deswegen Erfolg, weil wir am Morgen alle zusammenkommen und zusammen versuchen, ein bestimmtes Ziel zu erreichen. Und es läuft eigentlich tagtäglich rund um die Uhr auf der ganzen Welt. Ja. Relativ gut.
0: Es gibt ja einen Satz, den jeder kennt. Konkurrenz belebt das Geschäft. Das ist ja so ein beliebter Motivationsspruch. Ja. Der Antrieb zur Leistung besteht im Ehrgeiz, besser zu sein. Das gilt für die Wirtschaftswelt, das gilt aber in vielen Bereichen, das gilt auch im Sport so. Wie kann denn der kooperative Ansatz da funktionieren, wenn man doch im Grunde auch dieses Prinzip stark internalisiert hat?
1: Also das ist ja ganz interessant. Also zum Beispiel hatte ich mal das Privileg, mit einem österreichischen Skisprung-Olympiasieger Toni Innau zu sprechen, der nach seiner aktiven Karriere dann Trainer der Nationalmannschaft auch war. Und der hat gesagt, sie waren die Ersten, die auch länderübergreifende Trainingsgruppen ermöglicht haben. Also sozusagen die Kooperation besteht darin, lass uns doch zusammentun, wir können effizienter trainieren, wir können auch wechselseitig was lernen voneinander, aber natürlich sind wir im Wettbewerb Konkurrenten, klarerweise. Und er hat dann auch hinzugefügt, natürlich hofft man nicht, dass die anderen bei der gemeinsamen Trainingsgruppe mit Kanadiern und Amerikanern, haben sie das gemacht, dass die uns am Schluss dann schlagen. Aber richtig ist natürlich, dass alle tatsächlich davon profitieren können und den Sport in Summe auf ein höheres Niveau heben können und alle davon profitieren können. Und insofern ist es kein Widerspruch, dass Kooperation auch in Wettbewerbsbedingungen grundsätzlich funktionieren kann. Selbiges gilt, wenn Unternehmen zusammenarbeiten. Also BioNTech und Pfizer waren jetzt nicht unbedingt praktisch immer nur befreundet in ihren Märkten und haben nicht immer nur alles gemeinsam gemacht, aber bei der Impfstoffentwicklung haben sie halt zusammengetan. Wir beschreiben ein schöneres anderes Beispiel im Buch, dass Google zusammen mit mehreren amerikanischen Universitäten Street View praktisch entwickelt hat. Und damit Google Maps praktisch in die Welt gebracht hat. Und auch das war eine Zusammenarbeit von Unternehmen, wo man nicht automatisch erwarten müsste, dass die miteinander kooperieren.
0: Gehen wir mal so in die individuelle Ebene im Beruf. Da haben ja auch viele die Erfahrung, ja, Klappern gehört zum Geschäft. Also ich muss auf meine Leistung, auf meine eigene Leistung hinweisen, sonst bleibt sie unbemerkt, sonst gehe ich unter. Und gleichzeitig macht man die Erfahrung, da wo man in Teams arbeitet, am Ende ist es dann doch einer, der sich vordrängt und der dann doch so ein bisschen mehr den Hut aufsetzt. Also die Erfahrung ist häufig, dass da doch auch viel schief gehen kann.
1: Ja, tatsächlich. Und Sie sprechen hier einen ganz, ganz wichtigen Punkt an. Das ist eigentlich eine Führungsaufgabe, dass sowas nicht passiert. Also konkret, wenn ich jetzt zum Beispiel 5 Mitarbeiter hätte und einer drängt sich dann ständig vor, um zu zeigen, wie toll der Teamerfolg ist, dann muss ich als Führungskraft die Verantwortung übernehmen und diese

0: Person mal einnorden, um es etwas direkt zu sagen, oder mit anderen Worten, schlicht und einfach mal zu sagen, hör zu, also dein Beitrag ist toll, andere haben auch einen tollen Beitrag und ich nehme das wahr, und zwar von allen, und es gibt keinen Grund, sich jetzt permanent nach vorne in den Vordergrund zu spielen, weil das ist unangenehm für das Arbeitsklima und auch unangenehm für den Erfolg auf lange Sicht, weil man damit Misstrauen schafft und sagt, naja, wenn der ständig versucht, die Lorbeeren zu ernten, dann werde ich da mich einfach etwas zurücknehmen, wenn ich eh nichts davon habe. Und genau das ist eine große Führungsverantwortung, die man allerdings natürlich wahrnehmen muss. Man muss hinschauen, man muss Feedback geben und das zeichnet letztlich auch gute Führungskräfte auf, dass sie versuchen, das zu vermeiden.
1: Sie sprechen von Führungskräften, haben eben schon gesagt, dass die Führungskraft die Aufgabe hat, Vertrauen zu schenken, auch als Vertrauensvorschuss zu geben. Wie ist denn das mit der Kooperation? Denn Führung heißt ja immer, ja, das ist natürlich etwas anderes als Kooperation. Führung muss ja möglicherweise auch steuern, muss ja möglicherweise auch bestrafen, ist jetzt ein hartes Wort, aber muss eben auch leiten.
0: Ja.
1: Also was ist denn im Hinblick auf ein kooperatives Gesamtsystem von der Führungskraft zu erwarten?
0: Also es sind sehr viele Dimensionen. Da gibt es auch nicht das eine Erfolgsrezept, das praktisch gute Führung ausmacht. Ich glaube, es ist eine Kombination. Das Erste, was wir tatsächlich sehr, sehr intensiv im Buch beschreiben, ist, Führungskräfte müssen im Grunde mit gutem Beispiel vorangehen in dem, was sie tun und was auch ein Vorbild für die soziale Norm, wie man in diesem Unternehmen arbeitet, für die Mitarbeiter im Team sein müssen. Es geht sogar so weit, wir sprechen ein bisschen vom Fluch der Führungskraft, dass die eigentlich mehr tun muss als das normale Teammitglied. Ganz einfach deswegen, weil normale Teammitglieder gerne kopieren oder imitieren, um freundlich auszudrücken, was einfach Führungskräfte tun, weil das zeigt ja, was der soziale Standard in diesem Unternehmen tatsächlich ist. Wir brauchen aber auch von Führungskräften sowas wie Feedback, Offenheit, Sie haben auch richtig gesagt, Koordination von verschiedenen Personen. Das ist eine ganz wichtige soziale Fähigkeit, Interessenausgleiche schaffen zu können, Konflikte lösen zu können, Kompromisse ausverhandeln zu können. Wir brauchen auch Anreize, die können mal positiv sein, Belobigungen, Anreizzahlungen, auch negative gibt's, Ermahnungen, Gespräche mal, die dann nicht immer so angenehm sein müssen. Bis zu letzter Konsequenz in Unternehmen, wenn die Kooperation auf Dauer versagt, muss man sich auch mal trennen können. Also es ist eine breite Palette, aber wir glauben ganz sicher, der Martin Koch und ich, dass die Führungskräfte die Kultur der Kooperation in ihren Arbeitsgruppen entscheidend prägen.
1: Kooperation und gegenseitiges Vertrauen, also Schlüssel zum Erfolg. Das hat uns Professor Matthias Sutter erklärt. Er ist Direktor am Max-Planck-Institut für Verhaltensökonomik und zutiefst überzeugt, dass wir gemeinsam stark sind. So heißt das Buch zum Thema. Und weil das so ein so ermutigender Ansatz ist, frage ich gleich nochmal nach, wie sich das so in unterschiedlichen Lebensbereichen umsetzen lässt. Vorher stellt uns das Bobby Vega Trio noch The Sensitive Chef vor. Das würde man ja gerne als der sensible Chef übersetzen. Wir hatten es ja gerade über Führungskultur. Aber vorsichtig, im Englischen ist der Chef eigentlich mehr der Koch oder auch der Chefkoch. Aber wenn der eine gewisse Sensibilität für seine Mitarbeiter mitbringt, kann das natürlich überhaupt nicht schaden.

0: Gemeinsam sind wir stark, das ist ein bekanntes Sprichwort und jeder wird sofort Beispiele parat haben, wo wir das schon erfahren haben. Wenn man an einem Strang zieht, sich zusammentut, dann kann man einfach viel mehr bewegen. Dennoch erleben wir, dass Gemeinsamkeiten gerade auch schwinden, dass in vielen Bereichen des Lebens gerade das Gegeneinander dominiert. Und deshalb lassen wir uns heute Morgen von Professor Matthias Sutter gern einmal die Vorteile der Kooperation und des Vertrauens vorstellen. Er ist Professor für Verhaltensökonomik am Max-Planck-Institut und hat das alles in seinem Buch »Gemeinsam stark« aufgeschrieben. Herr Professor Sutter, Sie beziehen das Erfolgsversprechen von Kooperation und Vertrauen auch auf Ihren Bereich, auf den Bereich der Forschung und Wissenschaft. Aber auch dort gibt es ja doch Konkurrenz. Also wer schneller ist bei der Einwerbung von Forschungsgeldern oder sowas, der hat gewonnen. Ist die Kooperation da nicht unterentwickelt?
1: Also interessanterweise nehme ich das gar nicht so wahr, obwohl ich verstehe genau, was Sie meinen. Also warum nehme ich das anders wahr? Zum Beispiel in meinem Bereich der Volkswirtschaftslehre, insbesondere in der Verhaltensökonomie oder der experimentellen Wirtschaftsforschung, ist mittlerweile Standard, dass man in Teams an Projekten arbeitet. Diese Zeiten, wo man allein in seinem Elfenbeintürmchen saß und ein paar Jahre lang sich eingeschlossen hat und dann mit einer großen Monographie wieder herauskam, die sind vollkommen vorbei. Und in den meisten anderen, also ganz sicher in den Naturwissenschaften, Feldern auch. Das heißt, eigentlich kann man nur Erfolg haben, indem man mit Forschungsteams gut zusammenarbeiten kann. Und da ist der Schlüssel dessen, was wir als Kooperation verstehen. Dass wir in diesen Forschungsteams natürlich auch im internationalen Wettbewerb stehen, um Ideen, um knappe Publikationsplätze, um knappe Fördertöpfe, das ist vollkommen klar aus meiner Sicht. Das hindert aber nicht die Einsicht, die wir haben, dass wir nur in der Kooperation tatsächlich erfolgreicher sein können. Also wenn ich heute viele Dinge allein versuchen würde, ich würde scheitern, aber ich habe einfach ein großartiges Team am Max-Planck-Institut in Bonn, mit denen viele Dinge gelingen, die ich alleine nicht schaffen würde. Und vermutlich gilt das für meine Mitstreiter auch.
0: Gibt es ein Beispiel, wo Sie sagen, das ist nachvollziehbar, ohne dass man zu sehr in ein wissenschaftliches Detail geht, wo so eine Kooperation mal in großem Maßstab auch Erfolg hatte?
1: Also ich fange vielleicht bei was ganz Einfachem und Kleinem an. Also in der Zusammenarbeit in der täglichen ist es so, dass jeder unterschiedliche Stärken hat tatsächlich. Also ich habe zum Beispiel einen Kollegen, der wahnsinnig gut statistisch drauf ist, während ich glaube, dass meine Vorteile zum Beispiel im Schreiben des Problems, des Beitrags zur Literatur, sozusagen in dem, was wir sagen, wie verkauft man die Forschungsidee in der Öffentlichkeit, einfach mehr Erfahrung habe, weil ich ein bisschen älter bin beispielsweise. Also wir profitieren alle davon, dass wir Fähigkeiten zusammenbringen, die nicht jeder Einzelne hat. Und das ist ja eigentlich das Geheimnis von Kooperation ganz grundsätzlich. Durch die Vielfältigkeit der Talente ist es klug, wenn man sich mit Leuten zusammentut, die Dinge können, die ich nicht kann. Und umgekehrt, logischerweise. Und so können wir einen Kuchen schaffen, der größer ist, als wenn ich ihn allein backen würde.
0: Gehen wir nochmal in den Bereich, der Ihnen auch sehr wichtig ist, Politik und Gesellschaft. Das ist ja ein anderes Feld, wo Sie in Ihrem Buch mit seinem leidenschaftlichen Appell für mehr Kooperation und Vertrauen auch sich hinbewegen und auch dafür werben. Im Moment stehen ja große kooperative Bündnisse unter großem Druck, also sei es die UNO oder die EU oder auch die NATO. Einzelne können das Vertrauen des gemeinschaftlichen Zusammenwirkens da leicht untergraben, können sich in kürzester Zeit im Grunde zurückziehen oder auch ein Vertrauensverhältnis zerstören. Ist das im Grunde auch eine Schwäche vom Prinzip Vertrauen und Kooperation, dass es so leicht zu untergraben ist? Und wie könnte es anders sein?
1: Oh, wenn ich da die Lösung hätte auf die letzte Frage, dann könnte ich viel beitragen. Aber da habe ich sie nicht. Ganz einfach. Fangen wir mit dem ersten Teil Ihrer Frage an. Ja, das ist tatsächlich ein Problem, das wir im Moment in der internationalen Zusammenarbeit sehen. Leider aufgrund von ein paar führenden Spitzenpolitikern weltweit, die im Grunde glauben, alles alleine machen zu können und zu wollen auch insbesondere. Dabei übersehend, dass sie eigentlich gemeinsam mit anderen starken Kooperationspartnern noch stärker werden könnten. Also das ist sehr bedauerlich aus meiner Sicht. Trotzdem, also so ein kleines Plädoyer, wenn der Martin Kocher auftritt, der ist ja früher Arbeits- und Wirtschaftsminister Österreichs gewesen und jetzt Zentralbankchef in Österreich, da kriegt er oft bei öffentlichen Vorträgen, die wir gemeinsam machen, so die Frage, also in der Politik kooperiert doch niemand miteinander. Mhm. Und das hat er nie so wahrgenommen und meine Wahrnehmung ist das auch nicht. Also nur um ein ganz einfaches Beispiel zu nehmen, jeder ausverhandelte Koalitionsvertrag ist ein Akt von Kooperation miteinander, weil man nur gemeinsam die Dinge, die Ziele, die man hat, überhaupt erreichen kann. Das liegt an den parlamentarischen Mehrheiten notwendigerweise. Jetzt wissen wir,

0: auch aus der jüngeren deutschen Parlamentsgeschichte, dass nicht jede Koalition auf Dauer geschlossen wird. Aber die können tatsächlich nur erfolgreich sein. Also außer es gibt eine Alleinparteienregierung, dann geht es leicht. Aber selbst da gibt es in jeder Partei innere Flügel, die widerstreitende Interessen haben. Aber praktischer Erfolg in der Politik bedeutet auch, dass man mit anderen Leuten kann und eine Gesprächsbasis hat. Und darauf, glaube ich, haben viele der, ich würde mal sagen, Nachkriegskoalitionen auch in Deutschland gut basieren können, weil die führenden Leute miteinander konnten, gesprochen haben und nie sowas wie einen Kommunikationsverlust stattgefunden hat.
1: Es gibt ja bestimmte Abkommen im Bereich der Politik, nicht nur also große politische Bündnisse, sondern eben auch Verabredungen, zum Beispiel Klimaabkommen, die einfach auf dem Tisch liegen, aber dann ziehen sich dann doch manche wieder raus und untergraben das, unterlaufen das. Und Sie sprechen in Ihrem Buch von einer Lösung, wie man damit umgehen kann, von Klimaclubs, die sogar schlagkräftiger sein könnten. Wie kann das funktionieren? Was meinen Sie damit?
0: Die Idee ist, wir brauchen eigentlich einen Zusammenschluss von tatsächlich willigen Staaten, würde man heute wahrscheinlich in der Wortwahl sagen, die aber eben nicht nur sich darauf beschränken, dass sie sagen, und wir reduzieren unser CO2 und so und so und so und so viel und machen alles teurer in unseren eigenen Volkswirtschaften und damit verlieren wir an Wettbewerbsfähigkeit, sondern eigentlich muss ja sowas wie Klimaschutz auch letztlich schon sich rechnen, sonst werden wir es nie tun. Wie kann das sein? Dass beispielsweise diese Länder, die einem solchen Club beitreten könnten, auch sehr, sehr viel aktiver miteinander im Technologietransfer zusammenarbeiten. Denn die technologische Weiterentwicklung, wenn die in einem Land gut läuft und man das im Klimaclub teilen könnte, würde ja sowohl fürs Klima grundsätzlich sinnvoll sein, als auch für die teilnehmenden Staaten, weil sie damit schneller im Grunde bessere, ressourcenschonendere, weniger emittierende Technologien tatsächlich entwickeln könnten. Das könnte so ein Weg sein, in welche Richtung man tatsächlich denken kann. Etwas besser als jetzt die Idee, okay, alle verpflichten sich zu was, aber keiner kann es wirklich kontrollieren.
1: Kooperation und Vertrauen wird ja dann besonders spannend, wenn die Ressourcen knapp werden. Also wenn man sich um einen Kuchen streitet, der eben nicht mehr so für alle unheimlich umfassend dasteht. Das ist ja ein globales Problem, vor dem wir stehen in vielen Feldern. Sie schreiben in Ihrem Buch, dass es das eigentlich schon immer gab, auch in früheren agrarischen Gesellschaften gab es immer auch schon den Kampf um Ressourcen, auch um Ressourcenknappheit. Und Sie entnehmen aus dieser Geschichte durchaus auch Vorbilder, wie wir damit umgehen. Können Sie uns das mal beschreiben? Sie gehen da sogar zurück bis ins Mittelalter.
0: Ja, tatsächlich. Also, was die ganze Forschung zeigt, ist, dass Kooperation stark davon auch abhängt, dass Menschen mitgestalten können. Das heißt, dass man auf sie hört, dass sie auch was dazu sagen können, wie wir miteinander umgehen können und, Sie haben es richtig gesagt, wie wir zum Beispiel knappe Ressourcen insgesamt verwalten wollen. Das Beispiel, das wir im Buch sehr ausführlich beschreiben, stammt aus der Schweiz, wo um das Jahr 1218 herum das Geschlecht der Zähringer erbenlos ausstarb. Daraufhin das war so ungefähr ein Viertel der heutigen Schweizer Fläche, die regiert haben, dieses Adelsgeschlecht. Daraufhin fielen die Gebiete an den römisch-germanischen Kaiser. Und der hat aber nicht neue Adelsgeschlechter eingesetzt, sondern im Grunde sowas wie Selbstverwaltung an diese Städte und Gemeinden übertragen. Und die Idee besteht jetzt darin, dass Selbstverwaltung heißt, dass hier die Stände zusammenkommen mussten, auch diese berühmten Gemeindeversammlungen in den kleinen Schweizer Kantonen und in den Städten waren es eben die Stände, die zur Ständeversammlung kamen. Dieses Zusammenarbeiten in der Selbstverwaltung bedeutet, dass man sowas wie Kompromisse finden und schließen muss. Und das ist etwas anderes, wie wenn ein Adelsgeschlecht oder ein Diktator von oben sagt, wie etwas zu sein hat und der Bürger praktisch nichts anderes wie ein Befehlsempfänger ist. Wenn die aber selber dafür verantwortlich sind, dann bedeutet das, dass man sowas wie Kompromisse finden muss und miteinander gemeinsam versuchen muss, die Ressourcen möglichst sinnvoll für alle und effizient für alle zu gestalten. Und es gibt eine spannende Arbeit, die vor 2 Jahren erst publiziert worden ist, die dann gezeigt hat, dass diese ehemaligen Gebiete der Zähringer im Vergleich zu den Gebieten der Schweiz, die 600 Jahre später erst im Zuge der napoleonischen Zeit Selbstverwaltung bekommen haben, dass die bis heute aktiver im Referendumswesen sind, also mehr Initiativen werden gestartet, dass die aktiver in Vereinen sind als die anderen Gebiete, dass die aktiver im Umweltschutz sind, dass die kooperativer in sehr vielen Kooperationsexperimenten tatsächlich sind. Und was kann man daraus schließen? Dass faktisch es ganz wichtig ist, dass die Leute auch Verantwortung selber tragen müssen. Und das erhöht Kooperation auf lange Sicht.

0: Total spannend, dieser Ausflug ins Mittelalter, der dann auch zeigt, was daraus werden kann, so über die Zeitschiene. Gehen wir nochmal von dem Mittelalter in die Gegenwart und gehen wir nochmal aus den großen politischen Dimensionen vielleicht in das Individuelle. Was können wir alle, jeder und jede, die uns jetzt zuhören, für sich selbst, für uns selbst, für ein gesellschaftliches Klima mit mehr Vertrauen, mit mehr Kooperationsbereitschaft tun?
1: Oh, das ist eigentlich eine einfache Frage. Erstens. Vertrauensvorschuss geben. Also bitte nicht das ganze Schicksal gleich in die Hand von jemand anderem bedingungslos legen. Aber ein Vertrauensvorschuss wird in der Regel zurückbezahlt. Das schafft Vertrauen auch in wiederholten Begegnungen. Bei Kooperation gutes Beispiel setzen und selber damit vorangehen, weil auch hier Imitation ganz ein typisch menschliches Wesensmerkmal darstellt. Drittens, Feedback geben. Wenn mir etwas nicht gefällt oder etwas gut gefällt in einer Gruppe, in einem Arbeitsteam, dann sollte man das auch zum Ausdruck bringen. Und zwar möglichst klar, deutlich und früh genug, notwendigerweise. Viertens, Selbstbestimmung. Mit den Leuten reden, also zumindest Mitgestaltungsmöglichkeiten, wenn wir miteinander zu tun haben und nicht einfach diktatorisch von oben insgesamt bestimmen. Fünftens, wir brauchen sowas wie ein Gemeinschaftsgefühl. Und das ist etwas ganz Wichtiges. Sie haben auch ganz kurz schon mal soziale Medien angesprochen. Heute der eine gegen den anderen und die eine Splittergruppe gegen die andere Splittergruppe. Was wir im Grunde brauchen, das zeigt die ganze Forschung, Kooperation und Vertrauen sind dann stärker, wenn wir uns zusammengehörig fühlen. Das ist ganz leicht jedem vermittelbar. Wenn die deutsche Nationalmannschaft gewinnt, fühlt man sich danach eigentlich besser in der Regel. Geht mit freudiger und mehr Zuversicht auf die Mitbürger los. Sowas Ähnliches braucht man eigentlich. Also nicht nur für die Fußball-Weltmeisterschaft, sondern ganz allgemein. Wir brauchen mehr Gefühle, dass wir nicht wir gegen die sind, sondern wir mit denen.
0: Wunderbar, ein schönes Plädoyer zum Abschluss unseres Gesprächs. Professor Matthias Sutter haben wir gehört, Verhaltensökonom, Direktor am Max-Planck-Institut für Verhaltensökonomik. Und er ist Mitautor unter anderem von dem Buch Gemeinsam stark, Kooperation und Vertrauen, der Schlüssel zum Erfolg in Wirtschaft, Gesellschaft und Arbeitsleben, erschienen im EcoWing Verlag. Vielen Dank, Herr Professor Sutter, für dieses Plädoyer und für dieses Gespräch.
1: Vielen Dank, Herr Hofmeister.

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1: Lasst uns diese Veränderung gemeinsam angehen. Let's make the change together. Die deutsche Jazzsängerin Jasmin Beyer. Vorangehen mit gutem Beispiel, gemeinsam kooperativ die Zukunft gestalten und das auch noch klimafreundlich. Zu den Vorschlägen von Matthias Sutter, die wir eben gehört haben, passt auch das Beispiel des Öko-Quartiers Le Verger bei Genf, das Marie-Christine Werner für uns einmal besucht hat.
2: Mein Name ist Uli Amos, ich bin Architektin und wohne jetzt seit 8 Jahren im Quartier. Wir haben hier 32 Gebäude, 1350 Wohnungen und etwa 3.500 Bewohner. Es sind, glaube ich, 16 oder 17 Hektar Land. Es ist überschaubar und gleichzeitig sehr groß.
3: Ein Quartier mit Grundschule, Privatschulen, 2 Kindergärten, Cafés und Supermarkt. Die Namen hier sind Programm. Verger heißt das Viertel, also Obstgärten. Die Häuser stehen links und rechts einer etwa 500 Meter langen Promenade, der Esplanade des Récréations, der Promenade der Erholung. Hier fahren keine Autos, nur Zulieferer für den kleinen Laden, die Müllabfuhr und, wenn nötig, Krankenwagen, Feuerwehr und Polizei. Stattdessen viel Grün, überall kleine Kräuter- und Gemüsebeete, allesamt Gemeinschaftsgärten, außerdem Sitzbänke und Spielplätze. Im Hintergrund ein fantastischer Blick auf das Juragebirge. 3 Unterquartiere gibt es hier, erzählt Uli Amos. Alle seien etwas anders organisiert. Und natürlich könne man nicht alle Nachbarn kennen. Es gibt Sozial-, Miet-, Genossenschafts- und Eigentumswohnungen.
2: Hier haben wir 11 oder 12 Gemeinschaftsräume, die kostenlos zur Verfügung stehen. Gästezimmer, Musikzimmer, Bastelraum und so weiter.
3: Außerdem gibt es eine Plattform, wo man Infos zum Quartier bekommt oder aber kundtun kann, dass man etwa ein Fahrrad verkaufen möchte. Die Berlinerin lebt seit 25 Jahren in der Schweiz.
2: Wir haben eine ganz, ganz starke Nachbarschaft intern an unseren Gebäuden. Das ist wirklich wie so ein großes Dorf. Und für viele, ja auch wie mich, die letzten Endes nicht aus Genf ursprünglich kommen und auch Familie nicht unbedingt vor Ort haben, außer jetzt der eigenen, also meinen Kindern und mit meinem Mann. Man hat sich so seine neue Familie gegründet, irgendwie wie früher in einem Dorf. Und das ist schon wahnsinnig schön. Also da gibt es tolle Dynamiken.
3: Uli Amos und die anderen Mitglieder des eigenen Quartiervereins organisieren zusammen ein Quartiersfest, einen lebendigen Adventskalender und einen Lichterumzug. Wer sich engagieren will, kann das im Quartierverein tun. Leider ließe da die Beteiligung noch zu wünschen übrig. Es seien wie immer in Vereinen dieselben, die mitmachen. Engagieren kann man sich auch im kleinen Lebensmittelladen, so wie Ludovic Lagana, ein Nachbar von Uli Amos. Er ist einer von 100 Freiwilligen, die im Laden helfen und füllt gerade das Bier- und Weinregal wieder auf. Im Hauptberuf ist er Musiker. Einmal im Monat arbeitet er hier für 2,5 Stunden und erledigt, was anfällt. Regale auffüllen, kassieren und zwischendurch mal einen Kaffee trinken, sagt er augenzwinkernd. Was er an seinem Viertel liebt.
4: Es ist toll, dass es hier keine Autos gibt. Ich habe eine Tochter, wir sind hergekommen, als sie noch klein war. Sie hat fast ihre ganze Kindheit in diesem Viertel verbracht. Sie ist sich noch nicht bewusst, welches Glück sie hat, hier zu leben. Es ist ruhiger, die Leute sind entspannter. An solchen Orten kommt man öfter mit anderen ins Gespräch.
3: Das findet auch Loïc Moret, ebenfalls ein Nachbar. Der Sozialarbeiter hat vor einigen Monaten seinen Job gekündigt, um Geschäftsführer des Ladens zu werden. Er kümmert sich um die Bestellungen, die Wareneingänge sowie die Verwaltung.
4: Ich engagiere mich, weil es mein Job ist. Aber die Freiwilligen, die engagieren sich, um Zugang zu guter Ernährung zu haben. Denn wir arbeiten direkt mit den Bauern zusammen, sei es bei Gemüse, Obst, Fleisch oder Milchprodukten. Es geht also wirklich darum, den Menschen ihre gute Ernährung wieder zurückzugeben.
3: Bio- und klimaschonend. Der Kanton Genf hat im vergangenen Jahr die Zufriedenheit der Bewohnerinnen und Bewohner in 3 genossenschaftlichen Vierteln untersucht, um Lehren daraus für den Bau zukünftiger Quartiere zu ziehen. Herausgekommen ist ein fast 70-seitiger Bericht mit dem besten Urteil für das Ökoviertel Le Verger.
4: Die höchste Zufriedenheit findet man in Le Verger in Meyrin mit 45% sehr zufriedenen Personen, 46% eher zufriedenen Personen und nur 10%, die sich als unzufrieden erklären. Die Lebensqualität in den Quartieren wurde anhand von rund 20 Kriterien betrachtet, darunter die Zugänglichkeit, Grünflächen, das Leben im Quartier, Zugehörigkeit, Dichte und Durchmischung des Quartiers.
3: Zurück auf der Esplanade des Récréations. Auberge steht an einem Gebäude, Herberge. Eine Herberge und ein Restaurant im Viertel zu etablieren, das von der Nachbarschaft getragen wird, hat leider

0: nicht funktioniert. Das ist dann doch zu viel Arbeit, sagt Uli Amos. Sie suchen nach einem neuen Konzept, um diese Räume zu nutzen. Überhaupt sei wichtig, immer wieder nachzujustieren und neue Dinge auszuprobieren. Deshalb plant der Quartierverein für Oktober ein Fest, bei dem es aber auch direkte Demokratie geben soll. Abstimmung per Handzeichen.
1: Dass man die Leute quasi einbindet und sagt, ihr könnt jetzt ein Thema vorbringen, das müsst ihr dann aber auch vorstellen vor allen. Und beispielsweise sagen, ja, wir würden gern noch mehr Schatten ins Quartier bringen.
0: Uli Amos ist sich noch unsicher, ob dieses basisdemokratische Vorgehen funktionieren wird. Aber sie will es wenigstens versucht haben, um noch mehr Menschen für die Quartierarbeit zu gewinnen.
2: Ein spannendes und vorbildliches gemeinschaftliches Wohnprojekt. Da werden Werte der Kooperation und des Miteinanders ausprobiert und gelebt. Werte, die die Berliner Liedermacherin Ilute alias Ute Kneisel vermisst. Hören Sie ihr Stück »Kleiner Wertekanon«.

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0: komisch klingt.
1: Was uns verbindet und was uns trennt und unterscheidet, darum kreisen Beiträge, Gespräche und auch Musik an diesem Pfingstmontagmorgen. Was uns unterscheidet, das ist bei fast 84 Millionen Einwohnern in Deutschland wahrscheinlich eine ganze Menge. Dann ist es doch eine gute Sache, dass laut Grundgesetz alle Menschen gleichberechtigt sind. Aber stimmt das überhaupt und in der Praxis, wie sieht's da aus? Über das und noch viel mehr haben 84 ausgewählte Teilnehmerinnen und Teilnehmer in der neuen ARD-Dialogaktion »Was Deutschland verbindet« gerade erst diskutiert. Die Teilnehmenden kamen aus unterschiedlichen Berufen, Landesteilen, aus allen Altersschichten und Einwanderungsschichtengeschichten. Aufgezeichnet wurden die Diskussionen in Leipzig und Baden-Baden. Levin Salamon hat sich die Diskussion angehört und festgestellt, für wie ungleich die Teilnehmer Deutschland gehalten haben.
2: In der Frage nach Gleichberechtigung geht es in Leipzig und Baden-Baden hoch her. Zur Erinnerung, hier sitzen 84 Menschen mit verschiedenen Hintergründen und Lebensgeschichten. Bis zu diesem Wochenende kannten sie sich nicht. Bei der Frage nach Gleichberechtigung sind aber alle direkt involviert. Tim aus Mecklenburg-Vorpommern stört, dass es in Ost-

0: Deutschland immer noch weniger Lohn gibt als im Westen und dass da nichts passiert.
1: Ich muss ganz ehrlich sagen, ich höre diesen Satz seit 20 Jahren, dass man das ändern muss. Aber es wird nicht geändert und ich finde es einfach, Entschuldigung, wenn ich das sage, scheiße.
0: Warum es an zwei verschiedenen Orten für dieselbe Arbeit weniger Geld gibt, damit hadert Tim. Dietrich kennt sich mit dem Thema aus und erzählt, was er selbst erlebt hat.
2: Ich bin Bauingenieur und habe in alten Bundesländern eine Baustelle gehabt. Die Firma aus Leipzig, eine Firma hat den Zuschlag bekommen und der Hauptsitz dieser Leipziger Truppe hier sitzt im Emsland irgendwo. Die waren eigentlich total fleißig, gute Arbeit geleistet, alles nach meinem Wollen. Und die haben im Prinzip bis vor 4 Jahren 20% weniger Gehalt bekommen. Mussten aber von Leipzig nach Gifhorn fahren und haben alles auf sich genommen, um Geld zu verdienen.
0: Sind wir in Deutschland also womöglich ein Land mit Zweiklassenwirtschaft? Thorsten findet den Begriff Ungleichheit etwas zu negativ, hat aber eine Haltung zum Thema Männer und Frauen in der Berufswelt. Tamina führt in Niedersachsen einen rein weiblich geführten Malereibetrieb und hält sofort dagegen.
3: Dass wir die hundertprozentige Gleichberechtigung hinkriegen, glaube ich nicht, will ich auch nicht. Ich möchte auch keine Frau als Maurermeister oder so 40 Kilo Sack Putzmörtel die Leiter hochschleppen, ist vielleicht nicht ganz lustig und vielleicht auch für eine Frau nicht angebracht. Na, sie soll ja noch vielleicht noch ein Kind gebären.
4: Also ich kann genauso wie Kollegen Gerüste aufbauen und dementsprechend. Und trotzdem habe ich 2 Kinder bekommen, das hat mich nirgendwo eingeschränkt.
0: Es kommt zu einigen Meinungsverschiedenheiten in der Runde, alle sind aber nett und fair zueinander. Hinter den Kulissen sprechen sich Thorsten und Tamina nachher aus. Nina aus Niedersachsen blickt vor allem auf die Entwicklung, die schon passiert ist.
5: Ich fühle mich sehr gleichberechtigt. Ich kann lieben, was ich will und wen ich will. Ich kann sein, was ich will. Ich kann den Job machen, den ich gerne machen möchte und kann mich jeden Tag auch wieder aufs Neue dafür entscheiden. Und zu Hause habe ich die Macht über die Fernbedienung.
0: Viele in der Runde diskutieren leidenschaftlich für ihre Sache. Dass unter Gleichberechtigung auch fällt, zum Beispiel Menschen mit Behinderung einzubeziehen, daran erinnert Karen. Sie kommt aus Baden-Württemberg und sitzt im Rollstuhl.
6: Ich finde, wir haben hier in Deutschland ein ganz, ganz großes Problem, was die Inklusion von Menschen mit Behinderung betrifft. Massiv, vor allen Dingen an den Schulen. Ich war schon als Kind erkrankt und war relativ viel mit Krücken unterwegs, teilweise auch bei längeren Ausflügen auch da schon mit dem Rollstuhl unterwegs. Und auch heute muss ich einfach feststellen, bei meinen eigenen Kindern, ich bin dreifache Mutter von Kindern im Alter von 13 bis 9, jeder einzelne Elternabend, egal ob auf der weiterführenden Schule oder in der Grundschule, muss wegen mir verlegt werden, weil keine der Schulen barrierefrei sind. Und ich muss da einfach sagen, jemand wie ich zum Beispiel gehört einfach nicht in eine Sonderschule oder in eine Förderschule.
7: Was Deutschland verbindet, dieses Dialogformat der ARD, gibt es ab sofort ungeschnitten in der ARD-Mediathek. Und wer will, kann auch mitmachen und auch selbst über die Themen mitdiskutieren. Und zwar geht das über die ARD-Interaktiv-App. Gerechtigkeit ist ein großer Wert im Zusammenleben und natürlich oft unerreicht. Diese Komposition von Wolfgang Puschnigg kümmert sich um das Thema. Justice heißt der Titel, mit einem Text von Ernst Jandl.
8: Ich habe so viel zu essen, dass ich fetter und fetter werde.
9: I've so much to eat that I'm getting fatter and fatter.
8: Und du, mein Schatz?
9: And you, my dear?
8: Hast so wenig zu essen. O selbstvergessene Erde.
9: What an unjust world.
7: Die Ungerechtigkeit ist mit Händen zu greifen bei Ernst Jandl und diesem Stück. Und auch die Ministers of Justice in Händels Oratorium Theodora verfolgen eine eher fragwürdige Gerechtigkeit. Der römische Statthalter fordert seine Ministers of Justice auf, die Protagonistin Theodora und ihren Geliebten wegen ihres christlichen Glaubens in den Tod zu schicken, was diese dann auch tun.

0: Delroy Wilson, die Ska-Nummer aus den 60er Jahren mit dem jamaikanischen Sänger, der will einfach nur fair behandelt werden. I want justice. Nicht Gerechtigkeit, sondern literarisches Wissen und Glück, das sind die Werte, um die es jetzt geht.
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0: Im Pfingsträtsel haben wir heute einen Romantitel gesucht, einen Gesellschaftsroman. Und bevor wir das Rätsel gleich auflösen, hören wir einfach nochmal rein. Ein paar Ausschnitte aus Lesungen des Buches und aus Hörspielen und Verfilmungen haben wir da zusammengestellt.
2: Das heißt, immer alte Jungfern hätten eine Manie für das Ehestiften. Ich verspüre diese Schwäche noch nicht an mir, aber ich habe da ein junges Mädchen, das sich bei ihrem Vater sehr unglücklich fühlt.
3: Und möchten Sie in mondhellen Nächten noch immer davonfliegen von der Erde, weiter als der Himmel ist?
4: Haben Sie gelauscht? Woher wissen Sie das?
2: Arrangieren Sie mir diese Sache und ich werde für alle Zeiten Ihr treuester Sklave sein.
3: Ich konnte nichts dafür. Mein Fenster lag direkt unter Ihrem Fenster.
4: Dann haben Sie ja alles mit angehört.
3: Nein, leider ging das Fenster zu früh zu.
5: Zur Attacke!
3: Es gibt nichts Ernsteres als den Krieg. Wenn es nach mir ginge, ich würde nicht einen Gefangenen machen.
5: Wieder heiraten, was für ein Unsinn. Als ob das Leben nicht schon kompliziert genug wäre. Du bist bedeutend älter als sie. Du hast die Pflicht, einen Erben zu erziehen. Wer soll die Verantwortung übernehmen? Sie ist ja selbst noch ein Kind. 50 Rubel!

0: Trubel, dass ich eine Flasche Rum in einem Zuge austrinke, und zwar freistehend, draußen auf dem Fensterbrett, ohne dass ich mich irgendwo festhalte.
1: Feuer! Feuer! Feuer! Feuer! Feuer!
2: Die Stadt der Kirchen mit den goldenen Kuppeln, die heilige Stadt, liegt mir zu Füßen.
3: Auf dem Hof standen dicht gedrängt Bauernwagen, teils bereits hoch beladen und verschnürt, teils noch leer.
4: Das sind Verwundete von der Schlacht bei Borodino.
5: Papa, wir laden die Möbel ab, die ganzen Möbel, und nehmen dafür lieber Verwundete mit.
2: Ja, mein Kind, so machen wir es auch. Was ist? Wo sind die Abgesandten der Stadt? Wo bleibt die Abordnung des Adels?
6: Es ist niemand gekommen hier. Die Einwohner haben die Stadt verlassen.
3: Es brannten gleichzeitig die Wagenmagazine, der Bazar und der Holzmarkt bei der Dorogomilowski-Brücke.
4: Sie war sehr krank. Sie geht kaum aus ihrem Zimmer. Aber als sie hörte, dass Sie kommen, ist sie sofort aufgestanden. Sie hat sich angezogen und erwartet Sie.
7: Das Pfingsträtel-Rätsel, ein fester Bestandteil im hr2-Pfingstprogramm. Viele Hörerinnen und Hörer haben sich wieder beteiligt. Es war nicht so ganz leicht diesmal. Und beteiligt hat sich auch Erika Vogler aus Kronberg. Einen schönen guten Tag Ihnen, Frau Vogler.
8: Guten Tag.
7: Ja, jetzt geht's um die Lösung. Welches Buch, welchen Romantitel haben wir gesucht?
8: Das war Krieg und Frieden von Tolstoi. Und es gehört zu meinen favorisierten Romanen, die ich schon als junges Mädchen geliebt habe.
7: Mhm, schön. Kann man sowas öfters lesen? Lesen Sie immer mal wieder rein?
8: Ja, ich habe es bestimmt zwei oder dreimal gelesen.
7: Mhm. Haben Sie herausgehört, welche Ausschnitte wir verwendet haben in unserer kleinen Collage?
8: Ja, also mir ist besonders aufgefallen, Napoleon vor dem brennenden Moskau oder auch dieser Offizier, der am Fenster steht und sagt, er kann ein Glas herunterkippen, ohne sich an irgendwo festzuhalten. Und da hatte ich diese Szene aus dem Film in Erinnerung.
7: Genau, genau, diese Hollywood-Verfilmung mit Audrey Hepburn und Henry Fonda von 1956. Ja, und dann hatten wir auch noch Ausschnitte aus der Lesung mit Ulrich Noethen drin. Es ist ja sozusagen die Schicksale dreier russischer Adelsfamilien vor dem Hintergrund der napoleonischen Kriege zu Beginn des 19. Jahrhunderts. Sie haben schon so ein paar Szenen in dem Rätsel wiederentdeckt. Schön, und ich freue mich, dass ich Ihnen Ihren Hauptpreis, den Preis unserer Verlosung ankündigen kann. Und zwar, Ihr Gewinn ist ein DAB Plus Radio, Frau Vogler, und ein handsigniertes Exemplar des Buches von Thomas Hettche mit dem Titel Liebe. Ich danke Ihnen sehr fürs Mitspielen. Und dass Sie heute Morgen am Radio waren und nicht hinters Haus in den Taunus gegangen sind bei dem schönen Wetter.
8: Ich bin selber im Taunus und es ist einfach schön, auch bei uns.
7: Ja, ganz genau, genau. Mhm. Vielen Dank und Ihnen noch alles Gute hier im Feiertagsprogramm von hr2. Und ich kann noch ankündigen, dass die Gewinnerinnen und Gewinner der Bücherpakete uns per Mail benachrichtigt werden. So, und jetzt ist so ein bisschen Zeit noch für musikalische Völkerverständigung am Ende dieses Morgens hier in hr2 Kultur. Eine bayerisch-italienische Kollaboration mit Werner Schmidbauer und Pippo Polina, gemeinsam und bedacht und mit Achtung gegen Hass und Hetze zu kämpfen, daran sollten wir festhalten. A jeder, der da mornt.

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1: Gleich und gleich gesellt sich gern und manchmal geht aber eben auch mehr gemeinsam. Das war im HR2 Pfingstprogramm ein Streifzug über das, was Menschen trennt und verbindet. Und um gesellschaftlichen Zusammenhalt und die Rolle der Religion dabei, da geht es gleich nach 12 Uhr im HR2 Doppelkopf mit Andrea Seeger. Dort ist Jasmin El-Menouar zu Gast. Sie beschäftigt sich bei der Bertelsmann Stiftung in Gütersloh unter anderem mit dem Zusammenhang von Religion und gesellschaftlichem Zusammenhalt. Die Soziologin leitet seit gut 10 Jahren den sogenannten Religionsmonitor der Bertelsmann Stiftung. Und dann ab 15 Uhr geht es hier weiter mit einem weiteren Magazin im Pfingstprogramm. Da heißt es dann In guter Gesellschaft von Salons und Szenen. Denn große Ideen entstehen selten allein. Sie werden dort geboren, wo Menschen sich treffen. In Salons, Cafés, Künstlerkreisen und heute auch online. Dort wird dann auch der Hauptpreis unseres Pfingsträtsels ausgelost. Also bleiben Sie dabei. Mein Name ist Klaus Hofmeister. Noch anregende Stunden mit HR2 Kultur.

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1: 12 Uhr. Papst fordert Regeln für künstliche Intelligenz. Wirtschaftsweise plädiert für Beamte in gesetzlicher Krankenversicherung. Forscher sehen Friedensmissionen weltweit in Gefahr. Das Wetter sonnig und trocken bis 32 Grad. Mein Name ist Christine Schumann. Papst Leo XIV. Warnt vor den Risiken künstlicher Intelligenz und fordert klare ethische Grenzen für ihren Einsatz. Das geht aus der Enzyklika hervor, die der Papst dem Vatikan vorgestellt hat. Die Enzyklika ist eine Art Rundschreiben an die Gläubigen. ARD-Korrespondentin Anna Giordano.
2: Leo XIV. Warnt vor dem sogenannten technokratischen Paradigma, also der Gefahr, dass Effizienz, Kontrolle und Profit sich durch KI noch stärker als alleinige Maßstäbe für menschliches Handeln durchsetzen. Zum Ende seiner Enzyklika gibt Leo XIV. Handlungsempfehlungen für verschiedene Lebensbereiche. So fordert er etwa eine pädagogische KI-Erziehung an Schulen und eine gesetzliche Altersgrenze für die Nutzung von Smartphones.
1: Wegen der Finanzprobleme bei den gesetzlichen Krankenkassen findet der Wirtschaftsweise Truger, dass mehr Menschen in das System einzahlen müssen. Dabei hat er die Beamten im Blick. Aus der Nachrichtenredaktion Andrea Schnelzer.
3: Dass Beamte aus der gesetzlichen Krankenversicherung rausgehalten werden, hält Truger für völlig falsch. Denn gerade sie könnten durch ihr gutes Gehalt die Kassenlage der GKV durchaus stärken, sagte er der Neuen Osnabrücker Zeitung. In aller Regel sind Beamte aber privat versichert. Der Ökonom plädiert dafür, Staatsdiener stärker in die Solidargemeinschaft einzubinden. So müssten etwa die Beitragszahler der GKV für den Großteil der Gesundheitskosten Aufkommen, die Bürgergeldempfänger verursachen.
1: Wissenschaftler warnen davor, dass internationale Friedensmissionen in Gefahr sind. Wie das Stockholmer Friedensforschungsinstitut SIPRI mitteilte, wurden im letzten Jahr dafür so wenige Soldaten eingesetzt wie seit der Jahrtausendwende nicht mehr. Weltweit waren es demnach rund 79.000 Kräfte, etwa halb so viele wie vor 10 Jahren. Ein Hauptgrund sei, dass den Vereinten Nationen Geld fehle, weil etwa die USA oder China ihre Beiträge zu spät oder gar nicht zahlten. Beim Deutschen Mühlentag können heute bundesweit mehr als 600 historische Bauwerke dieser Art besucht werden. Eine davon ist die Windmühle in Bad Nauheim in der Wetterau, die nach 200 Jahren wieder Flügel bekommen hat. Sie wurde am Morgen feierlich eröffnet. HR-Reporter Mike Novak.
4: In Hessen öffnen heute zum Deutschen Mühlentag mehr als 30 Mühlen ihre Pforten für die Besucher. Es gibt vielerorts Feste mit der Gelegenheit, die historischen Gebäude zu besichtigen und Vorführungen zu sehen. So unter anderem in Fuldatal, Zierenberg, dem Hessenpark im Taunus oder auch Mülheim am Main.
1: Vorrundenabschluss für deutsches Eishockeyteam bei der WM in der Schweiz. Um doch noch ins Viertelfinale einzuziehen, ist nicht nur ein Sieg heute Abend gegen Großbritannien nötig, sondern auch noch eine Niederlage Lettlands morgen gegen Ungarn. ARD-Sportreporter Burkhard Hupe.
5: Der direkte Konkurrent Lettland hat sich gegen Großbritannien keine Blöße gegeben und mit 6:0 gewonnen. Vor dem letzten Spieltag haben die Letten nun 9 Pluspunkte und damit 2 mehr als die DEB-Auswahl. Das bedeutet, selbst wenn Deutschland heute sein letztes Vorrundenspiel gegen Großbritannien wie erwartet gewinnt, benötigt Lettland in seinem finalen Vorrundenspiel gegen die ebenfalls sehr schwachen Ungarn nur noch einen einzigen Punkt.
1: Das waren die Nachrichten. Das Wetter, die Sonne scheint auch heute meist ungestört.

0: Es kann höchstens ein paar Quellwolken geben bei maximal 26 bis 32 Grad. Kommende Nacht kühlt es ab auf 17 bis 8 Grad. Auch morgen sonnig und heiß bis 34 Grad. Und am Mittwoch neben Sonne ein paar Wolken, in Nordhessen kühler bis 20, im Süden nochmal 31 Grad. Am Donnerstag bis 28. Die Zeit 12.04 Uhr.
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2: Heute am Tisch mit Yasemin El-Menouar, Gesellschaftsforscherin. Gastgeberin ist Andrea Seeger. Yasemin El-Menouar, Sie beschäftigen sich bei der Bertelsmann Stiftung unter anderem mit dem Zusammenhang von Religion und dem gesellschaftlichen Zusammenhalt. Als Soziologin leiten Sie seit gut 10 Jahren den Religionsmonitor der Bertelsmann Stiftung. Was können wir darunter verstehen, unter diesem Religionsmonitor?
3: Die Idee für den Religionsmonitor ist 2005 geboren. Damals haben nämlich alle Menschen darüber gesprochen, dass Religion an Relevanz verliert und eigentlich keine gesellschaftliche Bedeutung mehr hat. Aber dann hat der Weltjugendtag in Köln stattgefunden. Und auf einmal sah man, wie lebendig Religion noch sein kann. Über 400.000 Jugendliche waren aus aller Welt nach Köln gepilgert, um daran teilzunehmen. Und da hat sich für uns, also ich war damals noch nicht da, aber für die Bertelsmann Stiftung die Frage gestellt, spielt Religion vielleicht nicht doch eine wichtigere Rolle, als man denken mag? Und dann hat man gedacht, dann fragen wir doch die Menschen einfach selber. Und mit dem Religionsmonitor befragen wir die Menschen, welche Rolle Religion in ihrem Leben spielt. Und das machen wir nicht nur in Deutschland, sondern weltweit. Und wir untersuchen die Rolle von Religion für den gesellschaftlichen Zusammenhalt.
2: Fast die Hälfte der Deutschen misstraut der Politik. Viele sind verschwörungsanfällig. Wie äußert sich das denn im Alltag?
3: Also das hat man ja beispielsweise gesehen zu Zeiten der Corona-Pandemie. Also da ist sozusagen Verschwörungsglaube sichtbar geworden. Krisen, also wie die Corona-Pandemie, ist ja auch wie so ein Katalysator für Verschwörungsglauben. Das haben wir dort festgestellt. Also vielleicht erinnern Sie sich damals, als die sogenannte Querdenkerbewegung demonstriert hat und dann aber auch angezweifelt hat, ob es den Virus überhaupt gibt. Und ob das nicht eher ein Instrument ist, um die Bevölkerung sozusagen zu kontrollieren durch eine Impfung. Also hinter Verschwörungsglauben steht die Vorstellung oder die Annahme, dass es im Hintergrund geheime Mächte gibt, die im Geheimen sozusagen die Strippen ziehen und die Weltgeschicke steuern. Es waren jetzt nicht nur Rechte, sondern es waren ja wirklich durchweg unterschiedliche Milieus, die dort zusammengekommen sind.
2: Ja, da waren auch Ärzte dabei, Wissenschaftler.
3: Genau.
2: Was macht Verschwörungserzählungen eigentlich so attraktiv?
3: Also Verschwörungserzählungen geben ein Gefühl von Halt und Orientierung. Und gerade in Krisenzeiten, wenn man das Gefühl hat, die Welt ist irgendwie aus den Fugen geraten, gibt es so ein Stück weit das Gefühl der Kontrolle zurück. Und bietet auch in gewisser Weise Zugehörigkeit, weil man das Gefühl hat, ich habe durchschaut, wie es wirklich läuft. Und jetzt gehöre ich zu denjenigen, die es durchschaut haben. Ein Phänomen, das gerade in Krisenzeiten ja eine gewisse Attraktivität hat.
2: Welche Menschen oder Milieus sind denn besonders empfänglich für Verschwörungsmythen?
3: Also tatsächlich haben wir gar kein konkretes Profil gefunden. Also das durchzieht wirklich sehr unterschiedliche Milieus, aber es gibt auch Gruppen, die überdurchschnittlich empfänglich sind. Also dazu gehören Menschen, die in Ostdeutschland leben, Menschen, die eher auf dem Land leben, Personen, die weniger verdienen, aber auch Menschen mit Migrationsgeschichte. Und die Gemeinsamkeit, die diese Menschen haben, ist das Gefühl von ausgegrenzt sein. Also das ist das, was wir gefunden haben, das Gefühl, um unsere Belange kümmert sich niemand. Und das führt natürlich zu diesem enormen politischen Misstrauen, und zwar im Grunde auch nicht nur in die Politik, sondern auch in viele andere gesellschaftliche Institutionen, in den öffentlich-rechtlichen Rundfunk und auch in die Mitmenschen. Und das ist sozusagen der gemeinsame Nenner, diese wahrgenommene gesellschaftliche Ausgrenzung.
2: Sie haben, das haben Sie vorhin schon erwähnt, auch Menschen in anderen westlichen Ländern befragt, genau in 6 westlichen Ländern. Worin unterscheiden sich denn die Ergebnisse von denen in Deutschland? Oder gibt es da gar keine Unterschiede?
3: Es gibt deutliche Unterschiede, zum einen im Ausmaß. Also wir haben im Vergleich zu anderen Ländern in Deutschland eigentlich einen relativ geringen Bevölkerungsanteil, der als verschwörungsanfällig bezeichnet werden kann. Das sind aktuell etwa 15%. Wenn man das ein bisschen lockerer sich anschaut, dann sind es bis zu 60%.
4: Was?
3: Das ist kein geringer Prozentsatz. Also zumindest diejenigen, die zweifeln.
4: 60%?
3: Die klar sagen, ich gehe davon aus, dass es wirklich geheime Mächte im Hintergrund sind, sind 15%. Und die sagen, das wäre durchaus möglich, aber ich bin mir nicht sicher. Da sind wir dann schon schnell bei 60%. Aber diese Anteile sind in anderen Ländern noch mal deutlich größer. Wenn wir zum Beispiel nach Polen oder Spanien gucken, dann erreichen wir Werte von bis zu 40% der Bevölkerung, die wirklich klar sagen, das ist durchaus wahrscheinlich, dass das so ist, dass es hier irgendwelche Mächte gibt, die im Hintergrund uns was vorgaukeln und die Dinge so gestalten, dass es uns letztendlich schaden könnte.
4: Eine Erzählung, das möchte ich jetzt mal, um es mal ein bisschen anschaulich zu machen, zum Besten geben. Da soll die ehemalige Bundeskanzlerin Angela Merkel im Keller Kinder gehalten haben und deren Blut getrunken haben, um sich jung zu halten.
3: Ja, das ist wirklich eine der abstruseren Verschwörungserzählungen. Also da gibt es ja wirklich eine ganze Reihe. Also auch wieder die Vorstellung, dass die Erde flach ist. Oder was besonders verbreitet ist, die Vorstellung, dass es irgendwie einen Bevölkerungsaustausch geben soll und Migranten bewusst nach Europa und Deutschland gelenkt werden. Das hat wirklich ganz unterschiedliche Facetten. Und das ist im Grunde auch das Gefährliche, weil es sozusagen in jedem Land sehen wir eben auch einen ganz anderen Verschwörungscocktail, sage ich jetzt mal. In Deutschland ist vor allen Dingen Verschwörungstheorien immer noch mit Antisemitismus stark verwoben. Antisemitismus ist ja eine Verschwörungstheorie, die Vorstellung, dass Juden sozusagen die Geschicke der Welt steuern würden. Und das ist auch 80 Jahre nach dem Holocaust immer noch der stärkste Faktor, wenn man so will.
4: Da kommen wir später noch ausführlicher zu.
3: Ja, und auch Muslimfeindlichkeit, auch das ist etwas, was eine große Rolle spielt in Deutschland. Und in anderen Ländern sind es eher andere Faktoren. Da spielt Religion zum Beispiel eine größere Rolle, beispielsweise in den USA. Das Gefühl, dass die Liberalisierung im Grunde traditionelle Werte in die Defensive drängt und so weiter. Also insofern haben wir in unterschiedlichen Ländern auch unterschiedliche Verschwörungscocktails und das macht sie auch anschlussfähig an ganz unterschiedliche Bevölkerungsgruppen. Und deswegen finden wir eben auch kein klares Profil von Menschen, die da besonders anfällig sind.
4: Ihr Vater kam als sogenannter Gastarbeiter, so hieß das damals, aus der Türkei nach Deutschland. Ihre Mutter folgte ihm im Rahmen des Familiennachzugs. Sie wurden 1973 in Düsseldorf geboren. Wie viel Rheinländerin steckt in Ihnen?
3: Oh, sehr viel, würde ich sagen. Das überrascht viel, aber ich würde mich heute als Kölnerin bezeichnen, obwohl ich in Düsseldorf geboren bin. Das ist ja nicht so selbstverständlich, wenn man selber aus dem Rheinland kommt und so ein bisschen die köln-düsseldorfischen Beziehungen kennt. Ich bin zum Studium nach Köln gegangen und im Grunde hat mich Köln sehr stark geprägt, also in Köln zu studieren. Also da sind auch heute unsere Freunde. Ich habe in Köln geheiratet, dort meine Kinder bekommen und auch großgezogen, also nicht komplett großgezogen, aber ein Stück weit miterzogen. Also sie sind damit groß geworden. Auch meine Tochter würde sich heute als Kölnerin bezeichnen, auch wenn wir mittlerweile seit fast 10 Jahren in Ostwestfalen leben. Und sie ist heute 18. Also Köln scheint zu prägen. Ja.
4: Wie oft sind Sie zu Besuch in der Türkei?
3: Jährlich. Wir sind ja schon immer jeden Sommer im Prinzip in die Türkei gefahren. Das war ja so der Klassiker. Mein Vater hat im Prinzip seinen ganzen Jahresurlaub aufgespart.
4: Das Auto vollgepackt.
3: Für den Sommerurlaub, genau, das Auto vollgepackt. Und dann ging es 6 Wochen in die Türkei. Und das haben wir jedes Jahr so gemacht. Und heute leben meine Eltern auch wieder in der Türkei. Und ich bin mehrmals im Jahr in der Türkei, auch um sie zu sehen, aber auch, weil ich sehr gerne dort bin. Und das gehört einfach mit dazu.
4: Wenn Sie an die Türkei denken, welcher Geruch fällt Ihnen ein?
3: Sesamkringel.
4: Das ist ja auch Geschmack.
3: Ja, doch, das ist schon so, dass dieses Bild, immer wenn wir durch die Stadt gefahren sind mit dem Auto oder in die Stadt hineinfuhren, dann sind uns immer diese Jungen, die wirklich oder Kinder, muss man sagen, mit diesen Tabletts auf den Köpfen entgegengelaufen, die voll waren mit Sesamkringeln und eigentlich noch fast warm waren. Und so danach geduftet haben, also nach diesem gerösteten Sesamduft. Das kommt mir als erstes in den Sinn, genau.
4: Wir müssen jetzt weggehen von den Sesamkringeln. Wir sprechen gleich weiter über antimuslimische und antisemitische Tendenzen in der Gesellschaft. Aber erst hören wir eine Musik, die Sie uns mitgebracht haben. Und zwar eine türkische Musik. Und zwar?
3: Gülümse von Sezen Aksu.
4: Die türkische Popsängerin hat sogar mal mit Udo Lindenberg gearbeitet, habe ich gelesen.
3: Ach, das wusste ich noch nicht.
4: Und trägt den Beinamen Kleiner Spatz.
3: Ah ja, ja, das passt.
4: Was bedeutet Ihnen diese Musik?
3: Sezen Aksu ist die türkische Pop-Ikone. Ich glaube, alle Menschen mit türkischen Wurzeln in meiner Generation sind mit den Songs von Sezen Aksu auf groß geworden. Und ich habe mir auch jedes Mal, wenn ich in der Türkei war, Kassetten gekauft von ihr. Immer die neueste Kassette mitgebracht. Die habe ich auch heute noch. Kann sie aber nicht mehr hören, weil ich keinen Abspieler mehr habe. Aber das ist sozusagen das, was ich mit ihr verbinde.

0: HR2 Doppelkopf. Gastgeberin ist Andrea Seeger. Den HR2 Doppelkopf, Gespräche mit Menschen, die etwas zu sagen haben, gibt es täglich von Montag bis Freitag in HR2 Kultur und in der App der ARD Audiothek. Yasemin Elmenuar, der Religionsmonitor, zeigt, dass Vorurteile gegen Musliminnen und Muslime, gegen den Islam, weit verbreitet sind. Wie äußert sich das?
1: Das äußert sich zum Beispiel darin, dass ungefähr jeder Zweite in Deutschland im Islam eine Bedrohung sieht und dass häufig auch der Islam mit Islamismus gleichgesetzt wird. Das ist, glaube ich, eins der meistverbreitetsten Vorurteile, dass die Menschen schwer unterscheiden können zwischen der Weltreligion Islam und der religiös verbrämten Ideologie Islamismus. Und das führt dann natürlich häufig zu Generalverdachten. Also gerade nach Ereignissen wie nach dem 7. Oktober oder wenn irgendwo ein Anschlag passiert ist, dass viele dann den Eindruck haben, das ist etwas, was typisch muslimisch ist, obwohl das eigentlich eine Randerscheinung ist. Also es sind natürlich wirklich entsetzliche Vorfälle, die passieren, aber sie sind eben auch entsetzlich für Muslime selber. Und das ist eben eine gefährliche Randerscheinung. Und das wird aber häufig im Mainstream angesiedelt. Und das ist, glaube ich, das große Problem, was wir aktuell haben. Ja.
0: Haben Sie selber schon Diskriminierung erlebt?
1: Also nicht direkt, eher indirekt. Vorbehalte sind ja häufig auch nicht bewusst. Also vielen Menschen ist gar nicht bewusst, dass sie Vorbehalte haben. Und sie sind auch oft nicht böswillig. Viele halten Vorbehalte sogar für Fakten. Also sie gehen davon aus, ja, der Islam ist doch eine gewalttätige Religion. Das ist doch richtig. Oder sie denken, ja, wenn eine Frau ein Kopftuch trägt, dann muss sie doch unterdrückt werden. Und erkennen gar nicht sozusagen die menschliche, feindliche Dimension, die damit einhergeht. Ich habe ja eher indirekt Diskriminierung erfahren, dass mir nicht zugetraut wird, dass ich gut Deutsch sprechen kann oder dass das irgendwie mit Verwunderung oder Überraschung oder dass ich Lob dafür bekomme, wie gut Deutsch ich doch spreche oder auch so, sozusagen die Frage danach, woher kommen Sie denn? Das ist ja ein wunderschöner Name. Also es ist so nett gemeint. Dann hört man doch raus irgendwie, dass es von mir so nicht erwartet wird, dass ich deutsch bin, hier geboren bin, die deutsche Staatsbürgerschaft habe.
0: Sogar Rheinländerin.
1: Und Rheinländerin bin und dann eben auch gutes Deutsch sprechen kann. Wenn vielleicht auch mit einem kleinen rheinländischen Akzent.
0: Gar nicht, finde ich nicht, nein. Verletzt Sie so eine Frage, woher kommen Sie denn?
1: Mich verletzt das so nicht, vielleicht auch, weil ich daran gewöhnt bin, das kann natürlich auch sein. Ich versuche dann eher mit Humor zu begegnen, also ich versuche das so ein bisschen zu spiegeln, ne? Wenn jemand fragt, ja, wie heißt denn das in ihrer Sprache und zeigt irgendwie auf Frikadellen, dann sage ich Frikadellen wie,
0: Boulette.
1: Oder Boulette, wie heißt es denn in ihrer Sprache? Also so ein bisschen so auf die Art darauf aufmerksam zu machen, aber direkt verletzen tut es mich nicht. Verletzen tut es mich, wenn sozusagen in meiner Arbeit, ist das auch schon mal passiert, als wir eine Studie veröffentlicht haben 2017 zum Thema Islam oder Muslime in Europa, die sehr breite öffentliche Resonanz auch hatte. Und dann kamen natürlich auch die negativen Shitstorms sozusagen von Menschen oder von Trollen, denen die Ergebnisse so nicht gefallen haben und die dann versucht haben, auch meine Arbeit zu diskreditieren, indem sie irgendwie eine Verbindung gezogen haben zwischen meinem religiösen Hintergrund und meiner Arbeit, so nach dem Motto, das kann ja alles nicht so stimmen, wenn das die Person sozusagen erstellt hat. Also das heißt, dass meine Qualifikation auf meinen Hintergrund reduziert wird, aber nicht auf die Expertise, die ich mitbringe als promovierte Soziologin. Das war schon nicht so einfach, damit umzugehen. Aber das, genau, man lernt auch mit solchen Sachen umzugehen.
0: Es gibt unübersehbar Probleme mit Einwanderern aus muslimischen Ländern mit stark patriarchalen Gesellschaftsformen. Das betrifft insbesondere, oder meine ich jetzt auch, insbesondere Frauenrechte. Und es fängt ganz früh an. Schon kleine Jungs in der Grundschule beschimpfen ihre Lehrerin aufs Übelste. Ich habe eine Freundin, die war in einer Grundschule beschäftigt, viele Jahre, mit einem Migrantenanteil von 98%. Und die musste sich schon wirklich derbe Sachen anhören. Die Eltern kommen nicht zum Elternabend. Wenn der Vater auftritt, dann wie Graf Rotz. Das alles gibt es natürlich nicht nur in Migrantenfamilien. Es gibt es auch in Nicht-Einwandererfamilien, aber eben nicht so häufig. Oder täuscht das?
1: Den Menschen bleiben natürlich immer die negativen Geschichten in Erinnerung. Das ist, glaube ich, so ein bisschen der Punkt, ne? Dass man sehr schnell die Verbindung zieht, Muslime

0: gleich ist. Das passt ja auch schön ins Narrativ. Das passt ja auch so schön da rein. Und dass man dann die Fälle, wo das passiert, dann schnell in diesen Topf wirft und sagt, das muss ja irgendwie an der Religion liegen. Also es gibt diese Probleme, aber meines Wissens sind das vor allen Dingen Probleme, die in benachteiligten Wohngebieten stattfinden.
1: Richtig.
0: Und da spielen sozioökonomische Faktoren eigentlich eine viel
1: Ganz
0: größere
1: klar.
0: Rolle als jetzt Religion oder Kultur. Und genau, in solchen Stadtteilen, die da sind natürlich die Vorbilder auch andere, ja. Also man spricht ja immer von Integration und Anpassung, aber die Integration und Anpassung in diesen Stadtvierteln führt eben dazu, dass man eher Wertvorstellungen übernimmt, die vielleicht nicht unbedingt die sind, die man haben möchte, der Integration entsprechen, die man sich wünscht. Und da ist es auch ganz wichtig, mit Integrations- und Stadtpolitik vor allen Dingen dagegen vorzugehen.
1: Ich wollte
0: Und
1: gerade fragen, was
0: ja.
1: können wir denn da tun an diesen Grundschulen? Denn das waren tatsächlich keine Einzelfälle, sondern das war die Regel an dieser Schule. Ich habe da selber Beiträge gemacht, deswegen weiß ich das. Die Schule selber, die Lehrerinnen da haben viel gemacht, die haben Leseecken gemacht, die haben Buchpatenschaften und so weiter, die haben viel versucht. Was kann man denn tun?
0: Also ganz wichtig finde ich es, solche Schulen zu durchmischen. Es gibt ja auch Ansätze zu sagen, wir dürfen eigentlich nicht Problemschulen generieren, wo wirklich nur Kinder draufgehen, die quasi aus benachteiligten Familien kommen und die, die es sich leisten können, ziehen weg. Das vermittelt ein Gefühl, wir müssen hier sein und um uns kümmert sich niemand und kann dann auch natürlich zu solchen Protestverhalten einerseits führen und andererseits eben auch dazu, dass sich solche Wertvorstellungen verstärken. Und Kinder lernen ja voneinander, die brauchen ja Vorbilder. Und wo sind diese Vorbilder in diesen benachteiligten Stadtvierteln? Ja, das ist, glaube ich, eine.
1: Grundschule kann ich mir nicht aussuchen. Die Grundschule, meine Grundschule, ist da, wo mein Stadtteil ist, in dem ich lebe.
0: Also Gesamtschulen sind ja so ein Konzept zum
1: Ja,
0: Beispiel,
1: genau.
0: ne? Das ist ja so ein
1: Das
0: Konzept,
1: kann
0: um
1: ich
0: so
1: ja
0: etwas
1: frei wählen.
0: aufzubrechen.
1: Aber die Grundschule kann ich nicht frei
0: Das ist
1: wählen.
0: richtig, ja.
1: Ja, deswegen müsste man an der Stelle
0: An
1: vielleicht
0: der
1: noch
0: Stelle
1: mal
0: nochmal ansetzen.
1: anders rangehen. Zugleich tritt auch Antisemitismus immer offener zutage. Das wissen wir hier in Hessen sehr genau. In einem Papier der Bertelsmann Stiftung heißt es, neben linkem und rechtem Antisemitismus ist vor allem Antisemitismus in der muslimischen Bevölkerung in den Fokus der öffentlichen Debatten gerückt. Besonders salonfähig ist ein israelbezogener Antisemitismus. Können Sie das mal genauer beschreiben?
0: Also der klassische Antisemitismus ist die Verschwörungstheorie, von der ich eben sprach. Also wenn man quasi Jüdinnen und Juden mehr Macht zuspricht, als sie haben und ihnen unterstellt, sie
1: Die
0: hätten die
1: Weltherrschaft,
0: Kontrolle, Weltherrschaft,
1: ja,
0: genau,
1: ah
0: haben viel
1: ja.
0: Geld und so weiter. Das sind so diese klassischen Narrative. Dann gibt es eine weitere Form, nennen wir den sekundären Antisemitismus. Den finden wir beispielsweise, das ist was typisch Deutsches, den finden wir beispielsweise in der sogenannten Schlussstrich. Debatte, dass man das Gefühl hat, wir haben uns jetzt mal genug mit dem Thema auseinandergesetzt und jetzt muss man mal langsam gut sein. Ja, also diese mangelnde Bereitschaft, Verantwortung zu übernehmen für das, was historisch passiert ist. Und das ist natürlich ein großes Problem, wenn solche Entsolidarisierung stattfindet und die Erinnerungskultur, die wir hier haben und lebendig halten müssen, ist ja auch ein Garant dafür, dass so etwas nie wieder passiert. Und übrigens nicht nur den Juden, sondern niemandem mehr so passiert. Und der israelbezogene Antisemitismus nimmt den Nahostkonflikt als Bezugspunkt. Also da ist die aktuelle Situation natürlich ein Nährboden. Aus einer Kritik an der israelischen Regierung, also die Kritik bleibt nicht bei der israelischen Regierung, das kann man ja durchaus machen, wenn man die Politik Israels kritisieren möchte, aber hier wird pauschalisiert. Und
1: Also
0: Jüdinnen
1: da
0: und
1: wird die
0: Juden
1: Regierung Netanjahu gleichgesetzt mit Israel.
0: mit Israel und auch mit allen Jüdinnen und Juden, sodass dann auch Jüdinnen und Juden hier, die vielleicht auch gar keine Wurzeln in Israel haben und gar keine Verbindung, sondern deutsche Juden sind, plötzlich für die Taten oder für das, was da passiert, verantwortlich gemacht werden. Und entsprechend kommt es dann auch teilweise zu Übergriffen, wie wir das teilweise auch an deutschen Universitäten dann auch gesehen haben.
1: Und was ist mit dem Antisemitismus in der muslimischen Bevölkerung?
0: Ja, der Antisemitismus in der muslimischen Bevölkerung bezieht sich sehr stark auf den Nahostkonflikt. Das ist sozusagen der Bezugspunkt und hat vor allen Dingen auch etwas damit zu tun, dass in vielen muslimisch geprägten Herkunftsländern mit Antisemitismus

0: Islamismus und wir erklären das so, dass ja der Konflikt im Nahen Osten, also sozusagen, also von Islamisten so erzählt wird, dass die Palästinenser ein Beispiel dafür seien, wie mit Muslimen weltweit umgegangen wird. Und so wird sozusagen an diese Diskriminierungserfahrung angedockt und diese instrumentalisiert. Und so haben sozusagen islamistische Akteure oder auch andere antidemokratische Akteure können da gut an das Gefühl der jungen Muslime anknüpfen und so ihre antisemitischen Ideologien auch verbreiten.
1: In manchen Herkunftsländern muslimischer Einwanderer wird der Antisemitismus auch religiös begründet, also nicht nur politisch, sondern auch religiös. Heißt das, sehr religiöse Menschen aus diesen Ländern sind per se antisemitisch?
0: Per se nicht, das kann man so nicht sagen. Aber natürlich ist auch Religion in diesen Herkunftsländern mit Antisemitismus verwoben, weil ja Religion kein statisches Konstrukt ist, sondern jede Gesellschaft sich auch Religion auf ihre Art und Weise aneignet. Deswegen haben wir einen anderen Islam in Saudi-Arabien, einen anderen Islam in Bosnien und auch einen anderen Islam in Deutschland. Und wenn sozusagen Muslime hier in Deutschland sehr religiös sind, und hier aber sozusagen der Islam noch keine Verwurzelung hat, noch keine theologische Verwurzelung hat, dann greifen sie häufig auf Lesarten aus den Herkunftsländern zurück, die dann eben auch mit Antisemitismus verwoben sein können. Aber das ist kein Naturgesetz, sondern das hat auch was mit den gesellschaftlichen Umständen zu tun.
1: Yasemin El-Munawar, gibt es darüber einen offenen Diskurs hier bei uns oder ist es eher etwas, was unter der Oberfläche gärt?
0: Meinen Sie Antisemitismus im Allgemeinen oder in der
1: Nein, ich
0: muslimischen
1: meine
0: Bevölkerung?
1: muslimischen Antisemitismus.
0: Ich meine, es gab ja sehr schnell den Reflex, auch nach dem 7.10., dass Antisemitismus vor allen Dingen auf die muslimische Community zurückgeführt worden ist. Wir haben ja viel über sogenannten importierten Antisemitismus gesprochen. Und Antisemitismus ist aber nicht importiert, sondern das ist etwas, was hier gesellschaftlich verankert ist in der muslimischen Community, aber auch in der Gesamtbevölkerung. Und das dürfen wir, glaube ich, nicht aus dem Auge verlieren, dass das etwas ist, was in der Gesamtbevölkerung verbreitet ist. Vielleicht nicht in dem gleichen Ausmaß, aber wir kommen, glaube ich, nur dann weiter, wenn wir darüber sprechen, gemeinsam darüber sprechen und nicht es auf einzelne Gruppen sozusagen runterbrechen oder nur auf einzelne Gruppen mit dem Finger
1: Also
0: zeigen.
1: in
0: Das ist
1: Gänze betrachten.
0: Wäre,
1: Das
0: glaube ich,
1: Problem.
0: wichtig, um da ein Stück weiterzukommen. Aber das ist ja ohnehin ein sehr, sehr heikles und vermintes Feld. Da trauen sich ja nur wenige wirklich offen darüber zu sprechen. Aber eigentlich wäre das dringend nötig, dass wir da sachlich darüber diskutieren können, weil ansonsten nehmen das andere Akteure auf die Agenda, die das dann sehr schnell in eine andere Richtung treiben.
1: Nun scheint es bisher so, dass Religion hauptsächlich spalterische Funktionen hat. Das ist aber keineswegs so, denn Religion ist eine wichtige Quelle für Solidarität. Das haben Sie nämlich auch herausgefunden. Darüber sprechen wir gleich nach einer Musik, die Sie ausgewählt haben, und zwar den Titel Voyage, Voyage von Desireless. Was verbinden Sie damit?
0: Ach, das habe ich in den 80er Jahren ganz viel gehört. Also es ist irgendwie, hat das so eine Stimmung von Aufbruch und die Welt steht mir offen. Eigentlich hatte ich den Song vergessen, aber letztens dröhnte er wieder aus dem Zimmer meiner Tochter und da habe ich den quasi wiederentdeckt. Und es war irgendwie auch schön zu sehen, dass sie einen ähnlichen Musikgeschmack hat wie ich damals.

0: Voyage, Voyage, gewünscht von Yasemin El-Menouar. 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Yasemin El-Menouar, ich habe vorhin gesagt, Religion ist eine wichtige Quelle für Solidarität. Zeigt sich das in Ihren Untersuchungen und wenn ja, wo?
1: Ja, das sehen wir sehr deutlich in unseren Untersuchungen. Also Religion ist nicht die einzige Quelle für Solidarität, aber es ist eine wichtige Quelle für Solidarität. Und ich meine, das sieht man ja schon allein an der Bedeutung der kirchlichen Wohlfahrtsverbände, Caritas und Diakonie und die vielen Organisationen, die sie haben, angefangen von Kindertagesstätten über Pflegeeinrichtungen, Beratungseinrichtungen. Also wie wichtig einfach diese Einrichtungen sind für unsere gesellschaftlichen Solidarstrukturen. Und die religiösen Gemeinden sind ja in gewisser Weise auch Plattformen des freiwilligen Engagements, also wo Menschen hingehen können, ihre Hilfe anbieten können, aber auch Hilfe bekommen können. Und das zeigt sich eben auch in unseren Daten, dass religiöse Menschen, die eben Zugang zu den Gemeinden haben und Zugang zu diesen Strukturen, zu diesen wertvollen Strukturen haben, sich viel stärker freiwillig engagieren, eher bereit sind, anderen Menschen in Not zu helfen, häufiger auch spenden. Und zwar unabhängig davon, wem. Also sie helfen Menschen in Not bei der Flutkatastrophe im Ahrtal, aber auch wenn ein Erdbeben in der Türkei stattfindet. Und das war das Besondere, dass diese Solidarität auch über religiöse Grenzen hinausgehen kann. Und das finden wir einen ganz wichtigen Befund und zeigt eben auch, dass Religion, auch wenn sie an gesellschaftlicher Bedeutung verliert, weil die Kirchen ja auch an Mitgliedern verlieren und so weiter, aber trotzdem gesellschaftlich eine ganz wichtige Ressource bleiben.
0: Die Hilfe für andere, das Spenden für andere spielt auch im Islam eine wichtige Rolle, ne?
1: Ja, absolut. Also das ist ja auch sogar klar geregelt, dass man einen gewissen Anteil seines Einkommens oder seines Vermögens an Bedürftige spendet, wobei Spenden jetzt nicht das richtige Wort ist, weil es im Islam eher so verstanden wird, dass Bedürftige sogar einen Anspruch haben darauf. Also es ist nicht nur ein Goodwill, sondern es ist ein Anspruch, also mehr auf Augenhöhe sogar. Also meine Eltern machen das zum Beispiel, indem sie regelmäßig oder gerade zum Opferfest oder zum Ramadanfest dann Geld spenden und das an religiöse Organisationen spenden, die das dann sozusagen weiter vermitteln. Oder aber auch, dass geschaut wird, gibt es irgendwie im näheren Umfeld Menschen, die bedürftig sind, denen wir mal was Gutes tun können, denen wir helfen können. Also im eigenen Umfeld wird das dann eher sehr indirekt gemacht. Also dass man nicht hingeht und den Menschen Geld gibt, sondern eher so indirekt unterstützt, damit das sozusagen nicht
0: almosenhaft aussieht.
1: Aussieht, vielleicht kann man das so sagen.
0: Aber die Hilfe ist dann freiwillig. Es überprüft niemand, ob ich
1: etwas abgebe. Es überprüft niemand. Es hat natürlich was mit Glaubensüberzeugung zu tun. Aber auch mit der Erziehung. Weil wir nämlich sehen, dass nicht nur Menschen, die aktuell noch gläubig sind, häufiger spenden und freiwillig engagiert sind, sondern auch Menschen, die in ihrer Kindheit mal religiös aufgewachsen sind, aber heute vielleicht gar nicht mehr Mitglied in der Kirche sind. Das heißt, das prägt auch die Erfahrungen, die man in der Kindheit gemacht hat, in der Gemeinde oder die prägen ein Leben lang. Und das fanden wir einen ganz wichtigen Befund.
0: Von dem Religionssoziologen Martin Riesebrot stammt der Satz, ich zitiere, als staatstragende Kraft hat die Religion ausgedient, aber als gesellschaftliche Kraft kommt den Religionen eine für Europa durchaus tragende Rolle zu. Sie stimmen dem zu, oder?
1: Ich stimme dem zu, wobei es natürlich auch die Religionsgemeinschaften diese Rolle auch annehmen müssen sozusagen. Also die Kirchen stehen ja gerade vor der Herausforderung, mit dem zunehmenden Mitgliederverlust nochmal sich neu gesellschaftlich zu verorten und sich zu fragen, ja, welche Rolle wollen wir denn eigentlich gesellschaftlich spielen? Wollen wir eine Kirche sein, die sich dann eben um die verbleibenden Mitglieder kümmert, die ja ein immer geringerer Anteil sind? Also mittlerweile sind ja weniger als die Hälfte der Bevölkerung Mitglied in der katholischen oder
0: in den christlichen
1: Kirchen. Und das waren einmal nahezu 100%. Also vor 70, 80 Jahren war es völlig normal, christlich zu sein oder evangelisch oder katholisch zu sein. Es war völlig normal, sonntags in die Kirche zu gehen. Das hat sich ja heute wirklich sehr stark verändert. Und wenn man sagt, wir konzentrieren uns auf die eigenen Mitglieder, dann ist eben die Frage, ob man dann noch diese gesamtgesellschaftliche Relevanz beibehalten kann. Und die Frage ist, was können Religionsgemeinschaften tun, um wirklich auch gesamtgesellschaftliche Kraft zu entfalten? Und dann geht es eben auch um die Frage, wollen wir uns öffnen, auch für die gesamte Gesellschaft?
0: Heißt konkret was?
1: Ja, indem sie ihre Angebote vielleicht nicht nur den eigenen Mitgliedern zur Verfügung stellen. Also momentan stehen ja auch die Kirchen mit ihren über 40.000 Gebäuden vor der Herausforderung, dass die Hälfte dieser Gebäude zur Disposition stehen. Also viele werden privatisiert, da werden dann Bars oder Restaurants eröffnet.
0: Oder eine Boulderhalle draus
1: gemacht. Aber man könnte ja auch fragen, können diese Orte nicht vielleicht doch wieder mit Leben gefüllt werden und Orte der Gemeinschaft sein, die sie ja einmal waren? Da gibt es ein Beispiel in Dortmund, und wahrscheinlich viele andere, aber Dortmund finde ich hier ein sehr schönes Beispiel. Das ist die sogenannte BVB-Gründerkirche, die gerade umgebaut wird. Das ist eine Kirche, die wird nicht entweiht. Da werden weiterhin Gottesdienste stattfinden. Aber die sagen, wir wollen uns öffnen für das gesamte Stadtviertel. Und nicht nur für das Stadtviertel, sondern auch darüber hinaus. Deswegen bauen wir Teile unserer Räume so um, dass sich dort Menschen begegnen können, Freizeitaktivitäten dort stattfinden können, interreligiöser Dialog stattfinden kann, aber auch gegenseitige Unterstützung und Hilfe. Und selbst jetzt in einer, also wo der Bau noch gar nicht fertig ist, die haben ja gerade erst damit angefangen, aber die haben dort ein Zelt aufgebaut, um schon mal so ein bisschen damit anzufangen, Angebote anzubieten. Und die haben große Nachfrage, waren auch selber überrascht und vor allen Dingen von Menschen, die eben nicht christlich sind. Und das zeigt, dass wir mehr solcher Orte brauchen, gerade in Zeiten, wo die Einsamkeit der Menschen zunimmt.

0: sind oder immer mehr Menschen sich in ihren Social Bubbles sozusagen bewegen und gar nicht mehr in Kontakt kommen mit der Vielfalt unserer Gesellschaften. Gerade Begegnung, Kontakt ist ja so wichtig, um Vorbehalte abzubauen, an die ja leider viele antidemokratische Kräfte andocken können, um unsere Gesellschaft zu spalten. Und Kontaktbegegnung kann eben auch ein Mittel sein, um davor zu schützen, sozusagen.
1: Ja, das kann durchaus demokratieverstärkend wirken. Und das ist doch ein guter Plan, aus den Kirchen weiterhin Begegnungsorte zu machen, nämlich für alle Menschen.
0: Für alle Menschen,
1: ja. Was heißt denn BVB Gründungskirche?
0: Also der BVB in Dortmund, das ist ja der Fußballverband.
1: Ja.
0: Und es gibt ja eine historische Verbindung zwischen dem Fußballverband und der Kirche. Da gibt es irgendwie eine Gemeinsamkeit in der Entstehungsgeschichte. Deswegen sind die Kirche und der BVB hier eine Kooperation eingegangen. Und der BVB unterstützt dieses Unterfangen und dieses sehr teure Unterfangen sozusagen. Aber gleichzeitig ist das auch ein Zugpferd, weil der BVB natürlich sehr identitätsstiftend ist in dieser Region.
1: Ja.
0: Und dadurch natürlich auch nochmal dazu führt, dass mehr Menschen neugierig sind auf diese Kirche. Also insofern ist das eine Win-Win-Situation für beide.
1: Könnten wir hier vielleicht die Eintracht gewinnen? Sie haben gesagt, die christlichen Kirchen verlieren Mitglieder. Ja, jetzt ist es zum ersten Mal unter 50% gerutscht. Wie geht es dem Islam in Deutschland?
0: Man muss sagen, im Vergleich sind religiöse Minderheiten im Allgemeinen religiöser als der christliche Bevölkerungsteil, wobei man auch da unterscheiden muss. Denn Christen mit Migrationsgeschichte sind auch religiöser. Also das hat etwas auch mit der Migrationssituation
1: Klar.
0: zu tun. Im Islam, also wir haben etwa 3000 muslimische Gemeinden in Deutschland. Und dadurch, dass die ja quasi von unten entstanden sind, das sind ja Gemeinden, die ehemalige oder sogenannte Gastarbeiterinnen und Gastarbeiter selber aufgebaut haben, weil sie gesagt haben, wir wollen irgendwie einen Ort haben, wo wir beten können und dann sich Räume gemietet haben. Das war im ersten Schritt häufig in Hinterhöfen oder in Industriegebieten, also an Orten, wo es günstig war. Und mittlerweile gibt es eben auch sichtbare Moscheen in Innenstädten, wie zum Beispiel in Köln. Da hat sich ja auch einiges getan. Aber durch diese Entstehungsgeschichte, dass das so von unten entstanden ist da nochmal eine ganz andere Dynamik. Diese Gemeinden waren auch von Anfang an soziale Orte, weil dort nämlich nicht nur gebetet wurde, sondern man auch Lebensmittel aus den Herkunftsländern kaufen konnte, Hausaufgabenbetreuung stattfand, also die schon länger hier gelebt haben, den anderen Sprachunterricht gegeben haben und so. Und wenn man sich die Gemeinden heute anguckt, gehen die Leute da auch nicht nur hin, um zu beten freitags, sondern da passiert viel mehr.
1: Kontakthof.
0: Kontakthof, genau. Es ist einfach ein Netzwerk, ein soziales Netzwerk. Und das ist vielleicht auch etwas, was dafür sorgt, dass das immer wieder mit Leben gefüllt ist.
1: Es gibt die sogenannten Hassprediger in Hinterhöfen, auch in Köln, auch in Frankfurt, die Menschen einfach aufhetzen. Wie kann man das stoppen?
0: Ja, da müssen die Gemeinden natürlich genauer gucken, wen sie in ihren Häusern predigen lassen. Das ist, glaube ich, ganz wichtig, um auch da das Vertrauen wieder zu gewinnen. Also viele sagen ja, mit uns will niemand kooperieren oder wir werden außen vor gelassen. Das ist ja so eine Situation. Also muslimische Gemeinden tragen ja auch viel bei, jetzt nicht nur für die eigene Community, sondern sie waren ja auch sehr oder sind auch sehr aktiv in der Hilfe für Geflüchtete. Und haben ja auch Kompetenzen, die andere vielleicht nicht haben und wären ja eigentlich ideale Kooperationspartner für Kommunen oder auch für andere zivilgesellschaftliche Akteure. Es gibt ja auch interreligiöse Initiativen und so weiter. Aber viele scheuen sich davor, muslimische Gemeinden anzusprechen, aus Angst davor, dass da doch vielleicht irgendwie wieder etwas hervorkommt, ein Hassprediger mal eingeladen wird und dann wird die ganze Initiative diskreditiert. Und deswegen ist es, glaube ich, wichtig, da noch genauer hinzuschauen, wer in den eigenen Häusern predigt. Man muss natürlich dazu sagen, dass die Gemeinden nach wie vor überwiegend auf ehrenamtlichen Strukturen basieren, also sie strukturell nicht so aufgestellt sind wie die Kirchen, auch nicht so professionell aufgestellt sind. Und da wäre es eben wichtig, da zumindest im Kleinen mit diesen Dingen anzufangen, um auch das Vertrauen wieder zurückzugewinnen.
1: Wir haben jetzt viel über Probleme gesprochen, weniger über Lösungen, wobei die Kirche, die BVB-Kirche, finde ich ja ganz toll. Aber es gibt ja auch noch andere Beispiele, wo das Miteinander von Menschen verschiedener Religionen gut klappt. Können Sie ein paar nennen?
0: Wir hatten ja gerade über das Thema Antisemitismus, Muslimfeindlichkeit gesprochen. Also gerade in der aktuellen Situation werden ja muslimisch-jüdische Beziehungen vor allen Dingen als Konfliktbeziehungen verstanden. Ja, das reicht ja bis in die Schulen. Also da gibt es ja Studien, die zeigen, dass Lehrkräfte davon ausgehen, dass es eine natürliche Abneigung zwischen Schülerinnen und Schülern jüdischer und muslimischer Glaubenszugehörigkeit geben muss. Das aber befördert ja genau auch diese Konfliktdynamik. Man könnte ja auch Schule als Raum verstehen, in dem man auch sachlich über diese Themen sprechen kann und unterschiedliche Perspektiven Raum bekommen, natürlich auch Grenzen setzen kann, ohne in Generalverdacht zu verfallen. Aber es gibt eben auch Beispiele, also jenseits dieses Konfliktnarrativs, die viel Solidarität untereinander zeigen. Also nach dem 7. Oktober, nach diesen schrecklichen Ereignissen in Israel.
1: Nach dem Überfall
0: der Hamas auf Israel gab es ja auch Solidaritätsbekundungen. Also als kleines Beispiel, muslimische Frauen haben Stolpersteine geputzt. Das ist jetzt eine kleine Solidaritätsgeste, aber sie hat doch auch eine große gesellschaftliche Wirkung. Aber das war wenig sichtbar. Also das wurde wenig erzählt. Und es ist, glaube ich, wichtig, gerade in solchen Zeiten, wo man immer nur von Polarisierung, Spaltung und so weiter spricht, auch diese Facetten zu zeigen, diese Geschichten zu zeigen. Und übrigens haben wir auch ein Beispiel hier vor Ort in Frankfurt, nämlich am Bahnhofsviertel. Da gibt es eine ganz lange Geschichte guter jüdisch-muslimischer Beziehungen. Viele Menschen mit türkischen Wurzeln haben ja in den 80er Jahren auch in Geschäften gejobbt am Bahnhofsviertel, die jüdischen Unternehmern gehört. Da gibt es einen Forscher, Hand Emmerich ist das, der dazu geforscht hat. Der hat gezeigt, dass es da wirklich so intensive Beziehungen gibt, bis hin dazu, dass es jiddisch sprechende Muslime gibt. Solche Geschichten auch zu zeigen, das würde doch viel mehr Zuversicht und stiften in der aktuellen Situation.
1: Yasemin Elmenoir, wenn Sie das Gefühl haben, nichts bewegt sich, alles bleibt auf der Stelle, wenn Sie so richtig gefrustet sind, was hilft Ihnen dann?
0: Eine Runde rausgehen, spazieren gehen an den See. Also die Natur hilft mir. Oder auch mit meiner Familie zu kochen. Ich finde, Kochen ist so etwas sehr Bodenständiges. Und auch mal was Neues zu kochen, was Neues auszuprobieren. Aber vielleicht auch mal eine halbe Stunde auf meiner Yogamatte. Also das sind so Dinge, die mir helfen können im Alltag.
1: Und eine Musik. Und zwar von Mando Diao, Dance with Somebody. Warum?
0: Ja, ach, das ist so ein powervoller Song, wenn ich den anmache. Also genau, das wäre übrigens auch eins aus meiner Liste. Wenn ich gefrustet bin, kann ich diesen Song anmachen und bin sicher, dass ich danach wieder gute Laune habe, weil das ist ein gute Laune-Song.
1: Bevor wir das jetzt hören, sage ich danke, Yasemin Elmenoir, für dieses Gespräch über das Schlechte und das Gute von Religionen. Danke Ihnen fürs Zuhören, sagt Andrea Seeger.

Das war der Doppelkopf mit Yasemin El-Menouar. 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Sein Konzert gipfelt in Chopins 24 Präludien Opus 28. 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Die Konzertaufnahme vom vergangenen November heute Abend in hr2 Kultur nach den 20 Uhr Nachrichten.

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1: 13 Uhr. Papst fordert Regeln für künstliche Intelligenz. Wirtschaftsweiser plädiert für Beamte in gesetzlicher Krankenversicherung. Mehr als 900 Ebola-Verdachtsfälle. Das Wetter sonnig und trocken bis 32 Grad. Mein Name ist Christine Schumann. Papst Leo XIV. Hat vor Risiken künstlicher Intelligenz gewarnt. In seiner ersten Enzyklika fordert das Oberhaupt der katholischen Kirche klare Regeln und Kontrollen für den Einsatz von KI. Der Papst sieht zwar Chancen durch neue Technologien, warnt aber vor Machtkonzentration und dem Einsatz autonomer Waffensysteme. Entscheidungen über Leben und Tod dürften nicht Maschinen überlassen werden. Die Enzyklika ist eine Art Rundschreiben an die Gläubigen. Bei der Diskussion über die Finanzierung der gesetzlichen Krankenversicherung hat der Wirtschaftsweise Truger Beamte ins Gespräch gebracht. Er kritisiert auch, dass so viele Berufsgruppen verbeamtet werden. Aus der Nachrichtenredaktion Inken Henschel.
2: Der Neuen Osnabrücker Zeitung sagte Truger, Lehrer und Universitätsprofessoren wie er müssten seiner Ansicht nach nicht zwingend verbeamtet werden. Vor allem aber spricht sich der Wirtschaftsweise dafür aus, Beamte in die gesetzliche Krankenversicherung einzubeziehen. So würden Staatsdiener stärker in die Solidargemeinschaft eingebunden und die Entstehung eines Klassensystems würde verhindert. Durch die guten Gehälter der Beamten könne die Kassenlage der GKV gestärkt werden.
1: Die Zahl der Ebola-Verdachtsfälle steigt weiter. Wie die Weltgesundheitsorganisation meldet, wurden in der Demokratischen Republik Kongo inzwischen mehr als 900 Fälle registriert. ARD-Korrespondentin Bettina Rühl.
3: Zu Todesfällen machte die WHO keine neuen Angaben. Das kongolesische Gesundheitsministerium hatte schon am Samstag von 204 Toten bei insgesamt 867 Verdachtsfällen gesprochen. Die Weltgesundheitsorganisation geht davon aus, dass die tatsächliche Zahl deutlich höher liegt, weil der Ausbruch wochenlang unbemerkt blieb und nicht alle Fälle gemeldet werden.
1: In Deutschland waren Anfang des Monats rund 1900 Kinder als vermisst gemeldet. Das hat das Bundeskriminalamt mitgeteilt zum Tag der vermissten Kinder heute. Damit sei die Zahl etwas höher als im letzten Jahr, als es rund 1800 offene Fälle waren. Laut Ermittlern werden fast alle vermissten Fälle aufgeklärt. Oft gehe es um Ausreise- oder Kindesentziehungen. Nur bei ganz wenigen Fällen stecke ein Unglück oder eine Straftat dahinter. Bei Los Angeles im US-Bundesstaat Kalifornien beschäftigt seit Tagen ein undichter Chemie-Großtank die Einsatzkräfte. Er droht zu explodieren, aber jetzt gibt es Hoffnung, dass es nicht dazu kommen wird. Aus Kalifornien ARD-Korrespondentin Antje Sieb.
4: Bei einer Inspektion hatten sich Hinweise auf einen Riss ergeben. Jetzt sollen Einsatzkräfte vor Ort feststellen, ob sich der Druck im Tank dadurch ausreichend verringert hat. Kaliforniens Gouverneur Gavin Newsom hatte am Wochenende wegen des Vorfalls einen Notstand erklärt. Im Umkreis des gefährdeten Tanks können weiter Zehntausende Menschen nicht zurück in ihre Häuser. Nur wenige Kilometer entfernt liegt Disneyland. Die Parkverwaltung wies am Sonntag darauf hin, dass der Park geöffnet bleibe und man die Lage beobachte.
1: Klein, blau und mit dicken Ärmchen. In der Tiefsee vor den Galapagos-Inseln haben Forscher eine neue Oktopusart entdeckt. Das Tier ist nur so groß wie ein Golfball, hellblau auf der Oberseite und dunkelviolett von unten. Einer der Mini-Kraken war in fast 1800 Meter Tiefe gefangen worden. Und das waren die Nachrichten. Das Wetter, die Sonne scheint auch heute meist ungestört. Es kann höchstens ein paar Quellwolken geben bei maximal 26 bis 32 Grad. Auch morgen wird es sonnig und heiß mit dann 27 bis 34 Grad. Und die weiteren Aussichten, am Mittwoch neben Sonne ein paar Wolken, in Nordhessen kühler bis 20, im Süden noch einmal bis 31 Grad. Die Zeit, 13.04 Uhr.
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5: Mit Martin Grunberg und ich begrüße Sie herzlich. Viele gesellschaftliche Anlässe werden mit Musik verbunden. In der kommenden Stunde gibt es Musik zu hören, die zu solchen Anlässen entstanden ist. Aber die vor allem auch schöne Musik ist. Ein

Anlass, mit dem wir umgehen müssen, ob wir wollen oder nicht, ist der Tod. Und der hat neben der privaten, familiären auch eine gesellschaftliche Dimension. In Leipzig wurde zu Johann Sebastian Bachs Zeit für hochgestellte Persönlichkeiten bei den Trauerfeiern recht großer Aufwand betrieben. Bach hat für die Trauerfeier des Universitätsprofessors und Rektors der Thomasschule, Johann Heinrich Ernesti, eine Motette für zwei vierstimmige Chöre geschrieben. Und die hören Sie jetzt in einer Aufnahme mit dem Kammerchor Stuttgart unter der Leitung von Frieda Bernius. Die Motette »Der Geist hilft unserer Schwachheit auf«.

Mit einem Choral ging die Motette zu Ende. Das war die Motette »Der Geist hilft unser Schwachheit auf« von Johann Sebastian Bach. Hier gesungen vom Kammerchor Stuttgart unter der Leitung von Frieda Bernius. Nach dieser Begräbnismotette kommen wir jetzt in H2 Kultur zu weltlicheren Anlässen für Musik. Nicht zuletzt durch die Aussage Goethes, dass bei Streichquartetten eine besondere Form der Kommunikation stattfindet, hat diese Gattung ein besonderes Renommee erhalten. Goethe hatte geschrieben, man hört vier vernünftige Leute sich untereinander unterhalten, glaubt ihren Diskursen etwas abzugewinnen. Und Anfang des 19. Jahrhunderts bildeten sich dann Quartettgesellschaften, die sich zum Studium der Quartette Haydns, Mozarts und auch später Beethovens trafen. Als erste Quartette, die den besonderen Ansprüchen genügen, gelten die sechs Quartette Opus 33 von Joseph Haydn. Wir hören jetzt das Streichquartett C-Dur, die Nummer 3 aus dem Opus 33 mit dem Jerusalem Quartett.

das Streichquartett als Ideal einer Unterhaltung von vier vernünftigen Leuten. Und dafür braucht es auch vier vernünftige Musiker oder Musikerinnen. Das war das Streichquartett Opus 33, Nummer 3 von Joseph Haydn. Das Jerusalem Quartett hat gespielt. In bester Gesellschaft haben sich diejenigen gefühlt, die sich für diese Musik in Quartettgesellschaften zusammengetan haben. Weniger ernsthaft werden die Künstler in Giacomo Puccinis Oper La Bohème gezeigt. Auch hier ist es ein Quartett, das zwar arm ist, aber die vier Künstler genießen trotzdem ihr Leben in Paris. Sie geben sich jedenfalls Mühe, das Beste aus der Situation zu machen. Der Anfang der Oper spielt in einer ärmlichen Mansarde in Paris. Es ist der Weihnachtsabend und es ist so kalt, dass Rodolfo eines seiner Manuskripte zum Heizen opfert. Aber das hilft nicht wirklich. Und auch der Philosoph Colline kommt missmutig zurück, da das Pfandhaus geschlossen hat. Erst als der Musiker Schaunard nach Hause kommt, hält sich die Stimmung auf, denn er hat einen Auftrag bekommen und bringt Wein, Essen, Brennholz und Geld mit. Hier ist der Anfang der Oper La Bohème von Giacomo Puccini in einer Aufnahme mit dem Orchester der Mailänder Scala unter der Leitung von Riccardo Chailly.

Da klopft der Vermieter an die Tür und die gute Stimmung steht wieder auf der Kippe. Das war der Anfang der Oper La Bohème von Giacomo Puccini. Sie haben Roberto Alagna als Rodolfo, Simon Kinley-Seid als Marcello, Roberto de Candia als Schonar und Ildebrando d'Arcangelo als Colin gehört. Das Orchester der Mailänder Scala hat gespielt, der Dirigent war Riccardo Chailly. 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Die vier Künstler in La Bohème fühlen sich trotz widriger Umstände wohl, weil sie befreundet sind. Für viele Menschen ist es ja vor allem erst einmal die Familie, in der man sich in guter Gesellschaft fühlt. Das gilt auch für die beiden Brüder Arthur und Lukas Jüssen, die seit vielen Jahren als Klavierduo unterwegs sind. Sie verbringen also nicht nur ihre Freizeit, sondern auch viel Zeit in Proben und Konzerten zusammen. In dieser Saison waren die Brüder Jüssen als Artists in Residence mehrfach mit dem HR-Sinfonieorchester zu erleben. Und man hatte den Eindruck, und das haben sie selbst auch betont, dass beide sich in der Gesellschaft des Bruders sehr wohl fühlen. Dass sie das auch musikalisch temperamentvoll ausleben können, haben sie in einer ihrer Zugaben gezeigt. Hier sind Arthur und Lukas Jüssen mit Strauß einer

Die Brüder Arthur und Lukas Jüssen mit Straußeinander von Igor Roma, der hier virtuos Themen aus der Fledermaus von Johann Strauss verarbeitet hat. Straußeinander, da klingt ja auseinander mit, aber es braucht ein großes Miteinander, um dieses Stück so mitreißend zu präsentieren. Wenn es um besondere musikalische Gesellschaften geht, dann dürfen die Schubertiaden nicht fehlen. Um Franz Schubert hatte sich in Wien ein fester Freundeskreis gebildet. Und manchmal traf man sich zu einer Art literarisch-musikalischem Salon. Schubert spielte Klavier, Johann Michael Vogel sang seine Lieder, es gab auch Lesungen oder Spiele, oft zu einem Thema. Zu den engen Freunden von Schubert gehörte auch der Schauspieler und Dichter Franz von Schober. Einige von Schuberts Gedichten hat Schubert vertont. Ihm hatte Schubert auch das Libretto für seine Oper Alfons und Estrella zu verdanken. Schubert hatte mehrmals versucht, als Opernkomponist Fuß zu fassen. Auch dieser Versuch mit Alfons und Estrella war misslungen. Da passt das Lied von dem Wolkenmädchen aus der Oper, denn es erzählt die Geschichte von einer Verführung und

einem Traum, der sich zuletzt in Luft auflöst. In HR2 Kultur hören Sie jetzt dieses Lied vom Anfang des zweiten Akts der Oper Alfons und Estrella. Es singt Thomas Hampson, Nikolaus Harnoncourt leitet den Concentus Musicus Wien.

Der Jäger bezahlt es mit dem Tod, dass er sich vom Wolkenmädchen verführen ließ. Das war die Arie des Froilo aus der Oper Alfons und Estrella von Franz Schubert. Sie haben den Bariton Thomas Sampson und den Concentus Musicus Wien unter der Leitung von Nikolaus Harnoncourt gehört. Und das war die Klassikzeit im Pfingstprogramm von HR2 Kultur mit Martin Grunberg. Nach einem Tipp geht es weiter mit dem zweiten Teil der Hörspielfassung der Tagebücher von Etty Hillesum. Ich wünsche Ihnen noch einen schönen Feiertag.

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2: Im Rahmen des Pfingstprogrammes in HR2 Kultur in bester Gesellschaft hören Sie nun den zweiten und letzten Teil von Etty. Ein Hörspiel über eine imponierende junge Frau, die sich trotz widriger Umstände für ein gutes Miteinander eingesetzt hat. Es beruht auf den Aufzeichnungen von Etty Hillesum. Die niederländische Jüdin wurde 1943 mit ihrer Familie in das Konzentrationslager Auschwitz deportiert. Wenige Wochen darauf kam sie dort zu Tode. 2 Jahre zuvor lernte Etty den Psychoanalytiker Julius Spier kennen und begann auf seine Empfehlung Tagebuch zu schreiben. Die Aufzeichnungen der jungen Frau bezeugen die tagtägliche Verzweiflung, den Schmerz und die Hoffnungslosigkeit vieler. Im zweiten Teil beschreibt Etty die zunehmenden Verfolgungen jüdischer Menschen, die Restriktionen, den beschwerlichen Alltag, das Unrecht und ihre Gefühle dazu. Parallel zu ihrer Außensituation beginnt eine intensive Reflexion über ihr Innenleben. Ihre Ängste, ihr Verlangen, ihre Unruhe, ihre Suche nach Einfachheit, Klarheit und Achtsamkeit. Sie verweigert den Opferstatus, möchte aktiv leben und gestalten. Bereits vor ihrer Deportierung nach Auschwitz hatte Etty ihre Tagebücher einer Freundin übergeben. Ihr Wunsch nach Veröffentlichung erfüllte sich erst 40 Jahre später. In den Niederlanden erschien das Werk 1983. Im Jahr 2023 wurde es auf Deutsch veröffentlicht. Elisabeth Weilenmann hat daraus eine zweiteilige Hörspielfassung erstellt und auch Regie geführt. In den nächsten 55 Minuten hören Sie die beeindruckende Lou Strenger in der Rolle der Etty, Roland Koch als Julius Spier sowie Sabine Muhar und Johannes Silberschneider als Ettys Eltern.
3: Heft 5. 16. Februar 1942 bis 27. März 1942.
4: Montagabend, 9 Uhr, 16. Februar 1942. Am 3. Februar bin ich 1 Jahr alt geworden. Ich glaube, dass ich den 3. Februar sogar als festes Geburtsdatum beibehalten werde. Er ist wichtiger als der 15. Januar, als ich von der Nabelschnur losgeschnitten wurde. Am 3. Februar vor 1 Jahr stand ich schüchtern bei S. Ich nenne ihn so. Ich stand bei Julius Spier in der Courbet-Straat 27, zog an einer Glocke und dieser gruselige Kerl mit einer Antenne auf seinem Kopf begann in meinen Händen zu lesen.
5: Sie sind philosophisch, intuitiv begabt. Sehr sensibel, übernervös, eigensinnig, ehrgeizig.
4: Und ich begann ihn zu lieben.
5: Sie werden durch eine allumfassende seelische Verstopfung behindert und denken zu viel nach. Was hier in Ihrem Kopf sitzt, muss hierher kommen, in Ihr Herz.

0: 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Teil 2.
1: Durch die große Bewusstwerdung in diesem einen Jahr, durch meine intensive Arbeit mit S, stehen mir tiefe Kräfte zur Verfügung. Oft entfernte ich mich von mir selbst, aber ich finde immer wieder zurück. Auch mit Hilfe dieser Worte von Rainer Maria Rilke. Alles ist austragen und dann gebären. Jeden Eindruck und jeden Keim eines Gefühls ganz in sich, im Dunkel, im Unsagbaren, Unbewussten, dem eigenen Verstande Unerreichbaren sich vollenden lassen und mit tiefer Demut und Geduld die Stunde der Niederkunft einer neuen Klarheit abwarten. Das allein heißt künstlerisch leben. Im Verstehen wie im Schaffen. Da gibt es kein Messen mit der Zeit. Da gilt kein Jahr und 10 Jahre sind nichts. Künstler sein heißt nicht rechnen und zählen. Reifen, wie der Baum, der seine Säfte nicht drängt und getrost in den Stürmen des Frühlings steht, ohne die Angst, dass dahinter kein Sommer kommen könnte. Er kommt doch. Aber er kommt nur zu den Geduldigen, die da sind, als ob die Ewigkeit vor ihnen läge. So sorglos, still und weit. Ich lerne es täglich. Geduld ist alles. Mitten in einer beginnenden Unruhe und Gehetztheit kommen diese Worte auf mich zu und lassen mich plötzlich wieder auf die Dinge besinnen, um die es doch eigentlich wieder geht. So, die ersten paar Zeilen im neuen Heft stehen schon wieder da. Bin immer gehemmt angesichts eines neuen Heftes. Kindisch eigentlich. 19. Februar 1942, Donnerstagnachmittag, 2 Uhr. Es war schon trostlos in der Vorlesung heute Morgen, zu wissen, dass viele meiner Professoren in einer zugigen Baracke gefangen sind, ist zermürbend. Sie dürfen nicht einmal ihren eigenen Pyjama tragen. Sie dürfen gar nichts von sich selbst haben. Aber es war nicht nur trostlos. Ich korrigiere mich. Es gab einen Lichtblick. Ein kurzes, unerwartetes Gespräch mit Jan Bohl an der Straßenbahnhaltestelle.
2: Was ist das nur, in den Menschen andere kaputt machen zu wollen?
1: Die Menschen? Ja, die Menschen. Aber bedenke, dass du selbst auch dazu zählst.
2: Natürlich, damit hast du vollkommen recht.
1: Und diese Schlechtigkeit der anderen, die steckt auch in uns. Und ich sehe keine andere Lösung. Ich sehe wirklich keine andere Lösung, als sich auf sein eigenes Zentrum zu besinnen und dort all diese Fäulnis auszurotten. Ich glaube nicht mehr daran, dass wir in der Außenwelt etwas verbessern können, das wir nicht zuerst in uns selbst verbessert haben. Das scheint mir die einzige Lehre aus diesem Krieg zu sein. Dass wir gelernt haben, dass wir alles nur in uns selbst und nirgendwo anders suchen müssen.
2: Sie sind auch so billig.
1: Jan war sofort mit mir einverstanden.
2: Diese Rachegefühle nach außen.
1: Wir standen da in der Kälte und warteten auf die Straßenbahn.
2: Nur diesen einen Moment der Rache herbeisehnen.
1: Jan mit seinen großen violetten Frostbeulen an den Händen und mit Zahnschmerzen.
2: Darauf können wir doch auch verzichten.
1: Februar 1942, Freitagmorgen 10 Uhr. Ich hab euch so lieb, meine einsamen Nächte. Man liegt einfach hingestreckt auf dem Rücken in dem schmalen Bett, voller Hingabe an die Nacht und wie an einem großen Wachstumsprozess beteiligt. Ich hatte auf einmal das Gefühl heute Nacht, dass meine innere Landschaft wie weite Getreidefelder aussah, die gerade reiften. In der Nacht klingt das so einfach und naheliegend. In mir drin sind Getreidefelder, die wachsen und gerade reifen. Wenn man versucht, solche Worte mit sich über die Schwelle des frühen Morgens in den Tag hinein mitzunehmen, dann stehen sie da ein wenig ungewohnt. Ich spüre immer mehr Kraft in mir wachsen, um anderen eine kleine helfende Hand anzubieten. Nur schon, indem ich ihnen klar mache, dass ein anderer ihnen eigentlich nicht helfen kann und dass sie das akzeptieren müssen. Aber nicht als etwas, das einen unglücklich machen muss, sondern als etwas, das einem die eigenen Kräfte und das eigene Innere bewusst werden lässt. Dass man mit Geduld zuhören muss, bis einem Gewissheiten aus dem eigenen Inneren zuteil werden. Aber man muss geduldig sein. Ich muss auf einmal an meinen lieben Vater denken, der mir zuletzt klein und gebückt mit einem zerknitterten, unpraktischen Filzhut und mit einem schwarz-weiß karierten Jungschal ein Ei, sage und schreibe ein Ei, und etwas Butter in einem Papier vorbeibrachte. Um danach mit noch einem Ei und einem Klümpchen Butter und noch einem Brötchen mit Räucherfleisch zu meinem kleinen Bruder Mischa weiter zu spazieren.

0: Und ich muss an Mischa denken, der seine zwei betagten lieben Eltern durch das eiskalte Land hinter sich herschleppt bei seinen Hauskonzerten. Er weigert sich, schlicht Klavier zu spielen, wenn sie nicht kommen. Sehr rührend. Früher besuchten meine Eltern meine beiden jüngeren Brüder Mischa und Jaap in psychiatrischen Kliniken und jetzt besuchen sie ihre Konzerte.
1: Ich habe Hunger.
0: Abends 7:30.
1: Dieser Hunger macht mich mürbe.
0: Ich sagte vorhin zu Han, diesem wundervollen Mann, mit dem ich schon die letzten Jahre verbringe und der wie es weit über 50 Jahre ist, ich sagte zu ihm, dieses andauernde Hungerhaben kommt dadurch, dass du derzeit zu viel ans Essen denkst.
1: Du hast vermutlich recht.
0: Du darfst nicht zu viel ans Essen denken. Du musst deinen Geist in eine andere Richtung lenken.
1: Ja, das muss ich.
0: Ich bin schon sehr müde abends. Aber ich muss mich doch wirklich eine Stunde zusammennehmen und ein wenig am Russischen arbeiten. Und danach habe ich wieder eine freie Hand für Rilke. Februar 1942, Sonntagabend, 9 Uhr. Heute Mittag musste ich auf einmal den Kopf tief beugen und für alle beten, die sich in kalten Konzentrationslagern befinden. Und ich bat um Kraft für alle und wünschte ihnen, dass sie sich an gute Momente in ihrem Leben erinnern, so wie ich mich später in schwierigen Zeiten an diesen Tag und an viele Tage des letzten Jahres erinnern werde und sie mir Kraft geben werden, nicht über das Leben verbittert zu sein. Wir standen am Mittwochmorgen in aller Frühe mit einer großen Gruppe in diesem Lokal bei der Zentralstelle für jüdische Auswanderung. Und die Lebensumstände waren für alle dieselben in diesem Augenblick. Wir befanden uns alle im selben Raum, die Männer hinter dem Pult genauso wie die Befragten. Was das Leben eines jeden bestimmte, war, wie man sich innerlich dazu stellte. Es fiel mir unmittelbar ein hin- und herlaufender junger Mann mit unzufriedenem Gesicht auf. Und er verbarg diese Unzufriedenheit auf keine Art und Weise.
2: Hände aus den Taschen!
0: Er wirkte nervös und gequält.
2: Hände aus den Taschen, hab ich gesagt!
0: Er suchte nach Vorwänden, um die unglücklichen Juden anschreien zu können.
2: Na endlich!
0: Ich fand ihn bedauernswerter als die Angeschrienen. Und die Angeschrienen nur bedauernswert, sofern sie Angst hatten. Dabei war mir sehr stark bewusst, dass diese Kerle bedauernswert sind, solange sie nichts Böses anrichten können, aber lebensgefährlich werden und deshalb ausgerottet werden müssen, wenn sie auf die Menschheit losgelassen werden. Verbrecherisch ist nur das System, das sich dieser Männer bedient.
2: In einer Reihe aufstellen!
0: Das Beängstigende ist, dass Systeme über Menschen hinauswachsen. Und diese Menschen in ihrem satanischen Griff haben. Und zwar sowohl die Entwickler als auch die Opfer dieses Systems.
2: Und jetzt hier unterschreiben.
0: Wir unterschrieben mit höflicher Geste die Schriftstücke, die uns hingeschoben wurden und die möglicherweise unser eigenes Todesurteil sein könnten.
2: Nächster!

0: Montag, 2. März 1942, 22:30. Mein Verlangen nach S wächst stetig. Das verleiht mir so ein katastrophales Gefühl. Dabei habe ich doch zu Hause meinen lieben Han. Und S hat seine verlobte Härte in London, die er liebt und die er heiraten möchte. Und deren Briefe ich als seine Schülerin, Sekretärin und Freundin lese und abtippe.
1: Ich habe meiner geliebten Hertha geschrieben, dass, wenn man so große Sehnsucht hat, man versuchen sollte, diese umzusetzen in Liebe für andere Menschen.
0: Ja, aber es gibt Momente, dann ist einem alles zu viel, dann kann man nicht mehr.
1: Selbstverständlich.
0: Ich bin noch lange keine große Frau.

0: Man soll gar nicht diesen Anspruch haben. Man soll immer wieder die eigenen Unvollkommenheiten durchleben.
1: Wir haben, wo wir lieben, ja nur dies. Einander lassen. Denn dass wir uns halten, das fällt uns leicht und ist nicht erst zu lernen. Du kennst diese Zeilen von Rilke. Und dennoch weißt du, ich habe mir neulich gedacht, du bist doch eigentlich ein ganz fremder Mann für mich.
0: Weil wir uns noch nie nackt gesehen haben? Ich empfinde das gar nicht so.
1: Ich habe eine gewisse Angst vor der allerletzten körperlichen Annäherung. Ich würde die Vereinigung nur wollen, wenn der Körper wirklich Ausdruck unserer Seele ist. Ich liebe es jeden Tag ein bisschen mehr. Durch ihn wachse ich wahrhaft zu einem echten und erwachsenen Menschen heran. Jeden Tag ein bisschen mehr. Dienstag, 3. März 1942, abends 10 Uhr. Heute Ungeduld, Unruhe, Beklemmung. Ich bin 28 Jahre alt. Manchmal denke ich, dass das alt ist. Und doch bin ich erst noch am Anfang. Gott, gib mir viel Geduld, immer mehr Geduld. Und befreie mich von dieser Reizbarkeit. Und nun zu den kleinen alltäglichen Dingen. Den kranken Hahn waschen und das Zimmer aufräumen und unterrichten und eine Reiseerlaubnis für S beim Judenrat holen. März 1942, Donnerstagabend, 23:30. Man muss sich innerlich immer mehr auf ein Lagerleben vorbereiten. Wir können uns nicht zu viele Illusionen machen. Das Leben wird sehr hart werden. Und daher muss man lernen, innerlich zu leben. Wenn man innerlich lebt, dann ist der Unterschied innerhalb und außerhalb der Lagermauern vielleicht gar nicht so groß. Werde ich diese Worte später von mir selbst verantworten können?
2: Heft 6. 27. März 1942 bis 30. April 1942.
1: Samstagmorgen, 28. März 1942, 10 Uhr. Man kann den Krieg und all seine Auswüchse nur bekämpfen, indem man in sich selbst täglich, in jedem Augenblick, die Liebe befreit und ihr eine Chance gibt zu leben. Das bedeutet nicht, dass ich niemals traurig bin, dass ich niemals aufbegehre, alles einfach akzeptiere und stets das Leben unter allen Umständen preise. So ist es auch nicht. Muss man der Weltentraurigkeit nicht dann und wann eine kleine Unterkunft verleihen? Auf diese Weise wird der Kummer in der Welt vielleicht abnehmen. Wenn jeder aufrichtig und loyal und erwachsen das trägt, was ihm auferlegt wurde. Aber wenn du dem Kummer keine aufrichtige Unterkunft gewährst, sondern den meisten Raum dem Hass und den Rachegedanken bietest, aus denen wieder neuer Kummer für andere hervorgehen wird, ja, dann nimmt der Kummer auf dieser Welt niemals ein Ende und wird sich stets vermehren. Karfreitagmorgen, 3. April 1942, 8:30. Eigentlich muss man sich zu Beginn eines jeden Tages fragen, habe ich heute ein Dach über meinem Kopf und habe ich heute genug zu essen? Und wenn dem so ist, muss man dankbar sein. Und dies jeden Tag aufs Neue. Mittwochmorgen, 29. April 1942. 8 Uhr abends. Es schien kurz ein Hauch von Nervosität in seiner Stimme zu sein, als er gerade quasi ironisch am Telefon sagte:
3: Und, kommen Sie schon mit Ihrem gelben Stern?
1: Vor einigen Monaten führte ich in meinem

0: meiner Fantasie noch ein Kampf, wie ich mich, wenn ich es müsste, entscheiden würde. Zwischen diesem sonnigen Wintergarten, ungestörten Studium und Hans treuen Augen einerseits oder einem Konzentrationslager oder einem anderen Lager und mit S geteilten Sorgen andererseits. Nun, jetzt ziehe ich das nicht einmal mehr in Erwägung. Jetzt, wo ich mich dies frage, merke ich auf einmal, dass ich innerlich derart gewachsen bin, dass es selbstverständlich ist, dass ich S folge und seine Sorgen teile. Und dies rührt, glaube ich, daher, dass ich innerlich noch freier von ihm geworden bin und mich dadurch imstande fühle, mein Leben vorübergehend mit seinem zu verbinden, ohne dabei das Gefühl zu haben, meines aufzugeben. Das wird für viele paradox klingen, aber es ist die einzige Weisheit zwischen Mann und Frau. Donnerstag, 30. April 1942, 6 Uhr, nach dem Essen. In vielen Jahren werden die Kinder in der Schule etwas über gelbe Sterne und Ghettos und Terror lernen. Und vielen werden die Haare zu Berge stehen.
1: Heft 7. Verschollen. Heft 8. 18. Mai 1942 bis 5. Juni 1942.
0: Montag, 18. Mai 1942. Die Bedrohungen von außen werden immer größer. Der Terror nimmt von Tag zu Tag zu. Ich ziehe das Gebet wie eine dunkle, schützende Mauer um mich herum. Ich ziehe mich in das Gebet wie in eine Klosterzelle zurück und trete dann wieder hinaus, gesammelter und stärker und wieder zusammengerafft. 23. Mai 1942, Samstagabend, 10 Uhr. Ab und zu kommt da plötzlich etwas in mir hoch, was ich früher nicht gekannt habe. Der Wunsch, doch seine Frau zu sein. Es hat nichts mit Betten und dem Familienstand zu tun und damit ein Leben lang zusammen zu sein. Es ist ein sich vollständig zu jemandem bekennen. Und jedes Mal, wenn ich diesen Wunsch in mir verspüre, sehe ich auch wieder die vollgeschriebenen Blätter seiner Verlobten Hertha. Blätter mit dieser unruhigen, charakteristischen Handschrift und der Unterschrift vor mir. Deine Frau. Und unter jedem wilden, sehnsuchtsvollen Brief wieder deine Frau. Und er schreibt unter seine Briefe, dein Mann. Und hier ist die Grenze. Ist das noch ein Rest Masochismus? Etty, du solltest deine Kräfte nicht an Fantasien verschwenden. »26. Mai 1942. Dienstagmorgen, 9:30 Uhr. Ich kann es überhaupt nicht beschreiben, wie gestern alles war. Als ich abends durch die laue Nacht nach Hause ging, so leicht und schwer zugleich von diesem weißen italienischen Chianti, war auf einmal wieder diese Gewissheit da, die jetzt mit einem Federhalter in meinen Fingern wieder völlig verschwunden ist.« Ich werde später einmal schreiben. Die langen Nächte, in denen ich da sitzen und schreiben werde, das werden meine schönsten Nächte sein. Es wird dann aus mir herausströmen, langsam und unaufhörlich. In einem Strom, der niemals endet, wird alles, was sich jetzt in mir ansammelt, aus mir herausfließen. »29. Mai 1942, Freitagmorgen, 11:30 Uhr. Ich bin an jeder Stelle meines Körpers und meiner Seele so mürbe. Und die kleinste Bewegung erfordert zu viel Anstrengung. Es ist mitunter kaum zu verdauen und zu begreifen, Gott, was sich deine Ebenbilder auf der Erde in diesen entfesselten Zeiten gegenseitig alles antun.«

0: Ich ziehe mich aber nicht zurück und versuche immer wieder, den nackten, kleinen Menschen ausfindig zu machen, der oft inmitten der monströsen Ruinen seiner sinnlosen Taten nicht aufzufinden ist. Ich bin keine verträumte Fantastin. Ich stehe deiner Welt Auge in Auge gegenüber, Gott. Und flüchte mich nicht vor der Realität in schöne Träume. Wenn ich mir selbst überlassen bin, liege ich an der nackten Brust des Lebens. Und seine Arme legen sich so sanft und so beschützend um mich. Und sein Herzklopfen kann ich nicht einmal beschreiben. So langsam und so regelmäßig und so leise, fast gedämpft, aber auch so treu. Als ob es nie wieder aufhören wollte. Und auch so gut und barmherzig. Das ist nun einmal mein Lebensgefühl. Und ich glaube, dass kein Krieg oder irgendwelche sinnlosen menschlichen Grausamkeiten etwas daran zu ändern vermögen.
1: Heft 9. 5. Juni 1942 bis 3. Juli 1942.
0: 5. Juni 42, Freitagabend, Mitternacht, im Badezimmer. Ich bin wieder einmal traurig und nicht in meiner Mitte. Und in solchen Momenten kann ich mich auch überhaupt nicht mehr leiden. Man läuft so oft vor sich selbst weg. Man sieht und hört dies andauernd um sich herum unter dem Motto, das ist ja nicht wichtig. Oder es ereignen sich so viele wichtige Dinge auf dieser Welt, dann kann ich doch nicht so viel Aufhebens von mir machen. Sich selbst ernst nehmen und davon überzeugt sein, dass es sinnvoll ist, die eigene Form zu finden, ist essentiell. Und Folgendes ist auch etwas, was man für andere tun kann. Sie ständig zu sich selbst zurücktreiben. Sie auffangen und von der Flucht vor sich selbst abhalten und sie dann an die Hand nehmen und sie zu den eigenen Quellen zurückbegleiten.

0: 1942, Dienstagabend, 22:30.
1: Sag mir doch mal, wie soll ich mit den Schuldgefühlen umgehen, die mich plötzlich plagen, wenn ich höre, dass Menschen zu acht auf engstem Raum leben müssen, während ich dieses eine große, sonnige Zimmer bei Han für mich alleine habe?
2: Es gibt zwei Möglichkeiten. Entweder du musst dieses Zimmer verlassen oder du musst herausfinden, was im Grunde hinter diesen Schuldgefühlen steckt. Vielleicht ist es das Gefühl, dass du der Meinung bist, du arbeitest nicht hart genug?
1: In meiner Arbeit verweile ich immer in den höchsten Sphären des Geistes. Und wenn ich von solchen Missständen höre, frage ich mich wahrscheinlich unbewusst, und jetzt übrigens sehr bewusst, könnte ich diese Art des Arbeitens mit derselben Überzeugung und Hingabe fortsetzen, wenn ich mit acht hungrigen Menschen zusammen in einem schmutzigen Zimmer leben würde? Vielleicht ist es die Angst davor, dass ich die Prüfung nicht bestehen werde.
2: Diese Prüfung wird für uns alle noch kommen. Hier sind 5 kleine Rosenknospen für dich. Sieh sie dir an. Sie erwarten nie etwas von der Außenwelt, gell? Und darum empfangen sie immer etwas.
0: Es erscheint mir, eine neue Ära in unserem Leben anzubrechen. Noch ernsthafter, noch intensiver und noch mehr Konzentration auf das Allernotwendigste. Es fällt eine Menge Kleinigkeit von uns ab, von Tag zu Tag mehr. Man darf niemals einen Menschen, selbst wenn es ein noch so geliebter Mensch ist, zum Ziel seines Lebens machen. Das Ziel ist das Leben selbst in all seinen Ausprägungen. Und jeder Mensch vermittelt nur zwischen dir und dem Leben. Und wir Frauen sollten die Liebe eines Mannes zu uns nicht zu sehr an seinem körperlichen Verlangen nach uns messen. Dies geschieht manchmal.

Wisst ihr auch, dass ich die Macht habe, getötet zu werden? Zum Erniedrigen braucht es immer zwei. Einer, der erniedrigt, und einer, den man erniedrigen will und vor allem, der sich erniedrigen lässt. Wenn letzterer fehlt, dann ist die passive Seite gegen jede Erniedrigung immun. Dann lösen sich die Erniedrigungen in Luft auf. Was übrig bleibt, sind nur lästige Verordnungen, die das tägliche Leben beeinflussen. Aber keine Erniedrigungen oder Unterdrückungen, die die Seele bedrücken. Ich finde das Leben schön und ich fühle mich frei. Der Himmel in mir ist genauso weit aufgespannt wie derjenige über mir. Ich glaube an Gott und ich glaube an die Menschen. Und allmählich traue ich mich, dies offen und ohne falsche Scham zu sagen –

0: Montagmorgen, 29. Juni 1942, 10 Uhr. Die neueste Nachricht ist, dass alle Juden aus Holland über Trente nach Polen wegtransportiert werden. Und der englische Sender hat berichtet, dass seit April letzten Jahres 700.000 Juden in Deutschland und in besetzten Gebieten umgekommen sind. Und wenn wir am Leben bleiben, sind das ebenso viele Wunden, die wir unser ganzes Leben lang mit uns mittragen müssen. Dritter Juli 1942, Freitagabend, 8:30. Es geht um unseren Untergang und unsere Vernichtung. Da braucht man sich keinerlei Illusionen mehr zu machen. Man ist auf unsere völlige Vernichtung aus. Wenn wir vor die Hunde gehen, dann so anmutig wie möglich.
1: Heft 10. 3. Juli 1942 bis 29. Juli 1942.
0: 3. Juli 1942, 10 Uhr. Wenn man den Tod aus seinem Leben ausschließt, führt man kein vollständiges Leben. Und indem man den Tod in sein Leben einbezieht, erweitert und bereichert man das Leben. Was wir müssen, ist, wir müssen dazu beitragen, den Liebesvorrat auf dieser Erde zu vergrößern. Jedes kleine bisschen Hass, das man dem bereits existierenden vielen Hass hinzufügt, macht diese Welt noch unwirtlicher und unbewohnbarer. So müde und völlig erschöpft wie jetzt habe ich mich schon lange nicht mehr gefühlt. Siebter Juli 1942, Dienstagmorgen, 9:30. Mein Bruder Mischa wurde gestern für Trente gemustert. Ergebnis noch unbekannt. Ein schwerer Tag. Ein sehr schwerer Tag. Man muss lernen, ein Massenschicksal mitzutragen und alle persönlichen Kindereien zu beseitigen. Und jeder, der sich noch retten will, muss zugleich wissen, dass, wenn er nicht geht, jemand anderes an seiner Stelle gehen muss. Es geht nicht mehr darum, sich um jeden Preis aus einer bestimmten Situation herauszuhalten, sondern darum, wie man sich in welcher Situation auch immer verhält und weiterlebt. Diesen schlanken Füllfederhalter sollte ich jetzt wie einen Hammer schwingen. Und die Worte sollten wie ebenso viele Hammerschläge von einem Schicksal und von einem Stück Geschichte zeugen, wie es noch nie eines gegeben hat. Nicht in dieser totalitären, massenorganisierten Form, die sich über ganz Europa erstreckt. Sonntagmorgengebet, 12. Juli 1942. Es sind beängstigende Zeiten.

0: mein Gott. Heute Nacht lag ich zum ersten Mal mit brennenden Augen schlaflos im Dunkeln und viele Bilder menschlichen Leidens zogen an mir vorüber. Ich werde dir helfen, Gott, dass du nicht in mir zugrunde gehst. Aber ich kann im Voraus für nichts garantieren. Aber eines wird mir immer klarer, dass du uns nicht helfen kannst, sondern dass wir dir helfen müssen und dadurch helfen wir uns selbst. Und das ist das Einzige, was wir in dieser Zeit bewahren können und auch das Einzige, auf das es ankommt. Ein kleines Stück von dir in uns selbst. Donnerstag, 16. Juli 1942, 21:30 abends. Ich habe mich auf das permanente Drängen meines Bruders Jaap vorgestern um eine Stelle als Schreibmaschinenkraft beim Judenrat beworben. Sie wurde heute bewilligt. Vorgestern habe ich dieses Schreiben abgeschickt und gestern lag ein Brief auf meiner Fußmatte. Es war der Aufruf zur Deportation. Dieses Zeitalter ist zu hart für zerbrechliche Menschen wie mich. Ich weiß auch, dass danach wieder ein anderes Zeitalter kommt, das humaner sein wird. Ich möchte so gerne weiterleben, um die ganze Menschlichkeit, die ich trotz allem, was ich täglich erlebe, in mir bewahre, in dieses neue Zeitalter hinüberzuretten. Wenn all dieses Leiden nicht zu einer Horizonterweiterung, zu einer größeren Menschlichkeit führt und dazu, dass alle Kleinigkeiten und Nebensächlichkeiten dieses Lebens von einem abfallen, dann war es umsonst. Gute Nacht. Juli 1942.
1: Du bist halbarisch. Dann kann ich dich auch heiraten.
0: Es meint, es wäre vielleicht doch ein Versuch wert, es mit den verschwundenen Eltern meiner russischen Mutter zu probieren. Willst du mich denn heiraten?
1: Ja, aber nur um zusammen zu bleiben. Nicht um wirklich zu heiraten. Ich habe mir in den letzten Tagen überlegt, dass ich keine jungen Menschen an mich binden darf. Ich werde die Hertha auch davon abhalten, mich zu heiraten.
0: Das spielt doch alles gar keine Rolle. Ich kann trotzdem bei dir bleiben.
1: Liebes, es ist mir schwer ums Herz.
0: Er hat recht. Der Altersunterschied ist zu groß. Ich habe bereits einen Mann während einiger Jahre vor meinen Augen altern sehen. Ich sehe ihn jetzt auch altern. Er ist ein alter Mann, den ich liebe. Unendlich liebe und mit dem ich immer innerlich verbunden sein werde. Aber heiraten, was der brave Bürger heiraten nennt, muss ich nicht.
2: Heft 11. 15. September 1942 bis 13. Oktober 1942.
0: 15. September 1942, Dienstagmorgen 10:30. Vielleicht war das alles zusammen doch ein bisschen viel, mein Gott. Jetzt werde ich daran erinnert, dass der Mensch auch einen Körper hat. Ich hatte gedacht, mein Geist und mein Herz könnten alles allein tragen. Aber jetzt meldet sich mein Körper und sagt, halt. Ich war im Lager Westerbork, seit 30. Juli. Ein Barackendorf aus Holz, eingerahmt von Heide und Himmel, mit einem schrecklich gelben Lupinenfeld in der Mitte und Stacheldraht ringsherum. Und so viele, viele Menschen leben. Ich hatte mich aus freien Stücken dorthin begeben, als Teil des Judenrates. Ich wollte bei den Menschen sein und versuchen, etwas zu erreichen. Es gab Schlamm. So viel Schlamm, dass man irgendwo zwischen den Rippen schon sehr viel innerlichen Sonnenschein besitzen muss, wenn man nicht das psychologische Opfer dieses ganzen Schlamms werden will. Nun bin ich krank und in Amsterdam. Ich habe es besucht. Und ich muss dir sagen, Gott, der beste und edelste Teil meines Freundes, des Mannes, der dich in mir erweckt hat, ist jetzt schon bei dir. Der Lungenkrebs hat ihn gezeichnet. Ein seniler, entkräfteter Greis ist zurückgeblieben. Ich habe an seinem Bett gestanden und stand da vor deinen letzten Rätseln, mein Gott. Es. Ich habe dir einmal geschrieben, mein Herz wird immer wie ein freier Vogel dir entgegenfliegen, von jedem Fleck dieser Erde aus, und es wird dich immer finden. Ich bin dankbar dafür, dass dein Leben ein natürliches Ende gefunden hat. Ich habe deinen ausgedörrten, sterbenden Mund geküsst. Du hast noch einmal meine Hand genommen und an deine Lippen geführt. Wir haben einander nie beim Namen genannt. Wir sagten sehr lange sie zueinander. Und später, sehr viel später, sagtest du, du. Und dieses Du von dir war für mich eines der zärtlichsten Worte, die ein Mann je zu mir gesagt hat. Und ich war wirklich einiges gewohnt, das weißt du ja. Du hast deine Briefe begonnen mit, hören Sie mal. Dein charakteristisches, hören Sie mal. Und über deinem letzten Brief stand, Liebstes.

0: Mittwochmorgen, 16. September 1942, 9 Uhr. Gott, ich danke dir, dass du so viele Menschen mit ihren inneren Nöten zu mir kommen lässt. Sie sitzen ruhig und arglos da und reden mit mir. Und plötzlich bricht ihre Not in ihrer ganzen Nacktheit aus ihnen heraus. Und auf einmal sitzt da ein verzweifeltes Häufchen Mensch, das nicht weiß, wie es weiterleben soll. Bei jedem, der zu mir kommt, beginne ich eine behutsame Erkundung des Inneren. Das Werkzeug, das mir seit meiner Zeit mit S zur Verfügung steht, ist noch sehr unzureichend. Aber es sind immerhin schon ein paar Werkzeuge vorhanden und ich werde sie langsam und mit Geduld verbessern. Sonntag, 27. September 1942. Mein 21-jähriger, klavierspielender kleiner Bruder Mischa schreibt aus einer Irrenanstalt im wievielten Kriegsjahr.
1: Ich glaube, ich weiß, dass es ein anderes Leben nach diesem gibt. Ich glaube sogar, dass manche Menschen es bereits zeitgleich mit diesem Leben sehen und erfahren können. Das ist eine Welt, in der die ewigen Einflüsterungen der Mystik zu lebendiger Wirklichkeit geworden sind. Es ist gut möglich, dass die Menschen nach dem Krieg offener dafür sein werden als bisher.
0: Und wieder und immer wieder denke ich an ein Bibelzitat. Und wenn ich all meine Habe verschenke, aber keine Liebe habe, so nützt es mir nichts. Dienstag, 29. September 1942. Ich will es noch einmal für mich aufschreiben. Matthäus 6, 34. Sorgt euch also nicht um den morgigen Tag, denn der morgige Tag wird für sich selbst sorgen. Ich werde wahrscheinlich eine Weile flach liegen müssen. Ich will es nur noch nicht wahrhaben. Wir hätten heiraten sollen, es und ich. Wir hätten die Not der Zeit gemeinsam ertragen. Nun liegt sein ausgemerkelter Körper unter einem Stein und ich liege in einem Panzer der Schwäche in meinem Zimmer. Ich denke mir die schönsten Scheinbeweise aus, um mir einzureden, dass es nicht schlimm ist mit mir und meinem Körper und dass ich am Mittwoch bestimmt nach Westerbork abreisen kann. Wie die Baracke manchmal nachts unter dem Mond aus Silber und Ewigkeit daliegt. Wie ein Spielzeug, das Gottes schusseliger Hand entglitten ist. Wenn ich nachts dort so auf meiner Pritsche lag, inmitten leise schnarchender, laut träumender, heimlich weinender und sich herumwälzender Frauen und Mädchen, die tagsüber so oft sagten:
2: Wir wollen nicht denken.
3: Wir wollen nicht denken.
2: Wir wollen nichts fühlen.
3: Wir wollen nichts fühlen.
2: Sonst werden wir verrückt.
3: Sonst werden wir verrückt.
0: War ich bisweilen unendlich gerührt. Ich lag wach da und ließ die Ereignisse, die viel zu vielen Eindrücke eines viel zu langen Tages an mir vorüberziehen und dachte:
3: Nein.
0: So lasst mich denn das denkende Herz dieser Baracke sein. Ich möchte es wieder sein.
3: Nein.
0: Ich möchte das denkende Herz eines ganzen Konzentrationslagers sein. Am Ende eines jeden Tages war immer wieder dieses Gefühl da. Ich liebe die Menschen so sehr. Ich empfand immer Liebe für die Art und Weise, wie die Menschen die Dinge zu ertragen vermochten. Trotzdem zu ertragen vermochten, egal wie wenig sie innerlich darauf vorbereitet waren, etwas zu ertragen. Man möchte ein Pflaster auf vielen Wunden sein.
4: Am 13. Oktober 1942 enden die Tagebücher von Etty Hillesum. Am 6. Juni 1943 kommt sie wieder nach Westerbork. Zuvor brachte sie ihre Tagebücher einer Freundin und bat diese, sie dem Schriftsteller Klaas Melik zu übergeben, sollte sie nicht zurückkommen.
0: Das Lager hat mich innerhalb eines Tages mit Haut und Haaren verschlungen. Ich bin schon wieder 100 Jahre hier. Das Herrliche ist, dass ich jetzt freien Zugang zum gesamten Komplex der Krankenbaracken habe. Zu fast jeder Stunde des Tages.
4: Aus Westerbork schrieb Etty viele Briefe an ihre Freunde.
0: An Millie Ortmann, Westerbork, Montag, 21. Juni 1943. Heute Morgen kamen die vollgepackten Güterwaggons ins Lager gefahren. Ich stand am Rand im Regen. Die Güterwaggons waren fest geschlossen. Oben gab es hier und da Öffnungen. Durch eine dieser schmalen Öffnungen sah ich plötzlich Mutters Hut und Vaters Brille und Mischas schmales Gesicht. Ich rief laut und sie entdeckten mich. Nun gehe ich heute mit ihnen denselben Leidensweg, den ich mit vielen anderen gegangen bin. Registrieren, stundenlanges Warten, draußen im Regen noch einmal registrieren, Quarantäne. Durch Vater und Mutter erlebe ich viel Freude. Jeder schlägt sich auf seine eigene Art und Weise durch. Ich bewundere das sehr. Ich grüße dich. Deine Etty. An Maria Tuinzing, Westerbork, Samstag, 7. August 1943. Maria, liebe kleine Freundin. Heute Morgen gab es einen Regenbogen über dem Lager und die Sonne schien in die Schlammpfützen. Mein Vater ist krank und liegt in einem Stall mit 130 Menschen.
5: Man muss kerngesund sein, um hier das Krankenhaus überleben zu können. Als Kranker schafft man das ganz bestimmt nicht.
0: Einige Tage war er sehr krank, hatte fast 40 Fieber und heftige Dysenterie. Ich habe Brot für ihn geröstet und gehe oft zum Kesselhaus, um heißes Wasser für Tee zu holen. Ich tausche Roggenbrot gegen Zwieback und leicht verdauliche Artikel. Ich treibe schlicht und einfach Handel mit Roggenbrot. Es ist hier ein bisschen dürftig, was die Liebe betrifft. Und ich selbst fühle mich so unsagbar reich, ich würde es keinem Menschen erklären können. Ein Gruß an euch alle. Etty. An Han Wegeriff und andere. Westerbork. Dienstag, 24. August 1943. Nach dieser Nacht habe ich einen Augenblick lang ganz ehrlich geglaubt, es wäre eine Sünde, von nun an noch zu lachen. Aber später habe ich mir überlegt, dass schließlich auch Menschen lachend weggegangen sind. Wenn auch diesmal nicht viele. Und in Polen wird vielleicht hin und wieder auch noch durchaus jemand lachen, wenn auch von diesem Transport nicht viele, denke ich. In der Krankenbaracke ruft ein Mädchen nach mir.
3: Hast du schon gehört? Ich muss weg.
0: Es hat überhaupt kein Gesicht mehr.
3: So schade, was?
0: Es hat nur noch Augen.
3: Das ist so alles, was man in seinem Leben gelernt hat, nun umsonst gewesen ist. Was ist Sterben doch schwer, was? Ich habe so schreckliches Heimweh nach meiner Mutter.
0: In der Waschecke steht eine Frau, ein Trog mit tropfender Wäsche auf dem Arm.
6: Ich muss weg. Und bekomme bis morgen nicht einmal meine Wäsche trocken.
0: An Christine van Noten, Westerbork. Mittwoch, 1. September 1943. Schon 100.000 unserer Rassegenossen aus Holland plagen sich unter einem unbekannten Himmel oder liegen in einer unbekannten Erde und verrotten. Wir wissen nichts über ihr Schicksal. Die Familie ist noch komplett. Immer noch. Vater und Mutter hausen nun wieder in einer großen Baracke. wodurch das Leben ein Stück schwieriger geworden ist. Kein Mensch kann sich eine Vorstellung von einer solchen Baracke machen. Vater ist schon auf kindliche Weise froh, wenn man ihm nicht vor den Füßen herumfällt. Mischa stempelt im Badehaus Karten und unter den Karten liegt eine Partitur. Mutter versorgt ihre ungeschickten Männer und wenn sie hier bleiben dürfte, würde sie dem Himmel danken. Man kommt hier eigentlich über alles hinweg, wenn man nur in diesem kleinen Land bleiben dürfte. Aber nun ja, hier wird es allmählich ziemlich leer.
4: Am 7. September 1943 wurde Etty gemeinsam mit ihren Eltern und ihrem Bruder Mischa von Westerbork mit dem 75. Massentransport in das Vernichtungslager Auschwitz-Birkenau deportiert. Kurz nach der Abfahrt warf sie eine Postkarte aus dem Zug, die von Bauern gefunden und abgeschickt wurde. Auf der Postkarte stand:
0: An Christine van Noten, bei Glimmen, Dienstag, 7. September 1943. Ich sitze mitten in einem vollen Güterwaggon auf meinem Rucksack. Vater, Mutter und Mischa sitzen einige Waggons weiter. Wir haben dieses Lager singend verlassen. Vater und Mutter sehr tapfer und ruhig. Mischa ebenso. Wir werden 3 Tage unterwegs sein. Danke, dass ihr euch so lieb um uns gekümmert habt. Auf Wiedersehen von uns Vieren. Etty.

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1: 15 Uhr. Hessische Städte und Gemeinden bei Versorgung weit vorn. Papst fordert Regeln für künstliche Intelligenz. Hunderte feiern Pfingstgottesdienst auf dem Frankfurter Römerberg. Das Wetter sonnig und trocken bis 32 Grad. Mein Name ist Mike Oeske. Drei Kommunen in Hessen landen bei einem bundesweiten Vergleich zum Thema Versorgung auf den vorderen Plätzen. Die Studie vom Institut der Deutschen Wirtschaft ist heute veröffentlicht worden. Aus der Nachrichtenredaktion Christine Schumann.
2: Offenbach, Frankfurt und Eschborn belegen die Plätze 2 bis 4. Verglichen wurden Mobilfunkabdeckung, die Anbindung an den Regionalverkehr, wie nah sind Kliniken und wie viele Kitas, Schulen, Schwimmbäder oder Theater gibt es. Hier sind die drei hessischen Städte laut Studie gut versorgt. Am besten hat die Stadt Haar am Rande Münchens abgeschnitten. Schlusslicht des IW-Rankings ist Hirschtal in der Südwestpfalz.
1: Papst Leo XIV. Hat vor Risiken künstlicher Intelligenz gewarnt. In seiner ersten Enzyklika fordert das Oberhaupt der katholischen Kirche klare Regeln und Kontrollen für den Einsatz von KI. Der Papst sieht zwar Chancen durch neue Technologien, warnt aber vor Machtkonzentration und dem Einsatz autonomer Waffensysteme. Entscheidungen über Leben und Tod dürften nicht Maschinen überlassen werden. Die Enzyklika ist eine Art Rundschreiben an die Gläubigen. Weltweit werden die Verhandlungen zwischen den USA und dem Iran über ein Ende des Kriegs mit Spannung beobachtet. Von beiden Seiten kommen seit Tagen positive Signale. Aus der Nachrichtenredaktion Gabriele Intermann.
3: Man sei sich bei den meisten Punkten inzwischen einig, sagte ein Sprecher des iranischen Außenministers bei einer Pressekonferenz. Zuvor hatte US-Präsident Donald Trump bereits erklärt, ein Abkommen sei weitgehend ausgehandelt. Ein schnelles Ende des Krieges schließen beide Seiten aber aus. Strittig ist vor allem die Zukunft des iranischen Atomprogramms und der künftige Status der Straße von Hormuz.
1: Die Zahl der Ebola-Verdachtsfälle steigt weiter. Wie die Weltgesundheitsorganisation meldet, wurden in der Demokratischen Republik Kongo inzwischen mehr als 900 Fälle registriert. ARD-Korrespondentin Bettina Rühl.
4: Zu Todesfällen machte die WHO keine neuen Angaben. Das kongolesische Gesundheitsministerium hatte schon am Samstag von 204 Toten bei insgesamt 867 Verdachtsfällen gesprochen. Die Weltgesundheitsorganisation geht davon aus, dass die tatsächliche Zahl deutlich höher liegt, weil der Ausbruch wochenlang unbemerkt blieb und nicht alle Fälle gemeldet werden.
1: In Deutschland waren Anfang des Monats rund 1.900 Kinder als vermisst gemeldet. Das hat das Bundeskriminalamt mitgeteilt zum Tag der vermissten Kinder heute. Damit sei die Zahl etwas höher als im letzten Jahr, als es rund 1.800 offene Fälle waren. Laut Ermittlern werden fast alle vermissten Fälle aufgeklärt. Oft gehe es um Ausreißer oder Kindesentziehungen. Nur bei ganz wenigen Fällen stecke ein Unglück oder eine Straftat dahinter. Beim Pfingstgottesdienst auf dem Frankfurter Römerberg hatte evangelische Stadtdekan Kammler zu mehr gegenseitigem Verständnis aufgerufen. Er sagte, Pfingsten stehe für Gemeinschaft und dafür, dass Menschen einander verstehen. Mit Blick auf internationale Krisen warnte er davor, sich von Angst und Hass leiten zu lassen. Zu dem Gottesdienst waren nach Angaben eines Sprechers etwa 700 Menschen gekommen. Das waren die Nachrichten. Das Wetter, die Sonne scheint bei Temperaturen zwischen 26 und 32 Grad. In der Nacht ist der Himmel über Hessen klar, die Luft kühlt ab auf 17 bis 8 Grad. Auch morgen wird es sonnig und heiß und Temperaturen zwischen 27 Grad im Upland bis 34 Grad im Süden. Die weiteren Aussichten, am Mittwoch neben Sonne ein paar Wolken bis 32 Grad, am Donnerstag sonnig bis 28 Grad. Die Zeit 15.04 Uhr.
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5: Ich bin Katrin Mund und wünsche einen schönen Pfingstmontag zusammen.

0: Be My Guest. Und genauso verstehen wir unser Pfingstprogramm in HR2 Kultur. Bei uns sind Sie in bester Gesellschaft. Wir suchen gemeinsam nach dem, was uns zusammenhält. Heute Nachmittag schnuppern wir in Salons und schauen uns an, wie Kultur in Gesellschaft entsteht. Denn Kunst braucht gute Gesellschaft. Das war schon im 18. Jahrhundert so und das ist auch heute noch so. Wir illustrieren die Kulturgeschichte des Salons, der Künstlercafés und Avantgarde-Treffpunkte und wir schauen in die popkulturellen Salons unserer Zeit. Kreative Kollektive, digitale Communities und wir zeigen, wie Kultur in Gesellschaft entsteht. Ich spreche mit der Historikerin Dr. Petra Dollinger über Salons als hochkomplexes, oft exklusives, aber sehr produktives soziales System. 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

0: Musik aus der Operette Die Fledermaus von Johann Strauss. Ich lade gern mehr Gäste ein, singt der Tenor René Collo. Gespielt hat das Kölner Rundfunkorchester unter der Leitung von Heinz Giese. Und das passt zu unserem Pfingstthema in guter Gesellschaft, denn wir schauen heute Nachmittag auf Salons und Szenen und wie Kultur in Gesellschaft entsteht. Und wir haben ein Gedicht für Sie. 3:10 ist es am Pfingstmontag. Ich hab's gesagt. Jetzt wird's lyrisch. Josef von Eichendorffs Gedicht Mondnacht haben wir. Das entstand um 1837 und gilt als eins der bekanntesten Gedichte der Romantik. Es verbindet Naturbilder mit Sehnsucht und Innerlichkeit und steht damit exemplarisch für die romantische Weltanschauung. Durch seine musikalische Sprache wurde es auch in literarischen Salons als Inbegriff romantischer Poesie geschätzt. Und Josef von Eichendorff war ein ganz regelmäßiger Salongänger.
1: 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Es war, als hätte der Himmel die Erde still geküsst, dass sie im Blütenschimmer von ihm nun träumen müsst. 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Und meine Seele spannte weit ihre Flügel aus, flog durch die stillen Lande, als flöge sie nach Haus.

Mondnacht von Robert Schumann. Clara Schumann hat das Stück aus dem Liederkreis Opus 39 für Klavier bearbeitet. Und am Klavier hörten Sie Josef de Beenhauer. Den Text von Eichendorff aus dem deutschen Lyrikkanon haben Sie ja schon gehört. Es war, als hätte der Himmel die Erde still geküsst, dass sie im Blütenschimmer von ihm nur träumen müsst, heißt es da. Und Schumann hat sich dem Text auf Zehenspitzen genähert. Die Musik bleibt leise und im Klavier, ich finde, das hört sich so an, pocht ein Herzschlag. Es ist 16 Minuten nach drei und von der Mondnacht kommen wir zum Friseur, der das sowieso viel besser weiß wie eigentlich alles. Es spielt das Hasi Osterwald-Sextett.

0: Musik von Franz Grote am Pfingstmontag in HR2 Kultur. Mein Friseur weiß das viel besser, heißt es im Text von Willi Dimmel. Gespielt hat das Hasi Osterwald Sextett unter der Leitung von Hasi Osterwald. Und hier kommt jetzt der Beweis, dass der Friseur es besser weiß. Diese Friseurin wäscht nämlich dem blasierten Feuilleton-Redakteur nicht nur die Haare, sondern auch den Kopf. Und sie ist ihm vielleicht nicht an Einbildung, dafür aber an Bildung überlegen. Der Friseursalon als Ort mit erheblicher Klatsch- und Tratschleidenschaft ist ja längst ein moderner Salon der Bildungsbürgerlichen und Unbürgerlichen. Wir haben hier eine Aufnahme aus dem Jahr 2007 im Friseursalon.
1: Mein Vorschlag für Ihre Frisur? Das lichte Decker durch sachte Abstufung im Ohrenbereich konterkarieren. Den Scheitelansatz betonen und das sich neigende Hinterhaupt durch straffe Tupierung der Unterhaarstruktur, soweit noch vorhanden, voluminös modulieren. Packen wir's?
2: Oh, hört sich gut an. Schöne Aussicht ins Grüne von Ihrem Laden aus. Da können Sie immer auf die Kastanie schauen.
1: Fast.
2: Fast?
1: Ist Ahorn, keine Kastanie.
2: Ach so, ich hab heute meine...
1: Ahorn wird 30 Meter hoch und höher. Bitte mal nach links drehen.
2: So?
1: Ja. Stachelige Blüten, geflügelte Spaltfrüchte, hochwertiges Naturholz, Maserholz. Wurde in der Antike unter anderem zum Bau des trojanischen Pferdes verwendet. Gibt Spitz-, Berg- und Feldahorn.
2: Interessant. Was nützt der beste Baum, wenn es regnet? Das Wetter für diese Jahreszeit...
1: Biowette ist heute nicht geeignet für Personen mit niedrigem Blutdruck, Kreislaufbeschwerden, Kopfschmerzen, Schwindelanfälle.
2: Die habe ich heute früh gehabt, als ich die Börsennachrichten gelesen...
1: Aber auf Luxusfonds gibt's Zuwächse bis 40%. ING und BNN Paribas, Investments der Zukunft. Und auch wenn die Gebühren auf die Performance drücken, zahlt sich auf Dauer der Luxusfonds aus.
2: Sie sind ja ein wandelndes Nachrichtenblatt.
1: Man muss am Ball bleiben. Etwas nach rechts, bitte.
2: So?
1: Ja.
2: Sagen Sie, was machen Sie denn eigentlich?
1: Ich schneide Ihre Haare.
2: Nein, ich meine, nach Geschäftsschluss. Ich würde Sie gerne auf einen Kaffee. Können wir nicht vielleicht...
1: Die Nasenhaare auch?
2: Ja.
1: Und die Ohrenhaare? Abbrennen lieber?
2: Wenn Sie meinen.
1: Ich gehe auch noch über die Augenbrauen.
2: Schön, Ihre Musik. Es klingt nach Ravel.
1: Fast.
2: Bitte?
1: Keith Jarrett.
2: Wer?
1: Keith Jarrett.
2: Ach so. Ja, ist wirklich originell, Ihr Salon. Wahrscheinlich hat sie deswegen meine Praktikantin empfohlen.
1: Ach, Sie haben eine Praktikantin?
2: Mehrere. Ich bin der Herausgeber einer nicht unbedeutenden Feuilleton-Zeitschrift. Ich habe mehrere Praktikantinnen. Und Salon als Name für Ihr Geschäft hat mir auf Anhieb gefallen, was man da so liest mitunter als Hairport oder Haarscharf oder Haarklein, aber Salon?
1: Der Salon entstand im 18. Jahrhundert. Es waren Empfänge geistvoller, gebildeter, literarisch interessierter Frauen wie Caroline Schlegel in Jena, Rahel Wahrhagen in Berlin, Johanna Schopenhauer in Weimar, Gräfin Franziska...
2: Kann ich auch mal zu Worte kommen, ja? Wissen Sie, früher kam der Kunde zum Friseur, um sich auszuquatschen. Heute wird er selber vollgelabert.
1: Soll ich...
2: Ja, die Koteletten können Sie kürzen. Ja, die Emanzipation treibt schon seltsame Blüten. Aber immerhin, der Berufsstand der Friseure hat eine literarische Tradition. Educating Rita von Willy Russell. Da wird aus einer kleinen Friseuse eine elegante, gebildete Dame. Wurde sogar verfilmt mit Michael Caine in der Hauptrolle. Sagt Ihnen nichts, oder?
1: Educating Rita ist nichts weiter als ein etwas primitiver Aufguss von George Bernard Shaws Pygmalion. Übrigens... Der Sozialismus und die Natur des Menschen von Shaw sollten Sie mal wieder lesen.
2: Sie dürfen schon annehmen, dass ich mich mit meinem Metier auskenne, Fräulein, ja?
1: So, dann müssten Sie auch wissen, dass Willy Russell noch ein anderes Stück geschrieben hat. One for the Road, nämlich. Klingelt's da?
2: Ist mir nicht bekannt.
1: Dachte ich mir. Aber ich mache Sie schon bekannt mit dem Inhalt.
2: Aua!
1: Es geht um Leute wie Sie. Der ehemals rebellische Dennis ist mittlerweile verbürgerlicht und verspießt.
2: Na, na, na.
1: Total verspießert. Er hat die Ideale seiner Jugend verraten und jetzt sitzt er da mit seiner langweiligen Frau Paula und seinen beiden Kindern im Eigenhaus und züchtet Gartenzwerge. Er hat alles. Einen gut bezahlten Job, Familie. Aber er ist ein Spießer geworden. So wie mancher Herr vom Feuilleton. Er wird älter, die Nasenhaare sprießen.
2: Also Moment, was erlauben Sie sich denn? Meine Haare, die da doch nicht weg.
1: Und jetzt sitzt er da, der Herr Geheimrat. Mit seinen Ecken und Kanten. Doch wo will er landen? Die alten Freundinnen? Entfleucht? Oder gleichfalls unter der Haube? Unter der Trockenhaube in der Toskana?
2: Bitte, bitte seien Sie doch nicht so laut.
1: Wieso? Soll doch jeder hier hören, was für ein toller Hecht hier im Salon zu Gast ist. Und da sitzt er jetzt, meine Damen und Herren, und träumt wieder von seiner Jugend und von der Freiheit. Von tollen Frauen,
2: mein
1: weil
2: Gott.
1: Zu Hause, da läuft nichts mehr.
2: Schluss jetzt. Unverschämtheit.
1: Zu Hause sitzt die Frau Gemahlin frustriert über der Zeit. Oder über einem Buch von Rosemarie Pilcher, während der Herr des Hauses, geil wie Nachbars Lumpi, aber zu geizig, um in den Puff zu gehen, sich an kleine Friseurinnen ranmacht.
2: Hören Sie doch auf, bitte.
1: Und weil der Herr Gemahl im Mediengeschäft die Strippe

0: zieht und hoch angesehen ist bei den anderen Spießern, heißt es in seinen Zeitungen, spießig ist gar nicht so schlimm. Spießer sind auch interessant. Und die Zeitung plappert's vor und die halbe Stadt plappert's nach. Spießer sind toll.
1: Sie haben mir eine Glatze geschnitten.
0: Das ist modern heute.
1: Oh, mein Gott, meine Haare.
0: Sieht besser aus als vorher. Wissen Sie was? Dieser Haarschnitt ist gratis. Wie sagt doch Ihr Altmeister Johann Wolfgang von Goethe so schön? Ne?
1: Weiß nicht.
0: Aber ich? Ein Feuilleton schreiben, das ist wie Locken auf einer Glatze drehen. Da drüben geht's raus.
1: Ah ja, danke.
0: Bitte, keine Ursache.

The Jolly Barber or The Barber Fitted by a Wanton Miss of the Rhone. Das Ensemble The City Waiters unter der Leitung von Douglas Wootton. Passend zur Szene im Friseursalon eben. Der Salon war nie ein bloßer Kaffeeklatsch, sondern viel mehr als das. Ein hochkomplexes, oft exklusives, aber essentiell produktives soziales System. Und ich spreche gleich mit der Königin der Salonforschung über diese sehr produktive Geselligkeit in etwa 3 Minuten. Hier aber haben wir erst nochmal die Tarantelle für Sie von Pauline Viardot-Garcia, eigentlich für Geige und Klavier. Julian Riem hat das Stück hier für Cello und Streichorchester bearbeitet. Am Cello hören Sie Raffaella Grumes.

0: Hier ist HR2 Kultur am Pfingstmontag. Man nennt sie die Königin der Salonforschung. Die Historikerin Dr. Petra Wilhelmi Dollinger hat wie kaum eine andere untersucht, wie in den Salons des 19. und 20. Jahrhunderts Geschichte geschrieben wurde. Oft stellen wir uns diese Orte, diese Salons ja als nostalgische Bühne für kleine Zirkel vor. Doch historisch gesehen war der Salon eine Hochleistungsmaschine für intellektuellen Austausch, für Vernetzung und für künstlerische Emanzipation. Aber was von diesem Geist ist heute noch übrig? Brauchen wir die architektonische Strenge und den Glanz der Vergangenheit, um heute noch in guter Gesellschaft produktiv zu sein? Darüber möchte ich mich unterhalten mit Petra Wilhelmi Dollinger. Ich grüße Sie. Hallo, Frau Dollinger.
1: Hallo, liebe Frau Mund.
0: Wenn wir an den Berliner Salon denken, haben wir ja oft so Bilder von Damen in seidenen Kleidern vor Augen. War das, was wir als Salon kennen, ein Ort der Freizeitgestaltung oder eher ein Ort intellektueller Arbeit?
1: Es war eigentlich beides. Vielleicht war es sogar das Geheimnis des literarischen Salons, dass man dort das Angenehme mit dem Nützlichen verbinden konnte. Und die stilbildenden Salons in Frankreich seit dem 17. Jahrhundert haben die Frauen eine Geselligkeit nach eigenem Geschmack gegründet. Und das war genau der Punkt, in deren Mittelpunkt die Konversation stand. Einerseits zum eigenen Vergnügen und dem ihrer Freunde, sonst wäre nämlich keiner gekommen. Und zugleich auch aus intellektueller Neugierde, um Literatur, Kunst und Wissenschaft ins Haus zu holen und ursprünglich also eben auf diese Art und Weise eine Teilhabe an der Respublica Literaria zu bekommen, zu Zeiten, wo Frauen vom öffentlichen akademischen Leben und kulturellen Leben weitgehend noch ausgeschlossen waren. Mhm. Es ging also eigentlich nicht um eleganten Müßiggang, obwohl man so dieses Bild mit Teetassen und seidenen Kleidern eigentlich im Kopf hat. Es ging aber noch viel weniger um pedantische Gelehrsamkeit oder um irgendeine zweckhafte Betätigung. Besser passt vielleicht der alte Begriff der aristotelischen Muße, nämlich freie Zeit, die man weise, sinnvoll und vor allem nach Möglichkeit auch kreativ nutzte.
0: Ich meine, schauen wir vielleicht einfach mal auf die Zusammensetzung des Salons. Ich meine, eine zentrale Figur war die Salonnière. Welche Kompetenzen musste sie mitbringen? War sie eher Gastgeberin oder eher die erste Kuratorin der Moderne?
1: Sie war

0: in erster Linie Gastgeberin, weil sie eben eine geschätzte, verehrte Freundin war. Und es waren ja auch am Anfang gebildete adelige Damen, die sich für Menschenbücher, Theater, Musik und Kunst interessierten und die dann Leute anderer Interessengebiete und Kreise zu sich heranzogen. Also sie standen im Mittelpunkt als Gastgeberin und sie standen im Mittelpunkt überhaupt dieser Geselligkeit. Und ihre wichtigsten Kompetenzen waren also einmal die Fähigkeit zu ungezwungener geselliger Konversation, Fremdsprachenkompetenz, geistige Neugierde, Geschmack und Schönheitssinn, Heiterkeit und vor allem Verständnis für Menschen. Sie schufen also die Atmosphäre ihres Salons und gaben den Ton des Gesprächs an. Und manchmal konnten sie sogar auch eine Muse für Dichter oder Künstler sein. Und eine Gastgeberin musste auch gut zuhören können. Es war also wichtiger, die Gäste zum Sprechen zu bringen, als selber zu sprechen. Und wenn sie dann aber irgendwann im Verlaufe des Gesprächs eingriff oder das Wort ergriff, um die Sachen auf den Punkt zu bringen, dann waren das meist sehr, sehr scharfsichtige Kommentare. Manchmal musste sie auch als Schiedsrichterin fungieren. Und das ist also diese gesellige Seite. Sie war also die Dame, die die Atmosphäre in ihrem Kreis schuf. Daneben konnten Salonnières natürlich auch als Kuratorinnen im Sinne von Beraterinnen oder Protektorinnen fungieren. Also Cornelie Richter, die Tochter des Komponisten Meyerbeer, gab also zum Beispiel um 1900 dem jungen Architekten Henry van de Velde in Berlin die Gelegenheit, Vorträge über Jugendstilkunst in ihrem Salon zu halten und damit diese neue und noch revolutionäre Kunst des Jugendstils sozusagen gesellschafts- und salonfähig zu machen. Also da fließt so ein bisschen was von einer Kuratorin auch mit ein. Salonnières waren auch häufig im internationalen Kulturtransfer aktiv und haben sich also wirklich bemüht, passende Leute zusammenzubringen und Ideen auszutauschen. Also insofern muss man das so ein bisschen auf von beiden Seiten her sehen. Einmal die Gastgeberin, Freundin, so eine Prise Matriarchat könnte auch noch mit eine Rolle spielen, vor allem bei den älteren Damen. Aber daneben eben auch die Frau, die anregend sein konnte, die die richtigen Stichworte gab und die also zwischen verschiedenen Künstlern, verschiedenen Künsten und eben auch zwischen verschiedenen Kreisen vermitteln konnte.
1: Die Frau, die die richtigen Stichworte gab, sagen Sie. Was genau hat man eigentlich in diesen Salons gemacht? Wie sah so ein Salonabend aus?
0: Ein Salonabend konnte also ganz unterschiedlich aussehen. Das hängt nämlich damit zusammen, dass ein Salon keine Tagesordnung, kein Programm hatte. Es ging immer alles vom Gespräch aus. Das ist also das Wichtigste. Im Gespräch, das selbst zum Kunstwerk, das ist vor allem die französische Tradition, das hat man aber in Deutschland auch aufgegriffen. Im Gespräch ging es um Lebhaftigkeit, Geist, Witz, Bonmots, schlagfertige Erwiderungen. Also man versuchte in Frankreich vor allem das Savoir-vivre mit dem Bien-dire zu verbinden. In Deutschland war es so, dass man auch auf diese Dinge viel Wert legte. Man konnte also auch Französisch, kannte die ganze einschlägige französische Salonliteratur, aber man hat vielleicht in vielen Fällen mehr Wert auch auf die Inhalte gelegt. Und vor allem dann in der Zeit der Romantik ging es auch darum zu versuchen, die verschiedenen Künste zu verschmelzen, den Dialog zwischen Dichter und Leser herzustellen und diese ganzen Sachen. Das ist also das, was Friedrich Schlegel als Sympoesie bezeichnet hat. Wir haben da Gespräche, die also sofort auch in dem Sinne kreativ werden, dass sie literarische Texte interpretieren. Das ist also die eine Seite gewesen. Und dann fungierte natürlich der Salon auch noch als Forum für aktive Kreativität in dem Sinne, dass man zum Beispiel sich musikalisch produzierte im Salon, dass man also unter Umständen aus einem Manuskript vorlas, dass ab und zu auch kleine Dichterlesungen stattfinden. Man hat, also es war auch ganz beliebt in der Biedermeierzeit, sogenannte Attitüden gestellt. Das war also die Möglichkeit, nur mit einem Tuch oder einem Schal plötzlich irgendwelche historischen oder literarischen Persönlichkeiten im Salon darzustellen. Das war also beliebt oder Charaden oder Amateurtheater und diese Dinge. Und das sind Dinge gewesen, die meistens spontan entstanden sind. Also geplante Konzerte oder Dichterlesungen Lesungen waren was Besonderes. Aber diese Betätigungen, die mussten sich irgendwie aus der geselligen Situation ergeben. Manchmal haben auch Salonmitglieder gezeichnet während des Gesprächs. Frauen hatten manchmal auch ihren Strickstrumpf dabei. Aber das Wichtige war eben, dass ein Wort das andere gab, und wenn also plötzlich vorgeschlagen wurde, wollen wir musizieren heute Abend, dann konnte es sein, dass keiner Lust hatte, dann wurde nicht musiziert. Es konnte aber auch sein, dass sich die Leute dann einer nach dem anderen plötzlich ans Klavier setzten oder sangen, und dann konnte dann aus einem Abend plötzlich ein musikalischer Abend sein, auch in einem literarischen Salon. Das war nicht vorherzusehen.
1: Wer hielt sich in den Salons denn auf? Gibt es so ein paar prominente Namen, die Sie nennen können?
0: Ja, es gab also viele prominente Namen, also aus den Salons der frühen Zeit sind also Achim von Arnim und Clemens Brentano, Bettine von Arnim zu nennen. Und es sind natürlich auch Künstler wie Gottfried Schadow oder Christian Rauch dort gewesen. In späterer Zeit haben wir also an berühmten Namen Theodor Fontane, Theodor Storm, die waren beide im Kuglerschen Salon. Wir haben Paul Heise, der selber aus den Salonkreisen kam, zu denen seine Mutter zählte. Den haben wir auch als Salongast bei Clara Kugler. Und er ist dann, wie viele Salongäste, auch mit dem Salon noch besonders verbunden gewesen, weil er nämlich die Tochter des Hauses geheiratet hat. Also ich sage jetzt mal, die freundschaftliche Dimension, die erotische Dimension spielte auch im Salon unter anderem mit eine Rolle.
1: Der Salon, ein historisches Erbe. Einblicke waren das von der Historikerin Dr. Petra Wilhelmi Dollinger. Ganz herzlichen Dank schon mal. Wir sprechen nach vier noch weiter über die Rolle der Frauen in den Salons, wie sich die Idee des Salons dann im 20. Jahrhundert geändert hat und was heute noch davon übrig ist. 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

An Sophie Bertrand an der Harfe mit dem Notturno für Klavier G-Moll von Fanny Hensel aus dem Jahr 1838, hier ausgeführt mit Harfe. 15.47 Uhr am Pfingstmontag. Die Lassie Singers nehmen uns gleich mit in unser Pfingstmontag-Thema in HR2 Kultur. Große Ideen entstehen selten allein. Sie werden dort geboren, wo Menschen sich treffen. In Salons, in Cafés, in Künstlerkreisen oder heute auch online. Salons sind Orte, an denen Literatur, Musik und Politik zusammenkommen. Eine ganz besondere Form der Gesellschaft, der geheimen Gesellschaft. Hier besungen von den Lassie Singers.

0: Geheime Gesellschaft, das waren die Lassie Singers. Na, haben Sie auch mitgesungen? Es ist 15.51 Uhr und wir kommen zu unserem Pfingsträtsel. Es geht auch heute wirklich um was? Wir haben ein DRB Plus Radio, Überraschungspakete mit Büchern und CDs und als Hauptgewinn 2 Übernachtungen in Kromberg plus Teilnahme an einer Rallye.
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0: In unseren Rätseln geht es diesmal literarisch zu. Wir suchen nach Titeln bekannter Romane. Dabei geht es um Gesellschaftsromane im weitesten Sinne, so viel kann ich verraten. Im Zentrum stehen eine oder auch mehrere Figuren, die vor dem Hintergrund einer bestimmten Gesellschaftsform agieren. Es kann sich um Geschichten und Gesellschaften aus längst vergangenen Zeiten handeln oder auch um sehr gegenwärtige. Sie hören Ausschnitte aus Lesungen des Buchs und aus Hörspielen oder aus Verfilmungen. Und Achtung, es geht los.
2: Sie sind heute nicht nur meine Hochzeitsgäste, sondern auch Zeugen deutscher Tüchtigkeit und deutschen Unternehmungsgeistes.
3: Zu genau eingehaltenen Stunden erschien er auf Wiebels Bude, im Fechtsaal, beim Friseur und zum Frühschoppen.
4: Aber ich hielt Sie nicht für den Schubiak, der Sie sind.
5: Geben Sie Satisfaktion?
6: Mensur! Fertig! Los!
7: Auf! Sitzen! Auf! Sitzen! Auf! Sitzen!
8: Wann war die Schlacht im Teutoburger Wald? Hässlich.
9: Unser über alles geliebter Kaiser!
3: Eben bin ich dem Kaiser begegnet, sagte er sofort. Unser herrlicher junger Kaiser.
9: Seine Majestät! Hurra!
10: Hurra! Der Kaiser lächelte. Und einige Sekunden waren sie ganz allein miteinander.
9: Hurra!
11: Jetzt nimmt es kein Sass. Soldaten, die Stütze von Altar und Thron.
2: Soeben erhalte ich aus meiner Fabrik das erste Muster eines Erzeugnisses, das den Weltmarkt erobern wird.
3: Der Mann ist Sozialdemokrat, erklärte er. Aber ich entlasse ihn nicht. Wollen sehen, wer der Stärkere ist.
12: Ich hoffe, dass wir Sie bald als Abgeordneten in der Stadtverordnetenversammlung begrüßen können.
3: Wer den Lohengrin geschrieben hat, vor dem nehme ich den Hut ab. Er schlug ein Zustimmungstelegramm an Wagner vor. Guste musste ihn aufklären, es sei nicht mehr zu machen.
13: Was der Soldat zu tun und zu lassen hat, das steht im preußischen Exerzierreglement. Denken unnötig.
2: Habe ich mich entschlossen, dieses jüngste Erzeugnis Weltmacht zu nennen.
11: Die ganze Welt kennt Kundgetaten. Wir sind die Elite der Nazi.
3: Diederich zeigte dem Himmel seinen Wilhelmsorden und sagte, Edge.
0: Edge. Wenn Sie wissen, welchen Roman wir suchen, dann verraten Sie uns Ihre Lösung bis 16:45. Wir haben jetzt mehrere Möglichkeiten für Sie. Also die einfachste zuerst. Sie schreiben eine E-Mail an hr2@hr.de, Stichwort Pfingsträtsel Nummer 6. Sie können, also Sie müssten unbedingt Ihre Telefonnummer angeben, das ist ganz wichtig. Sie können auch anrufen unter der kostenfreien Nummer 0800 022 022 1. Bis 16:45 nehmen wir Ihre Antwort entgegen, dann wird ausgelost. 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

0: Der Opernsänger Karl Ridderbusch und das Rundfunkorchester des Hessischen Rundfunks unter der Leitung von Christian Stalling mit Tom der Reimer, Opus 135a von Karl Löwe. Die Musik stammt aus dem Jahr 1867, der Text von Theodor Fontane. Und damit sind wir bei Theodor Fontane. Gerade haben wir von Frau Dollinger gehört, wer sich alles so an Prominenz in den Salons so aufgehalten hat. Darunter war auch der Dichter Theodor Fontane. Aber auch Kriegsberichterstatter und Apotheker. Dazu noch Liebhaber einer ganz bestimmten Birnensorte und kreativer Erfinder extra langer Worte. In seinen Romanen spiegelt er die damalige deutsche Gesellschaft des 19. Jahrhunderts wider. Nur zur Erinnerung, ein kleines Porträt über diesen Mann, seine Vielseitigkeit, seine mannigfaltigen Interessen und Begabungen zeigen. Solche interessanten Typen hielten sich also in diesen Salons auf.
1: Herr von...
2: Na, wie heißt er?
1: Rebecca Freberg im Havelland, ein Birnbaum in seinem Garten stand und kam die goldene Herbsteszeit und die Birnen leuchteten weit und breit. Da stopfte, wenn's Mittag vom Turm scholl, der von Rebecca sich beide Taschen voll und kam in Pantinen ein Junge daher. So rief er, Junge, bist du ne Bär? Und kam ein Mädel, so rief er, Lüttern, komm mal rüber, ich hab ne Bär.
2: Fontanes Ballade mit der Birn, hier mal gesungen von Achim Reichel, gehört ganz klar zu den bekanntesten Gedichten Deutschlands. Viele haben sie in der Schule gelernt und dort ist ihnen wahrscheinlich auch Effi Briest begegnet, oder? Der hier.
3: Dubslav von Stechlin, Major AD und schon ein gut Stück über 60 hinaus, war der Typus eines Märkischen von Adel.
2: Der alte Major schaut von seinem Landgut im Brandenburgischen auf eine sich rasch verändernde Welt. Auf das Ende des 19. Jahrhunderts mit der Industrialisierung und den politischen und gesellschaftlichen Veränderungen. Der Stechlin von 1898 ist Fontanes letzter Roman und der alte Major trägt Züge des Schriftstellers selber.
3: Sein schönster Zug war eine tiefe, so recht aus dem Herzen kommende Humanität. Und Dünkel und Überheblichkeit, während er sonst eine Neigung hatte, 5 Grade sein zu lassen, waren so ziemlich die einzigen Dinge, die ihn empörten.
2: Das ist eine große Sympathie für das alte Preußen, aber auch Offenheit für das Neue. Theodor Fontane ist ein alter Mann, als er das schreibt, und er spürt, dass er nicht noch einen Roman vollenden wird. Der Stechlin, Irrungen, Wirrungen, Frau Jenny Treibel, die meisten seiner Romane hat Fontane erst geschrieben, als er schon weit über 60 Jahre alt war. Das ist auch nicht so erstaunlich, schließlich war er vorher schon, wie sein Vater, Apotheker. Dann Journalist und Kriegsberichterstatter, Korrespondent in England. Er war Ehemann und Familienvater, er hat ein bewegtes Leben im Kaiserreich. Seine Zeitgenossen waren zum Beispiel Otto von Bismarck oder Karl Marx. Und wenn es sowas gibt wie die Lieblingsthemen des Schriftstellers, dann sind es auf jeden Fall Frauenfiguren, die moralischen und gesellschaftlichen Zwänge seiner Zeit und Schicksalsschläge. Ach ja, und natürlich seine Mark Brandenburg, das Land, in dem er geboren wurde und das er gerne durchwanderte. Und noch was hatte er besonders gern: extra lange Wortschöpfungen. Ein Polizist trägt einen
4: Schuhbürstenbackenbart.
2: Kommunisten haben bei Fontane eine
4: Menschheitsbeglückungsidee.
2: Es gibt aber auch Personen, die ein
4: Gleichgültigkeitsgespräch
2: führen oder möglicherweise aus einer
4: Pfefferkuchengegend.
2: Ja, aus einer Pfefferkuchengegend stammen, was natürlich viel angenehmer ist, als in einer Ängstlichkeitsprovinz zu leben. Fontane selber lebt übrigens meistens in der Stadt, schließlich in Berlin, wo er auch starb. Im Herzen aber blieb er immer Brandenburger und die Birnen aus Ribbeck, die liebte er. Vor allem zum Nachtisch, als Brotpudding mit Birne.
0: Stefan Büchler mit Fakten über Theodor Fontane, der in Salons ein- und ausgegangen ist. Fontane wird auch heute noch vertont. Der Club der Toten Dichter hat 2019 zum 200. Geburtstag von Fontane ein ganzes Album mit Fontane-Texten rausgebracht. Hier hören wir einen Text von dem berühmten Dichter, bearbeitet von Reinhard Repke. Hören Sie seinen Club der Toten Dichter mit Poesie.

0: Reinhard Repkes Club der Toten Dichter mit Poesie. HR2 Kultur am Pfingstmontag in guter Gesellschaft von Salons und Szenen. Darum geht's bei uns heute. Und es geht um die Kulturgeschichte der Salons, Künstlercafés und Avantgarde-Treffpunkt. Das war ja oft ein Treffen für Männer, aber auch Frauen hielten sich in diesen Salons auf. Hören wir einmal, was die so gearbeitet haben. Caroline von Günderrode zum Beispiel, eine deutsche Dichterin der Romantik, die in geistig anspruchsvollen Kreisen verkehrt hat und früh an den Grenzen gesellschaftlicher Rollen für Frauen zerbrochen ist. Ihre Lyrik ist sehr empfindsam, philosophisch geprägt. In ihren Gedichten geht es um Liebe, um Freiheit und um Tod und um die Spannung zwischen innerem Ideal und äußerer Wirklichkeit. Günderrode stand in Verbindung mit zeitgenössischen Intellektuellen wie Bettina von Arnim und wurde erst nach ihrem frühen Tod wirklich literarisch gewürdigt. Heute gelten ihre Texte als bedeutend für die romantische Frauenlyrik. Hier ist ein Gedicht von ihr. Es spricht Donata Höffer.
1: Der Kaukasus. Mir zu Häupten Wolken wandeln, mir zur Seite Luft verweht. Wellen mir den Fuß umspielen, türmen sich und brausen, sinken. Meine Schläfe Jahr umgaukeln, Sommer, Frühling, Winter kamen. Frühling mich nicht grün bekleidet, Sommer hat mich nicht entzündet, Winter nicht mein Haupt gewandelt. Hoch mein Gipfel, über Wolken, eingetaucht im ew'gen Äther, freuet sich des steten Lebens.

0: Ist alles stumm und leer von Caroline von Günderode, vertont von Wolfgang Riem für den Fernsehfilm Heimat 3 von Edgar Reitz. Wir haben schon einiges gehört heute Nachmittag über die Salonkultur von der Historikerin Dr. Petra Wilhelmi Dollinger. Ich freue mich, mich jetzt weiter mit ihr über Salonkultur zu unterhalten. Frauen, liebe Frau Dollinger, Frauen hatten in der Politik nichts mitzumischen. Inwieweit war der Salon des 19. Jahrhunderts dafür Frauen auch so etwas wie ein Ersatzöffentlichkeitsraum?
1: Ja, es war politisch natürlich in Deutschland vergleichsweise rückständig gegenüber Frankreich, weil in Frankreich es schon seit der Zeit der Französischen Revolution, teilweise auch schon vorher, politische Salons gegeben hat. Da haben Frauen wie Madame de Staël in der frühen Revolutionszeit um 1790 wirklich versucht, politisch Einfluss zu nehmen. In Deutschland ging das mit solcher Einfluss Namen etwas später los. Es gab die patriotischen Salons in der napoleonischen Besatzungszeit nach 1806. Es gab dann subversive Salonkonversationen in der Restaurations- und Biedermeierzeit, wo man im Salonkreis manchmal was sagen konnte, etwa bei Rahl und Karl August Farnhagen von Ense, was vielleicht in der Öffentlichkeit nicht so genehm war, wo man auch Kritik an der Restaurationspolitik äußern konnte. Richtige Salons im Sinne von politischer Betätigung und politischen Interessen hat es dann vor allem in der Zeit der 1848er Revolution gegeben, wo Frauen also damals auch wirklich schon Zeitung lasen und teilweise auf der Besuchertribüne der Preußischen Nationalversammlung trafen und dann entsprechend in ihren Häusern natürlich auch Politik geredet haben. Aber das schwächte sich dann eigentlich nach der Revolutionszeit wieder ab und reguläre politische Salons hat es dann seit 1871, also seit der Gründung des Deutschen Kaiserreichs, gegeben. Und da verkehrten dann Diplomaten, Politiker, Abgeordnete. Das war etwa der Salon der Hildegard Baronin Spitzenberg. Das war eine Freundin des Bismarckschen Hauses. Dann gab es den Diplomatensalon der Fürstin Marie Radziwill. Die hatte viele französische Beziehungen, weil sie selber eine gebürtige Französin war. Das ist also sehr, sehr interessant, dass eigentlich im Laufe der Entwicklung der Berliner Salons, die politischen Salons, mehr wurden und dann vor allem eben seit dem Kaiserreich zu den wichtigen Anlaufstellen der Salongesellschaft gehörten. Man kann jetzt eigentlich aber nicht sagen, dass wirklich politischer Einfluss ausgeübt wurde. Es war mehr eine Sache, dass man informiert sein wollte, vielleicht früher als andere irgendwelche Nachrichten bekam, dass man auch eine persönliche Dimension zu Politikern, Abgeordneten durch Gespräche dann bekam. Und junge Diplomaten sind sehr, sehr gern in diese Salons gegangen, weil sie nämlich da etwas für ihr Handwerk lernen konnten, weil die alten Damen nämlich erzählten, auch eben persönliche Dimensionen, die sie in ihrer Salonpraxis erlebt hatten.
0: Der Salon war historisch gesehen ja schon auch eine elitäre Veranstaltung. Inwiefern ist das tatsächlich eine Veranstaltung, die wir heute in einer demokratisierten Form wieder brauchen?
1: Der Salon war teilweise elitär, ja. Andererseits ist es so, dass natürlich der Salon nicht wirklich elitär in dem Sinne war, dass er keinen Zutritt für Leute außerhalb der engeren Kreise geboten hätte.
0: Es war schon eine Mischung, ne?
1: Es war eine Mischung. Der Salon hatte natürlich bestimmte Voraussetzungen, dass man Zugang hatte. Man musste nämlich von der Dame des Hauses wieder eingeladen worden. Also man konnte von Bekannten oder durch einen Empfehlungsbrief konnte man in einen Salonkreis reinkommen. Aber man musste dann zum Wiederkommen aufgefordert werden und erst dann gehörte man zum Gästestamm. Und erst dann hatte man Zutritt. Aber das hing jetzt nicht von irgendwelcher sozialer Schichtung eigentlich ab. Bildung und gute Manieren waren natürlich Voraussetzung. Aber das Wichtige ist eben bei den frühen Salons gewesen, dass sie das gebildete Bürgertum und den gebildeten Adel zusammenbrachten. Und das war in der Zeit um 1800 schon sehr, sehr viel. Also insofern ständeübergreifend. Elitär war es natürlich in gewisser Weise, weil man eben bestimmte Ansprüche an Bildung, an das Gespräch, auch an Vielseitigkeit und Interessen stellte. Und was wir also heute vielleicht noch gebrauchen könnten, wäre also, dass man manche Ideale der Salongeselligkeit übernimmt und bestimmte Dinge wie Allgemeinbildung, die heute vielleicht weniger eine Rolle spielen, die könnten also auch heute noch unserer Geselligkeit gut tun. Aber auch die Improvisationskraft, die früher die Salondamen und ihre Gäste entwickelt haben, das war also auch ganz, ganz wichtig. Und insofern Elite im Sinne von, ich sag mal, große Namen, nur Zelebritäten, wäre also, glaube ich, nicht sehr hilfreich, weil das ja auch in den Salons nicht das eigentlich Wichtige war. Denn die Stammgäste, die ständig da waren, die waren sehr viel wichtiger und einflussreicher für die Salongeselligkeit als irgendwelche Berühmtheiten, die ab und zu mal da waren und unter Umständen vielleicht auch gar nicht im Gespräch so interessant waren, wie man sich das vorher vorgestellt hatte. Aber wichtig war eben für die Salons, dass man auf den Menschen schaute. Und das ist etwas, was man heute durchaus auch noch machen kann, dass man jetzt nicht guckt, welchen Rang hat irgendjemand oder ist er berühmt oder nicht, sondern dass man wirklich ein großes Interesse für Menschen und Kultur entwickelt. Und das sind Dinge, die heute natürlich manchmal ein bisschen verblassen, weil unsere Gesellschaft ja insgesamt ja vielleicht ein bisschen äußerlicher mit vielen verschiedenen Medien geworden ist. Und sich wirklich mal im kleinen Kreis auch zusammenzusetzen und über gemeinsame Interessen zu sprechen, also das wäre eine Art von Elitenbildung in Anführungszeichen, die vielleicht heute auch noch attraktiv wäre.
0: Und sich einfach auch mal wieder persönlich gegenüberzusitzen. Die Historikerin Dr. Petra Wilhelmi Dollinger über die historische Bedeutung von Salons und was davon heute noch übrig ist. Ganz, ganz herzlichen Dank für so viel Hintergrundinformation, Frau Dollinger.
1: Ja, gerne. Auf Wiederhören.

Mit diesem dritten Satz aus der Sonate für Klavier G-Dur von Mariana von Martinez wird es 16.21 Uhr. Am Klavier hörten Sie Edith Mischulem kommen. Hier ist HR2 Kultur am Pfingstmontagnachmittag. In Salons entstehen Künstlerfreundschaften und Liaisons, die künstlerisch fruchtbar sind. Kunst braucht gute Gesellschaft, das war schon im 18. Jahrhundert so und das hat sich bis heute bewahrheitet. Wie erleben wir diese Salonkultur heute im Jahr 2026? Wir haben eine Poetry Slammerin besucht und in knapp 6 Minuten hören Sie mehr darüber. Vorher haben wir nochmal einen Einblick in die Society für Sie, Gesellschaft. Um die geht es ja auch in den Salons, die heute immer wieder Thema bei uns sind. Eddie Vedder, Frontman der Rockband Pearl Jam mit Society, dem Song aus dem Soundtrack zum Film Into the Wild. Die authentische Geschichte eines jungen Mannes, der sich von seinem gesicherten Leben verabschiedet und seinen Traum vom einfachen Leben verfolgt.

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2: I Can't Stop Talking von Betty Hutton. Wie und wo finden Salons auch heute noch statt? Gibt es heute noch so eine Salonkultur wie zum Beispiel im 18. Jahrhundert? Wie lassen sich Salons ins Hier und Jetzt holen? Kunst braucht gute Gesellschaft. Das war schon im 18. Jahrhundert so und das ist auch heute noch so. Wie entsteht heute Kultur in Gesellschaft und für welche Gesellschaft? Die digitale Transformation hat unsere Kulturlandschaft umgewälzt. Debatten und Kunstkonsum finden immer öfter isoliert und zeitversetzt statt. Als Gegenmodell zu dieser digitalen Vereinzelung erlebt ein historisches Format gerade eine echte Renaissance, der Kultursalon. Wie sehr die Idee des Salons, so wie sie Frau Dr. Dollinger vorhin beschrieben hat, aus dem 19. Jahrhundert in unsere Gegenwart wieder im Trend liegt, davon erzählen wir jetzt. Eine der treibenden Kräfte hinter diesem Comeback ist die Regisseurin und Spoken-Word-Künstlerin Eileen Schneider. Sie nutzt die Struktur des klassischen Salons, um gesellschaftlichen Diskurs und Kunst im analogen Raum neu zusammenzubringen. Wie das klingt? Natascha Pflaumbaum nimmt sie mit.
3: Ich kann so schlecht Nein sagen, weil ich mir das gar nicht leisten kann.
4: Eileen Schneider performt auf Arte.
3: Weil ich weiß, dass ich mich doppelt so doll anstrengen muss, um ein Drittel weniger zu verdienen als meine männlichen Kollegen. Dass ich sogar erst meinen Platz verdienen muss, indem ich zeige, wie zuverlässig, belastbar, resilient, unkompliziert, höflich, freundlich, entspannt, leistungsfähig, immer erreichbar, locker, lustig, völlig hormonfrei, nicht so einmal im Monat bluten, bitte, nimm dich selbst und das Leben nicht so ernst. Die Casting-Couch ist auch nur eine Sprosse auf der Karriereleiter. Und flexibel bin.
4: Die Künstlerin gehört zu den profiliertesten Poetry-Slammerinnen Deutschlands und trägt den Titel der Hessenmeisterin. Ein schöner Erfolg, sicher. Doch die Auszeichnung greift zu kurz, um das Universum

0: schön sagt, fest im Leben oder wünsche mir das zumindest, bin breit aufgestellt, was für mich oft bedeutet, alles irgendwie können und gleichzeitig nichts richtig.
1: Mit ihrer Arbeit bewegt sich Aline Schneider virtuos an der Schnittstelle von Theater, Musik und Debattenkultur. Für sie ist die Kunstwelt eben kein Ort für Einzelgänger und schon gar kein Raum für getrennte Disziplinen.
2: Ich würde sagen, dass fast jede Begegnung mit anderen KünstlerInnen für mich dieser gewünschte Salon ist. Ich bin sehr häufig Teil von Gesprächspanels, die es meiner Meinung nach öfter geben sollte, dass man sich öffentlich über ein gewisses Thema austauscht mit vielleicht ExpertInnen.
1: Der Salon als purer Austausch. Für Schneider ist das kein wehmütiges Retroformat, sondern ein Werkzeug für das Hier und Jetzt.
2: Unbedingt. Also ich habe jetzt gerade vor kurzem teilgenommen an einer Masterclass von Katie Mitchell, der Theatermacherin Katie Mitchell, wo man sich bewerben konnte als Woman Opera Maker. Und das war ganz toll, da ich eine Woche lang die Möglichkeit hatte, zunächst natürlich von Katie Mitchell zu lernen, aber mich auch auszutauschen mit einer Gruppe internationaler weiblicher Opernschaffender, wo es auch immer wieder dazu kam, dass man sich auf der einen Seite rückversichert spürte, weil man merkte, okay, ich bin nicht allein mit diesen Problemen oder diesen Gedanken, aber auch gemerkt hat, ich bekomme neue Denkanstöße und neue auch Arten, mit Dingen umzugehen, an die Hand, sodass ich irgendwie total die Fortschritte gemacht habe.
1: Internationale Masterclass als moderner Salon. So übersetzt Schneider das historische Prinzip in die Gegenwart. Gerade für Frauen in der immer noch männerdominierten Opernregie sind solche Netzwerke überlebenswichtig, um langfristig im Geschäft zu bleiben.
2: Und ein Satz, der uns allen sehr im Hinterkopf hängen geblieben ist, war: I'm a businesswoman first and artist second. Das heißt, sie befindet diesen Aspekt des Sich-Hinterfragens als jemand, der ein Produkt anbietet, als extrem fundamental wichtig für diese Arbeit, die wir machen. Aber wie wir das weiter treiben, dass es eine nachhaltige Karriere geben kann, dass es auch immer wieder ein sogenanntes Self-Assessment gibt. Was habe ich in dieser Produktion richtig gemacht? Wie kann ich darin weitergehen? Wie schaffe ich es, eine gewisse Relevanz zu behalten in diesem Gesamtkonstrukt, in dieser Struktur? Das war für sie total wichtig weiterzugeben als eben auch ältere, erfahrenere, theaterschaffende Frau.
1: Die Masterclass wird zum geschützten, moderierten Raum für Künstlerinnen. Doch noch sind solche Gelegenheiten exklusiv und nur den Besten vorbehalten, so wie Aline Schneider. Es geht allerdings auch eine Nummer bodenständiger.
2: Ich nenne das die Stammtische. Also es gibt häufig zum Beispiel auch jetzt im Falle der weiblichen Opernregisseurinnen die Zusammenkünfte, die wir auch organisiert haben, eine Kollegin und ich, wo wir gemeinsam uns digitale Stammtische zusammenrufen und da auch zum Beispiel über Vertragsklauseln, Konditionen, Pitchings, Kommunikation mit Theaterleitungen etc. sprechen, aber natürlich auch unsere Stücke gegenseitig besuchen und die auch feedbacken bzw. kritisieren, wie auch immer man das jetzt bezeichnen möchte. Das finde ich sehr wichtig.
1: Gerade für den Nachwuchs ist dieser moderne Salon ein unverzichtbarer Ort des Empowerments. Schaut man wiederum auf das Publikum, können auch das Opernhaus oder der Poetry Slam zu solchen Salons werden. Denn sie ermöglichen echte Teilhabe.
2: Ich sage immer, ich möchte, dass Oper wieder ein selbstverständlicher Begegnungsraum wird, weil ich auch eben finde, dass diese Räume, in denen ein Austausch möglich ist, sehr selten geworden ist. Man befindet sich sehr häufig in so Echokammern, in denen immer wieder der gleiche Konsens abgegraben wird. Und interessanter fände ich eben so ein bisschen Diskurs- und Diskussionsräume.
1: Sie bringen Menschen ins Gespräch, die sich in ihren alltäglichen beruflichen oder sozialen Bubbles wohl kaum begegnen würden. So wird der Salon zum Labor für gesellschaftliche Debatten. Das Bedürfnis nach analogem, echtem Austausch bleibt eben auch in einer digitalisierten Kulturwelt bestehen. Aline Schneider liefert mit ihrer Arbeit die zeitgemäße Antwort darauf.
3: Salonkultur im 21. Jahrhundert. Natascha Pflaumbaum über die Poetry-Slammerin und Opernregisseurin Eileen Schneider. Und nach dieser Kalimba-Suite geht es weiter hier in HR2.

0: Limbo Suite von und mit Bobby McFerrin, ganz ohne Worte, ein vokalartistisches Gesamtkunstwerk. In bester Gesellschaft lautet das Pfingstprogramm heute hier in HR2 Kultur. Wir nehmen Sie mit in die Salons vom 18. Jahrhundert bis ins 21. Jahrhundert. 16.39 Uhr ist es jetzt und Achtung, Sie können wieder miträtseln.
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0: Gegen 17:45 ziehen wir den Hauptpreis. 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Wir suchen nach Titeln bekannter Romane. Dabei geht es um Gesellschaftsromane im weitesten Sinne. Im Zentrum stehen ein oder auch mehrere Figuren, die vor dem Hintergrund einer bestimmten Gesellschaftsform agieren. Es kann sich um Geschichten und Gesellschaften aus längst vergangenen Zeiten handeln, aber es kann sich auch um gegenwärtige handeln. Sie hören Ausschnitte aus Lesungen des Buchs und aus Hörspielen oder Verfilmungen. Achtung, es geht los.
2: Sie sind heute nicht nur meine Hochzeitsgäste, sondern auch Zeugen deutscher Tüchtigkeit und deutschen Unternehmungsgeistes.
3: Zu genau eingehaltenen Stunden erschien er auf Wiebels Bude, im Fechtsaal, beim Friseur und zum Frühschoppen.
4: Aber ich hielt Sie nicht für den Schubiak, der Sie sind.
2: Geben Sie Satisfaktion?
5: Wenn so, dann nicht! Los!
6: Auf! Sitzen! Auf! Sitzen! Auf! Sitzen!
7: Wann war die Schlacht im Teutoburger Wald? Hässlich.
8: Unser über alles geliebter Kaiser.
3: Eben bin ich dem Kaiser begegnet, sagte er sofort. Unser herrlicher junger Kaiser.
8: Seine Majestät! Hurra! Hurra!
9: Der Kaiser lächelte. Und einige Sekunden waren sie ganz allein miteinander.
10: Hurra! Wir sind des Kaisers Soldaten, die Stütze von Altar und Thron.
2: Soeben erhalte ich aus meiner Fabrik das erste Muster eines Erzeugnisses, das den Weltmarkt erobern wird.
3: Der Mann ist Sozialdemokrat, erklärte er. Aber ich entlasse ihn nicht. Wollen sehen, wer der

0: stärkere ist.
1: Ich hoffe, dass wir Sie bald als Abgeordneten in der Stadtverordnetenversammlung begrüßen können.
0: Wer den Lohengrin geschrieben hat, vor dem nehme ich den Hut ab. Er schlug ein Zustimmungstelegramm an Wagner vor. Guste musste ihn aufklären, es sei nicht mehr zu machen.
2: Was der Soldat zu tun und zu lassen hat, das steht im preußischen Exerzierreglement. Denken unnötig.
3: Habe ich mich entschlossen, dieses jüngste Erzeugnis Weltmacht zu nennen. Die ganze Welt kennt Untertanen. Wir sind die Elite der Nazi.
0: Diederich zeigte dem Himmel seinen Wilhelmsorden und sagte: Edge.
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Das Canadian Brass Ensemble war das, zusammen mit den Berliner Philharmonikern und dem Orchester der Bayreuther Festspiele, mit dem Einzug der Gäste aus dem zweiten Akt der Oper Tannhäuser und der Sängerkrieg auf Wartburg von Richard Wagner. Kennen Sie den Eames Chair? Also nein, ich will jetzt keine Werbung für Designobjekte machen, vielmehr die Geschichte dahinter erzählen, von Ray und Charles Eames. Aber darüber gleich mehr. Nehmen Sie erstmal Platz. Take a seat. Hier ist John Kensey. Thank you.

0: Take a Seat von John Cansey passt zu den Eames Chairs. Uns interessiert die Geschichte hinter dem berühmten Designerstuhl und wie es dazu kam, wer hier wen inspiriert hat, aber ganz der Reihe nach. Frauen als Ideengeber, als intellektuelle Partner, so war es im 19. Jahrhundert. Dass das nicht nur im großen Salon passiert, sondern schon in der kleinsten, besten Gesellschaft, nämlich in der Partnerschaft, davon erzählt das Leben von Ray und Charles Eames. Das sind die Erfinder des legendären Eames Chairs. Kennt fast jeder eine Plastikschale, die sich an die Körperform eines Sitzenden anschmiegt, darunter ein Holz- oder Metallgestell. Die Stühle stehen in Esszimmern, auch in Büros, in Museen als Beispiel für Industriedesign. Das Ehepaar dahinter, Ray und Charles Eames, produzierte nicht nur diesen Stuhl gemeinsam, sondern sie haben auch Filme zusammen gedreht, Häuser entworfen, immer gemeinsam und auf Augenhöhe. In Los Angeles steht ihr gemeinsames Arbeits- und Wohnhaus. Katharina Wilmer hat es für uns besucht und sie erzählt die Geschichte eines ganz außergewöhnlichen Künstlerpaares.
1: Lucia Atwood schiebt eine schwere, riesige Glastür auf. Sie ist eine der Enkelinnen von Ray und Charles Eames und Direktorin der Eames Foundation. Sie begrüßt mich in deren Wohnhaus in Los Angeles und das sei einfach magisch, voll mit deren Leben, Liebe und Arbeit.
2: And this house is magic. This really tells the story of their living, their loves, their work.
1: 1949 hatte das Ehepaar das Konzepthaus in Pacific Palisades gebaut. Ein Experiment. Die Fassade aus Glas und Stahl ist in kleine farbige Rechtecke unterteilt. Manche sind blau, manche rot. Es sieht fast aus wie ein Bild des Künstlers Piet Mondrian. Das Haus sollte aus Material bestehen, das leicht verfügbar und einfach zu bauen ist, damit es später als Massenware hergestellt werden kann. So die Idee.
2: Charles and Ray thought, pretty good idea would be explore the concept of mass production.
1: Ray und Charles lernten sich 1940 beim Architektur- und Designstudium in Michigan kennen und lieben. Da ist Charles noch in erster Ehe verheiratet. 1941 lässt er sich scheiden. Er schreibt Ray einen Brief und fragt, ob sie seine Frau werden will.
3: Ich kann nicht versprechen, uns wirklich gut zu unterstützen. Aber wenn ich die Chance bekomme, werde ich es auf jeden Fall versuchen.
1: Unter den Brief malt er eine Hand und einen Ring mit der Frage, wie groß ist dein Ringfinger? Die Flitterwochen werden im Umzugswagen verbracht. Von der Ostküste geht es nach Los Angeles, wo sie sich ein neues Leben aufbauen wollen. Charles ist gelernter Architekt, Ray ausgebildete Künstlerin. Sie beide haben vor allem ein Ziel, Probleme lösen und zu versuchen, die Welt etwas besser zu machen.
2: The fact that they were so passionate about new ideas and how they could be applied to make the world a better place.
4: Charles and Ray used to joke.
1: Sie haben Witze gemacht, dass sie auch das perfekte Testpaar waren. Charles war sehr groß und Ray sehr klein und rundlicher. Wenn es für beide funktioniert, würde es für alle funktionieren.
2: And just how if it worked for both, then it probably would work for all.
1: Ihre Vision? Sogenanntes Schichtholz, auf Englisch Plywood, zurechtbiegen. Sie entwickeln dafür die sogenannte Kazam Machine. Sie hilft nicht nur, Stühle herzustellen. Ray und Charles Eames entwickeln für die US-Armee auch völlig neue Bein- und Armschienen für verwundete Soldaten. Und von der US-Armee wiederum erhalten sie eine Inspiration für Material, aus dem sie ihre berühmten Stühle bauen. Fiberglas.
3: Das Objekt ist aus widerstandsfähigem Material, das im Krieg entwickelt wurde. Das Militär hat daraus Helme gemacht.
1: Erklärt Charles Eames in einem Interview 1956. Statt Fiberglas verwenden sie später Plastik. Geboren ist der Eames Plastic Chair, heute ein Designklassiker. Genauso wie der Eames Lounge Chair aus gebogenem Holz und dickem schwarzen Leder. Ein eleganter und gemütlicher Sessel, der noch immer modern wirkt. Wahrscheinlich aufgrund der Eames-Philosophie, keine Modeobjekte zu entwerfen.
5: Die Attitude in all of them is really the same. We've never designed for a fashion.
1: Mehrere tausend Euro muss man allerdings heutzutage für diesen Designklassiker zahlen. Kein Massenobjekt, so wie sich das Paar es für viele ihrer Möbel erhofft hatte. Ray und Charles interessieren sich allerdings nicht nur für Möbel. Sie bauen auch Gebäude.

0: Gebäude, Kirchen beispielsweise, Messestände und sie produzieren auch Filme, zum Beispiel über Spielzeugeisenbahnen.
1: This is a film about toy trains. These are real toys, not scale models.
0: Heute würde man Ray und Charles als Power Couple bezeichnen, ein Paar, das sich gegenseitig schätzt, fördert und inspiriert. Lucia Atwood hat selbst als junge Frau im Eames Design Studio gearbeitet. Sie sagt, keiner der beiden habe sich in den Vordergrund gedrängt, kein Ego sei zu groß gewesen.
2: Because it was truly team. There was no ego involved. It was always Charles and Ray.
0: Beide seien außerdem äußerst liebevoll miteinander umgegangen. Ihre Lebensfreude hätten sie sich aus ihrer Arbeit gezogen und den Gästen, die sie regelmäßig in ihrem Designhaus empfingen. Darunter auch viele Hollywood-Persönlichkeiten wie Billy Wilder oder Charlie Chaplin. Bis zu ihrem Tod haben beide hier gelebt.
2: And they lived here for the rest of their lives.
0: 1978 starb Charles, Ray starb 1988, 10 Jahre auf den Tag genau nach Charles.
2: 10 years to the day after Charles died.
3: Katharina Wilhelm über Ray und Charles Eames. Frauen wie Ray waren im Kollektiv schon immer sehr inspirierend und hatten den Hut auf. 16.58 Uhr kommen Sie mit uns in den Salon Pitzelberger. Das Johann Strauss Orchester Herbert Siebert nimmt Sie mit.

Musik aus der Operette Salon Pitzelberger von Jacques Offenbach, in der besagter Herr Pitzelberger eine große Soiree plant, um die Pariser Crème de la Crème zu beeindrucken. Klappt aber nicht, da die bestellten berühmten italienischen Opernstars alle absagen. Gespielt hat das Johann Strauss Orchester Herbert Siebert. In bester Gesellschaft, das Pfingstprogramm in HR2 Kultur hören Sie. Wir nehmen Sie heute Nachmittag mit auf Zeitreise vom 18. Jahrhundert bis jetzt. Bei uns geht es um Salon und um Szenen, in denen Kultur entsteht. Und hier ist jetzt Nat King Cole für alle, die enttäuscht wurden von der Liebe. Du bist nicht allein. Welcome to the Club heißt dieser Song aus dem Jahr 1958.

0: Welcome to the Club von und mit Nat King Cole. Große Ideen entstehen selten allein. Sie werden dort geboren, wo Menschen sich treffen. In Salons, in Cafés, in Künstlerkreisen oder eben auch online. Salons sind Orte, an denen Literatur, Musik und Politik zusammenkommen. Eine ganz besondere Form der Gesellschaft, denn hier entstehen Künstlerfreundschaften und Verbindungen, die künstlerisch fruchtbar sind. Das können auch sogenannte Writers' Rooms sein, also Autorenzimmer. Hier entstehen viele US-Serien. Ein Beispiel für Kooperation, aber mit klaren Regeln. Wie genau muss man sich das eigentlich vorstellen? Antje Sieb hat mit Hollywood-AutorInnen gesprochen.
1: Sarah Fain und Liz Kraft schreiben schon seit Jahren zusammen und produzieren Serien für Studios wie Vampire Diaries oder The 100 oder ihren eigenen Podcast Happier in Hollywood. Im Writers Room kennen sie sich deshalb aus.
2: Usually it's just a big room with a conference table or sometimes two conference tables with chairs around the table where everyone sits. So it's sort of like having a business meeting, but it's creative.
1: Vorstellen müsse man sich das wie einen x-beliebigen Konferenzraum mit großem Tisch, Stühlen und Whiteboard, sagt Sarah. Also nicht sonderlich aufregend. Seit der Pandemie auch oft einfach virtuell auf Zoom, genauso wie wir uns gerade unterhalten. Das sei aber anstrengend, persönlich sei besser.
2: Where you would just have a Zoom meeting for several hours a day and have the whiteboards were virtual. And it's not as good, it's better to be in person.
1: Am Anfang sitzen oft alle Autoren im Writers Room zusammen und einigen sich erstmal über den grundsätzlichen Plan. Die Geschichten, die man erzählen will, die Entwicklung der Personen und die Aufteilung der Staffel in einzelne Folgen, erklärt Liz.
2: Usually there's a time like at the very beginning of a season where everyone is in the room at once. So you have the big conversation at the beginning of the season and then you break everything down into episodes.
1: Das habe ich auch schon von anderen Autoren gehört, etwa von Dan Gilroy, der an der Star Wars-Serie Andor beteiligt war. Da ging es beim Planen zum Beispiel darum, wie man die einzelnen Geschichten über Millionen Lichtjahre hinweg miteinander verbindet. Was beim Schreiben echt Spaß macht, sagt Gilroy.
3: Well, yeah, that comes in the writer's room. That's plotting and outlining. And it's really fun to be in one place and then know you can cut 14 million light years away to another planet and you know somehow those stories are connected.
1: Wie die Zusammenarbeit im writer's room genau aussieht, das sei jedes Mal anders, ist Liz' Erfahrung. Mal schreien alle durcheinander, mal lässt man höflich ausreden. Das hänge auch mit am Chef, dem Showrunner. Denn im writer's room gibt es eine klare Hierarchie. Ganz oben steht der Showrunner, einer der Produzenten der Serie, der die Verantwortung hat. Und damit auch auf jeden Fall das letzte Wort. Selbst wenn sich alle anderen einig sind, der Showrunner entscheidet.
4: And you can have a whole room of people, 7 writers, love an idea, you know, talk it all out for 3 hours and then the showrunner can come in and just throw out the whole thing in 30 seconds. And that is not unusual.
1: Wer mehr Erfahrung hat, steht weiter oben in der Hierarchie als der Neuling, der gerade sein erstes Skript schreibt. Und auch wenn jeder eine eigene Episode hat und erstmal alleine losschreibt, alles wird hinterher besprochen, gerne auch mehrfach oder umgeschrieben. Für Ego ist im Writers Room nicht so viel Platz, sagt Sarah. Denn die eigenen Ideen schaffen es nicht immer ins Endprodukt.
2: Ego is a hard thing in a writer's room. Ideally, the best idea wins all the time. And people release that sense of it has to be my idea.
1: Trotzdem sitzt sie manchmal vorm Fernseher und denkt sich, hey, das da war gerade mein Satz.
2: Oh, you do that sometimes, for
4: yeah.
2: Sure.
4: Yeah. And you'll remember if you had a big idea, because the ego never totally goes away.
1: So viel Ego muss sein, grinst Liz. Am Ende sei es auch eine Typfrage, wie man mit Kritik umgehen kann, auch wenn früher mehr Leute mit Stühlen geworfen hätten. Aber beide sind sich ziemlich sicher, dass auch jetzt, in diesem Moment, irgendein Autor in Hollywood gerade vor Wut die Wände hochgeht.
4: But I'm sure somewhere in Hollywood right now, somebody is punching a wall, don't you think, Sarah?
2: Oh yes, it's very likely.
1: Aber oft komme irgendwann der Moment, wo sich die Magie des Writers Room auf einmal bemerkbar macht. Wenn man tagelang diskutiert hat, kaum vorangekommen ist und dann macht es plötzlich Klick. Alles ergibt sich wie von allein und die Folge ist innerhalb von einer Stunde fertig.
4: Everything comes together and you can figure out like a whole episode in, you know, an hour after banging your head against the wall for 3 days.
1: Und dann sei sie besser, als einer allein es hinbekommen hätte. An diesem Punkt anzukommen, das sei allerdings manchmal gar nicht so einfach.
0: Antje Sieb über die Magie des Writers Rooms, ein moderner Salon im Kollektiv.

Midi dans le Salon de la Duchesse von Karen Ann. Es ist 5:12 und weiter geht's mit der Mazurka de Salon für Klavier von Teresa Carreño. Die war eine 1853 in Caracas geborene venezolanische Pianistin und Komponistin. Für viele war sie überhaupt die Pianistin ihrer Zeit. Ihr Vater war ein wohlhabender Diplomat und er veranstaltete Hauskonzerte für die Elite in Caracas, wobei sich natürlich auch die hochbegabte Tochter präsentieren durfte. Hier also ihre Mazurka de Salon für Klavier Opus 30. Am Klavier hören Sie Clara Rodriguez.

0: HR2 Kultur am Pfingstmontag. Wir sind heute unterwegs in guter Gesellschaft. Es geht heute Nachmittag um Salons als Orte des Austauschs. Oft denken wir da ja an Rokoko-Tapeten oder elitäre Zirkel. Der Lyriker und Essayist Max Czollek bricht mit diesem nostalgischen Bild, denn für ihn ist Salonkultur keine museale Veranstaltung, sondern ein politischer Kampfplatz und ein zentraler Möglichkeitsraum für Kunst, die im etablierten Kulturbetrieb vielleicht keinen Platz findet. Orte wie das Lyrik-Kollektiv G13, unabhängige Lesereien oder das postmigrantische Theater, das sind Räume, die nicht in glänzenden Villen, sondern eben zwischen Druckern und WG-Teppichen entstanden sind. Und wir wollen jetzt gleich darüber sprechen, inwiefern das Private hier zur radikalen politischen Bühne wird und warum wir als Gesellschaft genau diese selbstorganisierten Orte vielleicht brauchen, um wieder ins Gespräch zu kommen. Schönen guten Tag, Max Czollek. Ich freue mich, dass Sie bei uns sind.
1: Ich freue mich auch. Hallo, schöne Pfingsten.
0: Herr Czollek, unser Pfingstschwerpunkt trägt den Titel In guter Gesellschaft. Und da dachten wir gleich an die historischen

0: schicken und modernen Salons. Inwiefern passen Sie da auch wirklich perfekt rein?
1: Also, Sie haben es ja gerade in der Anmoderation schon erwähnt. Ich würde sagen, dass ich künstlerisch nicht an dem Ort wäre, an dem ich heute bin, ohne die vielfältigen Formen salonhafter Verfasstheit der Räume, durch die ich sozialisiert wurde, in denen ich gelernt habe, was Lyrik ist, wie Theater geht und so weiter. Und da haben Sie auch schon erwähnt, das G13 Lyrik-Kollektiv. Man muss vielleicht schon sagen, es gibt halt einfach Kunstformen, für die gibt es vielleicht weniger etablierte Strukturen, die organisieren sich selbst. Und das tun sie gar nicht selten auch in den Privaträumen derjenigen, die sich mit dieser Kunstform befassen.
0: Ist der Long für Sie eher ein Ort des Netzwerkens oder ein Raum, in dem man sich wirklich intellektuell austoben kann und produktiv werden?
1: Ich würde sagen, es ist ein gewisser Weise vielleicht auch ein Schutzraum für eine künstlerische und damit ja auch eine intellektuelle Praxis. Also Netzwerken, das kann man auch bei irgendwelchen Wein- oder Sektempfängen, aber im Salon, da wird gearbeitet, da wird gemeinsam geschrieben, nachgedacht, diskutiert über die Lyrik, die man macht. Und ich meine, ich weiß nicht, wie es Ihren ZuhörerInnen geht, aber Lyrik ist etwas, damit kann man in Berlin ein Smalltalk beenden. Wenn mich also jemand fragt auf einer Party, was machst du denn? Und ich sage, ich schreibe Gedichte, dann braucht es genau noch 2,5 Fragen und dann ist das Gespräch vorbei. Erste Frage, kannst du von der Lyrik leben? Sag ich ja, also eher nicht. Und zweite Frage, was für Lyrik schreibst du denn? Dann frage ich zurück, welche Lyrik kennst du denn? Und das Gespräch ist vorbei. Sprich, es gibt bestimmte künstlerische Praxen, die brauchen einfach so Schutzräume. Die brauchen Räume, in denen man sich gegenseitig versichert, das ist absolut in Ordnung, normal und wünschenswert, was du da machst. Lyrik zum Beispiel. Und ich finde es auch spannend und das machen wir jetzt zusammen.
0: Und man ist dann so ein bisschen unter seinesgleichen.
1: Ja, man ist unter seinesgleichen, was ja nicht das Gleiche ist wie homogen. Ne? Es ist vielleicht eher sowas wie ein Kaninchenzüchterverein. Alle haben Lust auf Kaninchen züchten und dafür trifft man sich im Salon.
0: Es gibt das G13-Kollektiv, darüber haben wir kurz gesprochen, mit der Wohnzimmerästhetik. Wenn Kunst auf engem Raum zwischen Bierkästen und Druckern entsteht, wie wirkt sich denn das auf den Text aus, wenn eben nicht im sterilen Verlagsbüro der Text entsteht oder eben auf der großen Bühne aufgeführt wird?
1: Boah, ich glaube, es ist ein bisschen spekulativ, weil natürlich jeder und jede einen eigenen Zugang zum Schreiben findet. Und ich glaube, auch jede Person im Lyrikkollektiv G13 hätte man ihr ein Mikro hingestellt und gefragt, warum sie schreibt und was das für sie bedeutet, eine andere Antwort gehabt hätte. Für mich persönlich ist Schreiben zum Beispiel immer auch eine Möglichkeit, in Kontakt zu treten mit meinen Toten, mit denjenigen, die in meiner Familie nicht mehr da sind. Und das werden nicht alle so unterschreiben. Ich glaube, in einem Wohnzimmer entsteht eine intimere Atmosphäre und vor allem auch irgendwie eine wohlwollendere. Und ich glaube, das ist das, was für mich diese künstlerischen Wohnzimmerräume auszeichnet, dass sie erstmal darauf gerichtet sind, dass gute und bessere Kunst entsteht, dass also die Perspektivenvielfalt derjenigen, die sich in diesem Wohnzimmer befinden, wohlwollend darauf gerichtet ist, dass es gut wird. Und da kenne ich einfach aus anderen Räumen der Zusammenkunft, zum Beispiel Räumen der Literaturschulen oder so, viel mehr Erzählungen der Missgunst. Etwas, was ich wirklich nie erlebt habe in diesen Wohnzimmerräumen.
0: Wir blicken ja oft ganz ehrfürchtig auf die historischen Salons der Romantik oder die jüdischen Salons um 1800 zurück. Inwiefern setzen diese, ich sage jetzt mal, alten Formate neue künstlerische Energie frei und ja, welchen Stellenwert hat das gerade heute?
1: Also da kommen wir vielleicht jetzt auch nochmal auf so eine politische Dimension zu sprechen, die vielleicht sichtbarer ist in den postmigrantischen Räumen, aber die sicher auch mitschwingt, wenn wir über diese jüdischen Salons der Vergangenheit sprechen. Die waren ja gar nicht immer Orte, an denen sich so eine bürgerliche, aufstrebende Gesellschaft trafen, sondern auch Orte, die stattfinden fanden, weil die etablierten, sagen wir mal, öffentlichen und offiziellen Strukturen nicht zugänglich waren. Und das gilt ganz sicher für die Juden, Jüdinnen in der bürgerlichen Gesellschaft vor und nach 1871, also Staatsgründung in Deutschland. Aber das gilt natürlich nach 1945 für alle möglichen Gruppen, nicht zuletzt GastarbeiterInnen in Deutschland, die sich ja aus der Not heraus auch in Privatwohnungen treffen, weil die Gewerkschaften, die Parteien und auch die Theater nicht offen waren für ihre Geschichten und ihre Art, Politik oder Kunst zu machen. Das heißt, Salons sind nicht nur irgendwie ein Ausdruck einer, was weiß ich, Freiheit oder eines Luxus, sondern auch Ausdruck einer politischen Notwendigkeit. Und dass dann aus diesen Räumen wiederum ganz zentrale Impulse erwachsen, sodass wir jetzt

0: im Rückblick sagen, wow, Salons waren irgendwie eins der tollsten Dinge, die das 19. Jahrhundert so hervorgebracht hat, oder meinetwegen auch das 18., bedeutet schon auch, dass wir so ein bisschen unterschlagen, dass da ganz zentrale Impulse auch von den Marginalisierten der Gesellschaft ausgehen.
1: Ist es im Privaten eigentlich einfacher, gesellschaftspolitische Haltungen künstlerisch zu verhandeln? Und wenn ja, inwiefern?
0: Naja, ich glaube, das ganz Besondere am Privaten ist, dass es keine Kameras gibt. Also, dass wir nicht die Situation haben, dass man irgendwie performen muss, weil man weiß, es gucken Leute zu und ich weiß nicht genau wer. Das gilt ja für eine Bühnensituation analog und live genauso wie vielleicht nochmal verschärft für eine digitale Situation, bei der man ja nicht weiß, wer sitzt im Publikum, wer guckt zu, wem muss ich jetzt gerade zeigen, dass ich zu der und der Gruppe gehöre oder die und die richtige Meinung habe. Ich glaube, da sind Salons einfach in sich geschlossen. Wohnzimmersituation in sich geschlossener, weil man letztlich einander kennenlernt. So ein Salon zeichnet sich ja auch dadurch aus, dass er häufiger stattfindet. Und je mehr man sich kennenlernt, umso mehr verinnerlicht man auch den anderen als so eine Art kritische Perspektive. Ich fange dann an, Texte zu schreiben und denke mir, ha, das wird XY nicht gefallen, diese Zeile, oder ah, über diese Zeile wird Z lachen. Und ich glaube, das ist eine total schöne Art, so kritische Instanzen wohlwollend und wertschätzend in sich aufzunehmen, anders als bei diesen doch irgendwie sehr toxischen und polarisierten öffentlichen politischen Auseinandersetzungen.
1: Wir wollen mit der Gesellschaft wieder ins Gespräch kommen. Ich frage mich gerade, ob nicht vielleicht auch die Gefahr besteht, dass wir diese Wohnzimmerästhetik romantisieren. Oder ist das wirklich eine bewusste Entscheidung für die kleine Form, ein notwendiges Korrektiv zu einer Kulturindustrie, ja, die nur noch auf Masse und Sichtbarkeit setzt?
0: Oh, ich glaube, das hängt vom konkreten Fall ab und der Frage, wen zählt man eigentlich zum Salon hinzu? Wenn man damit wirklich nur so eine elitäre bürgerliche Gesellschaft meint, dann tatsächlich handelt es sich um die Reproduktion gesellschaftlicher Machtstrukturen. Aber ich plädiere ja gerade dafür, auch die, sagen wir mal, Treffs von Kommunistinnen in den 20er Jahren oder von Migrantinnen in den 60er Jahren in diese Salonerzählung mit aufzunehmen. Und in diesem Moment werden Salons einfach zu Orten, wo man Dinge vorausdenkt, wo neue Perspektiven organisiert werden und letztlich auch Widerständigkeiten. Und das ist in Zeiten, in der die deutsche Kulturpolitik zunehmend feindlich auf Pluralität und politischen Dissens reagiert, glaube ich, eine total wichtige Erinnerung, dass es Kulturpraxen wie die Salons gibt, in denen wir uns notfalls auch jenseits staatlicher Förderung und Kontrolle organisieren und besprechen können.
1: Wir verbringen ja ganz viel Zeit in digitalen Räumen und die fühlen sich so ein bisschen an wie Salons. Warum aber können diese virtuellen Orte die künstlerische Produktivität eines physischen Wohnzimmerabends nicht wirklich ersetzen?
0: Also da sind wir jetzt sozusagen im Raum der Metaphern oder der Analogien. Ich würde sagen, das Internet ist tatsächlich kein Salon. Nehmen wir mal einen bisschen weniger abstrakten Ort wie Social Media, nehmen wir mal einen Ort wie Twitter gewesen ist oder meinetwegen auch so ein Nachfolger wie Blue Sky. Dann würde ich sagen, Twitter ist, wenn überhaupt, der Schulhof unserer politischen Auseinandersetzung. Und der Schulhof, weil alle Leute glauben, sie stehen in der coolen Ecke und sich sozusagen über die anderen lustig machen. Das bedeutet, wenn man diese Metapher ernst nimmt oder Analogie ernst nimmt, zwei Dinge. Das eine ist, nach der Schulpause findet wieder Unterricht statt. Also die Schulpause ist nicht die Welt, ist nicht das Leben. Auch jenseits des Schulhofs gibt es sozusagen noch eine echte Welt. Das darf man nicht vergessen und viele Leute vergessen das, glaube ich. Und dass man auf dem Schulhof cool ist oder dass sozusagen alle glauben, dass sie cool sind, bedeutet nicht, dass das auch wirklich stimmt, sondern es gibt jenseits noch andere Ansprüche und Geltungen, die wir auch mit beachten müssen. Oder wie Heinrich Böll mal gesagt hat, ich mag dieses Zitat sehr gerne, es hing eine Weile in meiner Küche. Die Wirklichkeit leugnen, das ist wie Schule schwänzen, nur leider gelingt es uns nie dauerhaft, die Schule zu schwänzen.
1: In guter Gesellschaft ein Auftrag. Wenn Sie heute einen neuen Salon gründen würden, der exemplarisch für unsere Zeit stehen soll, wer müsste an einem Tisch sitzen, damit eine wirklich produktive Spannung entsteht?
0: Reden wir über einzelne Namen jetzt oder über Statusgruppen oder also wie würden Sie die Auswahl mir erlauben?
1: Wen würden Sie einladen? Nennen Sie ruhig Personen.
0: Also ich glaube, wir machen ein total erfolgreiches und sehr, sehr interessantes Format in Dortmund seit vielen Jahren. Aladin, Elmar, Falani und ich sind die ModeratorInnen. Der Ort ist das Dietrich-Keuning-Haus in der Dortmunder Nordstadt, also ein ausdrücklicher migrantischer Bezirk.

0: Zirk. Und das Besondere an dieser Diskussionsrunde ist, dass wir die Pluralität der Gesellschaft zur Normalität machen, dass wir also sagen, wenn hier nicht migrantische, nicht jüdische Deutsche auftauchen, dann nur als Quotendeutsche. Also, dass wir die Verhältnisse auch in der Debatte mal so gestalten, wie sie sich tatsächlich in großen deutschen Städten zeigen. Und dass es im deutschen Fernsehen und in Gesprächsrunden nach wie vor die absolute Ausnahme. Und das, glaube ich, ist ein Zugang, der, glaube ich, weiterhin wichtig ist, auch weil wir damit etwas ganz Zentrales kommunizieren, schon in der Art, wie wir diese Zusammenkunft zusammenstellen, nämlich, dass wir diese Gesellschaft gemeinsam gestalten, dass wir ein Ownership haben, dass sie uns auch allen gemeinsam gehört und dass wir deswegen gemeinsam auch Verantwortung für ihre Zukunft und Gegenwart übernehmen. Und ich glaube, diese Art der Verantwortungsübertragung, die findet nur statt, wenn Leute sich auch anerkannt und zugehörig fühlen. Und das würde ich in der Auswahl der Salons ganz wesentlich mit reinholen. Hinzu treten dann so Sachen, wie sind Leute in der Lage, miteinander menschlich und liebevoll zu kommunizieren? Und das sind dann Fragen, die wir, glaube ich, alle mit unserer Menschenkenntnis jeweils klären müssen.
1: Der Salon und seine Bedeutung für Politik und Geschichte. Inwiefern brauchen wir solche Institutionen auch heute noch und in Zukunft? Der Lyriker und Essayist Max Čolek im HR2 Pfingstprogramm am Montagnachmittag. Ganz, ganz herzlichen Dank, Herr Čolek, für Ihre produktiven und auch kreativen Gedanken.
0: Vielen Dank für die Einladung.

0: Weitersagen, erzähl es dem guten Freund zu deiner Linken. Je öfter die Geschichte erzählt wird, desto besser wird sie. Die amerikanische Singer-Songwriterin Robin Holcomb in HR2 Kultur am Pfingstmontag passt zu unserem Pfingstthema in bester Gesellschaft von Salons und Szenen. Die Autorin Marie Nott hat den Text auf der Homepage von G13, dem von Max Czollek gegründeten Autorenkollektiv, veröffentlicht. Den Text, den Sie jetzt hören, diese und andere Texte sind im Salon von G13 debattiert worden. Die Mitglieder des Salons konnten ihr Feedback geben und Vorschläge zu den Texten machen.
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0: Hauschka am Piano und Ensemble mit dem Stück Ping von Volker Bertelmann. 17.38 Uhr ist es jetzt und hier haben wir ein Kabarett-Chanson für Sie aus der Zeit der Weimarer Republik von Mischa Spoljanski. Ein bissiger Blick auf die vermeintlich bessere, gehobene Gesellschaft. Und dann, in knapp 4 Minuten also, gibt es die Auflösung unseres Pfingsträtsels. Dann telefoniere ich mit der Gewinnerin oder dem Gewinner, der die sich am Samstag, den 29. August auf die Youngtimer Rally freuen darf im silbernen Opel Tigra Breuer 2000 mit Übernachtung vorher und nachher im Doppelzimmer inklusive Frühstück im Falkenstein Grand Hotel in Königstein. Na, wenn das nichts ist, ich bin gespannt, wer den Preis gewinnt.
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1: Kabarett aus der Zeit der Weimarer Republik auf der Gesellschaft von Mischa Spoljanski. Er nimmt die vermeintlich bessere, gehobene Gesellschaft schon ein bisschen aufs Korn. In bester Gesellschaft heißt unser Pfingstprogramm in HR2 Kultur. Und bei uns sind Sie den ganzen Nachmittag natürlich in guter Gesellschaft. Und Sie hören von Salons und anderen Szenen. 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
1: Hier nochmal das Rätsel.
3: Sie sind heute nicht nur meine Hochzeitsgäste, sondern auch Zeugen deutscher Tüchtigkeit und deutschen Unternehmungsgeistes.
4: Zu genau eingehaltenen Stunden erschien er auf Wiebels Bude, im Fechtsaal, beim Friseur und zum Frühschoppen.
5: Aber ich hielt Sie nicht für den Schubiak, der Sie sind.
6: Geben Sie Satisfaktion?
7: Mensur!
8: Fertig! Los! Auf! Sitzen! Auf! Sitzen! Auf! Sitzen!
9: Wann war die Schlacht im Teutoburger Wald?
10: Unser über alles geliebter Kaiser.
4: Eben bin ich dem Kaiser begegnet, sagte er sofort. Unser herrlicher junger Kaiser.
10: Seine Majestät! Hurra! Hurra!
11: Der Kaiser lächelte. Und einige Sekunden waren sie ganz allein miteinander.
10: Hurra! Wir sind des Kaisers Soldaten, die Stütze von Altar und Thron.
3: Soeben erhalte ich aus meiner Fabrik das erste Muster eines Erzeugnisses, das den Weltmarkt erobern wird.
4: Der Mann ist Sozialdemokrat, erklärte er. Aber ich entlasse ihn nicht. Wollen sehen, wer der Stärkere ist.
12: Ich hoffe, dass wir Sie bald als Abgeordneten in der Stadtverordnetenversammlung begrüßen können.
4: Wer den Lohengrin geschrieben hat, vor dem nehme ich den Hut ab. Er schlug ein Zustimmungstelegramm an Wagner vor. Guste musste ihn aufklären, es sei nicht mehr zu machen.
13: Was der Soldat zu tun und zu lassen hat, besteht im preußischen Exerzierreglement. Denken unnötig.
3: Habe ich mich entschlossen, dieses jüngste Erzeugnis Weltmacht zu nennen.
10: Die ganze Welt kennt unsere Taten. Wir sind die Elite der Nazi.
4: Diederich zeigte dem Himmel seinen Wilhelmsorden und sagte: Edge.
1: Edged. Ja, das war unser Superrätsel heute am Pfingstmontag. Welchen Autor haben wir gesucht? Die Lösung gesucht haben wir Heinrich Mann. Der Untertan erschien 1918. Ein Roman vor dem Hintergrund der autoritären Gesellschaft im Wilhelminischen Kaiserreich. Der Untertan erzählt die Geschichte von Diederich Hässling, einem ängstlichen und angepassten Bürger im Kaiserreich. Er ist ein opportunistischer Fabrikant und überzeugter Untertan des Kaisers. Und Heinrich Mann nutzt die Figur, um Gehorsam, Machtdenken und autoritäre Gesellschaftsstrukturen satirisch zu kritisieren. Der Papierfabrikant Hässling entwickelt ein besonders billiges und minderwertiges Papier, das er Weltmacht nennt. Als er Wilhelm II. Persönlich begegnet, rutscht er im Dreck aus. Und der Kaiser? Der lacht ihn aus. So, ein DRB Plus Radio und das Buch Liebe signiert von Thomas Hettche gehen an HR2-Hörerin, Achtung, Marion Görlich aus Königstein. Ganz herzlichen Glückwunsch, Frau Görlich, und danke natürlich fürs Miträtseln. Das gilt übrigens für alle, die bei unserem Rätsel heute mitgemacht haben. Und jetzt Trommelwirbel, Trommelwirbel.

Der Hauptgewinn, die Teilnahme für zwei Personen an der ADAC Youngtimer Rallye durch Hessen am Samstag, den 29. August, mit Start in der Klassikstadt in Frankfurt und dann quer durch die Region. Gewonnen hat Caroline Meyer. Und eigentlich wollte ich mit Frau Meyer telefonieren, aber sie war ein bisschen schüchtern. Egal, herzlichen Glückwunsch. Sie werden eine super Tour haben, auf jeden Fall. Ganz herzliche Glückwünsche nach Bad Soden. Und ich wünsche Ihnen auf jeden Fall ganz viel Spaß am 29. August. Und zum Abschluss haben wir jetzt noch ein Lied zum Abschluss von all unseren Gästen. The Parting Glass, ein letztes Gläschen noch, bevor wir gehen. Eins der bekanntesten britischen Traditionals, ohne dass eine ordentliche Feier nicht zu Ende gehen sollte.

The Parting Class von Sinéad O'Connor in HR2 Kultur. Es ist 17.53 Uhr. Das war ein letztes Gläschen, bevor wir gehen. Ohne dieses Lied kann keine ordentliche Feier zu Ende gehen. Wir sind jetzt am Ende unseres Pfingstprogramms. In bester Gesellschaft waren Sie 3 Tage lang. Ich sage danke für Ihr Ohr und wünsche Ihnen noch einen tollen Pfingstmontag. Hier geht's jetzt weiter mit dem Literaturland Hessen, also nach den 18 Uhr Nachrichten zur Woche der Meinungsfreiheit und einer Veranstaltung in der Paulskirche. Ich wünsche Ihnen angeregtes Zuhören. Machen Sie's gut. Ich bin Katrin Mund. Tschüss.

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1: 18 Uhr. Weiter Kritik aus der SPD an möglichen Einschnitten beim Elterngeld. Hessische Städte und Gemeinden schneiden bei Versorgung gut ab. DAX geht mit höchstem Stand seit Monaten aus dem Handel. Das Wetter am Abend und in der Nacht klar, 17 bis 8 Grad und morgen sonnig bis 34 Grad. Mein Name ist Christoph Haas. Weitere SPD-Politiker sprechen sich gegen mögliche Einschnitte beim Elterngeld aus. Anlass sind Äußerungen von Bundesfamilienministerin Prien. Sie hatte vor kurzem gesagt, dass von Einsparungen auch das Elterngeld betroffen sein könnte. Aus der Nachrichtenredaktion Bianca Taube.
2: Der parlamentarische Geschäftsführer der SPD Wiese hat die zuständige CDU-Familienministerin Prien in der Rheinischen Post aufgefordert, möglichst woanders zu kürzen als beim Elterngeld. Er räumte zwar ein, dass gespart werden muss, aber wenn es in Priens Ressort andere Einsparpotenziale gäbe, würde er das sehr begrüßen. Gestern hatte bereits SPD-Fraktionsvizechefin Schmidt pauschale Kürzungen beim Elterngeld abgelehnt. Auch der Sozialverband VdK fordert heute Schutz und Unterstützung für Familien statt weiterer Kürzungen.
1: Gleich drei hessische Städte landen in einem Vergleich des Instituts der deutschen Wirtschaft zur Versorgung ganz weit vorne. Offenbach, Frankfurt und Eschborn belegen die Plätze 2, 3 und 4. Untersucht wurde, wie gut die Kommunen ausgestattet sind, zum Beispiel mit Kliniken, Kitas, Schulen oder Mobilfunk. Platz 1 ging an Haar, eine kleine Stadt bei München, und am schlechtesten hat Hirschtal in der Südwestpfalz abgeschnitten. Die deutsche katholische Kirche ist mit Papst Leo XIV. Und seinem Lehrschreiben zur künstlichen Intelligenz einer Meinung. Leo hatte vor den Risiken von KI gewarnt und Regeln gefordert. Aus der Nachrichtenredaktion Christian Röther.
3: Seine Enzyklika zur künstlichen Intelligenz sei ein wegweisendes Dokument und biete Leitplanken für die Zukunft, das sagte Heiner Wilmer, der Vorsitzende der Deutschen Bischofskonferenz und designierte Bischof von Münster. Als besonders wichtig hebt er hervor, dass Papst Leo vor dem Einsatz von KI in Kriegen warnt. Wilmer sagt, er gehe davon aus, dass das Thema KI die Kirche in den kommenden Jahren weiter beschäftigen werde.
1: Weltweit werden die Verhandlungen zwischen den USA und dem Iran über ein Ende des Krieges mit Spannung beobachtet. Von beiden Seiten kommen seit Tagen positive Signale. Aus der Nachrichtenredaktion Gabriele Intemann.
4: Man sei sich bei den meisten Punkten inzwischen einig, sagte ein Sprecher des iranischen Außenministers bei einer Pressekonferenz. Zuvor hatte US-Präsident Donald Trump bereits erklärt, ein Abkommen sei weitgehend ausgehandelt. Ein schnelles Ende des Krieges schließen beide Seiten aber aus. Strittig ist vor allem die Zukunft des iranischen Atomprogramms und der künftige Status der Straße von Hormus.
1: In der Stadt Mekka in Saudi-Arabien hat die Pilgerfahrt Hadsch begonnen. Erwartet werden mehr als 1,5 Millionen Musliminnen und Muslime aus aller Welt. Bis Ende der Woche vollziehen sie vorgeschriebene Riten in der heiligen Moschee von Mekka und in umliegenden Orten. Die Kurse an den Aktienmärkten sind heute gestiegen, beflügelt von der Hoffnung auf ein Friedensabkommen zwischen dem Iran und den USA. An der Frankfurter Börse stieg der deutsche Leitindex DAX so hoch wie zuletzt vor Beginn des Kriegs Ende Februar. Aus dem Feiertagshandel ging er mit 25.389 Punkten. Das ist ein Plus von 2%. Das waren die Nachrichten. Das Wetter, heute Nacht ist es meist klar und es kühlt ab auf 17 bis 8 Grad. Morgen bekommen wir wieder viel Sonnenschein und die Temperaturen steigen auf 27 bis 34 Grad. Die Zeit ist 18.04 Uhr.
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5: Und dazu begrüßt sie Niklas Vogel. Kann eine Gesellschaft funktionieren ohne ein gemeinsames Verständnis von Wahrheit? Das ist eine Frage, die sich heutzutage immer dringender stellt. Was ist Wahrheit? War daher das Thema der diesjährigen Woche der Meinungsfreiheit. Und über diese Frage diskutierten Robert Habeck, Christian Berkel und Michel Friedmann bei der Eröffnungsveranstaltung in der Frankfurter Paulskirche am 5. Mai. Wir senden heute einen gekürzten Mitschnitt. Das Gespräch moderiert Katja Gasser.
6: Alain Badiou war der Meinung, dass das, was die Philosophie vom Subjekt erwartet, Folgendes ist, nämlich, dass dieses Subjekt ein Gelehrter zu sein hat, eine Gelehrte, eine Liebende, ein Liebender, ein Aktivist, eine Aktivistin, eine Künstlerin, ein Künstler. All diese Aspekte tragen die heutigen Podiumsteilnehmer in sich. Alle sind sie in sehr unterschiedlichen Funktionen wirksam und produktiv. Christian Berkel unter anderem als Schauspieler und Autor. Zuletzt ist sein Roman Sputnik erschienen. Michelle Friedmann als Jurist, Philosoph und Publizist. Sein jüngstes Buch Mensch, Liebeserklärung eines verzweifelten Demokraten war in aller Munde. Und Robert Habeck, ehemaliger hochrangiger Politiker eben dieses Landes, zurzeit unter anderem als Gastdozent an der University of California, Berkeley tätig, auch Autor. Im Vorjahr erschienen ist sein Buch Den Bach rauf, wohlgemerkt nicht runter, sondern rauf, eine Kursbestimmung. Bitte schön. Herr Berkel, Herr Habeck, Herr Friedmann. Diese Veranstaltung findet im Rahmen der Woche der Meinungsfreiheit statt. Das Thema des Gesprächs aber ist und das Motto der Aktionswoche in diesem Jahr: Was ist wahr? Vielleicht eine Einstiegsfrage als Begriffsklärungsfrage. Wovon sprechen wir denn eigentlich, wenn wir von Wahrheit sprechen? Die Soziologin Ilus hat die Wahrheit als eine der wichtigsten demokratischen Tugenden bezeichnet, neben der Komplexität. Wie würden Sie es definitorisch mit der Wahrheit anlegen? Wer möchte? Herr Berkel?
7: Mir fällt bei der Frage eigentlich eine Geschichte ein aus einem ganz wunderbaren kleinen Buch, das heißt Tagebuch eines Babys und ist von einem der maßgeblichen amerikanischen Babyforscher, Psychiater und Analytiker geschrieben worden, der darin wirklich den Alltag eines Babys vom 6. Lebensmonat bis zum 4. Lebensjahr versucht nachzuempfinden und zu erzählen. Und er kommt dann irgendwann zwischen dem 2. und 3. Lebensjahr, sagt er, wir kommen ja alle aus einer Welt der Bilder. Und von dieser Welt der Bilder treten wir dann eben zwischen dem 2. und 3. Lebensjahr irgendwann ein in die Welt der Wörter. Und von dem Moment an werden wir bis zum Ende unseres Lebens alles, was uns widerfährt, was wir erleben, interpretierend wahrnehmen. Also mit Wörtern unsere Wirklichkeit konstruieren und eben auch unsere sehr mitunter unterschiedlichen Wahrheiten. Und deswegen brauchen wir auch diese Sprache, um uns über Wahrheit verständigen zu können. Es gibt eben, glaube ich, nicht nur eine.
6: Lieber Herr Habe, gibt es eine Wahrheit?
8: Also ich glaube, dass, erstmal schönen guten Abend und schön, dass wir uns alle hier treffen können. Ich glaube, dass alle diese Was-Fragen, was ist Wahrheit, was ist Freiheit, was ist Liebe, am Ende einen Fehler machen, uns nämlich zwingen, dann eine Entität, man würde wahrscheinlich philosophisch sagen, eine Metaphysik herzuleiten und sagen, das ist jetzt das Wesen. Das kann man in bestimmten Bereichen auch machen und sich daran freuen, aber die sind dann nicht mit dem Diskurs zugänglich. Deswegen glaube ich, dass die sinnvollere Frage ist, wie entsteht Wahrheit oder wie stellen wir Wahrheit her? Und das ist nicht relativistisch gemeint. Das heißt nicht, dass es keine Wahrheit gibt. Also Friedrich Nietzsche war sozusagen der Meister darin zu sagen, es gibt ja keine Wahrheit, alles ist Perspektive und dahinter ist nichts mehr. Ja, es gibt nichts mehr, worauf man sich beziehen kann. Das meine ich damit nicht. Also Wahrheit ist, dass man versucht, den Dingen auf den Grund zu gehen. Damit ist gesagt, es gibt Dinge, es gibt eine Welt, es gibt Fakten, die können beschrieben werden und dass man sich über seine Beschreibung Rechenschaft ablegt. Und damit ist sozusagen erstens gesagt, nicht jede Meinung ist eine wahre. Ja, es gibt einen Unterschied zwischen Meinungen und Wahrheiten. Und zweitens, wir müssen permanent darüber reden, was wir als Wahrheit haben wollen und zulassen wollen. Das ist bei Naturwissenschaften relativ klar zu sehen. Also, dass die Leute, keine Ahnung, über die letzten Jahrtausende gelernt haben, dass es Gravität gibt. Aber dann irgendwann haben sie gelernt, dass es Relativitäten gibt und dann gibt es Quantenphysik. Und dadurch hat sich die Wahrheit der Naturwissenschaften verändert. Kompliziert wird es bei Geisteswissenschaften und damit auch bei Politik, wenn man darüber redet, was die Wahrheit einer Gesellschaft ist. Und die verändert sich natürlich auch. Und das Interessante ist aber, dass wir da nicht im luftleeren Raum agieren. Wir können uns über unsere Argumente, wie entstehen denn unsere Wahrheiten, Rechenschaft ablegen. Und nicht jedes Argument ist gleich gut. Und dann kann man eben sagen, dass es einen Fortschritt in der Demokratie gibt und dass bestimmte Gesellschaftsformen oder bestimmte Lernschritte, die wir jetzt gerade in der Paulskirche vielleicht uns erinnern dürfen oder gerade in Deutschland sagen dürfen, eben zu einer Wahrheit geführt haben. Dass alle Menschen gleiche Rechte haben sollten, ist eine Wahrheit der Demokratie. Was bedeutet natürlich, ja, es gab auch andere Zeiten und es gibt auch andere Meinungen dazu, aber damit stellt man sich außerhalb des Wahrheitsdiskurses, den wir uns als Gesellschaft angeeignet haben. Lange Rede, kurzer Sinn, Wahrheit bedeutet Debatte und Herstellung von Wahrheiten, daraus werden wir nicht entlassen. Und damit ist nicht gesagt, dass jede Meinung gleichzeitig den Anspruch haben kann, sich als eine Wahrheit zu behaupten, weil sie sich damit außerhalb der Spielregeln der Wahrheitsfindung Beschreibung stellt.
6: Ist doch. Gut, wir könnten hier jetzt aufhören und darüber nachdenken, aber weitergedacht zu Michelle Friedmann, ich gehe davon aus, auch unser Vorgespräch, die Lektüre ihres letzten Buches, veranlasst mich zu denken, dass Sie in allem, was jetzt Robert Habeck sagte, sagen würden, ja, so ist es, richtig?
9: Das wäre langweilig. ich versuche es mal andersrum. Wir diskutieren über, was ist Wahrheit oder den Wahrheitsbegriff, seit die Lüge wieder mehr und mehr in den Mittelpunkt unserer Diskurse gekommen ist. Das ist an sich schon ein Fehler von uns gewesen, dass wir über die Wahrheit nicht genug diskutieren, reflektieren, analysieren und damit so überrascht wurden, dass dieser Begriff anscheinend gar nicht so implementiert ist, wie man das annimmt. Die zweite Perspektive, die ich vielleicht einführen möchte, ist, die Interpretation der Welt, die Konstruktion der Welt scheitert am Ende an sich selbst, an diese ersten 4 Jahre, weil diese kindliche Amnesie uns unbewusst bleibt. Sie ist nicht erforschbar, selbst in einer jahrzehntelangen Psychoanalyse sind diese 4 Jahre in irgendeinem Bereich, den wir nicht erreichen. Und das bedeutet, dass die Wahrheit, wie wir sie empfinden, um einen emotionalen Anteil der Wahrheit zu benennen, von uns gar nicht immer bewusst erklärbar und gesteuert ist. Und das ist auch eines der Momente dieser großen Gefühle, in denen wir uns befinden. Und trotzdem bestehe ich darauf, dass bei aller Interpretation der Welt ein Fortschritt des Denkens uns immer weiter ermöglicht, indem wir, und das ist demokratisch, das Fragezeichen dem Ausrufezeichen entgegensetzen. Die größte Gefahr für Diktatoren, die ein Ausrufezeichen leben, ist das Fragezeichen, der Zweifel und das Nachdenken. Und dann kommen wir zu Ergebnissen. Und du hast es gerade angesprochen, Menschenrechte sind die Grundbedingung für Demokratie. In einer Diktatur wird es nie demokratisch, wenn es keine Menschenrechte gibt. Sie ist eine Grundbedingung definitorisch für das, was wir zur Abgrenzung zur Diktatur nehmen. Und genauso könnte man, ich fange wieder vom Anfang an, sich die Frage stellen, wenn ich erkenne, dass etwas eine Lüge ist, muss ich in mir auch eine Wahrheit getragen haben, sonst würde ich sie nicht demaskieren können. Das ist eine großartige Eigenschaft, die ja auch eine Selbstermächtigung definiert. Indem ich mich auch mit einer Haltung in diese Welt bewege, habe ich die Möglichkeit, das Gegenüber mit einer anderen Haltung zur Verhandlung zu bringen und mich mit. Die ist nie endgültig. Aber ich möchte schon sagen, die Welt ist nicht beliebig. Und es ist ein großer Unterschied, ob ich morgen früh aufwache in Moskau, Teheran oder Peking, wenn ich jetzt meine Regierung kritisiere, als in Frankfurt am Main. Und das ist eine Wahrheit. Dort bin ich bedroht. Hier bin ich lächelnd wieder am nächsten Morgen in der Welt.
6: Applaus Vielleicht ein kleiner Zwischenbefund der ersten gestellten Frage, dieser Definitionsfrage. Wir haben uns darauf verständigt, oder Sie haben sich darauf verständigt, wenn ich das zusammenfassen darf, dass Wahrheit natürlich eine Frage der Konstruktion ist und eine Frage des Diskurses. Und dass eine Gesellschaft aber, die einen gemeinsamen Wahrheitsraum aufgegeben hat, als demokratische nicht mehr zu denken
9: Darf
6: ist.
9: Darf ich den Begriff Alles. Von Wissen und Erkenntnis hinzufügen? Also das ist, darum sage ich, es ist nicht beliebig. Wir sind auf den Wissensstand, in dem wir jetzt leben. Aber dieser Wissensstand entwickelt sich und hat sich entwickelt. Er ist aber auch in der Lage, sich rückzuentwickeln. Und ich würde schon sagen, dass man das Wissen nicht, oder man kann die Wahrheit ohne diesen Begriff des Wissens, des Lernens, nicht fortschreiben. Das bedeutet, wir sind immer auch im Zweifel, dass die Grundaussagen, die wir machen, immer wieder überprüft, sich bestätigen oder nicht mehr bestätigen. Und die Tatsache, dass es sich nicht bestätigt, weil wir mehr verstehen und wissen, macht die Wahrheit nicht kaputt, sondern sie formt sie immer weiter. Und deswegen ist die Lüge, die behauptet, es gäbe keine Wahrheit, immer eine Lüge und nie eine Wahrheit.
6: Herr Habeck, Sie sind ja in letzter Zeit häufig in den USA. Dort ist ja das Postfaktische sozusagen im Zentrum der Macht angekommen. Aus der amerikanischen Perspektive nimmt sich die Situation in Europa, im Speziellen im deutschsprachigen Raum, sagen wir, anders aus, auch im Hinblick auf den Wahrheitsdiskurs, den wir hier führen?
8: Ja, das würde ich schon sagen, auch als etwas, was ich gelernt habe und so nicht davor gesehen habe, was sich aber spiegelt, wenn man jetzt auch über die deutsche Geschichte nochmal nachliest oder die neueren Veröffentlichungen Zeit hat zu lesen, die ich da vorher nicht so hatte. Wenn man das Kabinett Trump sieht, vor allem die Männer, die Frauen waren irgendwie, also die jetzt, die Hälfte von denen ist ja entlassen worden, aber die waren irgendwie kalt und gefährlich, fand ich. Die Männer sind alles so Trottel. Der Gesundheitsminister, der Verteidigungsminister, ja, das sind so, ist das so? Ich meine, das sind, man sieht die und denkt, ja, auch wenn du eine, wenn du irgendwie alternative Medizin machst, du kannst auch nicht glauben, durch Liegestütze kannst du Coronavirus besiegen oder sowas, ja. Das sind alles so Hanswurste irgendwie. Und ich habe mich ganz lange gefragt, und dahinter aber, und das ist der eigentliche Punkt, ist eine Funktion. Nämlich die Institution, Ministerium oder Kabinett oder Regierung selbst wird entwertet dadurch, dass solche Komiker auf einmal die Minister sind. Die sozusagen unbeleckt von jeder Kompetenz da einfach irgendwas mal erzählen. Und das ist sozusagen der Beginn damit, dass du den ganzen demokratischen Prozess desavouierst. Deswegen wäre es falsch zu sagen, die sind ja alle solche Komiker, sondern man muss sozusagen den Sinn dahin sehen. Und wenn man sich damit ein bisschen beschäftigt, dann ist die neu ist das gar nicht mehr, aber wir glauben, Zerstörung von Wahrheit ist sozusagen klassische Propaganda, also Goebbels sozusagen. Ja, man erzählt den Menschen die Geschichte des Antisemitismus laut und brutal und dann stellt man eine andere Wahrheit her und alle, die sich dagegen wehren mit Argumenten, die werden weggesperrt und im Zweifelsfall ermordet. So wird sozusagen der Wahrheitsdiskurs, der aufgeklärte Wahrheitsdiskurs zerstört. Aber es gibt auch eine viel perfidere Strategie, nämlich nicht eine alternative Wahrheit mit Gewalt durchzusetzen, sondern einfach den Raum für Wahrheit oder Wahrhaftigkeit zu zerstören. Wie wir das da eben gerade noch halblächerlich, wobei komisch ist das eigentlich schon gar nicht mehr beschrieben haben. Und die Strategen, also die gedanklichen Vorläufer, sowohl in den USA, Steve Bannon, wie in Russland, Putin macht das ähnlich mit seinem Apparat, haben das genau aufgeschrieben. Also der russische Steve Bannon heißt Surkov, der hat im Grunde das ganze russische Propagandaregime wie eine Soap-Opera, wie eine Reality-Oper designt und permanent ist Drama und irgendwas muss passieren, so dass am Ende sogar die Opposition geführt, also eingesetzt wird, die wird nicht unterdrückt, sondern die gibt es und dann sagt die Opposition irgendwas Gefährliches gegen Putin und dann kann Putin wieder die Opposition beschuldigen und irgendwie wegsperren. Also, und du weißt gar nicht mehr als Bürger eines Landes, wer spielt hier eigentlich welches Spiel und irgendwann hörst du auf und sagst, ich will mich damit gar nicht mehr beschäftigen. Und das ist ein bewusstes Vorgehen, die Menschen so zu, jeden Tag ist Drama, so müde zu machen, ich meine, Donald Trump, das ist doch das beste Beispiel eigentlich, seine Reden selbst, im gleichen Satz widerspricht er sich.
10: Ja, sozusagen, du, im gleichen Satz sagt er, wir haben die Straße vom Hormuz und den Iran-Krieg gewonnen und alles im Griff. Please, bitte NATO und Alliierte, könnt ihr uns helfen? Wir stehen so mit dem Rücken an der Wand. Im gleichen Satz, und es geht irgendwie so durch und keiner checkt mehr irgendwie, dass das im Grunde den Raum für Wahrheiten kaputt macht. Und das ist vielleicht die viel gefährlichere Strategie, jetzt politisch gesprochen, weil man sich gegen eine brutale Form, eine andere Wahrheit durchzusetzen, wenn man sich traut und wenn es noch Widerstandskräfte gibt, wehren kann. Wenn es aber gar keinen Raum mehr gibt, wenn alles sozusagen ein Gerede wird, ein so blurry wird, verschwimmt und man gar nicht mehr das Gefühl hat, es lohnt sich für die Institutionen zu kämpfen, weil die gar nicht mehr da sind so richtig, wenn alles vaporisiert ist, dann bleibt am Ende nur die Lethargie über. Dann ziehen sich Menschen zurück und sagen, ich weiß ja gar nicht mehr, was richtig und falsch ist, was gut und böse ist. Es ist ja alles durcheinander. Ich habe meinen Kopf verloren. Und das ist vielleicht die viel gefährlichere demokratische Entwicklung, die wir im Moment sehen, dass eben das Böse nicht nur schwarz ist, sondern sich in diesen grauen Schattierungen überall reinfrisst und am Ende Leute sagen, na gut, wenn Politik ist wie das Wetter, dann bleibe ich zu Hause.
9: Ich will nur ein paar Ergänzungen machen. Nicht nur in Amerika sind Männer teilweise Trottel. Ich will eine zweite Ergänzung machen. Lange bevor es Trump gab, und seien Sie mir nicht böse, gab es in Österreich die erste rechtsextremistische, rassistisch, antisemitische Partei, die demokratisch nicht nur gewählt wurde, sondern dreimal an einer Regierung beteiligt wurde. Und die erste übrigens war von der SPÖ mit Bruno Kreisky, dann zweimal mit der ÖVP. Und das drückt etwas aus, worüber wir vielleicht einen Augenblick reden müssen. Die Destruktionskraft, die du gerade beschrieben hast, Robert, die ist da. Aber woher kommt die Ansteckungsgefahr? Also warum lassen wir uns davon anstecken? Wir sprachen über die Lüge, wir sollten vielleicht über einen weiteren Begriff sprechen, das Gerücht. Adorno hat ja den Antisemitismus als das Gerücht-Zitat über die Juden gewählt. Und vieles, worüber wir reden, sind Gerüchte, die wir in uns tragen, Vorurteile. Und wenn jetzt eine starke Kraft medial verstärkt uns erzählt, die Politikerinnen sind alle korrupt, dann gibt es bei nicht wenigen, die sich hier auch versammeln und sich Demokraten und Demokratinnen nennen und sich danach fühlen, den Soupçon, vielleicht ist da was dran, wie es bei den Gerüchten so ist. Und dann wird es gefährlich.

0: weil die bürgerliche Gesellschaft anfängt, das, was Ränder verstärkt erzählen, in den Diskurs zu übernehmen. Man ist skeptisch, man lehnt es eigentlich ab, aber wir müssen doch darüber reden, denn vielleicht stimmt es doch, dass die Politik, die Journalistinnen, die Intellektuelle, die Linken die Gefahr in Wirklichkeit sind. Ich ergänze das, weil wir Europäerinnen, was auch historisch, und da muss man Amerika dann doch noch mal differenzieren von uns Europäerinnen und vor allen Dingen Deutschland und, seien Sie mir nicht böse, Österreich. Ich weiß, Österreich ist gegen den eigenen Willen besetzt worden.
1: Ich bin hier nicht engagiert.
0: Nein, ich wollte nur sagen, man muss sich für die europäische Kontinuität der Gerüchte und der Lügen in der öffentlichen Debatte bewusst bleiben, die nie aufgehört hat. Warum eigentlich auch? Als der Mensch das erste Mal gesagt hat, ich bin ein mündiger Mensch, bedroht er die Macht des Autoritären. Vom ersten Tag ist dieses Machtkontinuum in Konflikt miteinander. Und nur wenn die Demokraten, Demokratinnen, die also sagen, die Menschenrechte sind unser Fundament, daran glauben, daran arbeiten und es entwickeln, wird die Demokratie bestehen. Sie fällt nicht bei allem, ich will gar nicht das Wort nennen, Respekt, sondern bei aller Wahrnehmung. Die deutsche Demokratie scheitert nicht an der AfD, sondern sie scheitert, wenn, dann an uns.
2: Das finde ich einen wirklich ganz entscheidenden Punkt, weil damit sagst du auch nochmal, was im Moment, glaube ich, falsch läuft, ist, dass man ständig versucht, Politikerinnen und Politiker dafür verantwortlich zu machen, dass die Demokratie gerade abschüssig ist und dass das alles nicht so gut läuft. Diese Vorstellung, dass da ein paar Menschen sind, die gewählt sind, die es jetzt zu richten haben, und wir damit aus jeglicher Verantwortung als Bürgerinnen und Bürger entlassen sind, das ist wirklich extrem gefährlich für eine Demokratie. Wenn wir uns nicht hinstellen und sagen, also der simpelste Satz, dass Demokratie vor allem Demokraten braucht, wenn wir nicht überlegen, was das konkret heißt und die Leute immer nur sagen, ja, was soll ich denn machen? Ich bin doch kein Politiker. Ich kann ganz viel machen. Ich kann in meinem Umfeld mit Leuten reden. Ich kann versuchen, andere Positionen anzugreifen. Ich kann versuchen, andere Positionen auszuhalten. Ich kann versuchen, mich zu stellen und nicht dem Diskurs auszuweichen. Und das ist das, was ich im Moment vermisse. Ich merke, wie Diskussionen ganz schnell auslaufen in dem Moment, wo jemand eine andere Position hat oder eine, die mir nicht gefällt. Zur Demokratie gehört aber nicht, dass die Welt so ist, wie ich sie gerne hätte, sondern zur Demokratie gehört eben auch die andere Position.
1: Darf ich das weiter treiben an Sie? Ich würde eine daraus abgeleitete Frage ein Stück weitergehen. Diese Verantwortung aller an der Situation, an der politischen, die wir jetzt eben in vielen Ländern Europas haben, nicht zuletzt in Deutschland, nicht zuletzt in Österreich, das Erodieren der politischen Mitte, wie es so schön heißt, das Erstarken der Ränder. Was sind denn, Robert Habeck, jetzt waren Sie ja lange auch aktiver Politiker, was sind denn aus Ihrer Sicht die Faktoren, die diese Situation mit hervorgebracht haben? Was hat man denn politisch verabsäumt? Und vielleicht nicht nur politisch im Sinne von Politiker verabsäumt, sondern was sind denn die Faktoren, die diese Situation mit hervorgebracht haben?
3: Ja gut, ich gebe meine Antwort. Das ist natürlich jetzt Gegenstand von journalistischer und wissenschaftlicher Debatte noch und nöcher. Ich glaube nicht, dass die, sagen wir, die Symptome, die wir immer wieder diskutiert haben, die Ursachen sind. Also die Symptome changieren. Meistens wird Migration genannt, wird, also weil es so viele Migranten gibt oder Migration in Deutschland, 2015 fortfolgende, gibt es rechten Populismus in Deutschland. Manchmal wird Klimaschutz genannt, wir übertreiben es mit dem Klimaschutz, das ist alles unzumutbar und am Ende ist das Fahren von Fahrrädern verantwortlich dafür, dass die deutsche Automobilindustrie ein Problem hat. Manchmal wird woke Ernährung genannt, also ja, weil sozusagen, weil zu viele Leute sich vegetarisch oder gar vegan ernähren, ist die AfD bei fast 30%. Das, I don't buy it, ja, das sind sozusagen, das, aber so ist ja, also das erinnern Sie in den noch vor einem Jahr.

0: war sozusagen die Vermutung, wenn die Flüchtlingszahlen runtergehen, dann geht die AfD auch runter. Nun sind sie runtergegangen und die AfD ist ein All-Time-High. Es muss also ja eine andere Ursache haben, die natürlich nicht leugnet, dass alle diese Fragen, die ich aufgezählt habe, und viele mehr relevante Debattenpunkte sind. Natürlich ist es eine relevante gesellschaftliche Debatte, wenn wir fossile Energien ersetzen wollen, zu welchem Preis, in welcher Geschwindigkeit, mit welcher sozialen Abfederung. Das ist halt all, und die Integration und die, auch die Grenzen von Integrationsfähigkeiten, das sind alles offene und relevante Fragen. Aber sie sind meiner Ansicht nach nicht die Erklärung dafür, warum wir letztlich global, jedenfalls in allen offenen Gesellschaften, starken Rechtspopulismus haben. Und jetzt will ich nicht zu lange reden, aber zwei Sachen muss ich sagen. Das dauert 2 Minuten. Ich glaube, es ist Auswirkung der ökonomischen Konsequenz der Globalisierung. Und die hat am Ende alle Gesellschaften getroffen. Und es im Grunde ist meine Analyse so, durch die Öffnung der Märkte nach dem Ende der Sowjetunion sind alle Güter, die man globalen handeln kann, da produziert worden, wo sie am günstigsten sind. Also Commodity Goods, das ist vor allem Energie oder landwirtschaftliche Produkte. Du schmeckst dem Zucker ja nicht an, ob er aus Zuckerrüben aus Schleswig-Holstein kommt oder aus Zuckerrohr aus Brasilien oder Indien oder wo auch immer her der Zuckerrohr kommt. Ist halt süß. Und das Gleiche gilt für Metallförderung und so weiter. Und es, mit dem Fortschritt der Entwicklung gilt es jetzt am Ende auch für die Automobilindustrie. Vor 10 Jahren hätten wir noch gesagt, ja, du kannst Zucker und Weizen und Energie, also Öl oder Gas, das ist egal, wo das herkommt, verbrennen wir halt oder essen wir halt. Aber Autos, das sind... Die kann man nicht überall produzieren. Ja, Pustekuchen. Auf einmal können die Chinesen genauso gut Autos produzieren wie die Deutschen und die Inder sind kurz davor. Und auf einmal gibt es sozusagen einen globalen Handel. Und alle, die in den Branchen arbeiten, die jetzt dadurch ökonomisch unter Druck geraten haben, das Gefühl von, hier bricht was weg. Abschießängsten. Und zumindest uns Reputationsängsten. Und diese Menschen, die da arbeiten, die meisten, Automobilindustrie ist ein bisschen anders, arbeiten in den ländlichen Regionen. Da wird Landwirtschaft betrieben, da wird Energie abgebaut. Hier in Frankfurt wird nicht gefrackt werden. Das wird einfach nicht passieren und in Berlin-Mitte wird auch kein Windrad stehen. Aber das passiert alles im ländlichen Raum. Und dann fragen sich diese Leute, wer spricht eigentlich noch für uns? Und viele dieser Berufe sind eben dann nicht Steuerberater, Juristen, Philosophen oder Schauspieler, sondern handwerkliche Berufe. Und nun einmal, um sozusagen, hast du ja gerade gesagt, ein bisschen sich das auch unbequem zu machen, wenn wir in den Bundestag gucken, wir reden ganz viel über Quoten. Eine Handwerkquote, Handwerkerinnen- und Handwerksquote oder Erzieherinnenquote oder eine Nicht-Akademikerquote würde die Verhältnisse im Deutschen Bundestag wirklich zum Tanzen bringen. Die sind nicht da. Diese Teile der Gesellschaft sind nicht repräsentiert. Aus Gründen, ja, das sage ich sozusagen, wenn man gewählt werden will. Ihr seid jetzt alle in einer Parteiversammlung. Ich möchte gerne für den Bundestag gewählt werden. Du auch, wir halten beide eine Rede. Ja, es geht um Reden und es geht ein bisschen um Fachwissen und dann sind natürlich diejenigen, die professionell reden, sagen wir Anwälte oder Juristen oder Professoren oder Schauspieler oder Schriftsteller im Vorteil, weil die den ganzen Tag nichts anderes machen, als Reden vor Publikum zu halten. Aber als Automechaniker ist vielleicht ein bisschen schwierig und du bist nervös. Und dann geht's auch noch um Gesetzestexte und die Leute, die professionell Gesetzestexte analysieren und schreiben, Steuerberater zum Beispiel, haben natürlich immer einen Vorteil zu sagen, ja, ich kann dir erzählen, wie das deutsche Steuersystem reformiert wird, während alle anderen sagen, ich bin froh, wenn ich meine Steuern bezahlen kann. Und so, das hat also Gründe. Aber sie führen am Ende dazu, dass, und das glaube ich, muss man mal ernst nehmen, obwohl ich sozusagen Teil derjenigen bin, über die dann geschimpft wird. Ich sehe das, dass Leute sagen, da spricht ja gar nicht mehr jemand wie wir und vielleicht auch nicht für uns. Und dann ist das die da oben, also der antidemokratische Reflex, wie wir es jetzt beschrieben haben, den ich teilen würde in vielerlei Hinsicht, der repräsentiert auch eine Wahrheit. Nämlich die Wahrheit, dass im deutschen Parlament Bevölkerungsgruppen unterrepräsentiert sind. Und ja, was war die Frage? Das wollte ich erstmal sagen. Also
1: die Frage
0: das
1: war,
0: heißt,
1: was
0: das heißt natürlich lange nicht. Das will ich jetzt nicht missverstanden wissen, dass man aus dieser Feststellung heraus die Lizenz hat, den größten faschistischen Schwachsinn zu reden oder die gemeinsten Sachen zu hören. Das heißt es natürlich nicht. Aber das Sie fragten, wo kommt der Zorn her oder wo kommt der Rechtspopulismus her? Ich glaube, so kann man es einigermaßen schlüssig erklären und die Ökonomen werden noch tausende von Verzweigungen haben und irgendjemand wird noch einen Bäckermeister finden, der dann doch irgendwo in irgendeinem Landtag sitzt. Aber im Prinzip, glaube ich, ist das die Kette.

0: wo immer, nach London oder nach Paris. Aber das können eben viele Leute nicht und die fühlen sich dann irgendwie ausweglos. Das ist meine Erklärung, warum wir ein Problem haben.
1: Nein, ich halte es aus. Ich halte es aus.
2: Michel Friedmann.
1: Ganz ehrlich gesagt, als ich studiert habe, musste ich schon autogenes Training üben.
2: Mir wurde
1: Nein.
2: im Vorfeld gesagt,
1: ich finde das, was Robert hier sagt, äußerst interessant. Wenn man das aber ernst nimmt, versteht man nicht, dass die AfD nicht von Handwerkern und Bauern geführt wird, sondern genau von diesen Gruppen, die du beschreibst, die die Eliten repräsentieren. Man versteht nicht, dass ein Milliardär, ein übrigens
0: aus New York
1: gegangener Milliardär,
0: ja, aus New York, alles wo die ganzen Mandani sind,
1: Heuschreckensparte Immobilien, der Repräsentant, ein furchtbarer Begriff, den ich eigentlich nie hören möchte, des kleinen, noch dazu Mannes ist. Niemand ist klein und es gibt auch die Frauen. Solche Begriffe fallen und bleiben in unserem Diskurs. Ich wollte nur sagen, wenn dies die Kernanalyse ist, dann wäre ja eine Lösung herstellbar und die, die die Demokratie kritisieren, müssten genau die Repräsentanten sein, die bisher nicht repräsentiert sind. Ich glaube, das ist final immer noch nicht eine wirkliche Erklärung. Ich würde aber gerne eingehen auf deine ökonomische Diskussion. Und ich würde mir wünschen, ich beziehe mich in die Selbstkritik ein. Mit der globalen Ökonomie, mit dem Versprechen des Wohlstandes, des Wachstums, entsteht eine Zeit, die ungefähr 20 Jahre dauert, auch in unserem Leben, die vor wenigen Jahren unterbrochen wurde, nämlich, dass der Wert an sich des Seins die ökonomische Fortbewegung des Individuums ist. Also es gibt ja diese Werbung, mein Schiff, mein Haus oder was auch immer. 20 Jahre lang haben sich Menschen in den Demokratien darin repräsentiert gesehen, dass ihr persönlicher Wohlstand und dass der Wohlstand der Infrastruktur stabil ist. Alle anderen Dinge wurden in diese Konsumhaltung, auch Demokratie und Politikerinnen, die dienen. Das sind alles Dienstleistungen mit eingegriffen. Ich nenne das ein vermeintliches Schlaraffenland. Und das Bild, das ich davon habe, weil du von Wildern sprichst, ist, an der Tür hängt ein Do Not Disturb-Schild. Das Problem ist nur, die Tür ist weg. Und aus dieser Bequemlichkeit, die ja sich insofern verändert hat, als dass wir merken, dass Wohlstand kein Versprechen ist, dass Wohlstand keine Garantie ist, und aus der Überheblichkeit immer noch eines kolonialistisch denkenden Europas, sind wir auch so erstaunt, dass, stell dir mal vor, die Länder, die man besetzt hat, wie zum Beispiel Indien, zu den besten IT-produzierenden Ländern gehört. Und es gab ja einen Ministerpräsidentenkandidat, der mal gesagt hat, der Satz war Kinderstadt Inder. Kinderstadt Inder war CDU, nicht AfD. Das Problem war nur keine Kinder, keine Inder. Und ja, aber diese Vorstellung, deswegen, Sie sehen mich da viel weniger lächelnd über all das, diese Vorstellungen, die wir haben, die schon lange nicht mehr existieren, sind durch die globale Ökonomie so brutal auf uns zurückgefallen, dass zum Beispiel ein Versprechen der Würde des Menschen, nämlich soziale Gerechtigkeit, nicht mehr so herstellbar ist. Und jetzt will ich noch ein Drittes sagen, was die demokratische Idee aus meiner Sicht eigentlich beweist und sie trotzdem schwächt. Die Demokratie ist immer eine Paradoxie. Wir wünschen uns den Streit. Wir wünschen uns in der Gesellschaft Streit. Wir wünschen uns innerparteilichen Streit. Kaum geht der Streit los, finden wir das ganz furchtbar. Und bestrafen statt zu belohnen. Aber die Demokratie und die Meinungsfreiheit braucht nicht Streit, sondern eben auch Streitkultur. Ist, um das über dieses Land zu sprechen, eine Streitkultur eigentlich hier je entstanden? Und wie konnte oder könnte sie entstanden sein, wenn die Tätergeneration und ihre Kinder vor allen Dingen, die jetzt um die 70 alt sind, aus einer Schweigewelt gekommen sind, wo das Warum und das Fragezeichen eine existenziell persönliche Bedrohung darstellt. Wenn aber in einem Land Streitkultur nicht mit Lust, mit Sinnlichkeit, mit Freude gelebt

0: wird, dann sind die, die laut und hundertprozentig auftreten, erst einmal die Gewinner. Diese Paradoxie verhandeln wir nicht. Was wollen wir eigentlich? Die Frage ist doch, lass mal die Moral und Gut und Böse weg. Wie will ich leben? Was ist es mir wert, frei zu sein? Ganz konkret hier zu sitzen, alles zu sagen, keine Angst zu haben, dass man mich abholt. Was ist es mir wert, dass es nicht in Zukunft Höcke Graubrot gibt, sondern immer noch Croissants aus Frankreich? Was ist es mir wert, dass Meinungsfreiheit oder Kulturfreiheit gelebt wird, also kein Kulturkommissar sich einmischt? Und in der Tat, um es nochmal zu bestärken, eine Jury unabhängig ist und entweder setze ich sie ein, dann habe ich sie zu respektieren oder wir haben den Respekt verloren von der Entscheidungsfreiheit von Gremien. Und ich möchte auch nicht Tendenzen erleben, wo aus der Mitte der Gesellschaft und ihren Repräsentanten nicht mehr die Kultur über die Kultur entscheidet, sondern das Innenministerium und der Verfassungsschutz. So, und dann kommen wir, und das ist meine letzte Idee dazu, Sie sprachen von den Rändern. Ich verweigere dieses Bild. Innerhalb des demokratischen Raums gibt es Radikalität. Das sind Ränder. Aber wer den demokratischen Raum nicht mehr repräsentiert, wie zum Beispiel die Partei des Hasses, nämlich die AfD, die die Demokratie zerstören will, ist nicht am Rand des demokratischen Diskurses, sondern in einem anderen Raum. Und solange wir das nicht so verorten, werden wir nicht die Radikalität entwickeln, auch im Diskurs mit Menschen, die diese radikale Ebene verlassen haben und in den anderen Raum gehen, den Diskurs zu führen. Wir versuchen immer noch über Verständnisebenen Protestwählerinnen. Ich habe noch nie gehört, dass man bei der CDU, bei den Grünen oder FDP das Motiv der Wahl als Protestwähler genommen hat. Unsere Verfassung spricht vom mündigen Wähler und der Wählerin und das gilt auch bei AfD-Wähler. Ihr Motiv ist sekundär. Was sie tun im Demokratischen ist, die Zerstörung der Demokratie mit ihrer einen Stimme mehr Macht zu geben. Und darüber müssen wir streiten, und zwar von einer Haltung zu einer anderen Haltung. Verwässern wir uns, haben wir schon diese Auseinandersetzung verloren.
1: Zugleich haben wir es mit einer Situation zu tun, in der nicht zuletzt hierzulande die Idee der Demokratie von unterschiedlichsten Seiten unter Beschuss ist, nicht zuletzt von linker Seite, nicht nur von rechts. Das Bild der Demokratie als koloniale Erfindung, als sozusagen ein Produkt einer Unterdrückungsgeschichte. Was hält man denn dagegen?
2: Ist das so, dass gesagt wird, die Demokratie ist eine koloniale Unterdrückungsgeschichte?
1: Diese Debatte gibt es.
2: Ich kenne das als Klimaschutzargument. Das ist aber jetzt eine andere Debatte. Das wurde mir sozusagen immer von indischen, brasilianischen, südafrikanischen Kollegen gesagt, eure Klimaschutzvorschriften, das ist sozusagen eine neue Form von grünem Imperialismus, um unsere Produkte, die noch nicht so viel erneuerbar haben, draußen zu lassen. Das habe ich gehört, dass die Demokratie selbst als koloniales Instrument sagen wird, nicht, das müsstet ihr übernehmen. Wohl aber, dass niemand mehr über Demokratie redet. Das stimmt. Wenn man auf internationalen Konferenzen ist und die, keine Ahnung, die Zukunft von Syrien beraten wird, dann streiten sich die Kollegen darüber, ob Syrien eine Militärdiktatur wird oder ein Königreich oder eine autoritäre Regierung, also Türkei, Pakistan oder Saudi-Arabien. Auf die Idee, es könnte Dänemark werden oder Belgien werden, kommt dann niemand mehr. Das ist schon so und ich glaube, es wird damit begründet, dass Demokratien logischerweise immer wieder Wahlen haben. Statt also einen 50-Jahres-Plan zu machen, wo keiner mehr mitredet und durchziehen, geht's rein und raus und hü und hot. Das sehe ich, aber das Argument dagegen, wenn das die Frage ist, hatten wir schon, eine Zukunftserzählung, auf die dann sich die breite Mehrheit der Gesellschaft auch verpflichtet fühlt. Und eine Zukunftserzählung ist nicht, dass ich das sagen darf, nicht, ich senke die Steuern um 2%, ich erhöhe die Steuern um 2%. Das ist Technik. Das ist keine Vision. Das holt niemand hinterm Ofen hervor. Kann ich sowieso sagen, wenn Sie jemals Politikerin oder Politiker werden wollen, versuchen Sie nicht mit Zahlen Leute zu überzeugen. Keiner weiß, ob 2% viel oder wenig ist. Das hat keine Emotion. Das ist kalt, das ist herzlos. Das ist keine Zukunftserzählung. Aber diese Geschichte von liberalem Fortschritt, von Werten, von einer Verpflichtung auf eine Gesellschaft,

0: die muss erneuert werden. Und dann, glaube ich, gewinnt man auch zumindest wieder die Leute, die so gerne nach Europa kommen würden, die würde man gewinnen. Ob man Syrien damit gewinnt, weiß ich auch nicht. Aber es ist ja schon erstmal viel, viel erreicht, wenn wir unseren eigenen Kram einigermaßen in den Griff bekommen.
1: Michel Friedmann.
2: Ich bin Ihnen für Ihre Frage mit der Linken sehr dankbar. Keine Frage, die größte Gefahr für die Demokratien in unserer Gegenwart, auf jeden Fall in der Europäischen Union, kommt von Rechtsextremisten, weil sie systemisch angekommen sind. Aber betrachte ich das aus meiner jüdischen Perspektive, gibt es Schnittstellen. Die erste Schnittstelle ist, und wir reden jetzt nicht von einer linken Politik, sondern wir reden wieder von Linksradikalen bis Linksextremen, ist der Gedanke des Autoritären. Ich habe die Wahrheit. Kommen wir doch bitte zu unserem Thema zurück. Das Autoritäre verspricht, ich habe die Wahrheit. Folgst du mir, wirst du glücklich, wie bei der Liebe. Die Demokratie lebt vom Zweifel. Das ist viel schwerer zu vermitteln. Der linke Judenhass ist für die Lebensqualität eines jüdischen Menschen genauso gefährlich und problematisch wie der rechtsextremistische und der radikale islamistische auch. Warum? Und darum geht es nicht nur um Juden. Das ist die falsche Diskussion. Weil diese autoritären Kräfte die Menschenrechte nicht allgemein anerkennen für jeden und jede. Und es ist ja ganz interessant gewesen, dass nach dem 7. Oktober fast jeder jüdische, deutsche Mensch, aber auch andere, bevor sie den Raum betreten durften, erstmal erklären mussten, ich bin gegen die Regierung Netanjahu. Ich bin deutscher Staatsbürger. Bei allem Respekt, mich interessiert die Regierung, die ich hier habe. Und übrigens zu Recht wurden Muslime nicht aufgefordert, sich von der Hamas zu distanzieren. Ich habe auch kein Problem, dass es Demonstrationen ohne Ende gibt für Palästinenser und Palästinenserinnen. Aber wenn die Zerstörung des gesamten Staates Israel in der Fantasie läuft, haben wir Rechtsextremismus wie Linksextremismus, nämlich die Zerstörung von 8 Millionen Menschen, die schon der ägyptische Präsident Nasser ins Meer werfen wollte. Auch das sind Wahrheiten. Und es ist egal, von welchem Ismen wir sie betrachten. Wir ringen doch eigentlich den ganzen Abend auch um einen Begriff, der heute noch nicht gefallen ist, um die Haltung, in der wir uns definieren. Und es gibt nichts Komplexeres und Kränkenderes als die Behauptung, alle Menschen sind gleich. Denn jeder will ein Stück gleicher sein, wertvoller sein, wichtiger sein. Der Narzissmus des Menschen ist Bestandteil der Natur des Gehirns. Und wir haben über eine Frage nicht ausführlich diskutiert. Die Demokratie basiert auf den mündigen Menschen, der von Gott kannt, die Vernunft lernen kann. Aber ganz ehrlich gesagt, diskutieren wir viel zu wenig über die emotionale Intelligenz, die weitaus mehr unser Leben determiniert als die Vernunft. Immer noch. Wir sind erst am Anfang einer Evolution, wo die Vernunft, die ja die Emotionen nicht nur kontrollieren soll, sondern umsetzen soll in einem Zusammenleben, im Verhältnis von tausenden Jahren kulturellem Gedächtnis, das das Autoritäre als Lösung kennt, ablösen soll. Und deswegen ist es so schnell und leicht, Menschen dazu zu führen, zu sagen, wir machen das für euch. Das Euch beinhaltet immer ein Wir und ein Ihr. Und das Ihr spielt keine Rolle mehr. Vergiss das doch mal, unser Problem, wie wir damit umgehen. Da sind wir wirklich verführbar. Und wir sind erst am Anfang des Zivilisiertseins. Ich meine, dieses Land ist 80 Jahre demokratisch, ein Teil des Landes nicht mal 40. Wie soll in unserem kulturellen Gedächtnis, in unserem Fundament der Haltung All das, was wir uns zumuten mit den Werten, die wir besprechen, wie sollen wir damit überzeugter, verinnerlichter und glücklicher sein, als wenn man uns die Verantwortung verspricht, abzunehmen? Diese Auseinandersetzung über emotionale Intelligenz, über das Verständnis und Selbstverständnis, ich als Mensch, wenn ich die Freiheit aufgebe, weil andere sie übernehmen, gebe ich eigentlich mein Leben auf. Denn was ist Leben? Das ist die Selbstermächtigung. Das ist ein Stück mehr Selbstbestimmung und nicht mehr Fremdbestimmung. Ein Stück wenigstens davon. Ich kann jedem Menschen nur fragen, bist du dir sicher, dass du nicht mehr leben willst? In der Diktatur kannst du existieren, aber nicht mehr leben. Bist du dir wirklich sicher? So, und diese Verhandlung auch auf solchen Perspektiven zu führen, nicht nur rational, also du hast von den Zahlen gesprochen. Ich möchte immer noch wissen, wie man eine Reform finanziert. Also, das will ich nur sagen, aber die emotionale Perspektive des Menschen, sein Unbewusstes, seine Ängste nicht zu berücksichtigen, sieht man an der Sprache dieses Bundeskanzlers. Aber nicht nur von ihm. Nicht nur von ihm. Mit anderen Worten, auch von den anderen, den meisten mit vielen Ausnahmen der Repräsentanten der Eliten. Darunter verstehe ich funktionale Eliten, die Wirtschaft, die Politik, die Wissenschaft. Ist die Empathie, die ich beim Wahl empfunden habe, für all diese Themen unterkomplex geblieben. Ohne dass wir aber empathisch sind, stimmt der Satz nicht, es gibt ein Ich und ein Du, sondern das Ich bleibt stärker als das Du. Und das darf in der Demokratie nicht gelebt werden. Und ich sage das mit, das darf nicht, weil es ist eine Kontradiktio zur Demokratie, wenn das Ich immer bedeutsamer bleibt als das Du.
1: Liebes Publikum, so gern Sie uns auch zuhören, beziehungsweise den Männern auf der Bühne, wollen wir Ihre Geduld nicht überstrapazieren. Wir haben uns eigentlich davor geschworen, wir werden nicht so lang machen, bis die Leute anfangen, auf die Uhr zu schauen. Aber dennoch eine kurze abschließende Runde. Was haben denn wir hier aus dieser etwas mehr als einer Stunde voneinander gelernt, auf dass wir es konkret vielleicht auch als etwas Neues, Erkenntnishaftes umsetzen können ab morgen? Christian Berkel.
3: Das kriege ich so schnell nicht hin. Da muss ich noch mal eine Nacht drüber nachdenken. Für mich war eben noch mal ganz wichtig, was Michelle gerade angesprochen hat. Du hast den 7. Oktober angesprochen. Es gibt im Übrigen, weil der Name Eva Illouz vorhin gefallen ist, ein wirklich wunderbares Buch von ihr mit dem Titel Der 8. Oktober. Weil das eine ist das Grauen des 7. Oktobers gewesen. Aber wahrscheinlich haben es doch alle hier miterlebt, das Schweigen des 8. Oktobers, und das ist nicht einfach ein deutsches Schweigen gewesen, das ist international gewesen. Und wenn man angefangen hat, darüber zu sprechen oder überhaupt nur, also was Illouz beklagt, ist ja das absolute Fehlen eines Mitgefühls. Es geht gar nicht um richtig, falsch, was macht Netanyahu, was macht Israel. Und dazu muss man ja auch mal sagen, in Israel sind regelmäßig also bis zu 250.000 Menschen auf die Straße gegangen gegen ihre Regierung. Das ist sicherlich aus guten Gründen in Gaza nicht passiert. Es sind die ganzen Begriffsverfehlungen von Genozid, war man ganz schnell dabei, obwohl es von der Definition her schlicht und einfach falsch ist. Und gleichzeitig wurde und wird nach wie vor geschwiegen über all die Länder, wo noch wesentlich größere Zahlen an Menschen ermordet wurden. Was ist mit dem Sudan? Da war kein Aufschrei, da sind keine Leute auf die Straße gegangen und haben gegen diesen Horror protestiert. Ja? Und es gibt im Übrigen auch ein sehr interessantes Buch von Pascal Bruckner, ein französisches Buch, ich weiß leider nicht, ob es übersetzt ist. Übersetzt wird der Titel sowas wie Die Tränen des weißen Mannes. Und da geht es um das Thema, dass wir Weiße, also diese ganze Kolonialdebatte, wir greifen Israel an kritisch, weil wir sagen, wir schämen uns im Grunde genommen für uns selbst. Wir identifizieren die Israelis mit dem Weißen an sich. Wenn sich sozusagen Nicht-Weiße gegenseitig bekriegen und ermorden und abschlachten, dann ist es uns egal. Und das ist schockierend.
1: Lieber Herr Habeck, lieber Herr Friedmann, haben wir etwas voneinander gelernt im Hinblick auf die Frage, was ist wahr? Kurze Antworten.
0: Ja, wenn man den Abend zusammenfasst, jedenfalls mein Mitdenken oder den Versuch mitzudenken, dann heißt erstmal, wahr oder Wahrheit ist keine Beliebigkeit. Es ist nicht richtig, weder in den Naturwissenschaften noch in den Gesellschaftswissenschaften, wozu die Politik gehört, das können wir ja nicht entscheiden. Das sind Meinungen, aber Meinungen sind noch lange keine Wahrheiten. Zweitens heißt es, dass es umgekehrt nicht die Wahrheit gibt, sondern in einer offenen Demokratie, Michel Friedmanns Punkt, ist Wahrheit immer umkämpft und umstritten, gerade für die Gesellschaftswissenschaften. Natürlich im gewissen Sinne in der Beweisführung der Naturwissenschaften auch. Denken Sie an, keine Ahnung, die Quantenphysik oder die Größe des Universums. Wir lernen halt dazu. Drittens, der Zeitaspekt, die gesellschaftliche Bedeutung von Wahrheitserzählung. Und das meine ich nicht negativ im Sinne von, da faselt man rum, sondern der Perspektive, wohin sich eine Gesellschaft, eine offene Demokratie bewegt, ist eine wichtige. Und ohne sie wird es nicht gehen. Wenn man den Zukunftsraum nicht offen hält, gibt es keine Demokratie irgendwann mehr aus den genannten Gründen. Und viertens, das ist nicht abstrakt, sondern in der Gegenwart, Michel Friedmanns Punkt, gut gemacht, herzustellen und zu umkämpfen, indem man, und das ist dann sozusagen die Aufgabe für uns alle, den Kampf um Wahrheit und Lüge jetzt führt. Und es ist eben, ja, man kann sozusagen verschiedene Meinungen haben, wie ist es politisch richtig, mit der globalen Erderwärmung umzugehen. Aber man kann nicht sagen, die gibt es nicht. Man kann verschiedene Meinungen haben, wie man die Ukraine unterstützen soll oder nicht. Aber man kann nicht sagen, dass die Ukraine den Krieg begonnen hat. Das ist einfach nicht wahr. Das sind Meinungen und aber keine Tat. Das ist einfach nicht richtig. Und so ist das ganze Internet voll von Müll, wo Meinungen verbreitet werden, aber keine Wahrheiten. Und dafür müssen sowohl die Institutionen wie die Sprache, vor allem wie die innere Resilienz geschafft werden, dass wir nicht in diese Falle, die ich versucht habe, mit dem Wetter zu beschreiben, reinlaufen. Wir wissen ja gar nicht mehr, ob das wahr oder falsch ist. Das ist alles so kompliziert. Das ist nicht richtig. Es gibt schon Möglichkeiten, den Diskurs zu sortieren und die Einladung damit zu machen, damit das Land nicht vor die Hunde geht.
1: Das letzte Wort ist bei Ihnen, Michel Friedmann.
2: Also ich will es knapp machen. Habe ich heute was gelernt? Natürlich. Permanent. Es gibt inneren Widerspruch, es gibt Zuspruch, es gibt Zweifel, es gibt Veränderung. Emotional hat mich das eine und das andere stärker berührt. Aber natürlich habe ich etwas gelernt. Wir lernen permanent. Es gehört zur Wahrheit, dass der Mensch nie hilflos ist. Es ist eine Lüge, wenn man Menschen erzählt, du bist hilflos. Es gehört zur Wahrheit, dass das letzte Wort nie gesprochen wird, weil schon das nächste nebenan bei meinem Nachbarn möglich ist. Und es gehört zur Wahrheit meiner, auch emotionalen, dass wenn ich als Kind von Holocaust-Überlebenden den Menschen immer noch zugewandt bin, weil ich mir zugewandt bleiben möchte, dass wenn ich als Kind von Holocaust-Überlebenden die Zuversicht habe, dass der Fortschritt keine Lüge, sondern eine Möglichkeit ist und dass der Mensch in der Lage sein kann, ich sage bewusst nicht konjunktiv, sondern kann, bei allem, was wir hier diskutiert haben, und zwar aus eigenem Interesse, dem anderen zugewandt zu sein, also aus eigenem Interesse, einen anderen nicht zu demütigen, weil man dann auch gedemütigt werden darf, in einer Gesellschaft nicht leben zu wollen, wo meine Menschenrechte nicht mehr vertreten werden, weil ich dann kein Mensch mehr sein kann. Diese Zuversicht habe ich mir weder von Hitler nehmen lassen, noch von den heutigen Höckes.
4: Das war ein gekürzter Mitschnitt der Frankfurter Eröffnung der Woche der Meinungsfreiheit vom 5. Mai in der Paulskirche mit Robert Habeck, Christian Berkel und Michel Friedmann im Gespräch mit Katja Gasser. 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Die Woche der

Meinungsfreiheit ist eine Initiative des Börsenvereins des Deutschen Buchhandels und fand dieses Jahr zum 6. Mal statt. Am Mikrofon verabschiedet sich Niklas Vogel.

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1: 19 Uhr. Weiter Kritik aus der SPD an möglichen Einschnitten beim Elterngeld. Keine Explosionsgefahr mehr durch Chemietank in den USA. Drei hessische Städte belegen Spitzenplätze bei Studie zur Versorgung. Das Wetter am Abend und in der Nacht klar, 17 bis 8 Grad und morgen wieder sonnig bis 34 Grad. Mein Name ist Christoph Haas. Weitere SPD-Politiker sprechen sich gegen mögliche Einschnitte beim Elterngeld aus. Anlass sind Äußerungen von Bundesfamilienministerin Prien. Sie hatte vor kurzem gesagt, dass von Einsparungen auch das Elterngeld betroffen sein könnte. Aus der Nachrichtenredaktion Bianca Taube.
2: Der parlamentarische Geschäftsführer der SPD Wiese hat die zuständige CDU-Familienministerin Prien in der Rheinischen Post aufgefordert, möglichst woanders zu kürzen als beim Elterngeld. Er räumte zwar ein, dass gespart werden muss, aber wenn es in Priens Ressort andere Einsparpotenziale gäbe, würde er das sehr begrüßen. Gestern hatte bereits SPD-Fraktionsvizechefin Schmidt pauschale Kürzungen beim Elterngeld abgelehnt. Auch der Sozialverband VdK fordert heute Schutz und Unterstützung für Familien statt weiterer Kürzungen.
1: Entwarnung im US-Bundesstaat Kalifornien. Im Süden von Los Angeles drohte ein Tank mit giftigen Chemikalien zu explodieren. Von der zuständigen Feuerwehr heißt es, durch einen Riss im Tank sei aber der Druck jetzt abgesenkt worden. Auch die Temperatur im Inneren des Tanks sinke aktuell. Damit sei eine Explosion nicht mehr zu befürchten. Die etwa 50.000 Anwohner, die in Sicherheit gebracht worden waren, können allerdings noch nicht in ihre Häuser zurück. Drei Kommunen in Hessen landen bei einem bundesweiten Vergleich zum Thema Versorgung auf den vorderen Plätzen. Die Studie des Instituts der Deutschen Wirtschaft ist heute veröffentlicht worden. Aus der Nachrichtenredaktion Christine Schumann.
3: Offenbach, Frankfurt und Eschborn belegen die Plätze 2 bis 4. Verglichen wurden Mobilfunkabdeckung, die Anbindung an den Regionalverkehr, wie nah sind Kliniken und wie viele Kitas, Schulen, Schwimmbäder oder Theater gibt es. Hier sind die drei hessischen Städte laut Studie gut versorgt. Am besten hat die Stadt Haar am Rande Münchens abgeschnitten. Schlusslicht des IW-Rankings ist Hirschtal in der Südwestpfalz.
1: Der Vorsitzende der Deutschen Bischofskonferenz Wilmar hat die erste Enzyklika von Papst Leo XIV. Gelobt. Er sprach vor Journalisten in Bonn von einem wegweisenden Dokument für mehr Menschlichkeit. Leo hatte sich mit künstlicher Intelligenz auseinandergesetzt und darin sowohl Vorteile als auch Nachteile gesehen. Der Papst warnte vor allem vor Waffensystemen, die durch KI gestützt werden. Wer wird neuer Trainer beim Fußball-Bundesligisten Eintracht Frankfurt? Es gibt immer mehr Anzeichen, dass es Adi Hütter wird. Das berichtet das Magazin Kicker. HR-Sportreporter Simon Schäfer.
4: Dass er der Favorit bei der Eintracht ist, deckt sich dabei mit den Informationen des HR Sport. Adi Hütter soll sich mit Frankfurts Sportvorstand Markus Grösche schon zu einem Gespräch auf Mallorca getroffen haben. Bestätigen wollte Markus Grösche dieses Treffen gegenüber dem Kicker am Pfingstmontag aber nicht. In Frankfurt ist der Österreicher kein Unbekannter, denn Adi Hütter war zwischen 2018 und 2021 schon mal Trainer bei der Eintracht.
1: Bei den French Open hat Tennisprofi Eva Lys aus Hamburg ihr Auftaktmatch gewonnen. Sie siegte gegen Petra Matschinko aus Kroatien. Für die deutsche Nummer 2 Tatjana Maria ist das Turnier dagegen vorbei. Sie verlor gegen die Belgierin Elise Mertens. Das waren die Nachrichten. Das Wetter. Heute Nacht ist es meist klar. Es kühlt ab auf 17 bis 8 Grad. Morgen bekommen wir wieder viel Sonne und Höchstwerte von 27 bis 34 Grad. Und am Mittwoch auch ein paar Wolken bis 32 Grad. Es ist 19 Uhr und 4 Minuten.
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5: 3 Tage in bester Gesellschaft im Pfingstprogramm von HR2 Kultur. Vielleicht haben Sie ja den einen oder anderen Impuls für sich mitgenommen. Am besten natürlich bei einem kühlen Getränk und im Kreise lieber Menschen. Hier an der Hörbar gibt's jetzt zum Tagesausklang noch einen kleinen musikalischen Nachschlag. Mit allerlei Musik rund ums Zusammensein, um Freundschaft und die Kraft, die wir daraus schöpfen können. Schön, dass Sie mit in der Runde sind. Mein Name ist Martin Kersten.

Auch wenn die Straße vor uns rauer wird, auch wenn du in Schwierigkeiten steckst, in mir hast du immer einen verlässlichen Freund. You've got a friend in me. Das ist doch ein schönes Gefühl, wenn man gemeinsam durch dick und dünn geht und sich bedingungslos aufeinander verlassen kann, im Zweifel ein ganzes Leben lang. Davon hat Randy Newman hier gesungen, in diesem kleinen Lied, das für den Walt Disney Animationsfilm Toy Story entstanden ist und dann sogar als Titelmelodie für alle vier Teile verwendet wurde. Ist auch schon wieder 30 Jahre her, die Zeit fliegt. Aber Freundschaft und Zusammenhalt, das sind im Grunde zeitlose Themen, die uns Menschen zu allen Zeiten vermutlich schon immer beschäftigt haben. Vieles geht halt einfach leichter, wenn man sich zu zweit oder in einer Gruppe organisiert, sich gegenseitig Mut macht und hilft und eben nicht alleine gegen die Widrigkeiten des Lebens.

ankämpfen muss. Dass Liebe eine universelle Sprache ist und Zusammenhalt auch kulturübergreifend funktioniert, diese Botschaft trägt symbolisch der nächste Song in sich, mit dem wir in die erste große Runde Musik grenzenlos an der Hörbar einsteigen. Yamore, ich liebe dich. Cesaria Evora und Salif Keita haben dieses Lied gemeinsam gesungen. Nicht, dass die beiden im echten Leben jemals ein Liebespaar gewesen wären, aber allein, dass eine kapverdische Sängerin und ein Künstler aus Mali gemeinsam darüber singen, ist doch ein Beleg für die Liebe als universelle Kraft, die Menschen über kulturelle Grenzen hinweg zusammenbringt.

In bester Gesellschaft. Das Motto des diesjährigen Pfingstprogramms in HR2 Kultur hat uns animiert, auch hier an der Hörbar mal die Gedanken schweifen zu lassen und zusammenzutragen, was Musikerinnen und Musikern in aller Welt denn zum Thema Zusammenhalt in der Gemeinschaft so alles einfällt. Gerade haben wir Vera Lynn gehört, in Großbritannien eine Legende. Die Sängerin ist erst 2020 gestorben, im gesegneten Alter von 103 Jahren. Viele Jahrzehnte davor, während des Zweiten Weltkriegs nämlich, war sie eine ganz wichtige moralische Stütze für die britischen Truppen im Kampf gegen Nazi-Deutschland. Die Soldaten hingen ihr förmlich an den Lippen, wenn sie Lieder sangen wie dieses »We'll meet again«. Wenn das hier alles erstmal vorbei ist, so die hoffnungsvolle Botschaft, dann werden wir uns alle wiedersehen. Auf diese Weise hat Vera Lynn vermutlich mehr für den Zusammenhalt und die Moral in der Truppe getan als so mancher leitende Offizier. Auch das folgende Lied scheint auf den ersten Blick Zusammenhalt und Gemeinschaft zu beschwören. Ensemble ist der Titel. Aber was die kanadische Künstlerin Béatrice Martin alias Cœur du Pirate dann singt, das handelt weniger von trauter Zweisamkeit als vielmehr vom Verlust derselben. Deine Lügen trüben den Mann, der in dir stecken könnte, singt sie. Und meine Wunden reißen auf, jedes Mal, wenn du dich verschließt. Ohne Halt

Better Together. Das war ein großer Erfolg damals für den Sänger und Surfer Jack Johnson aus Hawaii. Und er hat mit diesem Titel im Grunde perfekt auf den Punkt gebracht, worum es uns im diesjährigen Pfingstprogramm von HR2 Kultur gegangen ist. Better Together. Zusammen geht alles besser. In guten Gemeinschaften liegt eben der Schlüssel für ein gelungenes, sinnvolles Leben. In eine ähnliche Richtung gingen auch die Titel davor an der Hörbar. What Kind of Friend etwa vom Rosenberg-Trio oder All My Friends von Eve O'Donovan oder Circle of Friends mit dem Matthias Vogt-Trio. Ins gleiche Horn stößt zum Abschluss gleich noch die Karma Jazz Group mit dem Stück Together With You. 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Und ruckzuck sind Sie in allerbester Gesellschaft. Das war die Hörbar am Pfingstmontag in HR2 Kultur. Mein Name ist Martin Kersten. Machen Sie's gut.

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3: Um 20 Uhr mit Christoph Haas. Nach dem Chemieunfall vorigen Donnerstag im US-Bundesstaat Kalifornien haben die Behörden Entwarnung gegeben. Die akute Gefahr, dass der Tank explodiere, bestehe nicht mehr. Trotzdem dürfen die etwa 50.000 Anwohner noch nicht in ihre Häuser zurück. Aus Los Angeles, Antje Sieb.
4: Ein Riss im Tank hat nach Angaben der Behörden dafür gesorgt, dass der Druck nachlässt. Auch die Temperatur im Inneren des Tanks sinke aktuell. Bei Luftmessungen gäbe es bisher auch keine Hinweise auf entweichende Chemikalien. Ein Tank auf dem Gelände eines Luft- und Raumfahrtunternehmens hatte sich unkontrolliert erhitzt. Weil Ventile des Tanks nicht funktionierten, konnten Fachleute nicht eingreifen.
3: In der SPD wächst der Widerstand gegen mögliche Kürzungen beim Elterngeld. Der parlamentarische Geschäftsführer der Bundestagsfraktion Wiese forderte in der Rheinischen Post, stattdessen an anderer Stelle zu sparen, etwa bei Subventionen und Steuervergünstigungen. Kritik kommt auch vom Sozialverband VdK. Anlass sind Äußerungen von Bundesfamilienministerin Prien, die zuletzt Einsparungen beim Elterngeld für möglich gehalten hatte. Der Vorsitzende der Deutschen Bischofskonferenz Wilmar hat die erste Enzyklika von Papst Leo XIV. Gelobt. Er sprach vor Journalisten in Bonn von einem wegweisenden Dokument für mehr Menschlichkeit. Leo hatte sich mit künstlicher Intelligenz auseinandergesetzt und darin sowohl Vorteile als auch Nachteile gesehen. Der Papst warnte vor allem vor Waffensystemen, die durch KI gestützt werden. Kurze Aufregung heute Mittag in Wiesbaden. Spaziergänger fanden am Rheinufer in Höhe des Biebricher Schlosses ein Panzergeschoss. Der Fundort wurde sofort abgesperrt, ebenso die Rheingaustraße. Der Kampfmittelräumdienst gab aber schnell Entwarnung. Das ca. 30 cm lange Teil war nicht explosiv und hatte auch keinen Zünder. Vorrundenabschluss für deutsches Eishockeyteam bei der WM in der Schweiz. Um doch noch ins Viertelfinale einzuziehen, ist nicht nur ein Sieg heute Abend gegen Großbritannien nötig, sondern auch noch eine Niederlage Lettlands morgen gegen Ungarn. ARD-Sportreporter Burkhard Hupe.
5: Der direkte Konkurrent Lettland hat sich gegen Großbritannien keine Blöße gegeben und mit 6:0 gewonnen. Vor dem letzten Spieltag haben die Letten nun 9 Pluspunkte und damit 2 mehr als die DEB-Auswahl. Das bedeutet, selbst wenn Deutschland heute sein letztes Vorrundenspiel gegen Großbritannien wie erwartet gewinnt, benötigt Lettland in seinem finalen Vorrundenspiel gegen die ebenfalls sehr schwachen Ungarn nur noch einen einzigen Punkt.
3: Das waren die Nachrichten. Das Wetter. Heute Nacht ist es meist klar und es kühlt ab auf 17 bis 8 Grad. Morgen wieder viel Sonne mit Höchstwerten zwischen 27 und 33 Grad. Und am Mittwoch auch mal ein paar Wolken bis 32 Grad. Es ist 20.03 Uhr.
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6: Und dazu begrüßt sie Adelaide Kleine am Mikrofon. Herzlich willkommen. Ein Abend mit lauter Präludien am Klavier? Ja, beim Rudolf Virkuschny Klavierfestival in Prag, da ist alles möglich. Und wenn Pianisten wie der Kanadier Jan Liszewski auf dem Programm stehen, dann steht das Publikum ohnehin Schlange. Im vergangenen November ist Jan Liszewski im Prager Rudolfinum beim Rudolf Virkuschny Klavierfestival aufgetreten und zu diesem Abend laden wir Sie heute ein. Schön, dass Sie mit dabei sind. Und Sie können sich freuen auf ein Klavierrezital voller Präludien quer durch die Jahrhunderte. Das ist unser ARD-Konzert an diesem Pfingstmontag. Heute präsentiert von HR2 Kultur. A Prelude to Chopin. Ein Präludium zu Chopin. So hat Jan Liszewski seinen Abend überschrieben. Und dass Frédéric Chopin dem Präludium als Form sozusagen eine Krone aufgesetzt hat, das hat Jan Liszewski gleich zu Anfang betont. Chopin brachte das Vorspiel, das Prälude, aus dem Schatten ins Rampenlicht, erklärt Jan Liszewski. Und so spielt er für uns nachher auch im zweiten Teil des Abends die 24 Prälude Opus 28 von Frédéric Chopin. Im ersten Teil präsentiert er uns sozusagen das Vorspiel dazu, das Prelude to Chopin, ein Kaleidoskop an Präludien aus drei Epochen. Natürlich blitzt Chopin auch hier und da wieder auf, in erster Linie aber, um die Präludien anderer Komponisten in Beziehung zu setzen. Ikonische Präludien von Johann Sebastian Bach als Vorreiter bis hin zu Chopins Nachfolgern Rachmaninow, Schimanowski, Messiaen oder auch Goretzky. Hier erklingt gleich Johann Sebastian Bachs berühmtes C-Dur-Präludium aus dem ersten Band des wohltemperierten Klaviers. Von Sergei Rachmaninow hören wir dann das D-Moll-Präludium aus seinen 10 Prälude Opus 23 und schließlich drei Stücke aus den 9 Präludien Opus 1 von Karol Schimanowski. Den Anfang machen jetzt zunächst aber zwei Prälude von Frédéric Chopin. Das in Des-Dur aus den 24 Prälude, das sogenannte Regentropfen-Prälude und das posthum erschienene Prälude in As-Dur. Und hier ist im Dvorak-Saal des Prager Rudolfinums der Pianist Jan Liszewski.

Das waren zuletzt drei Prälude aus der Feder des polnischen Komponisten Karol Szymanowski. Die ersten drei der neun Prälude Opus 1, um genau zu sein. Um 1900 geschrieben von dem damals 18-jährigen Szymanowski und hier gespielt von Jan Liszecki beim Prager Rudolf Virkuschny Klavierfestival im vergangenen November. Ein Abend mit lauter Präludien. A Prelude to Chopin. Ein Vorspiel zu Chopin, also, so hat ja

Jan Liszecki sein Rezital überschrieben. Und bevor er sich nachher mit Frédéric Chopins 24 Prélude ans Klavier setzt, wirft er in seinem Vorspiel dazu mit uns einen Blick auf all diejenigen, denen Chopin Inspiration war. So wie eben der jugendliche Szymanowski, der eindeutig von Chopin fasziniert war, aber mit seinen eigenen Präludien schon deutlich in die Zukunft weist. Das kann man auch von Sergei Rachmaninow behaupten, den wir ja eben schon gehört haben, oder von Komponisten wie dem Franzosen Olivier Messiaen und dem Polen Henryk Mikołaj-Górecki. Ein paar ihrer Präludien stehen jetzt auf dem Programm. Weiter geht's mit Jan Liszecki hier in unserem ARD-Konzert und mit den ersten drei der 8 Prélude von Olivier Messiaen. Auch das ein Jugendwerk übrigens. 20 Jahre alt war Messiaen, als er sie geschrieben hat. Und diese drei tragen die Überschrift »Die Taube«, »Lied der Ekstase in einer traurigen Landschaft« und »Die leichte Zahl«. Daran schließt sich nochmal ein Prélude von Frédéric Chopin an, sein improvisatorisches Prélude Cis-Moll Opus 45. Und in Cis-Moll bleiben wir dann auch mit Sergei Rachmaninows berühmtem Opus 3 Nummer 2, das zu Rachmaninows Markenzeichen wurde, mit den drei eingängigen Glockenschlägen. Von Henryk Mikołaj-Górecki folgen dann die ersten zwei aus den 4 Prélude Opus 1, Musik aus Goreckis frühen Avantgarde-Anfängen in den 1950er Jahren ist das. Und schließlich schlägt Jan Liszecki dann nochmal den Bogen zu Johann Sebastian Bach und Sergei Rachmaninow. Ein Kaleidoskop an Präludien also.

Der kanadische Pianist Jan Liszewski im Dvořák-Saal des Prager Rudolfinums. Das war der erste Teil seines Auftritts beim Rudolf-Firkuschny-Klavierfestival am vergangenen 8. November. Ein Abend mit lauter Präludien, den wir Ihnen heute hier präsentieren im ARD-Konzert. A Prelude to Chopin, so hat Jan Liszewski sein Rezital überschrieben. Ein Vorspiel zu Chopin also. Und bevor es gleich im zweiten Teil weitergeht mit den 24 Prelude Opus 28 von Frédéric Chopin, kurz noch ein paar Worte zu dem, was Sie gerade gehört haben. Das war zuletzt Sergei Rachmaninows markantes G-Moll-Prelude aus den 10 Prelude Opus 23. Rachmaninows erste Präludiensammlung, mit der wollte er anknüpfen an Chopin, aber natürlich auch an die Ursprünge, die Bach gelegt hatte. Und ein Bach-Präludium hat Jan Liszewski auch direkt davor gespielt. Das C-Moll-Präludium aus dem ersten Band des wohltemperierten Klaviers. Avantgarde aus den 1950er Jahren gab's mit zwei Prelüden aus der Feder des polnischen Komponisten Henryk Mikołaj-Gorecki. Außerdem haben Sie gehört das ikonische Cis-Moll-Präludium von Rachmaninow, Chopins Cis-Moll-Prelude Opus 45 und drei Prelude von Olivier Messiaen. Messiaen, der in seiner Musik Einflüsse aufgegriffen hat aus Chopins 24 Prelude, aber auch aus den Prelude seines Landsmanns Claude Debussy. Chopin war ein Meister der Kurzform, sagt Jan Liszewski. Er hat das Prelude aus dem Schatten ins Rampenlicht gebracht. Und da steht es jetzt auch im Rampenlicht, im zweiten Teil dieses Abends mit den 24 Prelude Opus 28 von Frédéric Chopin. Wie stilbildend dieser Zyklus für die Musikwelt war, davon hat uns Jan Liszewski bis jetzt einen guten Eindruck vermittelt. Und hier kommt nun also der Impuls für all das, die Inspiration, der Tropfen, der Kreise gezogen hat. Mitte 20 war Chopin, als er mit seinen 24 Prelude begonnen hat. Im Jahr 1836 war das, da lebte er schon in Paris. Dass es 24 Prelude werden sollten, das wusste Chopin von vornherein. 24 Stücke durch alle Tonarten, so wie bei Johann Sebastian Bachs wohltemperiertem Klavier. Immer wieder kam Chopin vom Improvisieren zu kurzen Stücken am Klavier. Oder sagen wir besser vom Präludieren, wie es damals hieß. Und auf diese Weise entstanden in den folgenden 3 Jahren seine 24 Prelude, fertiggestellt auf Mallorca im Jahr 1839. Ein romantisches Seelenbekenntnis, die ganze Stimmungsbreite eines jungen Musikers. Jan Liszewski hat wieder am Flügel Platz genommen.

Der kanadische Pianist Jan Liszewski mit den 24 Prelude Opus 28 von Frédéric Chopin. Hier im Dvořák-Saal des Prager Rudolfinums beim Rudolf Vierkuschny Klavierfestival. Ein Abend vom vergangenen 8. November und einer, der dem Publikum in Erinnerung geblieben sein dürfte. In der Tat hat Jan Liszewski mit seinen gerade mal 30 Jahren schon eine bemerkenswerte internationale Karriere hinter sich. Kritiker nennen ihn sogar in einem Atemzug mit Legenden wie Arthur Rubinstein und Martha Argerich, nicht zuletzt wegen seiner gefeierten Aufnahme der Chopin-Etüden. Und auch die Einspielung der 24 Prelude, die gilt jetzt schon als Referenz. A Prelude to Chopin. Ein Präludium zu Chopin. So hatte Jan Liszewski sein Rezital überschrieben mit einem ganzen Kaleidoskop an Präludien aus über drei Epochen. Werke von Johann Sebastian Bach, von Sergei Rachmaninow, von Karol Szymanowski und Olivier Messiaen bis hin zu Henryk Mikołaj-Górecki haben wir heute Abend gehört. Und natürlich zuletzt Chopins prägenden Zyklus seiner 24 Prelude. Wie hat sich das Präludium im Laufe der Jahrhunderte entwickelt? Jan Liszewski hat uns einen Eindruck davon vermittelt und sich zum Abschied nochmal an den Flügel gesetzt.

Klänge von Robert Schumann. Das war seine Romanze Fis-Dur, die zweite aus den drei Romanzen Opus 28. Ein Juwel, wie Schumanns noch nicht Ehefrau Clara damals befand. Und das war die Zugabe von Jan Liszecki im Dvorak-Saal des Prager Rudolfinums. Dort ist er am vergangenen 8. November beim Rudolf-Firkuschny-Klavierfestival aufgetreten. Die Aufzeichnung war unser ARD-Konzert an diesem Pfingstmontag, heute präsentiert von HR2 Kultur. Ein bisschen Zeit bleibt uns noch jetzt für ein paar sinfonische Klänge. Für Musik des schwedischen Komponisten Dag Wirén. Hier ist seine Streicherserenade G-Dur Opus 11, gespielt von der Academy of St. Martin in the Fields.

Musik des schwedischen Komponisten Dag Wirén. Seine Streicherserenade G-Dur Opus 11 haben wir hier gehört, gespielt von der Academy of St. Martin in the Fields unter der Leitung von Neville Mariner. Und das war das ARD-Konzert, heute präsentiert von HR2 Kultur. Ich darf mich bei Ihnen bedanken für Ihr Interesse bis hierher. Mein Name ist Adelaide Kleine. Ich wünsche Ihnen noch einen schönen Abend. Tschüss, machen Sie es gut.

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1: Um 22 Uhr mit Christoph Haas. Die Weltgesundheitsorganisation rechnet damit, dass sich die Lage wegen des Ebola-Ausbruchs in Zentralafrika weiter verschlimmert. Das hat WHO-Chef Tedros gesagt. In der Demokratischen Republik

0: Republik Kongo und in Uganda sind inzwischen etwa 220 Menschen an dem Virus gestorben. ARD-Afrika-Korrespondentin Bettina Rühl.
1: Tedros bedauerte, das Virus verbreite sich derzeit schneller, als das medizinische Personal auf den Ausbruch reagieren könne. Tedros warnte, alle Nachbarländer des Kongo seien einem hohen Risiko ausgesetzt und sollten sofort Gegenmaßnahmen ergreifen.
0: Russland hat weitere Angriffe auf die ukrainische Hauptstadt Kiew angekündigt. Das Außenministerium in Moskau teilte mit, man werde unter anderem Rüstungsbetriebe und Kommandoposten ins Visier nehmen. Ausländer wurden aufgerufen, die Stadt zu verlassen. Erst in der Nacht zu gestern hatte das russische Militär Kiew massiv angegriffen. Es war eine der schwersten Attacken seit Beginn des Krieges. Erste Entwarnung im US-Bundesstaat Kalifornien. Im Süden von Los Angeles drohte ein Tank mit giftigen Chemikalien zu explodieren. Von den Behörden heißt es, durch einen Riss im Tank sei der Druck jetzt abgesenkt worden. Auch die Temperatur im Inneren des Tanks gehe zurück. Damit sei eine massive Explosion nicht mehr zu befürchten. Die rund 50.000 Anwohner, die in Sicherheit gebracht worden waren, dürfen allerdings noch nicht in ihre Häuser zurück. Der Vorsitzende der Deutschen Bischofskonferenz Wilmer hat die erste Enzyklika von Papst Leo XIV. Gelobt. Er sprach vor Journalisten in Bonn von einem wegweisenden Dokument für mehr Menschlichkeit. ARD-Korrespondentin Anna Giordano.
2: Wie wirkt sich künstliche Intelligenz auf das Menschsein aus und auf das menschliche Zusammenleben? Diesen Fragen widmet sich Papst Leo XIV. In seiner ersten Enzyklika. KI könne dem Menschen helfen, ihm aber auch schaden, wenn der Umgang damit nicht verantwortungsbewusst sei. Entsprechend forderte der Papst, die Würde des Menschen müsse immer im Zentrum stehen.
0: Beim Pfingstgottesdienst auf dem Frankfurter Römerberg hat der evangelische Stadtdekan Kamla zu mehr gegenseitigem Verständnis aufgerufen. Er sagte, Pfingsten stehe für Gemeinschaft und dafür, dass Menschen einander verstehen. Mit Blick auf internationale Krisen warnte er davor, sich von Angst und Hass leiten zu lassen. Zu dem Gottesdienst waren nach Angaben eines Sprechers etwa 700 Menschen gekommen. Das waren die Nachrichten. Das Wetter, heute Nacht ist es meist klar und es kühlt ab auf 17 bis 8 Grad. Morgen bekommen wir wieder viel Sonne und Höchstwerte zwischen 27 und 33 Grad. Und am Mittwoch auch ein paar Wolken bis 32 Grad, 22.03 Uhr.
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4: Willkommen zu diesem Spotlight am Pfingstmontag. Um den Heiligen Geist geht es dieser Tage im christlichen Kalender. Am Pfingsten ist er laut Neuem Testament auf die Erde gekommen, mit einer ziemlich beeindruckenden und epischen Pyroshow. Der Heilige Geist entzündet, so erzählt es die Apostelgeschichte, die Jünger mit Feuerzungen. Und damit sind wir schon beim musikalischen Protagonisten heute. Die Sendung ist Albert Ayler gewidmet. Der Saxophonist wird nämlich nicht nur oft mit einem Satz zitiert, in dem er sich selbst als Heiligen Geist des Jazz darstellt, dazu später mehr. Eine seiner bekanntesten Kompositionen heißt tatsächlich auch Holy Ghost. Er hat sie immer wieder live gespielt, auch bei seiner Europa-Tournee 1966. 30 Tage lang war Albert Ayler damals mit seiner Band unterwegs, unter anderem in Paris, in Berlin, in Rotterdam, Stockholm, Kopenhagen und die fünf Musiker waren auch in Lörrach, dem kleinen süddeutschen Städtchen an der Grenze zur Schweiz. Genau dieses Konzert im Jazzclub Lörrach 1966 steht heute bei uns im Mittelpunkt. Ich bin Julia Neupert, hallo.

0: Saxophon, Trompete, Geige, Kontrabass und Schlagzeug. Das Albert Eiler Quintett 1966 in Lörrach. Mit dem Titelstück vom damals aktuellen Eiler-Album Spirits Rejoice. Bestimmt hat der eine oder die andere hier eine bekannte Melodie durchschimmern hören. Albert Eiler zitiert in Spirits Rejoice unter anderem die Marseillaise, die französische Nationalhymne. Nicht zufällig oder aus Jux und Dollerei. Er hat einen Teil seiner Armeezeit in Frankreich verbracht. Ende der 50er, Anfang der 60er Jahre war das. Und Märsche und Hymnen waren seitdem Teil seiner musikalischen DNA. Eilers Jazz-Saxophonspiel hatte damals schon den Ruf, ziemlich ungewöhnlich zu sein. Vorsichtig ausgedrückt, laut und rau, mit wahnsinnig viel Vibrato und druckvollem Überblasen. Viele Jazzfans und Kritiker und auch Kollegen hat das geschockt und sie waren nicht nur angetan von der großen Freiheit, die sich Albert Eiler beim Improvisieren herausgenommen hat. Aber gerade die Jüngeren hat er damit sehr beeindruckt. Zum Beispiel den Saxophonkollegen Roscoe Mitchell. Der war damals mit der US Army Band in Deutschland in Heidelberg stationiert.
1: We used to go like to Berlin and we would be going and joining the Heidelberg headquarters used for a band with the band in Berlin and also Albert Eiler's band.
2: Wir sind auch gereist, nach Berlin zum Beispiel, für ein Treffen der drei US Army Bands. Zusammen haben wir auf der Tempelhof Air Base große Paraden gespielt. Und in Berlin habe ich auch zum ersten Mal Albert Eiler getroffen.
1: And that's where I met Albert Eiler, you know. And my first impression of him was that I didn't really know what he was doing, but I knew being a saxophonist that he had an enormous sound.
2: Mein erster Eindruck von ihm war, dass ich nicht so richtig verstanden habe, was er macht. Aber ich konnte sofort seinen enormen Saxophon-Sound erkennen. Auf einer dieser Sessions hat er einen Blues gespielt. Erst ganz traditionell, aber dann ist er einfach abgehoben und in seine ganz eigene Richtung abgebogen. Und wie ich schon sagte, ich habe nicht genau verstanden, was er da macht, aber ich wusste, dass er einen wirklich enormen Sound auf dem Instrument hat. So habe ich Saxophonisten immer beurteilt, ob sie ihren eigenen Klang haben.
0: Diesen sehr eigenen, originellen Ton kann man auch heute noch hören. Und in den Live-Aufnahmen, die es von Albert Eiler gibt, kann man die Wahnsinnspräsenz spüren, die der Mann auf der Bühne gehabt haben muss. Aus seinem Konzert im Jazzclub Lörrach jetzt eine Komposition von seinem Bruder Donald Eiler. Our Prayer. Donald Eiler ist an der Trompete zu hören, Michael Sampson an der Violine, Bill Fowle am Kontrabass, Beaver Harris am Schlagzeug und den Bandleader Albert Eiler hören wir am Tenorsaxophon.

0: Das Albert Eiler Quintett live am 7. November 1966 im Jazzclub Lörrach mit Our Prayer. An dem Abend hatten die Musiker etliche Titel vom Eiler-Album Spirits Rejoice im Programm. Ein Jahr vorher, 1965, war das erschienen und hatte für ziemliches Aufsehen gesorgt. Eiler galt als Vertreter des New Thing, als einer der Free-Jazz-Rebellen, und er galt auch als Protestkünstler. Die Wildheit, die Intensität und die Kraft seiner Musik haben damals viele Hate Music genannt. Sie glaubten, Eiler will mit ihr Wut ausdrücken auf die gesellschaftlichen Umstände in seiner US-amerikanischen Heimat. Stichwort Rassismus, Stichwort Segregation, Stichwort Polizeigewalt gegen die Bürgerrechtsbewegung. Als der deutsche Jazzjournalist Werner Wunderlich Albert Eiler kurz vor seinem Auftritt in Lörrach bei den Jazztagen Berlin genau danach fragt, antwortet er mit extrem sanfter Stimme:
1: First of all, what is hate music? This is the thing I can't understand. What is hate music? Music is music to music lovers. It just has a meaning of peace, peace and understanding for the whole world, I believe.
0: Was soll hate music überhaupt sein? Fragt Albert Eiler zurück. Hassmusik gibt es zumindest in seiner Welt nicht. Musik sei grundsätzlich Musik für Leute, die Musik lieben. Und für ihn bedeutet Musik immer auch Frieden. Außerdem kann man vermuten, dass seine Musik immer auch eine spirituelle Ebene hatte. Viele der von ihm komponierten und gespielten Titel deuten an, dass vor allem der christliche Glauben eine große Rolle für ihn gespielt hat. Spirits Rejoice. Our Prayer haben wir eben schon gehört. Gleich kommt noch Jesus, Bells und Holy Ghost. Auch danach hat Werner Wunderlich Albert Eiler gefragt.
2: Würden Sie sagen, dass Ihre Musik religiös ist?
1: Yes, absolutely. The music that I am playing, this is what keeps me going in life, you know. Like my imagination is beyond the civilization in which we live, you know. I believe I'm the prophet.
0: Musik sei definitiv etwas sehr Religiöses für ihn, sagt Albert Eiler. Eine übernatürliche Erfahrung. Wenn er spielt, sei es, als würde seine Vorstellungskraft über die Zivilisation hinausreichen, in der wir leben. Und dann sagt er am Ende noch, ich glaube, ich bin ein Prophet. Das kann man natürlich als ein etwas abgehobenes oder exzentrisches Statement abtun, aber wir sollten nicht vergessen, Religion, Spiritualität und vielleicht manchmal auch Esoterik sind damals für viele Schwarze ein überlebenswichtiger

innerer Safe Space. Ein Rückzugsort von all der rassistischen Ungerechtigkeit, physischer und psychischer Gewalt, der sie im Alltag ausgesetzt waren. Ein knappes Jahr später sagt Albert Ayler übrigens in einem Interview, dass er annimmt, der John Coltrane-Titel »The Father, the Son and the Holy Ghost« beziehe sich auf die Ahnenfolge des modernen Jazz-Saxophonspiels. Train was the father, Pharaoh was the son, I was the Holy Ghost. Er war sich sicher, Coltrane habe sich selbst in dieser Reihe als der Vater gesehen, Pharaoh Sanders als den Sohn und ihn selbst, Albert Ayler, als Heiligen Geist. Wenn man den Heiligen Geist in der Pfingsttradition als inspirierende Kraft interpretiert, dann ist diese selbstbewusste Aussage von heute aus betrachtet nicht unberechtigt. Albert Eilers Saxophonspiel hat wahnsinnig viele jüngere Musikerinnen und Musiker auf der ganzen Welt beeinflusst. Von Peter Brötzmann bis Mette Rasmussen. Wir hören den Holy Ghost des Jazz im ARD-Spotlight jetzt noch einmal aus der Hochphase seiner Karriere 1966 im baden-württembergischen Lörrach. Das Albert-Ayler-Quintett mit Bruder Donald Ayler an der Trompete, Michael Sampson an der Violine, Bill Fall am Kontrabass, Beaver Harris am Schlagzeug und Albert Ayler selbst am Tenorsaxophon.

0: Das Albert Eiler Quintett 1966 live im Jazzclub Lörrach mit Jesus von Donald Eiler und davor mit einer typischen Komposition von Albert Eiler selbst, ganz offensichtlich inspiriert von Militärmärschen, Kirchenhymnen und bei aller grimmigen Anarcho-Attitüde lugt immer auch ein verspielter Schalk um die Ecke und eine große Ruhe. Eiler hatte definitiv eine Mission. Mit seiner Peace Music Freude und Frieden verbreiten. In Frieden leben, in Frieden Musik machen, komponieren und in Frieden sterben. Das sei das Einzige, was er im Leben will. So erzählt es der US-Amerikaner dem Journalisten Werner Wunderlich damals im Interview.
1: I just want to play my music and, you know, to keep my peace and hold my tunes and write my music. You know, that's the only thing I want to do in life and, you know, die in peace.
0: Am 7. November 1966 hatte Eiler in Lörrach mit seiner Band zum 10-jährigen Jubiläum des Jazzclubs Lörrach gespielt. Der Mitschnitt vom Südwestfunk ist später zusammen mit Aufnahmen aus Paris vom Schweizer Label Headhut veröffentlicht worden. Albert Eiler, Lörrach, Paris 1966, so heißt das Album, mit Donald Eiler an der Trompete, Michael Sampson an der Violine, Bill Fowl am Kontrabass und Beaver Harris am Schlagzeug und natürlich mit dem Bandleader selbst, Albert Eiler am Tenorsaxophon. Holy Ghost, Albert Eiler 1966 in Lörrach. So war das ARD Jazz Spotlight heute überschrieben. 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Ich bin Julia Neupert und verabschiede mich an diesem Pfingstmontag mit einem Titel, der ganz offensichtlich inspiriert ist vom Holy Ghost des Jazz von Albert Eiler. Eiler Suite heißt diese Aufnahme mit Luise Volkmanns Ensemble Leon Sauvage von 2019. Tschüss!

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1: Um 23 Uhr mit Christoph Haas. Russland plant offenbar weitere massive Angriffe auf die ukrainische Hauptstadt Kiew. Ausländer und Diplomaten wurden aufgerufen, die Stadt zu verlassen. Das Außenministerium in Moskau teilte mit, man werde unter anderem Rüstungsbetriebe und Kommandoposten ins Visier nehmen. ARD-Korrespondentin Lilia Becker.
2: Russlands Außenminister Lavrov soll diese Ankündigung gegenüber seinem US-Kollegen Rubio in einem Telefonat wiederholt haben. Russland geht es um einen Vergeltungsschlag. Der Kreml wirft der Ukraine vor, am Freitag eine Berufsschule in der Stadt Starobielsk angegriffen zu haben. Im russisch besetzten Teil des Gebiets Luhansk, das völkerrechtlich zur Ukraine gehört. Nach russischen Angaben starben dabei 21 Studierende.
1: Die Weltgesundheitsorganisation warnt davor, dass sich die Ebola-Epidemie in Afrika

0: noch verschlimmern könnte. WHO-Chef Tedros sagte, in der Demokratischen Republik Kongo breite sich die Krankheit schneller aus, als das medizinische Personal reagieren könne. 220 Menschen seien inzwischen an dem Virus gestorben. Drei Kommunen in Hessen landen bei einem bundesweiten Vergleich zum Thema Versorgung auf den vorderen Plätzen. Die Studie des Instituts der deutschen Wirtschaft ist heute veröffentlicht worden. Aus der Nachrichtenredaktion Christine Schumann.
1: Offenbach, Frankfurt und Eschborn belegen die Plätze 2 bis 4. Verglichen wurden Mobilfunkabdeckung, die Anbindung an den Regionalverkehr, wie nah sind Kliniken und wie viele Kitas, Schulen, Schwimmbäder oder Theater gibt es. Hier sind die drei hessischen Städte laut Studie gut versorgt. Am besten hat die Stadt Haar am Rande Münchens abgeschnitten. Schlusslicht des IW-Rankings ist Hirschtal in der Südwestpfalz.
0: Der iranische Präsident Pezeshkian hat angeordnet, das internationale Internet wieder freizuschalten. Iranische Nachrichtenagenturen melden, das Dekret dazu sei an das zuständige Ministerium weitergeleitet worden. Wann genau die Sperre aufgehoben wird, steht allerdings noch nicht fest. Die meisten Iraner können seit Beginn des Krieges Ende Februar nur auf Webseiten zugreifen, die vom Staat genehmigt sind. Die deutsche Eishockey-Nationalmannschaft hat ihr letztes Vorrundenspiel bei der WM in der Schweiz gewonnen. Das Team besiegte Großbritannien mit 6:3, hat aber nur geringe Chancen auf den Einzug ins Viertelfinale. Denn wenn Lettland morgen gegen Ungarn mindestens einen Punkt holt, scheidet Deutschland aus dem Turnier aus. Das waren die Nachrichten. Das Wetter. Heute Nacht ist es meist klar und es kühlt ab auf 17 bis 8 Grad. Morgen bekommen wir wieder viel Sonne mit Höchstwerten zwischen 27 und 33 Grad. Die weiteren Aussichten. Am Mittwoch kommen zur Sonne ein paar Wolken dazu, maximal 32 Grad und am Donnerstag wieder sonnig, aber höchstens 28 Grad. Die Zeit, es ist 23.03 Uhr.
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3: Heute am Tisch mit Yasemin El-Menouar, Gesellschaftsforscherin. Gastgeberin ist Andrea Seeger. Yasemin El-Menouar, Sie beschäftigen sich bei der Bertelsmann Stiftung unter anderem mit dem Zusammenhang von Religion und dem gesellschaftlichen Zusammenhalt. Als Soziologin leiten Sie seit gut 10 Jahren den Religionsmonitor der Bertelsmann Stiftung. Was können wir darunter verstehen, unter diesem Religionsmonitor?
4: Die Idee für den Religionsmonitor ist 2005 geboren. Damals haben nämlich alle Menschen darüber gesprochen, dass Religion an Relevanz verliert und eigentlich keine gesellschaftliche Bedeutung mehr hat. Aber dann hat der Weltjugendtag in Köln stattgefunden. Und auf einmal sah man, wie lebendig Religion noch sein kann. Über 400.000 Jugendliche waren aus aller Welt nach Köln gepilgert, um daran teilzunehmen. Und da hat sich für uns, also ich war damals noch nicht da, aber für die Bertelsmann Stiftung die Frage gestellt, spielt Religion vielleicht nicht doch eine wichtigere Rolle, als man denken mag? Und dann hat man gedacht, dann fragen wir doch die Menschen einfach selber. Und mit dem Religionsmonitor befragen wir die Menschen, welche Rolle Religion in ihrem Leben spielt. Und das machen wir nicht nur in Deutschland, sondern weltweit. Und wir untersuchen die Rolle von Religion für den gesellschaftlichen Zusammenhalt.
3: Fast die Hälfte der Deutschen misstraut der Politik. Viele sind verschwörungsanfällig. Wie äußert sich das denn im Alltag?
4: Also das hat man ja beispielsweise gesehen zu Zeiten der Corona-Pandemie. Also da ist sozusagen Verschwörungsglaube sichtbar geworden. Krisen, also wie die Corona-Pandemie, ist ja auch wie so ein Katalysator für Verschwörungsglauben. Das haben wir dort festgestellt. Also vielleicht erinnern Sie sich damals, als die sogenannte Querdenkerbewegung demonstriert hat und dann aber auch angezweifelt hat, ob es den Virus überhaupt gibt. Und ob das nicht eher ein Instrument ist, um die Bevölkerung sozusagen zu kontrollieren durch eine Impfung. Also hinter Verschwörungsglauben steht die Vorstellung oder die Annahme, dass es im Hintergrund geheime Mächte gibt, die im Geheimen sozusagen die Strippen ziehen und die Weltgeschicke steuern. Es waren jetzt nicht nur Rechte, sondern es waren ja wirklich durchweg unterschiedliche Milieus, die dort zusammengekommen sind.
3: Ja, da waren auch Ärzte dabei, Wissenschaftler.
4: Genau.
3: Was macht Verschwörungserzählungen eigentlich so attraktiv?
4: Also Verschwörungserzählungen geben ein Gefühl von Halt und Orientierung. Und gerade in Krisenzeiten, wenn man das Gefühl hat, die Welt ist irgendwie aus den Fugen geraten, gibt es so ein Stück weit das Gefühl der Kontrolle zurück und bietet auch in gewisser Weise Zugehörigkeit, weil man das Gefühl hat, ich habe durchschaut, wie es wirklich läuft und jetzt gehöre ich zu denjenigen, die es durchschaut haben. Ein Phänomen, das gerade in Krisenzeiten ja eine gewisse Attraktivität hat.
3: Welche Menschen oder Milieus sind denn besonders empfänglich für Verschwörungsmythen?
4: Also tatsächlich haben wir gar kein konkretes Profil gefunden. Also das durchzieht wirklich sehr unterschiedliche Milieus, aber es gibt auch Gruppen, die überdurchschnittlich empfänglich sind. Also dazu gehören Menschen, die in Ostdeutschland leben, Menschen, die eher auf dem Land leben, Personen, die weniger verdienen, aber auch Menschen mit Migrationsgeschichte. Und die Gemeinsamkeit, die diese Menschen haben, ist das Gefühl von ausgegrenzt sein. Also das ist das, was wir gefunden haben. Das Gefühl, um unsere Belange kümmert sich niemand. Und das führt natürlich zu diesem enormen politischen Misstrauen. Und zwar im Grunde auch nicht nur in die Politik, sondern auch in viele andere gesellschaftliche Institutionen, in den öffentlich-rechtlichen Rundfunk und auch in die Mitmenschen. Und das ist sozusagen der gemeinsame Nenner, diese wahrgenommene gesellschaftliche Ausgrenzung.
3: Sie haben, das haben Sie vorhin schon erwähnt, auch Menschen in anderen westlichen Ländern befragt, genau in 6 westlichen Ländern. Worin unterscheiden sich denn die Ergebnisse von denen in Deutschland? Oder gibt es da gar keine Unterschiede?
4: Es gibt deutliche Unterschiede. Zum einen im Ausmaß. Also wir haben im Vergleich zu anderen Ländern in Deutschland eigentlich einen relativ geringen Bevölkerungsanteil, der als verschwörungsanfällig bezeichnet werden kann. Das sind aktuell etwa 15%. Wenn man das ein bisschen lockerer sich anschaut, dann sind es bis zu 60%.
3: Was?
4: Das ist kein geringer Prozentsatz. Also zumindest diejenigen, die zweifeln.
3: 60%?
4: Die klar sagen, ich gehe davon aus, dass es wirklich geheime Mächte im Hintergrund sind 15%. Und die sagen, das wäre durchaus möglich, aber ich bin mir nicht sicher. Da sind wir dann schon schnell bei 60%. Aber diese Anteile sind in anderen Ländern noch mal deutlich größer. Wenn wir zum Beispiel nach Polen oder Spanien gucken, dann erreichen wir Werte von bis zu 40% der Bevölkerung, die wirklich klar sagen, das ist durchaus wahrscheinlich, dass das so ist, dass es hier irgendwelche Mächte gibt, die im Hintergrund uns was vorgaukeln und die Dinge so gestalten, dass es uns letztendlich schaden könnte.
3: Eine Erzählung, das möchte ich jetzt mal, um es mal ein bisschen anschaulich zu machen, zum Besten geben. Da soll die ehemalige Bundeskanzlerin Angela Merkel im Keller Kinder gehalten haben und deren Blut getrunken haben, um sich jung zu halten.
4: Ja, das ist wirklich eine der abstruseren Verschwörungserzählungen. Also da gibt es ja wirklich eine ganze Reihe. Also auch wieder die Vorstellung, dass die Erde flach ist. Oder was besonders verbreitet ist, die Vorstellung, dass es irgendwie einen Bevölkerungsaustausch geben soll und Migranten bewusst nach Europa und Deutschland gelenkt werden. Das hat wirklich ganz unterschiedliche Facetten. Und das ist im Grunde auch das Gefährliche, weil es sozusagen in jedem Land sehen wir eben auch einen ganz anderen Verschwörungscocktail, sage ich jetzt mal. In Deutschland ist vor allen Dingen Verschwörungstheorien immer noch mit Antisemitismus stark verwoben. Antisemitismus ist ja eine Verschwörungstheorie, die Vorstellung, dass Juden sozusagen die Geschicke der Welt steuern würden. Und das ist auch 80 Jahre nach dem Holocaust immer noch der stärkste Faktor, wenn man so will.
3: Da kommen wir später noch ausführlicher zu.
4: Ja, und auch Muslimfeindlichkeit, auch das ist etwas, was eine große Rolle spielt in Deutschland. Und in anderen Ländern sind es eher andere Faktoren. Da spielt Religion zum Beispiel eine größere Rolle, beispielsweise in den USA. Das Gefühl, dass die Liberalisierung im Grunde traditionelle Werte in die Defensive drängt und so weiter. Also insofern haben wir in unterschiedlichen Ländern auch unterschiedliche Verschwörungscocktails und das macht sie auch anschlussfähig an ganz unterschiedliche Bevölkerungsgruppen. Und deswegen finden wir eben auch kein klares Profil von Menschen, die da besonders anfällig sind.
3: Ihr Vater kam als sogenannter Gastarbeiter, so hieß das damals, aus der Türkei nach Deutschland. Ihre Mutter folgte ihm im Rahmen des Familiennachzugs. Sie wurden 1973 in Düsseldorf geboren. Wie viel Rheinländerin steckt in Ihnen?
4: Oh, sehr viel, würde ich sagen. Das überrascht viel, aber ich würde mich heute als Kölnerin bezeichnen, obwohl ich in Düsseldorf geboren bin. Das ist ja nicht so selbstverständlich, wenn man selber aus dem Rheinland kommt und so ein bisschen die köln-düsseldorfischen Beziehungen kennt. Ich bin zum Studium nach Köln gegangen und im Grunde hat mich Köln sehr stark geprägt, also in Köln zu studieren. Also da sind auch heute unsere Freunde. Ich habe in Köln geheiratet, dort meine Kinder bekommen und auch großgezogen, also nicht komplett großgezogen, aber ein Stück weit miterzogen. Also sie sind damit groß geworden. Auch meine Tochter würde sich heute als Kölnerin bezeichnen, auch wenn wir mittlerweile seit fast 10 Jahren in Ostwestfalen leben. Und sie ist heute 18. Also Köln scheint zu prägen. Ja.
3: Wie oft sind Sie zu Besuch in der Türkei?
4: Jährlich. Wir sind ja schon immer jeden Sommer im Prinzip in die Türkei gefahren. Das war ja so der Klassiker. Mein Vater hat im Prinzip seinen ganzen Jahresurlaub aufgespart.
3: Das Auto vollgepackt.
4: Für den Sommerurlaub, genau, das Auto vollgepackt. Und dann ging es 6 Wochen in die Türkei. Und das haben wir jedes Jahr so gemacht. Und heute leben meine Eltern auch wieder in der Türkei. Und ich bin mehrmals im Jahr in der Türkei, auch um sie zu sehen, aber auch, weil ich sehr gerne dort bin. Und das gehört einfach mit dazu.
3: Wenn Sie an die Türkei denken, welcher Geruch fällt Ihnen ein?
4: Sesamkringel.
3: Das ist ja auch Geschmack.
4: Ja, doch, das ist schon so, dass dieses Bild, immer wenn wir durch die Stadt gefahren sind mit dem Auto oder in die Stadt hineinfuhren, dann sind uns immer diese Jungen, die wirklich oder Kinder, muss man sagen, mit diesen Tabletts auf den Köpfen entgegengelaufen, die voll waren mit Sesamkringeln und eigentlich noch fast warm waren und so danach geduftet haben, also nach diesem gerösteten Sesamduft. Das kommt mir als erstes in den Sinn, genau.
3: Wir müssen jetzt weggehen von den Sesamkringeln. Wir sprechen gleich weiter über antimuslimische und antisemitische Tendenzen in der Gesellschaft. Aber erst hören wir eine Musik, die Sie uns mitgebracht haben. Und zwar eine türkische Musik. Und zwar
4: Gülümse von Sezen Aksu.
3: Die türkische Popsängerin hat sogar mal mit Udo Lindenberg gearbeitet, habe ich gelesen.
4: Ach, das wusste ich noch nicht.
3: Und trägt den Beinamen Kleiner Spatz.
4: Ah ja, ja, das passt.
3: Was bedeutet Ihnen diese Musik?
4: Sezen Aksu ist die türkische Pop-Ikone. Ich glaube, alle Menschen mit türkischen Wurzeln in meiner Generation sind mit den Songs von Sezen Aksu auf groß geworden. Und ich habe mir auch jedes Mal, wenn ich in der Türkei war, Kassetten gekauft von ihr. Immer die neueste Kassette mitgebracht. Die habe ich auch heute noch. Kann sie aber nicht mehr hören, weil ich keinen Abspieler mehr habe. Aber das ist sozusagen das, was ich mit ihr verbinde.

0: Wunderbare Musik vom türkischen Spatzen. 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Yasemin Elmenuar, der Religionsmonitor, zeigt, dass Vorurteile gegen Musliminnen und Muslime, gegen den Islam, weit verbreitet sind. Wie äußert sich das?
1: Das äußert sich zum Beispiel darin, dass ungefähr jeder Zweite in Deutschland im Islam eine Bedrohung sieht und dass häufig auch der Islam mit Islamismus gleichgesetzt wird. Das ist, glaube ich, eins der meistverbreitetsten Vorurteile, dass die Menschen schwer unterscheiden können zwischen der Weltreligion Islam und der religiös verbrämten Ideologie Islamismus. Und das führt dann natürlich häufig zu Generalverdachten. Also gerade nach Ereignissen wie nach dem 7. Oktober oder wenn irgendwo ein Anschlag passiert ist, dass viele dann den Eindruck haben, das ist etwas, was typisch muslimisch ist, obwohl das eigentlich eine Randerscheinung ist. Also es sind natürlich wirklich entsetzliche Vorfälle, die passieren, aber sie sind eben auch entsetzlich für Muslime selber. Und das ist eben eine gefährliche Randerscheinung. Und das wird aber häufig im Mainstream angesiedelt. Und das ist, glaube ich, das große Problem, was wir aktuell haben. Ja.
0: Haben Sie selber schon Diskriminierung erlebt?
1: Also nicht direkt, eher indirekt. Vorbehalte sind ja häufig auch nicht bewusst. Also vielen Menschen ist gar nicht bewusst, dass sie Vorbehalte haben. Und sie sind auch oft nicht böswillig. Viele halten Vorbehalte sogar für Fakten. Also sie gehen davon aus, ja, der Islam ist doch eine gewalttätige Religion. Das ist doch richtig. Oder sie denken, ja, wenn eine Frau ein Kopftuch trägt, dann muss sie doch unterdrückt werden. Und erkennen gar nicht sozusagen die menschliche, feindliche Dimension, die damit einhergeht. Ich habe ja eher indirekt Diskriminierung erfahren, dass mir nicht zugetraut wird, dass ich gut Deutsch sprechen kann oder dass das irgendwie mit Verwunderung oder Überraschung oder dass ich Lob dafür bekomme, wie gut Deutsch ich doch spreche oder auch so, sozusagen die Frage danach, woher kommen Sie denn? Das ist ja ein wunderschöner Name. Also es ist so nett gemeint. Dann hört man doch raus irgendwie, dass es von mir so nicht erwartet wird, dass ich Deutsch bin, hier geboren bin, die deutsche Staatsbürgerschaft habe.
0: Sogar Rheinländerin.
1: Und Rheinländerin bin und dann eben auch gutes Deutsch sprechen kann. Wenn vielleicht auch mit einem kleinen rheinländischen Akzent.
0: Gar nicht, finde ich nicht, nein. Verletzt Sie so eine Frage, woher kommen Sie denn?
1: Mich verletzt das so nicht, vielleicht auch, weil ich daran gewöhnt bin, das kann natürlich auch sein. Ich versuche dann eher mit Humor zu begegnen, also ich versuche das so ein bisschen zu spiegeln, ne? Wenn jemand fragt, ja, wie heißt denn das in ihrer Sprache und zeigt irgendwie auf Frikadellen, dann sage ich Frikadellen
0: Boulette,
1: wie heißt es denn in ihrer Sprache? Also so ein bisschen so auf die Art darauf aufmerksam zu machen, aber direkt verletzen tut es mich nicht. Verletzen tut es mich, wenn sozusagen in meiner Arbeit ist das auch schon mal passiert, als wir eine Studie veröffentlicht haben 2017 zum Thema Islam oder Muslime in Europa, die sehr breite öffentliche Resonanz auch hatte. Und dann kamen natürlich auch die negativen Shitstorms sozusagen von Menschen oder von Trollen, denen die Ergebnisse so nicht gefallen haben und die dann versucht haben, auch meine Arbeit zu diskreditieren, indem sie irgendwie eine Verbindung gezogen haben zwischen meinem religiösen Hintergrund und meiner Arbeit, so nach dem Motto, das kann ja alles nicht so stimmen, wenn das die Person sozusagen erstellt hat. Also das heißt, dass meine Qualifikation auf meinen Hintergrund reduziert wird, aber nicht auf die Expertise, die ich mitbringe als promovierte Soziologin. Das war schon nicht so einfach, damit umzugehen. Aber das, genau, man lernt auch mit solchen Sachen umzugehen.
0: Es gibt unübersehbar Probleme mit Einwanderern aus muslimischen Ländern mit stark patriarchalen Gesellschaftsformen. Das betrifft insbesondere, oder meine ich jetzt auch, insbesondere Frauenrechte. Und es fängt ganz früh an. Schon kleine Jungs in der Grundschule beschimpfen ihre Lehrerin aufs Übelste. Ich habe eine Freundin, die war in einer Grundschule beschäftigt, viele Jahre, mit einem Migrantenanteil von 98%. Und die musste sich schon wirklich derbe Sachen anhören. Die Eltern kommen nicht zum Elternabend. Wenn der Vater auftritt, dann wie Graf Rotz. Das alles gibt es natürlich nicht nur in Migrantenfamilien. Es gibt es auch in Nicht-Einwandererfamilien, aber eben nicht so häufig. Oder täuscht das?
1: den Menschen bleiben natürlich immer die negativen Geschichten in Erinnerung. Das ist, glaube ich, so ein bisschen der Punkt, ne? Dass man sehr schnell die Verbindung zieht, Muslime gleich Islam. Das passt ja auch schön ins Narrativ, das passt ja auch so schön da rein. Und dass man dann die Fälle, wo das passiert, dann schnell in diesen Topf wirft und sagt, das muss ja irgendwie an der Religion liegen. Also es gibt diese Probleme, aber meines Wissens sind das vor allen Dingen Probleme, die in benachteiligten Wohngebieten stattfinden.
2: Richtig.
1: Und da spielen sozioökonomische Faktoren eigentlich eine viel größere Rolle als jetzt Religion oder Kultur. Und genau, in solchen Stadtteilen, die da sind natürlich die Vorbilder auch andere. Ja? Also man spricht ja immer von Integration und Anpassung, aber die Integration und Anpassung in diesen Stadtvierteln führt eben dazu, dass man eher Wertvorstellungen übernimmt, die vielleicht nicht unbedingt die sind, die man haben möchte, der Integration entsprechen, die man sich wünscht. Und da ist es auch ganz wichtig, mit Integrations- und Stadtpolitik vor allen Dingen dagegen vorzugehen. Und
0: ich wollte gerade fragen, was können wir denn da tun an diesen Grundschulen? Denn das waren tatsächlich keine Einzelfälle, sondern das war die Regel an dieser Schule. Ich habe da selber Beiträge gemacht, deswegen weiß ich das. Die Schule selber, die Lehrerinnen da haben viel gemacht, die haben Leseecken gemacht, die haben Buchpatenschaften und so weiter, die haben viel versucht. Was kann man denn tun?
1: Also ganz wichtig finde ich es, solche Schulen zu durchmischen. Es gibt ja auch Ansätze zu sagen, wir dürfen eigentlich nicht Problemschulen generieren, wo wirklich nur Kinder draufgehen, die quasi aus benachteiligten Familien kommen und die es sich leisten können, ziehen weg. Das vermittelt ein Gefühl, wir müssen hier sein und um uns kümmert sich niemand und kann dann auch natürlich zu solchen Protestverhalten einerseits führen und andererseits eben auch dazu, dass sich solche Wertvorstellungen verstärken. Und Kinder lernen ja voneinander, die brauchen ja Vorbilder. Und wo sind diese Vorbilder in diesen benachteiligten Stadtvierteln? Ja, das ist, glaube ich, eine
0: Grundschule kann ich mir nicht aussuchen. Die Grundschule, meine Grundschule, ist da, wo mein Stadtteil ist, in dem ich lebe.
1: Also Gesamtschulen sind ja so ein Konzept zum Beispiel.
0: Ja, genau.
1: Ne? Das ist ja so ein Konzept.
0: Das kann ich ja frei wählen. Aber die Grundschule kann ich nicht frei wählen.
1: Das ist richtig, ja.
0: Ja, deswegen müsste man an der Stelle vielleicht nochmal anders rangehen. Zugleich tritt auch Antisemitismus immer offener zutage. Das wissen wir hier in Hessen sehr genau. In einem Papier der Bertelsmann Stiftung heißt es, neben linkem und rechtem Antisemitismus ist vor allem Antisemitismus in der muslimischen Bevölkerung in den Fokus der öffentlichen Debatten gerückt. Besonders salonfähig ist ein israelbezogener Antisemitismus. Können Sie das mal genauer beschreiben?
1: Also der klassische Antisemitismus ist die Verschwörungstheorie, von der ich eben sprach. Also wenn man quasi Jüdinnen und Juden mehr Macht zuspricht, als sie haben und ihnen unterstellt, sie hätten die Kontrolle, Weltherrschaft, genau, haben viel Geld und so weiter. Das sind so diese klassischen Narrative.

0: Ive, dann gibt es eine weitere Form, nennen wir den sekundären Antisemitismus. Den finden wir beispielsweise, das ist was typisch Deutsches, den finden wir beispielsweise in der sogenannten Schlussstrich-Debatte, dass man das Gefühl hat, wir haben uns jetzt mal genug mit dem Thema auseinandergesetzt und jetzt muss man mal langsam gut sein. Ja? Also diese mangelnde Bereitschaft, Verantwortung zu übernehmen für das, was historisch passiert ist. Und das ist natürlich ein großes Problem, wenn solche Entsolidarisierung stattfindet und die Erinnerungskultur, die wir hier haben und lebendig halten müssen, ist ja auch ein Garant dafür, dass so etwas nie wieder passiert. Und übrigens nicht nur den Juden, sondern niemandem mehr so passiert. Und der israelbezogene Antisemitismus nimmt den Nahostkonflikt als Bezugspunkt. Also da ist die aktuelle Situation natürlich ein Nährboden. Aus einer Kritik an der israelischen Regierung, also die Kritik bleibt nicht bei der israelischen Regierung, das kann man ja durchaus machen, wenn man die Politik Israels kritisieren möchte, aber hier wird pauschalisiert.
1: Und Jüdinnen also da wird und Juden, die Regierung Netanjahu gleichgesetzt mit Israel.
0: Mit Israel und auch mit allen Jüdinnen und Juden. Sodass dann auch Jüdinnen und Juden hier, die vielleicht auch gar keine Wurzeln in Israel haben und gar keine Verbindung, sondern deutsche Juden sind, plötzlich für die Taten oder für das, was da passiert, verantwortlich gemacht werden. Und entsprechend kommt es dann auch teilweise zu Übergriffen, wie wir das teilweise auch an deutschen Universitäten dann auch gesehen haben.
1: Und was ist mit dem Antisemitismus in der muslimischen Bevölkerung?
0: Ja, der Antisemitismus in der muslimischen Bevölkerung bezieht sich sehr stark auf den Nahostkonflikt. Das ist sozusagen der Bezugspunkt und hat vor allen Dingen auch etwas damit zu tun, dass in vielen muslimisch geprägten Herkunftsländern mit Antisemitismus Politik gemacht wird, Antisemitismus Staatsdoktrin hat, ist und diese Positionen manchmal auch unhinterfragt übernommen werden von jungen Muslimen, gerade solche, die sich ausgegrenzt fühlen und sich hier nicht anerkannt fühlen und dann sozusagen ihr Herkunftsland idealisieren und dann auch ja, unreflektiert dann möglicherweise politische Positionen übernehmen. Und auch diese Diskriminierungserfahrung, das haben wir dann nochmal genauer angeschaut, also neben einer islamistischen Religiosität oder fundamentalistischen religiösen Haltung ist die Diskriminierungserfahrung der entscheidende Faktor, der empfänglich macht für Antisemitismus. Und wir erklären das so, dass ja der Konflikt im Nahen Osten, also sozusagen also von Islamisten so erzählt wird, dass die Palästinenser ein Beispiel dafür seien, wie mit Muslimen weltweit umgegangen wird. Und so wird sozusagen an diese Diskriminierungserfahrung angedockt und diese instrumentalisiert. Und so haben sozusagen islamistische Akteure oder auch andere antidemokratische Akteure können da gut an das Gefühl der jungen Muslime anknüpfen und so ihre antisemitischen Ideologien auch verbreiten.
1: In manchen Herkunftsländern muslimischer Einwanderer wird der Antisemitismus auch religiös begründet, also nicht nur politisch, sondern auch religiös. Heißt das, sehr religiöse Menschen aus diesen Ländern sind per se antisemitisch?
0: Per se nicht, das kann man so nicht sagen. Aber natürlich ist auch Religion in diesen Herkunftsländern mit Antisemitismus verwoben, weil ja Religion kein statisches Konstrukt ist, sondern jede Gesellschaft sich auch Religion auf ihre Art und Weise aneignet. Deswegen haben wir einen anderen Islam in Saudi-Arabien, einen anderen Islam in Bosnien und auch einen anderen Islam in Deutschland. Und wenn sozusagen Muslime hier in Deutschland sehr religiös sind und hier aber sozusagen der Islam noch keine Verwurzelung hat, keine theologische Verwurzelung hat, dann greifen sie häufig auf Lesarten aus den Herkunftsländern zurück, die dann eben auch mit Antisemitismus verwoben sein können. Aber das ist kein Naturgesetz, sondern das hat auch was mit den gesellschaftlichen Umständen zu tun.
1: Yassemin El-Munuar, gibt es darüber einen offenen Diskurs hier bei uns oder ist es eher etwas, was unter der Oberfläche gärt?
0: Meinen Sie Antisemitismus im Allgemeinen oder unter der
1: muslimischen? Nein, ich meine muslimischen Antisemitismus.
0: Ich meine, es gab ja sehr schnell den Reflex, auch nach dem 7.10., dass Antisemitismus vor allen Dingen auf die muslimische Community zurückgeführt worden ist. Wir haben ja viel über sogenannten importierten Antisemitismus gesprochen. Und Antisemitismus ist aber nicht importiert, sondern das ist etwas, was hier gesellschaftlich verankert ist in der muslimischen Community, aber auch in der Gesamtbevölkerung. Und das dürfen wir, glaube ich, nicht aus dem Auge verlieren, dass das etwas ist, was in der Gesamtbevölkerung verbreitet ist. Vielleicht nicht in dem gleichen Ausmaß, aber wir kommen, glaube ich, nur dann weiter, wenn wir darüber sprechen, gemeinsam darüber sprechen und nicht es auf einzelne Gruppen sozusagen runterbrechen oder nur auf einzelne Gruppen mit dem Finger zeigen.
1: Also in Gänze betrachten.
0: Das wäre, glaube ich, wichtig, um da ein Stück weiterzukommen. Aber das ist ja ohnehin ein sehr, sehr heikles und vermintes Feld. Da trauen sich ja nur wenige wirklich offen, darüber zu sprechen. Aber eigentlich wäre das dringend nötig, dass wir da sachlich drüber diskutieren können, weil ansonsten nehmen das andere Akteure auf die Agenda, die das dann sehr schnell in eine andere Richtung treiben.
1: Nun scheint es bisher so, dass Religion hauptsächlich spalterische Funktionen hat. Das ist aber keineswegs so, denn Religion ist eine wichtige Quelle für Solidarität. Das haben Sie nämlich auch herausgefunden. Darüber sprechen wir gleich nach einer Musik, die Sie ausgewählt haben, und zwar den Titel Voyage, Voyage von Desireless. Was verbinden Sie damit?
0: Ach, das habe ich in den 80er Jahren ganz viel gehört. Also es ist irgendwie, hat das so eine Stimmung von Aufbruch und die Welt steht mir offen. Eigentlich hatte ich den Song vergessen, aber letztens dröhnte er wieder aus dem Zimmer meiner Tochter und da habe ich den quasi wiederentdeckt. Und es war irgendwie auch schön zu sehen, dass sie einen ähnlichen Musikgeschmack hat wie ich damals.

0: 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Yasemin El-Menoua, ich habe vorhin gesagt, Religion ist eine wichtige Quelle für Solidarität. Zeigt sich das in Ihren Untersuchungen und wenn ja, wo?
1: Ja, das sehen wir sehr deutlich in unseren Untersuchungen. Also Religion ist nicht die einzige Quelle für Solidarität, aber es ist eine wichtige Quelle für Solidarität. Und ich meine, das sieht man ja schon allein an der Bedeutung der kirchlichen Wohlfahrtsverbände, Caritas und Diakonie und die vielen Organisationen, die sie haben, angefangen von Kindertagesstätten über Pflegeeinrichtungen, Beratungseinrichtungen. Also wie wichtig einfach diese Einrichtungen sind für unsere gesellschaftlichen Solidarstrukturen. Und die religiösen Gemeinden sind ja in gewisser Weise auch Plattformen des freiwilligen Engagements, also wo Menschen hingehen können, ihre Hilfe anbieten können, aber auch Hilfe bekommen können. Und das zeigt sich eben auch in unseren Daten, dass religiöse Menschen, die eben Zugang zu den Gemeinden haben und Zugang zu diesen Strukturen, zu diesen wertvollen Strukturen haben, sich viel stärker freiwillig engagieren, eher bereit sind, anderen Menschen in Not zu helfen, häufiger auch spenden. Und zwar unabhängig davon, wem. Also sie helfen Menschen in Not bei der Flutkatastrophe im Ahrtal, aber auch wenn ein Erdbeben in der Türkei stattfindet. Und das war das Besondere, dass diese Solidarität auch über religiöse Grenzen hinausgehen kann. Und das finden wir einen ganz wichtigen Befund und zeigt eben auch, dass Religion, auch wenn sie an gesellschaftlicher Bedeutung verliert, weil die Kirchen ja auch an Mitgliedern verlieren und so weiter, aber trotzdem gesellschaftlich eine ganz wichtige Ressource bleiben.
0: Die Hilfe für andere, das Spenden für andere spielt auch im Islam eine wichtige Rolle, ne?
1: Ja, absolut. Also das ist ja auch sogar klar geregelt, dass man einen gewissen Anteil seines Einkommens oder seines Vermögens an Bedürftige spendet, wobei Spenden jetzt nicht das richtige Wort ist, weil es im Islam eher so verstanden wird, dass Bedürftige sogar einen Anspruch haben darauf. Also es ist nicht nur Goodwill, sondern es ist ein Anspruch, also mehr auf Augenhöhe sogar. Also meine Eltern machen das zum Beispiel, indem sie regelmäßig oder gerade zum Opferfest oder zum Ramadanfest dann Geld spenden und das an religiöse Organisationen spenden, die das dann sozusagen weitervermitteln. Oder aber auch, dass geschaut wird, gibt es irgendwie im näheren Umfeld Menschen, die bedürftig sind, denen wir mal was Gutes tun können, denen wir helfen können. Also im eigenen Umfeld wird das dann eher sehr indirekt gemacht. Also dass man nicht hingeht und den Menschen Geld gibt, sondern eher so indirekt unterstützt, damit das sozusagen nicht
0: almosenhaft aussieht.
1: Vielleicht kann man das so sagen.
0: Aber die Hilfe ist dann freiwillig. Es überprüft niemand, ob ich
1: etwas
0: habe.
1: Es überprüft niemand. Es hat natürlich was mit Glaubensüberzeugung zu tun. Aber auch mit der Erziehung. Weil wir nämlich sehen, dass nicht nur Menschen, die aktuell noch gläubig sind, häufiger spenden und freiwillig engagiert sind, sondern auch Menschen, die in ihrer Kindheit mal religiös aufgewachsen sind, aber heute vielleicht gar nicht mehr Mitglied in der Kirche sind. Das heißt, das prägt auch die Erfahrungen, die man in der Kindheit gemacht hat, in der Gemeinde oder die prägen ein Leben lang. Und das fanden wir einen ganz wichtigen Befund.
0: Von dem Religionssoziologen Martin Riesebrot stammt der Satz, ich zitiere, als staatstragende Kraft hat die Religion ausgedient, aber als gesellschaftliche Kraft kommt den Religionen eine für Europa durchaus tragende Rolle zu. Sie stimmen dem zu, oder?
1: Ich stimme dem zu, wobei es natürlich auch die Religionsgemeinschaften diese Rolle auch annehmen müssen sozusagen. Also die Kirchen stehen ja gerade vor der Herausforderung, mit dem zunehmenden Mitgliederverlust nochmal sich neu gesellschaftlich zu verorten und sich zu fragen, ja, welche Rolle wollen wir denn eigentlich gesellschaftlich spielen? Wollen wir eine Kirche sein, die sich dann eben um die verbleibenden Mitglieder kümmert, die ja ein immer geringerer Anteil sind? Also mittlerweile sind ja weniger als die Hälfte der Bevölkerung Mitglied in der katholischen oder
0: in den christlichen Kirchen.
1: Und das waren einmal nahezu 100%. Also vor 70, 80 Jahren war es völlig normal, christlich zu sein oder evangelisch oder katholisch zu sein. Es war völlig normal, sonntags in die Kirche zu gehen. Das hat sich ja heute wirklich sehr stark verändert. Und wenn man sagt, wir konzentrieren uns auf die eigenen Mitglieder, dann ist eben die Frage, ob man dann noch diese gesamtgesellschaftliche Relevanz beibehalten kann.

0: Und die Frage ist, was können Religionsgemeinschaften tun, um wirklich auch gesamtgesellschaftliche Kraft zu entfalten? Und dann geht es eben auch um die Frage, wollen wir uns öffnen, auch für die gesamte Gesellschaft?
1: Heißt konkret was?
0: Ja, indem sie ihre Angebote vielleicht nicht nur den eigenen Mitgliedern zur Verfügung stellen. Also momentan stehen ja auch die Kirchen mit ihren über 40.000 Gebäuden vor der Herausforderung, dass die Hälfte dieser Gebäude zur Disposition stehen. Also viele werden privatisiert, da werden dann Bars oder Restaurants eröffnet.
1: Oder eine Boulderhalle
0: draus gemacht. Aber man könnte ja auch fragen, können diese Orte nicht vielleicht doch wieder mit Leben gefüllt werden und Orte der Gemeinschaft sein, die sie ja einmal waren? Da gibt es ein Beispiel in Dortmund, die und wahrscheinlich viele andere, aber Dortmund finde ich hier ein sehr schönes Beispiel. Das ist die sogenannte BVB-Gründerkirche, die gerade umgebaut wird. Das ist eine Kirche, die wird nicht entweiht, da werden weiterhin Gottesdienste stattfinden, aber die sagen, wir wollen uns öffnen für das gesamte Stadtviertel. Und nicht nur für das Stadtviertel, sondern auch darüber hinaus. Deswegen bauen wir Teile unserer Räume so um, dass sich dort Menschen begegnen können, Freizeitaktivitäten dort stattfinden können, interreligiöser Dialog stattfinden kann, aber auch gegenseitige Unterstützung und Hilfe. Und selbst jetzt in einer, also wo der Bau noch gar nicht fertig ist, die haben ja gerade erst damit angefangen, aber die haben dort ein Zelt aufgebaut, um schon mal so ein bisschen damit anzufangen, Angebote anzubieten. Und die haben große Nachfrage, waren auch selber überrascht und vor allen Dingen von Menschen, die eben nicht christlich sind. Und das zeigt, dass es wir mehr solcher Orte brauchen, gerade in Zeiten, wo die Einsamkeit der Menschen zunimmt oder immer mehr Menschen sich in ihren Social Bubbles sozusagen bewegen und gar nicht mehr in Kontakt kommen mit der Vielfalt unserer Gesellschaft. Und gerade Begegnung, Kontakt ist ja so wichtig, um Vorbehalte abzubauen, an die ja leider viele antidemokratische Kräfte andocken können, um unsere Gesellschaft zu spalten. Und Kontaktbegegnung kann eben auch ein Mittel sein, um davor zu schützen, sozusagen.
1: Ja, das kann durchaus demokratieverstärkend wirken. Und das ist doch ein guter Plan, aus den Kirchen weiterhin Begegnungsorte zu machen, nämlich für alle Menschen.
0: Für alle Menschen,
1: ja. Was heißt denn BVB Gründungskirche?
0: Also der BVB in Dortmund, das ist ja der Fußballverband. Ja. Und es gibt ja eine historische Verbindung zwischen dem Fußballverband und der Kirche. Da gibt es irgendwie eine Gemeinsamkeit in der Entstehungsgeschichte. Deswegen sind die Kirche und der BVB hier eine Kooperation eingegangen. Und der BVB unterstützt dieses Unterfangen und dieses sehr teure Unterfangen sozusagen. Aber gleichzeitig ist das auch ein Zugpferd, weil der BVB natürlich sehr identitätsstiftend ist in dieser Region. Ja. Und dadurch natürlich auch nochmal dazu führt, dass mehr Menschen neugierig sind auf diese Kirche. Also insofern ist das eine Win-Win-Situation für beide.
1: Könnten wir hier vielleicht die Eintracht gewinnen? Sie haben gesagt, die christlichen Kirchen verlieren Mitglieder. Ja, jetzt ist es zum ersten Mal unter 50% gerutscht. Wie geht es dem Islam in Deutschland?
0: Man muss sagen, im Vergleich sind religiöse Minderheiten im Allgemeinen religiöser als der christliche Bevölkerungsteil, wobei man auch da unterscheiden muss. Denn Christen mit Migrationsgeschichte sind auch religiöser. Also das hat etwas auch mit der Migrationssituation zu tun. Im Islam, also wir haben etwa 3000 muslimische Gemeinden in Deutschland. Und dadurch, dass die ja quasi von unten entstanden sind, das sind ja Gemeinden, die ehemalige oder sogenannte Gastarbeiterinnen und Gastarbeiter selber aufgebaut haben, weil sie sagen, wir wollen irgendwie einen Ort haben, wo wir beten können und dann sich Räume gemietet haben. Das war im ersten Schritt häufig in Hinterhöfen oder in Industriegebieten, also an Orten, wo es günstig war. Und mittlerweile gibt es eben auch in sichtbare Moscheen in Innenstädten, wie zum Beispiel in Köln. Da hat sich ja auch einiges getan. Aber durch diese Entstehungsgeschichte, dass das so von unten entstanden ist da nochmal eine ganz andere Dynamik. Diese Gemeinden waren auch von Anfang an soziale Orte, weil dort nämlich nicht nur gebetet wurde, sondern man auch Lebensmittel aus den Herkunftsländern kaufen konnte, Hausaufgabenbetreuung stattfand, also die schon länger hier gelebt haben, den anderen Sprachunterricht gegeben haben und so. Und wenn man sich die Gemeinden heute anguckt, gehen die Leute da auch nicht nur hin, um zu beten freitags, sondern da passiert viel mehr.
1: Kontakthof,
0: genau. Es ist einfach ein Netzwerk, ein soziales Netzwerk. Und das ist vielleicht auch etwas, was dafür sorgt, dass es immer wieder mit Leben gefüllt ist.

0: Es gibt die sogenannten Hassprediger in Hinterhöfen, auch in Köln, auch in Frankfurt, die Menschen einfach aufhetzen. Wie kann man das stoppen?
1: Ja, da müssen die Gemeinden natürlich genauer gucken, wen sie in ihren Häusern predigen lassen. Das ist, glaube ich, ganz wichtig, um auch da das Vertrauen wieder zu gewinnen. Also viele sagen ja, mit uns will niemand kooperieren oder wir werden außen vor gelassen. Das ist ja so eine Situation. Also muslimische Gemeinden tragen ja auch viel bei, jetzt nicht nur für die eigene Community, sondern sie waren ja auch sehr oder sind auch sehr aktiv in der Hilfe für Geflüchtete und haben ja auch Kompetenzen, die andere vielleicht nicht haben. Und wären ja eigentlich ideale Kooperationspartner für Kommunen oder auch für andere zivilgesellschaftliche Akteure. Es gibt ja auch interreligiöse Initiativen und so weiter. Aber viele scheuen sich davor, muslimische Gemeinden anzusprechen, aus Angst davor, dass da doch vielleicht irgendwie wieder etwas hervorkommt, ein Hassprediger mal eingeladen wird und dann wird die ganze Initiative diskreditiert. Und deswegen ist es, glaube ich, wichtig, da noch genauer hinzuschauen, wer in den eigenen Häusern predigt. Man muss natürlich dazu sagen, dass die Gemeinden nach wie vor überwiegend auf ehrenamtlichen Strukturen basieren, also sie strukturell nicht so aufgestellt sind wie die Kirchen, auch nicht so professionell aufgestellt sind. Und da wäre es eben wichtig, da zumindest im Kleinen mit diesen Dingen anzufangen, um auch das Vertrauen wieder zurückzugewinnen.
0: Wir haben jetzt viel über Probleme gesprochen, weniger über Lösungen, wobei die Kirche, die BVB-Kirche, finde ich ja ganz toll. Aber es gibt ja auch noch andere Beispiele, wo das Miteinander von Menschen verschiedener Religionen gut klappt. Können Sie ein paar nennen?
1: Wir hatten ja gerade über das Thema Antisemitismus, Muslimfeindlichkeit gesprochen. Also gerade in der aktuellen Situation werden ja muslimisch-jüdische Beziehungen vor allen Dingen als Konfliktbeziehungen verstanden. Ja, das reicht ja bis in die Schulen. Also da gibt es ja Studien, die zeigen, dass Lehrkräfte davon ausgehen, dass es eine natürliche Abneigung zwischen Schülerinnen und Schülern jüdischer und muslimischer Glaubenszugehörigkeit geben muss. Das aber befördert ja genau auch diese Konfliktdynamik. Man könnte ja auch Schule als Raum verstehen, in dem man auch sachlich über diese Themen sprechen kann und unterschiedliche Perspektiven Raum bekommen, natürlich auch Grenzen setzen kann, ohne in Generalverdacht zu verfallen. Aber es gibt eben auch Beispiele, also jenseits dieses Konfliktnarrativs, die viel Solidarität untereinander zeigen. Also nach dem 7. Oktober, nach diesen schrecklichen Ereignissen in Israel.
0: Nach dem Überfall
1: der Hamas auf Israel gab es ja auch Solidaritätsbekundungen. Also als kleines Beispiel, muslimische Frauen haben Stolpersteine geputzt. Das ist jetzt eine kleine Solidaritätsgeste, aber sie hat doch auch eine große gesellschaftliche Wirkung. Aber das war wenig sichtbar. Also das wurde wenig erzählt. Und es ist, glaube ich, wichtig, gerade in solchen Zeiten, wo man immer nur von Polarisierung, Spaltung und so weiter spricht, auch diese Facetten zu zeigen, diese Geschichten zu zeigen. Und übrigens haben wir auch ein Beispiel hier vor Ort in Frankfurt, nämlich am Bahnhofsviertel. Da gibt es eine ganz lange Geschichte guter jüdisch-muslimischer Beziehungen. Viele Menschen mit türkischen Wurzeln haben ja in den 80er Jahren auch in Geschäften gejobbt am Bahnhofsviertel, die jüdischen Unternehmern gehört. Da gibt es einen Forscher, Hans Emmerich ist das, der dazu geforscht hat. Der hat gezeigt, dass es da wirklich so intensive Beziehungen gibt, bis hin dazu, dass es jiddisch sprechende Muslime gibt. Solche Geschichten auch zu zeigen, das würde doch viel mehr Zuversicht und stiften in der aktuellen Situation.
0: Yasemin El-Menouar, wenn Sie das Gefühl haben, nichts bewegt sich, alles bleibt auf der Stelle, wenn Sie so richtig gefrustet sind, was hilft Ihnen dann?
1: Eine Runde rausgehen, spazieren gehen an den See. Also die Natur hilft mir. Oder auch mit meiner Familie zu kochen. Ich finde, Kochen ist so etwas sehr Bodenständiges. Und auch mal was Neues zu kochen, was Neues auszuprobieren. Aber vielleicht auch mal eine halbe Stunde auf meiner Yogamatte. Also das sind so Dinge, die mir helfen können im Alltag.
0: Und eine Musik. Und zwar von Mando Diao, Dance with Somebody. Warum?
1: Ja, das ist so ein powervoller Song. Wenn ich den anmache, also genau, das wäre übrigens auch eins aus meiner Liste. Wenn ich gefrustet bin, kann ich diesen Song anmachen und bin sicher, dass ich danach wieder gute Laune habe, weil das ist ein gute Laune-Song.
0: Bevor wir das jetzt hören, sage ich danke, Yessemin El-Menoua, für dieses Gespräch über das Schlechte und das Gute von Religionen. Danke Ihnen fürs Zuhören, sagt Andrea Seeger.

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Wir wünschen Ihnen eine gute Nacht, durch die Sie nach den Nachrichten das ARD-Nachtkonzert begleitet.

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1: Um 0 Uhr mit Christoph Haas. Der SC Paderborn steigt in die Fußball-Bundesliga auf. Das Team besiegte zu Hause im Relegationsrückspiel den VfL Wolfsburg mit 2:1 nach Verlängerung. Aus Paderborn Marc Eschweiler.
2: Und auf der anderen Seite ein extrem enttäuschender VfL Wolfsburg, der nach 3 Minuten hier in Führung ging, aber danach eigentlich nicht bundesliga-würdig spielte. Der steigt zum allerersten Mal nach 29 Jahren in Folge aus der Bundesliga ab. Bill Bia mit dem 1:1 und Laurin Kurda, das sind die Aufstiegshelden mit ihren Toren zum 2:1 nach Verlängerung für Paderborn.
1: Erste Entwarnung im US-Bundesstaat Kalifornien. Im Süden von Los Angeles drohte ein Tank mit giftigen Chemikalien zu explodieren. Von den Behörden heißt es, durch einen Riss im Tank sei der Druck jetzt abgesenkt worden. Auch die Temperatur im Inneren des Tanks gehe zurück. Damit sei eine massive Explosion nicht mehr zu befürchten. Die rund 50.000 Anwohner, die in Sicherheit gebracht worden waren, dürfen allerdings noch nicht in ihre Häuser zurück. Russland plant offenbar weitere massive Angriffe auf die ukrainische Hauptstadt Kiew. Der Kreml rief Ausländer und Mitarbeiter diplomatischer Vertretungen auf, die Stadt so schnell wie möglich zu verlassen. Aus der Nachrichtenredaktion Katrin Martens.
3: Der geplante Beschuss soll demnach sowohl auf Entscheidungszentren als auch auf Kommandoposten in Kiew zielen. Er sei eine direkte Antwort auf den ukrainischen Angriff in der von Russland besetzten Region Luhansk Ende der Woche. Dabei wurden nach Angaben der Besatzungsbehörden in einem Studentenwohnheim mehr als 20 Zivilisten getötet. Der Generalstab in Kiew wiederum erklärte, die Attacke habe einer dort stationierten Militäreinheit gegolten.
1: In Hessen sind am Pfingstmontag 2 Motorradfahrer ums Leben gekommen. Am Mainspitz-Dreieck im Rhein-Main-Gebiet stürzte ein 71-Jähriger in einer Kurve. Er wurde dabei so schwer verletzt, dass er noch am Unfallort starb. Auf einer Bundesstraße bei Herborn-Hörbach im Lahn-Dill-Kreis kam ein 52-Jähriger ums Leben. Laut Polizei hatte ein Autofahrer ihn wohl bei einem Wendemanöver übersehen. Die deutsche Eishockey-Nationalmannschaft hat ihr letztes Vorrundenspiel bei der WM in der Schweiz gewonnen. Das Team besiegte Großbritannien mit 6:3, hat aber nur geringe Chancen auf den Einzug ins Viertelfinale. Denn wenn Lettland morgen gegen Ungarn mindestens einen Punkt holt, scheidet Deutschland aus dem Turnier aus. Das waren die Nachrichten. Das Wetter. Heute Nacht ist es meist klar und es kühlt ab auf 17 bis 8 Grad. Am Tag wieder viel Sonne mit Höchstwerten zwischen 27 und 33 Grad. Und die weiteren Aussichten, am Mittwoch kommen zur Sonne ein paar Wolken dazu, maximal 32 Grad. Die Zeit, es ist jetzt 0:03 Uhr.
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5: Am Mikrofon ist für Sie Sven Knappe. Guten Abend und herzlich willkommen. Aufnahmen aus den Archiven des Rundfunks Berlin-Brandenburg bringen wir bis zu den 2 Uhr Nachrichten. Mit dem Deutschen Symphonieorchester, dem Oboisten Gregor Witt, dem Pianisten Daniel Barenboim, dem Rundfunkchor und dem Rundfunksinfonieorchester Berlin sowie dem Brandenburgischen Staatsorchester Frankfurt. Das DSO sorgt treffsicher für den richtigen Auftakt mit der Ouvertüre zu Wilhelm Tell von Gioachino Rossini.

Das war die Ouvertüre zur Oper Wilhelm Tell von Gioachino Rossini. Das Deutsche Symphonieorchester Berlin wurde von Kent Nagano geleitet. Mit verträumter Kammermusik von Robert Schumann geht's im ARD-Nachtkonzert weiter. Die drei Romanzen Opus 94 bieten Gregor Witt, Oboe, und Daniel Barenboim, Klavier.

Der Oboist Gregor Witt und der Pianist Daniel Barenboim interpretierten die drei Romanzen Opus 94 von Robert Schumann im ARD-Nachtkonzert. Ein Sommernachtstraum ist der Titel einer Ouvertüre und einer Schauspielmusik von Felix Mendelssohn Bartholdy, komponiert zur gleichnamigen Komödie von William Shakespeare. Die Bühnenmusik, uraufgeführt 1843, hören wir in einer Aufnahme mit der Schauspielerin Elisabeth Trissenar, der Sopranistin Robin Johansson, der Mezzosopranistin Ulrike Helzel, dem Rundfunkchor und dem Rundfunksinfonieorchester Berlin unter Marek Janowski.

Der Dichter führt uns nach Athen, wo Theseus sich mit Hippolyta, der Königin der Amazonen, vermählen will und heitere Spiele vorbereiten lässt. Nun naht sich Igeus, ein bewährter Freund, und trägt erzürnt ihm seine Klage vor. Er wollte seine Tochter Hermia als Gattin dem Demetrius vereinen, allein die Jungfrau weigert sich. Sie hat ihr Herz ganz dem Lysander hingegeben. Es gibt ihr Theseus bis zum Neumond Frist. Lysander aber weiß durch Liebesworte sie zu bereden, mit ihm zu fliehen. Der Zufall bringt zu ihnen Helena, die vom Demetrius verlassene Schöne, und ihr vertraut Lysander den Entschluss. Doch sie eilt fort, um durch Verrat sich bei Demetrius in Gunst zu setzen. 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Auch sie beschließen, zu den nötigen Proben bei Mondenschein im Wald sich einzufinden. 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

Beliebt es euch, den Epilog zu sehen oder einen Bergomasker-Tanz zu hören? 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

Ein Sommernachtstraum, komponiert von Felix Mendelssohn Bartholdy, zum Klingen gebracht von Elisabeth Trissener, Sprechstimme, Robin Johansson, Sopran, Ulrike Helzel, Mezzosopran, sowie dem Rundfunkchor und dem Rundfunksinfonieorchester Berlin. Die Leitung hatte Marek Janowski, 2004 im Berliner Konzerthaus. Und wir bleiben im Genre Bühnenmusik mit dem Vorspiel zum zweiten Akt der Oper Ingwelde von Max von Schillings, 1894 in Karlsruhe uraufgeführt. Stefan Scholtes dirigiert das Rundfunksinfonieorchester Berlin.

Das Rundfunk-Sinfonieorchester Berlin spielte unter der Leitung von Stefan Scholtes das Vorspiel zum zweiten Akt der Oper Ingwelde von Max von Schillings. Hier ist das ARD-Nachtkonzert, präsentiert von BR Klassik mit einem Klavierkonzert in F-Dur von Hans Franke, der Ende des 19. Jahrhunderts als Sohn eines Maschinenmeisters in einer musikalischen Familie im thüringischen Altenburg aufwuchs und in Leipzig und Dresden studierte. Der Pianist Oliver Trindl wird begleitet vom Brandenburgischen Staatsorchester Frankfurt. Am Dirigentenpult Christian Hammer.

Der Pianist Oliver Triendl aus Niederbayern interpretierte gemeinsam mit dem Brandenburgischen Staatsorchester Frankfurt das Klavierkonzert Nummer 1 in F-Dur von Hans Franke. Die Leitung hatte Christian Hammer. In den vergangenen beiden Stunden brachten wir Aufnahmen aus den Archiven des Rundfunks Berlin-Brandenburg. Nach den 2 Uhr Nachrichten geht's hier im ARD-Nachtkonzert weiter mit Musik von Eugène Ysaÿe, Ludwig van Beethoven und Manuel de Falla.

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1: Um 2 Uhr mit Olaf Knapp. Bundesgesundheitsministerin Warken will offenbar den Beitragssatz für Kinderlose in der Pflegeversicherung erhöhen. Versicherte ohne Kinder müssten dann ab einem Alter von 23 Jahren einen Beitragssatz von 4,3% zahlen, hat das Redaktionsnetzwerk Deutschland aus Koalitionskreisen erfahren. Aus der Nachrichtenredaktion Viktor Kupka.
2: Bei Versicherten mit Kindern bliebe es dagegen bei den bisherigen geringeren Sätzen von 3,6% mit einem Kind, 3,35% mit zwei und 3,1% mit drei Kindern. Hintergrund ist ein drohendes Defizit in der Pflegeversicherung. Ministerin Warken erwartet in den kommenden beiden Jahren ein Finanzierungsloch von zusammen mehr als 22 Milliarden Euro. Deutlich mehr als bisher erwartet. In der Bundesregierung wird deshalb aktuell darüber beraten, wie das Defizit ausgeglichen werden kann.
1: Papst Leo XIV. Hat davor gewarnt, die Entwicklung der künstlichen Intelligenz allein den beteiligten Tech-Riesen zu überlassen. Er rief die Regierungen weltweit dazu auf, die Konzerne stärker zu kontrollieren und die Entwicklung von KI-gesteuerten Systemen zu verlangsamen. Die neue Technologie verbreite Desinformationen und könne die Welt in endlose Kriege stürzen, schrieb der Papst in seiner ersten Enzyklika. Er forderte strengere ethische Gesetze für den Einsatz von KI beim Militär. Israels Ministerpräsident Netanjahu hat angekündigt, die Angriffe auf den Libanon zu verstärken. Das Ziel sei, die Hisbollah zu zerschlagen, teilte er auf Telegram mit. Zwischen Israel und der Hisbollah gilt eigentlich seit April eine Waffenruhe. Beide Seiten melden jedoch weitere Angriffe. Der SC Paderborn feiert den Aufstieg in die Fußball-Bundesliga. Die Ostwestfalen besiegten im Relegationsrückspiel den VfL Wolfsburg mit 2:1 nach Verlängerung. Aus der Sportredaktion Ina Kast.
3: Nach dem 0:0 im Hinspiel begann das Rückspiel für Paderborn denkbar schlecht. Wolfsburg ging schon in der dritten Minute durch Stürmer Pejcinovic in Führung. Dann aber musste der VfL nach einem Platzverweis gegen Mähle schon ab der 15. Minute in Unterzahl spielen. Kurz vor der Halbzeitpause schaffte Paderborn den völlig verdienten Ausgleich durch Torjäger Bilbia. Der erlösende Siegtreffer gelang dem dominanten SC allerdings erst in der Verlängerung. Torschütze Kurda machte den dritten Aufstieg in die Fußball-Bundesliga für Paderborn perfekt. Wolfsburg ist zum ersten Mal in die zweite Liga abgestiegen.
1: Das Wetter in Deutschland. Nachts überwiegend klar und trocken, 17 bis minimal 10 Grad. Am Tage dann sonnig und trocken, im Nordosten und im Süden über den Bergen Wolken und vereinzelt Schauer oder Gewitter. 24 Grad in Schleswig bis 34 Grad am